0: vorbei. Für sie ist es die Generalprobe vor der Heimweltmeisterschaft in Berlin, die am 4. September beginnt. 3 Stunden später sind dann die deutschen Männer dran. Sie spielen in der WM-Qualifikation gegen die Niederlande. Die 4 deutschen Vereine in der Fußball-Champions League erfahren heute, gegen wen sie in der Ligaphase antreten müssen. Die Auslosung beginnt um 18 Uhr in Monaco. Mit dabei sind Bayern München, Borussia Dortmund, RB Leipzig und der VfB Stuttgart. Jeder Verein bekommt insgesamt 8 Gegner zugelost. 4 Spiele sind zu Hause, 4 auswärts. Gegen einen anderen deutschen Club kann es in dieser Phase noch nicht gehen. Die Bayern sind im ersten Lostopf, Dortmund im zweiten. Leipzig und Stuttgart befinden sich in den Töpfen 3 und 4. Die ersten Spiele der Champions League stehen ab dem 8. September an. Der genaue Spielplan mit allen Anstoßzeiten soll spätestens am Samstag veröffentlicht werden.
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0: Heute tagsüber scheint nach einem freundlichen Start auf die Sonne bei heißen 37 bis 34 Grad. Ab dem Nachmittag drohen von Westen her kräftige Gewitter. Morgen geht es unbeständig mit weiteren Schauern und teils schweren Gewittern weiter, bei Höchstwerten zwischen 23 und 31 Grad.
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2: Radio HBR mit der Bibelzeit. Hallo und herzlich willkommen. Hören Sie in unserer heutigen Bibellese aus der großen Hörbibel nach Martin Luther, erschienen bei der Deutschen Bibelgesellschaft, einen Abschnitt aus dem Alten Testament, aus dem Psalm 18 bis 26 und nach ein wenig Musik auch einen Abschnitt aus dem Neuen Testament, aus dem 2. Korintherbrief, Kapitel 5. Und nun viel Freude beim Zuhören des Wortes Gottes.
3: Herzlich lieb habe ich dich, Herr, meine Stärke. Herr, mein Fels, meine Burg, mein Erretter. Mein Gott, mein Hort, auf den ich traue, mein Schild und Berg meines Heiles und mein Schutz. Ich rufe an den Herrn, den Hochgelobten. So werde ich von meinen Feinden errettet.
4: Es umfingen mich des Todes Bande, und die Fluten des Verderbens erschreckten mich. Des Totenreichs Bande umfingen mich, und des Todes Stricke überwältigten mich. Als mir Angst war, rief ich den Herrn an und schrie zu meinem Gott. Da erhörte er meine Stimme von seinem Tempel, und mein Schreien kam vor ihn zu seinen Ohren.
3: Die Erde bebte und wankte, und die Grundfesten der Berge bewegten sich und bebten, da er zornig war. Rauch stieg auf von seiner Nase, und verzehrend Feuer aus seinem Munde. Flammen sprühten von ihm aus. Er neigte den Himmel und fuhr herab, und dunkel war unter seinen Füßen. Und er fuhr auf dem Cherub und flog daher, er schwebte auf den Fittichen des Windes. Er machte Finsternis ringsum zu seinem Zelt. In schwarzen, dicken Wolken war er verborgen. Aus dem Glanz vor ihm zogen seine Wolken dahin, mit Hagel und Blitzen. Der Herr donnerte im Himmel, und der Höchste ließ seine Stimme erschallen mit Hagel und Blitzen. Er schoss seine Pfeile und streute sie aus, sandte Blitze in Menge und jagte sie dahin. Da sah man die Tiefen der Wasser, und des Erdbodens Grund ward aufgedeckt vor deinem Schelten, Herr, vor dem Odem und Schnauben deines Zornes.
4: Er streckte seine Hand aus von der Höhe und fasste mich und zog mich aus großen Wassern. Er errettete mich von meinen starken Feinden, von meinen Hassern, die mir zu mächtig waren. Sie überwältigten mich zur Zeit meines Unglücks, aber der Herr ward meine Zuversicht. Er führte mich hinaus ins Weite, er riss mich heraus, denn er hatte Lust zu mir.
3: Der Herr tut wohl an mir nach meiner Gerechtigkeit. Er vergilt mir nach der Reinheit meiner Hände. Denn ich halte die Wege des Herrn und bin nicht gottlos wider meinen Gott. Denn alle seine Rechte habe ich vor Augen und seine Gebote werfe ich nicht von mir, sondern ich bin ohne Tadel vor ihm und hüte mich vor Schuld. Darum vergilt mir der Herr nach meiner Gerechtigkeit, nach der Reinheit meiner Hände vor seinen Augen. Gegen die Heiligen bist du heilig und gegen die Treuen bist du treu, gegen die Reinen bist du rein und gegen die Verkehrten bist du verkehrt. Denn du hilfst dem elenden Volk, aber stolze Augen erniedrigst du. Ja, du machst hell meine Leuchte. Der Herr, mein Gott, macht meine Finsternis Licht. Denn mit dir kann ich Kriegsvolk zerschlagen und mit meinem Gott über Mauern springen. Gottes Wege sind vollkommen. Die Worte des Herrn sind durchläutert. Er ist ein Schild allen, die ihm vertrauen.
4: Denn wer ist Gott, wenn nicht der Herr, oder ein Fels, wenn nicht unser Gott? Gott rüstet mich mit Kraft und macht meine Wege ohne Tadel. Er macht meine Füße gleich den Hirschen und stellt mich auf meine Höhen. Er lehrt meine Hände streiten und meinen Arm den ehernen Bogen spannen. Du gibst mir den Schild deines Heils, und deine Rechte stärkt mich, und deine Huld macht mich groß. Du gibst meinen Schritten weiten Raum, dass meine Knöchel nicht wanken.
3: Ich will meinen Feinden nachjagen und sie ergreifen und nicht umkehren, bis ich sie umgebracht habe. Ich will sie zerschmettern, dass sie nicht mehr aufstehen können. Sie müssen unter meine Füße fallen. Du rüstest mich mit Stärke zum Streit. Du wirfst unter mich, die sich gegen mich erheben. Du treibst meine Feinde in die Flucht, dass ich vernichte, die mich hassen. Sie rufen, aber da ist kein Helfer zum Herrn. Aber er antwortet ihnen nicht. Ich will sie zerstoßen zu Staub vor dem Winde. Ich werfe sie weg wie Unrat auf die Gassen. Du hilfst mir aus dem Streit des Volkes und machst mich zum Haupt über Heiden. Ein Volk, das ich nicht kannte, dient mir. Es gehorcht mir mit gehorsamen Ohren. Söhne der Fremde müssen mir huldigen. Die Söhne der Fremde verschmachten und kommen mit Zittern aus ihren Burgen.
4: Der Herr lebt. Gelobt sei mein Fels. Der Gott meines Heils sei hoch erhoben. Der Gott, der mir Vergeltung schafft und zwingt die Völker unter mich, der mich errettet von meinen Feinden. Du erhöhst mich über die, die sich gegen mich erheben. Du hilfst mir von den Frevlern. Darum will ich dir danken, Herr, unter den Heiden, und deinem Namen Lob singen, der seinem Könige großes Heil gibt und Gnade erweist seinem Gesalbten, David, und seinem Hause, ewiglich.
5: Die Himmel erzählen die Ehre Gottes, und die Feste verkündigt seiner Hände Werk. Ein Tag sagt's dem andern, und eine Nacht tut's kund der andern, ohne Sprache und ohne Worte. Unhörbar ist ihre Stimme. Ihr Schall geht aus in alle Lande, und ihr Reden bis an die Enden der Welt.
6: Er hat der Sonne ein Zelt am Himmel gemacht. Sie geht heraus wie ein Bräutigam aus seiner Kammer und freut sich wie ein Held zu laufen ihre Bahn. Sie geht auf an einem Ende des Himmels und läuft um bis wieder an sein Ende, und nichts bleibt vor ihrer Glut verborgen.
5: Das Gesetz des Herrn ist vollkommen und erquickt die Seele.
6: Das Zeugnis des Herrn ist gewiss und macht die Unverständigen weise.
5: Die Befehle des Herrn sind richtig und erfreuen das Herz.
6: Die Gebote des Herrn sind lauter und erleuchten die Augen.
5: Die Furcht des Herrn ist rein und bleibt ewiglich.
6: Die Rechte des Herrn sind Wahrheit, allesamt gerecht. Sie sind köstlicher als Gold und viel feines Gold. Sie sind süßer als Honig und Honigseim.
5: Auch lässt dein Knecht sich durch sie warnen, und wer sie hält, der hat großen Lohn. Wer kann merken, wie oft er fehlet? Verzeihe mir die verborgenen Sünden. Bewahre auch deinen Knecht vor den Stolzen, dass sie nicht über mich herrschen. So werde ich ohne Tadel sein und rein bleiben von großer Missetat.
6: Lass dir wohlgefallen die Rede meines Mundes und das Gespräch meines Herzens vor dir, Herr, mein Fels und mein Erlöser.
7: Der Herr erhöre dich in der Not. Der Name des Gottes Jakobs schütze dich. Er sende dir Hilfe vom Heiligtum und stärke dich aus Zion. Er gedenke all deiner Speisopfer und dein Brandopfer,

0: halten stand. Hilf, Herr, du König. Er wird uns erhören, wenn wir rufen.
1: Herr, der König freut sich in deiner Kraft. Und wie sehr fröhlich ist er über deine Hilfe. Du erfüllst ihm seines Herzens Wunsch und verweigerst nicht, was sein Mund bittet. Denn du überschüttest ihn mit gutem Segen. Du setzest eine goldene Krone auf sein Haupt. Er bittet dich um Leben, du gibst es ihm. Langes Leben für immer und ewig. Er hat große Herrlichkeit durch deine Hilfe. Pracht und Hoheit legst du auf ihn. Denn du setzest ihn zum Segen ewiglich. Du erfreust ihn mit Freude vor deinem Antlitz. Denn der König hofft auf den Herrn und wird durch die Güte des Höchsten festbleiben. Deine Hand wird finden alle deine Feinde, deine Rechte wird finden, die dich hassen. Du wirst es mit ihnen machen wie im Feuerofen, wenn du erscheinen wirst. Der Herr wird sie verschlingen in seinem Zorn, Feuer wird sie fressen. Ihre Nachkommen wirst du tilgen vom Erdboden und ihre Kinder aus der Zahl der Menschen. Denn sie gedachten, dir Übles zu tun und machten Anschläge, die sie nicht ausführen konnten. Denn du wirst machen, dass sie den Rücken kehren. Mit deinem Bogen wirst du auf ihr Antlitz zielen. Herr, erhebe dich in deiner Kraft. So wollen wir singen und loben deine Macht.
2: Mein Gott, warum hast du mich verlassen? Ich schreie, aber meine Hilfe ist ferne. Mein Gott, des Tages rufe ich, doch antwortest du nicht, und des Nachts, doch finde ich keine Ruhe. Du aber bist heilig, der du thronst über den Lobgesängen Israels. Unsere Väter hofften auf dich, und da sie hofften, halfst du ihnen heraus. Zu dir schrien sie und wurden errettet. Sie hofften auf dich und wurden nicht zu Schanden. Ich aber bin ein Wurm und kein Mensch, ein Spott der Leute und verachtet vom Volke. Alle, die mich sehen, verspotten mich, sperren das Maul auf und schütteln den Kopf. Erklage es dem Herrn, der helfe ihm heraus und rette ihn, hat er Gefallen an ihm. Du hast mich aus meiner Mutter Leibe gezogen. Du ließest mich geborgen sein an der Brust meiner Mutter. Auf dich bin ich geworfen, von Mutterleib an. Du bist mein Gott, von meiner Mutterschoß an. Sei nicht ferne von mir, denn Angst ist nahe. Denn es ist hier kein Helfer. Gewaltige Stiere haben mich umgeben, mächtige Büffel haben mich umringt. Ihren Rachen sperren sie gegen mich auf wie ein brüllender und reißender Löwe. Ich bin ausgeschüttet wie Wasser. Alle meine Knochen haben sich voneinander gelöst. Mein Herz ist in meinem Leibe wie zerschmolzenes Wachs, meine Kräfte sind vertrocknet wie eine Scherbe und meine Zunge klebt mir am Gaumen und du legst mich in des Todes Staub. Denn Hunde haben mich umgeben und der bösen Rotte hat mich umringt. Sie haben meine Hände und Füße durchgraben. Ich kann alle meine Knochen zählen. Sie aber schauen zu und sehen auf mich herab. Sie teilen meine Kleider unter sich und werfen das Los um mein Gewand. Aber du, Herr, sei nicht ferne. Meine Stärke eile mir zu helfen. Errette meine Seele vom Schwert, mein Leben von den Hunden. Hilf mir aus dem Rachen des Löwen und vor den Hörnern wilder Stiere.

0: Du hast mich erhört. Ich will deinen Namen kundtun, meinen Brüdern. Ich will dich in der Gemeinde rühmen. Rühmet den Herrn, die ihr ihn fürchtet. Ehret ihn, ihr alle vom Hause Jakob. Und vor ihm scheuet euch, ihr alle vom Hause Israel. Denn er hat nicht verachtet noch verschmäht das Elend des Armen und sein Antlitz vor ihm nicht verborgen. Und als er zu ihm schrie, hörte er's. Dich will ich preisen in der großen Gemeinde. Ich will mein Gelübde erfüllen vor denen, die ihn fürchten. Die Elenden sollen essen, dass sie satt werden. Und die nach dem Herrn fragen, werden ihn preisen. Euer Herz soll ewiglich leben. Es werden gedenken und sich zum Herrn bekehren aller Weltenden und vor ihm anbeten alle Geschlechter der Heiden. Denn des Herrn ist das Reich, und er herrscht unter den Heiden. Ihn allein werden anbeten alle, die in der Erde schlafen. Vor ihm werden die Knie beugen alle, die zum Staube hinabfuhren und ihr Leben nicht konnten erhalten. Er wird Nachkommen haben, die ihm dienen. Vom Herrn wird man verkündigen Kind und Kindeskind. Sie werden kommen und seine Gerechtigkeit predigen dem Volk, das geboren wird. Denn er hat's getan. Der Herr ist mein Hirte. Mir wird nichts mangeln. Er weidet mich auf einer grünen Aue und führet mich zum frischen Wasser. Er erquicket meine Seele. Er führet mich auf rechter Straße um seines Namens willen. Und ob ich schon wanderte im finstern Tal, fürchte ich kein Unglück. Denn du bist bei mir. Dein Stecken und Stab trösten mich. Du bereitest vor mir einen Tisch im Angesicht meiner Feinde. Du salbest mein Haupt mit Öl und schenkest mir voll ein. Gutes und Barmherzigkeit werden mir folgen mein Leben lang, und ich werde bleiben im Hause des Herrn. Immer da.
1: Die Erde ist des Herrn, und was darinnen ist, der Erdkreis und die darauf wohnen. Denn er hat ihn über den Meeren gegründet und über den Wassern bereitet.
2: Wer darf auf des Herrn Berg gehen? Und wer darf stehen an seiner heiligen Stätte?
1: Wer unschuldige Hände hat und reinen Herzens ist, wer nicht bedacht ist auf Lug und Trug und nicht falsche Eide schwört, der wird den Segen vom Herrn empfangen und Gerechtigkeit von dem Gott seines Heiles. Das ist das Geschlecht, das nach ihm fragt, das da sucht dein Antlitz, Gott Jakobs. Machet die Tore weit und die Türen in der Welt hoch, dass der König der Ehre einziehe.
2: Wer ist der König der Ehre?
1: Es ist der Herr, stark und mächtig, der Herr, mächtig im Streit. Machet die Tore weit und die Türen in der Welt hoch, dass der König der Ehre einziehe.
2: Wer ist der König der Ehre?
1: Es ist der Herr Zebaoth. Er ist der König der Ehre.
3: Nach dir, Herr, verlanget mich. Mein Gott, ich hoffe auf dich. Lass mich nicht zuschanden werden, dass meine Feinde nicht frohlocken über mich. Denn keiner wird zu Schanden, der auf dich harret, aber zu Schanden werden die leichtfertigen Verächter. Herr, zeige mir deine Wege und lehre mich deine Steige. Leite mich in deiner Wahrheit und lehre mich. Denn du bist der Gott, der mir hilft. Täglich harre ich auf dich. Gedenke, Herr, an deine Barmherzigkeit und an deine Güte, die von Ewigkeit her gewesen sind. Gedenke nicht der Sünden meiner Jugend und meiner Übertretungen, gedenke aber meiner nach deiner Barmherzigkeit, Herr, um deiner Güte willen. Der Herr ist gut und gerecht, darum weist er Sündern den Weg. Er leitet die Elenden recht und lehrt die Elenden seinen Weg. Die Wege des Herrn sind lauter Güte und Treue für alle, die seinen Bund und seine Gebote halten. Um deines Namens willen, Herr, vergib mir meine Schuld, die so groß ist. Wer ist der Mann, der den Herrn fürchtet? Er wird ihm den Weg weisen, den er wählen soll. Er wird im Guten wohnen und sein Geschlecht wird das Land besitzen. Der Herr ist denen Freund, die ihn fürchten, und seinen Bund lässt er sie wissen. Meine Augen sehen stets auf den Herrn, denn er wird meinen Fuß aus dem Netze ziehen. Wende dich zu mir und sei mir gnädig, denn ich bin einsam und elend. Die Angst meines Herzens ist groß, führe mich aus meinen Nöten. Sieh an meinen Jammer und mein Elend und vergib mir alle meine Sünden. Sieh, wie meine Feinde so viel sind und zu Unrecht mich hassen. Bewahre meine Seele und errette mich. Lass mich nicht zu Schanden werden, denn ich traue auf dich. Unschuld und Redlichkeit mögen mich behüten, denn ich harre auf dich. Gott, erlöse Israel aus aller seiner Not.
2: Herr, schaffe mir Recht, denn ich bin unschuldig. Ich hoffe auf den Herrn, darum werde ich nicht fallen. Prüfe mich, Herr, und erprobe mich, erforsche meine Nieren und mein Herz. Denn deine Güte ist mir vor Augen, und ich wandle in deiner Wahrheit. Ich sitze nicht bei heillosen Leuten und habe nicht Gemeinschaft mit den Falschen. Ich hasse die Versammlung der Boshaften und sitze nicht bei den Gottlosen. Ich wasche meine Hände in Unschuld und halte mich, Herr, zu deinem Altar, dir zu danken mit lauter Stimme und zu verkündigen alle deine Wunder. Herr, ich habe lieb die Stätte deines Hauses und den Ort, da deine Ehre wohnt. Raffe meine Seele nicht hin mit den Sündern, noch mein Leben mit den Blutdürstigen, an deren Händen Schandtat klebt und die gern Geschenke nehmen. Ich aber gehe meinen Weg in Unschuld. Erlöse mich und sei mir gnädig. Mein Fuß steht fest auf rechtem Grund. Ich will den Herrn loben in den Versammlungen.

0: 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Hören Sie nun eine Lesung aus dem Neuen Testament, aus dem 2. Korintherbrief, Kapitel 5.
1: Denn wir wissen, wenn unser irdisches Haus, diese Hütte, abgebrochen wird, so haben wir einen Bau von Gott erbaut, ein Haus nicht mit Händen gemacht, das ewig ist im Himmel. Denn darum seufzen wir auch und sehnen uns danach, dass wir mit unserer Behausung, die vom Himmel ist, überkleidet werden, weil wir dann bekleidet und nicht nackt befunden werden. Denn solange wir in dieser Hütte sind, seufzen wir und sind beschwert, weil wir lieber nicht entkleidet, sondern überkleidet werden wollen, damit das Sterbliche verschlungen werde von dem Leben. Der uns aber dazu bereitet hat, das ist Gott, der uns als Unterpfand den Geist gegeben hat. So sind wir denn allezeit getrost und wissen, solange wir im Leibe wohnen, weilen wir fern von dem Herrn, denn wir wandeln im Glauben und nicht im Schauen. Wir sind aber getrost und haben viel mehr Lust, den Leib zu verlassen und daheim zu sein bei dem Herrn. Darum setzen wir auch unsere Ehre darein, ob wir daheim sind oder in der Fremde, dass wir ihm wohlgefallen. Denn wir müssen alle offenbar werden vor dem Richterstuhl Christi, damit jeder seinen Lohn empfange für das, was er getan hat bei Lebzeiten, es sei gut oder böse. Weil wir nun wissen, dass der Herr zu fürchten ist, suchen wir Menschen zu gewinnen. Aber vor Gott sind wir offenbar. Ich hoffe aber, dass wir auch vor eurem Gewissen offenbar sind. Damit empfehlen wir uns nicht abermals bei euch, sondern geben euch Anlass, euch unser zu rühmen, damit ihr antworten könnt denen, die sich des Äußeren rühmen und nicht des Herzens. Denn wenn wir außer uns waren, so war es für Gott. Sind wir aber besonnen, so sind wir es für euch. Denn die Liebe Christi drängt uns. Zumal wir überzeugt sind, dass wenn einer für alle gestorben ist, so sind sie alle gestorben. Und er ist darum für alle gestorben, damit die da leben, hinfort nicht sich selbst leben, sondern dem, der für sie gestorben und auferstanden ist. Darum kennen wir von nun an niemanden mehr nach dem Fleisch. Und auch wenn wir Christus gekannt haben nach dem Fleisch, so kennen wir ihn doch jetzt so nicht mehr. Darum ist jemand in Christus, so ist er eine neue Kreatur. Das Alte ist vergangen, siehe, Neues ist geworden. Aber das alles von Gott, der uns mit sich selber versöhnt hat durch Christus und uns das Amt gegeben, das die Versöhnung predigt. Denn Gott war in Christus und versöhnte die Welt mit sich selber und rechnete ihnen ihre Sünden nicht zu und hat unter uns aufgerichtet das Wort von der Versöhnung. So sind wir nun Botschafter an Christi Statt, denn Gott ermahnt durch uns. So bitten wir nun an Christi Statt, lasst euch versöhnen mit Gott. Denn er hat den, der von keiner Sünde wusste, für uns zur Sünde gemacht, damit wir in ihm die Gerechtigkeit würden, die vor Gott gilt.
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1: Hallo und herzlich willkommen bei Bibel erklärt. Zunächst ein wenig Musik und dann ein Vortragsmitschnitt von Thomas Lange. Mehr dazu gleich.

0: 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Werfe den ersten Stein. Es geht um Begegnungen des Herrn Jesus mit Menschen.
1: Wir wollen uns heute einen weiteren Punkt ansehen aus der Verkündigungsreihe, wie der Herr Jesus Menschen begegnet. Vielleicht erinnert sich der ein oder andere, wir hatten das sporadisch immer wieder mal, dass wir uns Situationen angesehen haben, wie der Herr Jesus in seiner Einzigartigkeit Menschen begegnet, wie er mit ihnen umgeht, wie er mit ihnen spricht, wie er mit ihnen, ja einfach, wie er das Herz erreicht. Und so wollen wir uns heute einen Text anschauen aus dem Johannesevangelium Kapitel 8, die ersten 11 Verse, und ich möchte das gerne überschreiben, eben wie wir es hier gerade lesen, keine Steine mehr aus der Reihe Begegnungen des Herrn Jesus mit Menschen. Ich habe den Bibeltext auf der Wand hier projiziert, soll auch die ganze Stunde über dranbleiben, sodass ihr einfach auch bequem, wer jetzt keine Bibel in der Hand haben sollte, das auch mitlesen könnt. Es ist ja immer ganz wichtig, dass wir, wenn wir zusammen sind, wirklich Gottes Wort vor Augen haben, dass wir es hören und lesen. Und deswegen bleibt das die ganze Stunde jetzt hier vorn dran. Ich hoffe, das ist auch von der Größe her einigermaßen zu lesen. Wollen wir uns diesen Abschnitt zunächst einmal vorlesen? Johannes 8, Vers 1. Jesus aber ging nach dem Ölberg. Frühmorgens aber kam er wieder in den Tempel und alles Volk kam zu ihm. Und er setzte sich und lehrte sie. Die Schriftgelehrten und die Pharisäer aber bringen eine Frau, die beim Ehebruch ergriffen worden war, und stellen sie in die Mitte und sagen zu ihm: Lehrer, diese Frau ist auf frischer Tat beim Ehebruch ergriffen worden. In dem Gesetz aber hat uns Mose geboten, solche zu steinigen. Du nun, was sagst du? Dies aber sagten sie, ihn zu versuchen, damit sie etwas hätten, um ihn anzuklagen. Jesus aber bückte sich nieder und schrieb mit dem Finger auf die Erde. Als sie aber fortfuhren, ihn zu fragen, richtete er sich auf und sprach zu ihnen: Wer von euch ohne Sünde ist, werfe als erster einen Stein auf sie. Und wieder bückte er sich nieder und schrieb auf die Erde. Und als sie aber dies hörten, gingen sie einer nach dem anderen hinaus, angefangen von den Ältesten, und er wurde allein gelassen mit der Frau, die in der Mitte stand. Jesus aber richtete sich auf und sprach zu ihr: Frau, wo sind sie? Hat niemand dich verurteilt? Sie aber sprach: Niemand, Herr. Jesus aber sprach zu ihr: Auch ich verurteile dich nicht. Geh hin und sündige von jetzt an nicht mehr. Bevor wir uns diesen Abschnitt ansehen, zunächst noch etwas zum Zusammenhang, worum es hier geht. Wenn wir zurückschlagen in Kapitel 7, die ersten Verse, wird uns deutlich, dass es hier im ganzen Zusammenhang um das Laubhüttenfest ging. Und da wird uns in Vers 2 und folgenden gesagt, besonders auch in Vers 14 und in darauffolgenden Versen, dass der Herr Jesus sich auch aufmachte, um zu diesem Fest zu gehen. Das Laubhüttenfest war ja zur Erinnerung daran, dass das Volk Israel aus Ägypten ausgezogen ist und dass es eben in vorübergehenden Hütten gelebt hat. Und so feiern sie dieses Fest bis heute jedes Jahr und leben 7 Tage in selbstgebauten Hütten, um sich eben daran zu erinnern, dass Gottes starke Hand das Volk Israel aus Ägypten herausgeführt hat. Nun, wir sind also mehr oder weniger mitten in diesem Fest, hier bei dem Laubhüttenfest. Zum Ende des Kapitel 7 geht es dem Ende entgegen, dem Ende dieses Festes. Wir merken, wie der Herr Jesus Gegenstand von großem Ärgernis war auf diesem Fest. Es heißt in Kapitel 7, Vers 43, dass um des Herrn Jesus willen eine Spaltung in der Volksmenge auftrat. Ja, und wir lesen immer wieder, dass einige von den Menschen versuchten, den Herrn Jesus zu greifen, ihn zu töten, ihn den Garaus zu machen. Wenn wir die Evangelien lesen, besonders auch das Johannesevangelium, wo uns der Herr Jesus als der Sohn Gottes vorgestellt wird, dann wird uns das immer wieder begegnen, dass die Menschen, besonders die Schriftgelehrten und die Pharisäer, die führenden Juden, dass sie besonders darauf aus waren, den Herrn Jesus zu töten. Und das auch auf dem Laubhüttenfest. Und dann heißt es in Vers 53, diesen Vers müssen wir dazu nehmen, weil Kapitel 8, Vers 1 fängt ja so mehr oder weniger ohne Zusammenhang an. Deswegen ist es wichtig, dass wir hier den Vers 53 noch dazu nehmen. Da heißt es, und jeder ging in sein Haus. Das will uns also sagen, das Laubhüttenfest war hier zu Ende und jeder ging nach Hause. Der Herr Jesus aber machte sich auf zum Ölberg. Nun, wer die Schrift aufmerksam liest, der wird auch merken, dass der Herr Jesus sich immer wieder zum Ölberg aufmachte, um dort die Nächte zu verbringen. Natürlich ein Hinweis darauf, dass der Herr Jesus nichts hatte, wo er sein Haupt hinlegen konnte. In Lukas 9, Vers 58 wird es ja gesagt, dass die Füchse Höhlen haben. Aber dass der Herr Jesus, dass der Sohn Gottes nichts hat, wo er sein Haupt hinlegen konnte. Und deswegen zog er sich auch unter anderem immer wieder zum Ölberg zurück, um dort die Nächte zu verbringen. Nun, wir gehen gleich weiter in unserem Textabschnitt. Wir haben doch einiges vor in dieser Dreiviertelstunde bis um 11. Deswegen wollen wir gleich zu dem Textabschnitt kommen. Der Vers 2 sagt uns, dass der Herr Jesus sich früh morgens aufmachte, um zum Tempel zu gehen, um dort zu lehren. Auch wieder eine Gewohnheit des Herrn Jesus. Er machte sich immer wieder früh morgens auf, früh bei Zeiten. Manchmal blieb er ganze Nächte auf im Gebet. Und dann ging er eben früh morgens an dem Ort, den er sich ausgesucht hatte. Nun, der Herr Jesus verbrachte also die Nacht auf dem Ölberg. Ob er dort allein gewesen ist, wird uns nicht gesagt. Aber wenn man in Israel gewesen ist schon, in Jerusalem, oder wenn man sich es auf Bildern anschaut, dann sieht man, dass man vom Ölberg aus einen wunderbaren Blick hat auf die Altstadt von Jerusalem. Der Ölberg ist nur durch das Kidron-Tal vom Tempelkomplex getrennt. Und man sieht also vom Ölberg aus, wenn man dort oben steht, sieht man also momentan diesen schönen Felsendom mit dieser Goldkuppel, der dort überhaupt nicht hingehört, der auch irgendwann da nicht mehr stehen wird nach der Schrift. Man hat also einen schönen Blick auf die Altstadt von Jerusalem. Und er ging also früh morgens, machte sich auf den Weg, brauchte nur den Berg runter, durch das kleine Tal, Kidron-Tal gehen und war dann schon im Tempelkomplex von Jerusalem angekommen. Und weiter heißt es in Vers 2, dass alles Volk kam zu ihm und er setzte sich und lehrte sie. Bevor wir zu dem eigentlichen Kern, zu der eigentlichen Begebenheit hier kommen, nämlich dass die Schriftgelehrten eine Frau bringen, um sie zu steinigen, wollen wir diesen Vers 2 uns zunächst erst einmal anschauen, weil ich glaube, dass er für uns als Gemeinde von äußerster Wichtigkeit ist. Wir lesen nämlich in diesem Versteil zwei wichtige Dinge. Das erste ist, alles Volk kam zu ihm, wird gesagt. Und auch das, und das ist so interessant, dass die Schrift sich an etlichen Stellen immer wieder wiederholt, um etwas Wichtiges deutlich zu machen. Auch das lesen wir mehrmals in den Evangelien, dass große Volksmengen zu ihm kamen, dass Scharen von Menschen immer wieder zu dem Herrn Jesus kamen. Das heißt also, Geschwister, dass unser Herr Jesus eine solche Anziehungskraft hatte. Man kann es vielleicht vergleichen, ist vielleicht ein schwacher Vergleich. Ja, die Menschen kamen zu ihm wie die Mücken zum Licht in der Nacht. Wenn du im Sommer an einem Gewässer eine Lampe hinstellst in der Dunkelheit, dann dauert es ein paar Minuten nur und da ist es angezogen von allen möglichen Insekten. Das ist nur ein schwacher Vergleich. Aber der Herr Jesus kam in diese Welt, in diese dunkle Welt, als das Licht der Welt. Und die Menschen kamen zu ihm wie die Mücken zum Licht. Das ist also das Erste, was wir hier finden. Alles Volk kam zu ihm. Wenn wir unseren Abschnitt weitergelesen hätten, dann wären wir zum Vers 12 gekommen. Und das trifft den Nagel genau auf den Kopf. Da sagt der Herr Jesus nämlich, ich bin das Licht der Welt. Ich bin das Licht der Welt. Ja, also im wahrsten Sinne des Wortes hat er sein Licht, sein göttliches Licht leuchten lassen und die Menschen hat es von allen Seiten der Umgebung zu ihm hingezogen. Und als ich weiterlas, um nochmal bei dem Punkt zu bleiben, dass die Menschen zu dem Herrn Jesus kamen, als dem wahren Licht, ist mir etwas aufgefallen, was für uns von erhöhter Bedeutung ist. In Johannes 8,12 heißt es, dass der Herr Jesus sagt, ich bin das Licht der Welt. Haben wir gerade schon gehört. Ein Kapitel weiter, in Kapitel 9, Vers 5, sagt der Herr Jesus, solange ich in der Welt bin, bin ich das Licht der Welt. Blättern wir noch drei Kapitel weiter, in Kapitel 12, Vers 35 am Anfang, da sagt der Herr Jesus, noch eine kleine Zeit ist das Licht unter euch. Wenn wir diese drei Verse miteinander vergleichen, dann merken wir eine abnehmende Tendenz. So als ob jemand den Lichtdimmer langsam nach unten dreht. Ja, also zuerst sagt der Jesus, ich bin das Licht der Welt. Dann sagt er, solange ich in der Welt bin, bin ich das Licht der Welt. Also da merken wir schon, das ist ein begrenzter Zeitraum nur noch. Und dann, als es dem Ende entgegengeht, als seine Kreuzigung unmittelbar bevorsteht, sagt er, noch eine kleine Zeit bin ich als das Licht unter euch. Nun, was will uns die Bibel damit sagen? Es ist am einfachsten zu erklären, wenn wir einen Vers aus der Bergpredigt dazu nehmen, und zwar, den kennen wir alle. In Matthäus 5, Vers 14 sagt der Herr Jesus nämlich, nachdem er gesagt hat, ihr seid das Salz dieser Erde, sagt er, ihr seid das Licht der Welt. Ja, was denn nun? Der Herr Jesus sagt, ich bin das Licht der Welt. Und dann sagt er, ihr seid das Licht der Welt. Was ist denn nun richtig? Die Auflösung, die ist gar nicht so schwer. Wenn wir diese drei abnehmenden Verse betrachten, die wir uns in Johannes Evangelium gerade gelesen haben. Der Herr Jesus war so lange das Licht dieser Welt, solange er hier auf der Erde war. So lange war er das Licht der Welt. In Matthäus 5, Vers 14 sagt er vorausblickend auf die Zeit, nachdem er in den Himmel gefahren ist, zu seinen Nachfolgern, jetzt seid ihr das Licht der Welt. Jetzt seid ihr es. Ich kann es ja nicht mehr sein, ich bin ja nicht mehr hier. Ich werde in euch leuchten, ich werde in euch scheinen durch meinen Geist, den ich euch senden werde, Johannes 14. Und jetzt merken wir die Brisanz, wenn es heißt, dass die Menschen zu dem Herrn Jesus kamen wie die Mücken zum Licht. Was sagt uns das? Die Anwendung liegt auf der Hand. Wir sollen als Licht dieser Welt leuchten. Wir sollen anziehend wirken auf die Menschen, die um uns herum leben. Und ziehen wir die richtigen Schlüsse daraus. Es heißt, alles Volk kam zu ihm, zu dem Licht, zu seiner Anziehungskraft. Da konnten sie nicht widerstehen. Und Geschwister, ich habe mich gefragt, wie ist es da bei uns? Natürlich können wir uns in keinster Weise mit unserem Herrn vergleichen. Er war einzigartig, unvergleichlich. Aber wenn er sagt, ihr seid das Licht der Welt, dann sagt er damit, dass in uns etwas zur Entfaltung kommen soll, was zu seinen Eigenschaften gehört. Das heißt also, so wie die Leute damals zu mir kamen, so sollt auch ihr anziehend sein für die Ungläubigen. Und ich habe mich wirklich gefragt, zunächst auf mein eigenes Leben betrachtet, ist das bei uns so? Ist das bei mir so? Haben wir persönlich, und ich denke da auch ganz besonders als Gemeinde, haben wir da Anziehungskraft auf ungläubige Menschen? Strahlen wir ein warmes Licht aus, was Menschen zu uns zieht? Oder müssen wir manchmal bekennen, dass wir vielleicht eher kalt und abstoßend auf Menschen wirken? Das ist eine wichtige Frage. Die Bibel sagt uns an mehreren Stellen, dass die Gemeinde den Abdruck der Herrlichkeit des Herrn Jesus abstrahlen soll. Das heißt, sie soll Geborgenheit vermitteln, Liebe, Wahrheit, Barmherzigkeit, Hilfe, ja Licht. Ein warmes Licht verkörpert all diese Eigenschaften, die der Herr Jesus hatte. Und das geht natürlich nur, wenn wir vom Licht Jesu durchdrungen sind. Wenn unser Herz brennt, von der Liebe des Christus. Philipper 2,15 sagt ja, wir sollen leuchten wie Himmelslichter in der Welt. Das ist also das Erste, was wir hier finden. Der Herr Jesus war im Tempelkomplex. Über ihn heißt es, alles Volk kam zu ihm und er setzte sich hin und lehrte sie. Das ist das Zweite, was wir hier finden, eingangs. Er lehrte sie. Und das ist natürlich eine wunderbare Voraussetzung. Es müssen natürlich erst einmal Leute kommen, damit ich sie belehren kann. Ja, und die erste Voraussetzung ist schon mal erfüllt. Die Leute kamen zum Herrn Jesus und jetzt konnte er sich setzen und konnte sie belehren. Und wenn wir das Leben des Herrn Jesus untersuchen, dann werden wir wiederum schnell merken, dass auch das eine Angewohnheit von ihm war. Man muss sogar noch weitergehen. Man muss sogar sagen, dass das Lehren eine Hauptaufgabe des irdischen Dienstes unseres Herrn gewesen ist. Ist uns das schon mal aufgefallen, nachdem wir die Evangelien gelesen haben? Das Lehren war im Grunde die Hauptaufgabe des Herrn Jesus vor seiner Kreuzigung. Allein im Markus-Evangelium, dieses kurze Evangelium, finden wir 18 Begebenheiten, wo uns gesagt wird, dass der Herr Jesus lehrte. Und auch die anderen Evangelien lehren das immer wieder. Nun, ich habe mich gefragt, will uns das nicht etwas sagen? Wir leben in einer Zeit, wo nach 2. Timotheus 4, Vers 3 immer weniger wirklich gesunde Lehre hören wollen, sondern man ist vielerorts drauf und dran, dass man das hören möchte, was einen in den Ohren wohltut, was man gerne hören möchte, wo man sich bestätigt fühlt, wo man Sünde überhaupt nicht mehr anspricht, wo man das Gericht Gottes nicht mehr anspricht. In so einer Zeit leben wir heute und wir erleben auch immer mehr Gemeinden, die sich lehrmäßig untergraben lassen, indem sie verschiedene Dinge einfach unter den Tisch fallen lassen. Nun, das Vorbild des Herrn Jesus soll auch als Gemeinde vor unseren Blicken stehen. Nach Apostelgeschichte 2,42 gehört das Lehren zum Grundgerüst einer neutestamentlichen Gemeinde. Wenn das weg ist, steht es nur noch auf drei Beinen und es fällt ein irgendwann. Vier Standbeine hat die neutestamentliche Gemeinde, nachzulesen, in Apostelgeschichte 2,42. Darum soll es aber heute nicht gehen. Zunächst aber noch der Hinweis, bevor wir dann zum eigentlichen Geschehen kommen. Es hat mal jemand gesagt, eine Gemeinde ohne gehaltvolle Lehre ist eine verhungernde Gemeinde. Und das stimmt. Das stimmt wirklich. Und wenn man diesen Vers oder diesen Ausspruch, dieses Zitat ansetzt und mit der Christenheit heute vergleicht, dann muss man sagen, gibt es heute in unserem Land eine sehr, sehr große Hungersnot. Wir sehen also hier, wie der Herr Jesus sich setzte und wie er lehrte. Und wir können dadurch auch eine Anwendung ziehen, die große Verantwortung für die Gemeinde, die Lehre reinzuhalten, sie hochzuhalten und die große Verantwortung auch für die, die der Herr zu diesem Dienst berufen hat. Nun, diese beiden wichtigen Punkte stehen nun also am Anfang unserer Begebenheit. Die können wir uns mit nach Hause nehmen und einfach merken. Ein anziehendes Leben und bleiben in der Lehre, im Wort Gottes. Die Wichtigkeit der Lehre also. Und dann kommen wir zu dem eigentlichen Punkt dieses Abschnitts. Der Herr Jesus wird im Vers 3 jetzt unterbrochen. Er sitzt also da, er lehrt die Mengen und jetzt wird er unterbrochen. Die Schriftgelehrten und die Pharisäer bringen eine Frau, welche, wir haben es ja gelesen, beim Ehebruch ergriffen wurde. Sie bringen sie zu ihm und stellen sie in die Mitte. Das heißt also vor den Herrn Jesus. Und im Vers 4 sagen sie zu ihm: Lehrer, diese Frau ist auf frischer Tat beim Ehebruch ergriffen worden. Und jetzt versuchen wir mal, uns in diese Situation hineinzuversetzen. Das Laubhüttenfest ist gerade zu Ende. Das Wuhling geht also zurück in Jerusalem. Jeder geht nach Hause. Aber es haben ja an sich in und um Jerusalem etliche tausend Menschen gelebt. Es war also immer was los, besonders im Tempelkomplex. Und da sitzt der Herr Jesus, um ihn eine Menschenmenge und er lehrt sie über das Reich Gottes. Und dann wird er unterbrochen und es bahnen sich lauthals ein paar Schriftgelehrte, Pharisäer den Weg. Im Schlepptau zerren sie eine Frau hierher. Und Geschwister, manche Ausleger gehen sogar davon aus, dass es im Bereich des Möglichen liegt, dass diese Frau sogar nackt gewesen ist, denn es heißt ja, sie wurde auf frischer Tat ertappt. Es liegt also im Bereich des Möglichen. Sie zerren diese Frau nun durch die Menschenmenge, bahnen sich den Weg, schleifen sie dort durch und stellen sie nun vor den Herrn Jesus. Wenn ihr das Bild am Anfang gesehen habt, hier dieses Gemälde, was am Anfang hier war, da sehen wir, wie die Frau kauert, wie sie vor ihm kniet, wie sie hockt, ja, wie sie liegt vor dem Herrn Jesus. Die Schriftgelehrten, sie waren Menschen, die haben die Schrift, wollten die Schrift bewahren, sie wollten das Gesetz bewahren. Und sie hatten die Angewohnheit, Späher auszuschicken, wirklich Leute auf verschiedenen Posten zu positionieren, die nur darauf aus waren, Leute zu sehen, die in Sünde fielen, um sie dann anzuklagen. Ja, die Schriftgelehrten, das waren solche Menschen, die haben sich in ihrer Selbstgerechtigkeit gewähnt und haben sich dann, wo sie jemanden gefunden haben, der gegen das Gesetz gehandelt hat, haben sich wie die Geier draufgestürzt und haben das zerfleischt, haben das an den Pranger gestellt, haben sie verurteilt. Das kommt ja hier in dem Text sehr deutlich zum Vorschein. Nun, was für eine unmögliche Situation, was für eine demütigende und beschämende Situation hier. Und man muss es sagen, im Grunde für alle Anwesenden. Die Zuschauer oder die Zuhörer des Herrn Jesus, der Herr Jesus selbst, der hier herausgefordert werden sollte und natürlich in besonderem Maße die Frau, die sie angebracht haben. In ihrer Selbstsicherheit wähnten sich nur die Ankläger. Das, um uns etwas in diese Situation hinein zu versetzen. Und es war früher Morgen, das haben wir ja gehört. Der ganze Tag lag also noch vor den Menschen. Und wisst ihr, zweifellos hatten die Ankläger recht mit dem, was sie sagten. Denn es heißt, sie ist beim Ehebruch ertappt worden, auf frischer Tat. Und es spricht nichts dagegen, dass sie gelogen hätten. Sie hatten also recht mit ihrer Anklage, dass es falsch ist und dass das Gesetz sagt in Vers 5, dass Mose geboten hat, solche zu steinigen. Ja, sie waren im Recht, rein juristisch gesehen. Ehebruch ist ein Skandal. Damals wurde das noch so gesehen. Heute ist es leider zur Normalität geworden und es gibt ein Gesetz, das nennt sich Antidiskriminierungsgesetz, was uns sogar verbietet, sowas beim Namen zu nennen. So weit sind wir in unserer Gesellschaft gekommen. Man darf es nicht mehr als Sünde bezeichnen. Ich wurde an einen ehemaligen Bundeskanzler erinnert, dem seine Lieblingsautomarke war die mit den vier Ringen. Und man hat ihn gefragt, warum? Und hat er gesagt, diese vier Ringe stehen für meine vier Ehen. Oder ich wurde erinnert an eben unsere Hilfsfahrten in den Norden von Polen. Wenn man die Grenze überschreitet, dann dauert es nicht lange. Dann stehen an der Straße eben junge Frauen, die sich anbieten, die sich Männern anbieten, um mit ihnen Ehebruch zu vollziehen. Wir leben in einer Gesellschaft, wo das gang und gäbe ist. Wo sich Menschen hingeben, wo sie sich als ein Etwas hingeben, als ein Ding hingeben und ihre Seele kaputt machen. So wie die Frau hier. Wir wissen nichts über ihren Hintergrund, wir wissen nichts über ihre Ehe. Wir wissen nichts über ihren Mann, wie er sie behandelt hat. Vielleicht hat er sie geschlagen, vielleicht hat er sie ausgebeutet. Ja, die Frauen waren damals ganz weit unten. Die kamen gleich über den Sklaven. Und wir wissen nicht, was sie für ein Ehehaus hatte. Vielleicht war sie verzweifelt. Vielleicht war sie allein. Vielleicht war sie eben ausgenutzt und ausgebeutet und geschlagen. Aber trotzdem gab ihr das nicht das Recht, Ehebruch zu vollziehen. Nun, was ist eigentlich Ehebruch? Ich habe mir einen Merksatz notiert. Ehebruch ist das Brechen des lebenslangen Ehebundes durch jegliche sexuelle Handlung mit einem anderen Menschen außer dem Ehepartner. Das ist Ehebruch. Der Bruch der heiligen Ehe, die Gott gestiftet hat. Und das ist nicht außer Kraft gesetzt, nur weil unsere Gesellschaft das nicht mehr so sieht. Gottes Maßstab gilt damals wie heute. Nun, wenn wir den Herrn Jesus kennen, dann merken wir, dass er den Maßstab sogar noch einen Schritt höher setzt. In Matthäus 5, 28, diesen Vers haben wir schon so oft gehört. Und er ist besonders für die Männer geschrieben. Da sagt er, wenn jemand eine Frau ansieht und sich dann weiter Gedanken macht und seinen Gedanken freien Lauf lässt, sie also begehrt und so weiter, dann hat er schon Ehebruch begangen mit ihr in seinem Herzen. Das ist der Maßstab, den der Herr Jesus ansetzt. Lieber Bruder, passe auf deine Gedanken auf, bevor sie auf die Reise gehen. Zurück zum Text. Diese Handlung des Ehebruchs, der diese Frau hier bezichtigt wird, sie ist also eine Katastrophe. Und die Anklage war rechtens. Aber wisst ihr, was mir hier aufgefallen ist in diesem Abschnitt? In Vers 4 sagen die Ankläger, diese Frau ist ertappt worden. Diese Frau. Doch denken wir mal kurz nach. Gehören zum Ehebruch nicht zwei? Wo war der Mann? Wo ist er? Warum haben sie ihn nicht mitgebracht? Die Gefahr besteht, wenn wir diesen Text zu schnell lesen, dass wir auch geneigt sind, zu urteilen, diese Frau, die hat sich schuldig gemacht, die ist schuld. Diese böse Frau, diese Ehebrecherin, sie muss gesteinigt werden. Und wisst ihr, das ist wie bei Adam und Eva gewesen, das gleiche Prinzip. Wer hat denn von der Frucht gegessen? Beide. Und was sagt der Adam? Diese Frau! Das Gleiche. Diese Frau, die hat es mir gegeben. Die ist schuld. Adam hätte es ja nicht nehmen müssen. Wenn die Initiative von der Frau ausgegangen wäre hier in diesem Abschnitt, hätte der Mann es ja abwehren können, oder? Oder wenn die Initiative vom Mann ausgegangen wäre, er hätte ja nicht hingehen brauchen, oder? Wir merken, es gehören immer zwei dazu. Immer zwei. Der Mann war also ebenso schuldig. Das heißt also, mit anderen Worten, die Ankläger, die messen hier mit zweierlei Maß. Die haben ein ganz genaues Bandmaß bei der Frau und bei dem Mann, naja, komm, verschwinde. Hau ab. Und da war die Sache erledigt. Als Anwendung könnte man sicherlich formulieren an dieser Stelle, dass man Sachverhalte und verschiedene Dinge, die man mitbekommt, oft sehr einseitig darstellt. Dass man geneigt ist, nach Gefühl, nach Empfinden zu handeln und einige Dinge überzubewerten, während man andere, die gleichwertig sind, unter den Tisch fallen lässt. Oder man dichtet etwas dazu, was nicht vorhanden ist. Man bauscht etwas besonders auf. Wollen wir uns dafür hüten, einseitig zu Lasten von Personen negative Dinge zu verbreiten? In Vers 5 zeigen die Ankläger den Grund also. In Vers 4 sagen sie, dass diese Frau ergriffen wurde beim Ehebruch, und im Vers 5 zeigen Sie die Begründung, was darauf folgt, oder die Folge dieses Ehebruchs, nämlich, dass Mose gesagt hat, dass solche zu steinigen sind. Wenn wir weiterlesen, Im Vers 6 merken wir, dass es ihnen im Grunde überhaupt nicht um die Frau ging. Dass es ihnen im Grunde überhaupt nicht darum ging, diese Frau anzuklagen. Sie kam gerade recht als sogenanntes Bauernopfer, was jetzt herhalten musste. Denn in Wahrheit, das lesen wir ja im Vers 6, suchten die Ankläger nur einen Grund, um den Herrn Jesus herauszufordern. Sie waren sein ganzes Leben immer wieder drauf und dran, ihn zu versuchen, dass er mit dem Rücken zur Wand steht, dass er sich verheddert, dass er einen Fehler macht. Sie waren darauf aus, ihn zu kreuzigen. Sie hassten ihn. Die Frau war ihnen völlig egal. Ihnen ging es nur darum, dass sie den Herrn Jesus anklagen konnten. Und da war ihnen jedes Mittel recht. Selbst eine Frau, welche sie hier aller Wahrscheinlichkeit nach nackt anschleppten und keinerlei Scham vor ihrer Blöße hatten. Und das zeigt uns, wie verkommen diese selbstgerechten Ankläger hier waren. Und es zeigt uns die Bosheit des menschlichen Herzens. Sie hatten keinerlei Skrupel, keinerlei Gewissensbisse. Nun, sie zitierten das Gesetz in Vers 5. In 3. Mose 20, Vers 10 steht es ganz deutlich, steht es schwarz auf weiß. Wenn ein Mann mit einer Frau Ehebruch treibt, wenn ein Mann Ehebruch treibt mit der Frau seines Nächsten, müssen der Ehebrecher und die Ehebrecherin getötet werden. Das ist ganz deutlich, ganz nüchtern Gottes Gesetz vom Sinai. Und wieder hatten sie recht. Juristisch gesehen hatten sie vollkommen recht, die Ankläger. Und doch wiederum war ihr Motiv alles andere als rechtens. Denn wir haben das schon gehört. Es ging ihnen überhaupt nicht um die Frau. Es ging ihnen überhaupt nicht darum, dass sie hier vor den Kader gezogen haben, sondern es ging ihnen darum, den reinen Sohn Gottes, das reine Lamm Gottes anzuklagen, um einen Grund zu haben, ihn zu töten. Sie wollten mit dieser Aussage im Vers 5, ja, du nun, was sagst du? Sie forderten ihn heraus. Sie wollten, dass er sich gegen das Gesetz von Mose stellt. Sie hatten

die Masse des Volkes gegen sich gehabt, weil er Barmherzigkeit predigte die ganze Zeit und hier nun so handeln würde, als ob er das nie gesagt hätte. Wir merken also, wie sie versucht haben, ihn herauszufordern, wie sie versucht haben, ihn in die Ecke zu drängen, wie sie ihn versucht haben, dass er sich widerspricht, sich selbst widerspricht. Und wiederum, welch verkommene Herzensgesinnung kommt hier zum Vorschein? Nun, was macht unser Herr? Er wäre nicht der Herr, wenn er nicht alles souverän im Griff hätte. Im Vers 6 heißt es, im zweiten Teil, als sie ihnen das gesagt hatten, heißt es, Jesus aber bückte sich nieder und schrieb mit dem Finger auf die Erde. Das heißt, er nimmt erst einmal den Wind aus den Segeln. Er schweigt. Er ist still. Und es würde uns sicherlich auch gut tun, dass wir nicht immer sofort die passende Antwort parat haben. Dass wir erst einmal in uns gehen, erst einmal nachdenken, erst einmal uns Gedanken machen über einen Sachverhalt, der uns angetragen wird, als immer gleich schnell zu reagieren und zu antworten. Der Herr Jesus nimmt erst einmal den Wind aus den Segeln. Nun, die geben keine Ruhe. Es heißt im Vers 7, sie fuhren fort, ihn zu fragen. Sie bohrten nach. Was ist denn nun? Was sagst du nun? Weil sie sich erhofften, dass der Herr Jesus sich selbst widerspricht. Und im Vers 7 gibt er dann die Antwort. Die Ankläger fuhren fort, ihn zu fragen. Sie löcherten ihn mit Fragen und er richtete sich auf und sprach zu ihnen, wer von euch ohne Sünde ist, werfe den ersten Stein auf sie, also auf diese Frau. Und als er das gesagt hatte, bückt er sich wieder nieder und schreibt erneut auf die Erde. Vers 8. Zweimal wird betont, dass der Herr Jesus sich niederbückte, um auf die Erde zu schreiben. Nun, es wäre sicherlich interessant, wenn man wüsste, was hat er denn hier geschrieben? Manche sagen, er hat die Namen der Ankläger geschrieben. Vielleicht. In bestimmten Filmen wird ein Fisch als Erklärung gegeben. In den bekannten Jesus-Filmen ist es meiner Meinung nach so, dass er einen Christusfisch malt, den viele am Auto haben. Nun, das wird sicherlich nicht so gewesen sein. Lassen wir mal die Bibel selbst sprechen und versuchen, das mit anderen Bibelversen zu erklären. In Vers 5 beziehen sich die Ankläger auf was? Auf das Gesetz. Sie sagen, nach dem Gesetz muss die Ehebrecherin und der Ehebrecher gesteinigt werden. Haben wir gerade gelesen, im dritten Buch Mose, Kapitel 20, Vers 10. Daraufhin, als er das Gesetz gehört hat, beugt er sich nieder, um zu schreiben. Und jetzt schauen wir mal in das zweite Buch Mose hinein, und zwar in die Situation, wo Mose auf dem Berg Sinai mit Gott redet und wie ihm die Gesetzestafeln gegeben werden. 2. Mose 31, Vers 18. Da heißt es, und als er, der Mose, nee, als Gott auf dem Berg Sinai mit Mose zu Ende geredet hatte, und jetzt kommt das, hören wir mal ganz genau zu. Gab Gott ihm die zwei Tafeln des Zeugnisses, steinerne Tafeln, beschrieben mit dem Finger Gottes. Die Gesetztafeln sind beschrieben mit dem Finger Gottes. In Kapitel 34, Vers 1, nachdem Mose die ersten Tafeln zerschmettert hat aufgrund des Götzendienstes des Volkes Israel, wird es noch einmal gesagt.
Da heißt es, darauf

0: sprach der Herr zu Mose, haue dir zwei steinerne Tafeln wie die ersten zurecht, dann werde ich auf die Tafeln die Worte schreiben, die auf den ersten Tafeln standen. Demnach wäre es sehr sinnvoll und im Bereich des Möglichen, dass der Herr Jesus sich hier mit dem Schreiben, mit seinem Finger auf dem Fußboden auf das Gesetz bezieht, was er selbst geschrieben hat, was er selber geschrieben hat in die Gesetzestafeln. Und mit dem, was in Vers 7 steht, sagt er oder macht er deutlich, dass er das Gesetz bestätigt. Er sagt, wer von euch ohne Sünde ist, werfe den ersten Stein. Er bestätigt das Gesetz. Er sagt, ja, das ist richtig, was dort steht. Sie ist des Todes schuldig. Ja, sie muss gesteinigt werden. Doch es kann nur der ausführen, der in dieser Angelegenheit ohne Sünde ist. Das heißt also, der Herr Jesus macht das Gesetz nicht ungültig. Und Geschwister, das Gesetz ist auch heute nicht ungültig. In 1. Timotheus 1, Vers 8 wird uns das gesagt, dass das Gesetz gut ist, denn man es gesetzmäßig gebraucht. Nämlich, es hat nur noch einen Zweck für die heutige Zeit. Menschen ihrer Sünde zu überführen. Das Gesetz zeigt den heiligen Maßstab Gottes. Es zeigt den heiligen Maßstab Gottes, an dem kein Mensch vorbeikommt. Und es ist gegeben, damit der Mensch sich erkennt, dass er verloren ist, auch heute noch. Deswegen brauchen wir das Gesetz, wir brauchen die 10 Gebote, um Menschen von der Sünde zu überführen. Genau das tat der Herr Jesus hier. In Matthäus 5, Vers 17 sagt der Herr Jesus ganz deutlich, dass er nicht gekommen ist, das Gesetz aufzuheben, sondern um es zu erfüllen. Gleichzeitig machte er jedoch deutlich, hier in seinem Ausspruch in Vers 7, dass das Gesetz hier nur jemand zur Anwendung bringen kann, der hier in diesem Punkt ohne Sünde ist. Das heißt wiederum nicht, dass er die Sünde der Frau verharmlost, dass er hier sagt, das ist nicht so schlimm. Ganz und gar nicht. Darauf kommen wir dann noch drauf zu sprechen am Ende. Das sehen wir in dem Vier-Augen-Gespräch, dann ab Vers 10. Erwin Lutzer schreibt: Nein, der Herr Jesus hob das Gesetz nicht auf. Im Gegenteil. Er forderte sie sogar auf, sie zu steinigen. Ja, macht er. Lesen wir mal. Werft einen Stein auf sie. Sagt er ja. Werfe den ersten Stein. Du, der du rein bist, bitte werfe. Nimm den Stein, den du vielleicht schon in der Hand hast, und mach. Lutzer schreibt weiter, die einzige Bedingung war, dass der Mann, der den ersten Stein warf, und das ist ganz interessant, das kommt in unseren Übersetzungen nicht so rüber, dass derjenige, der den ersten Stein wirft, nicht der gleichen Sünde bezichtigt werden kann. Es geht nicht darum, dass niemand urteilen darf, dass niemand richten darf, dass niemand Dinge gerade biegen darf. Aber es muss jemand sein, der eben in dieser Angelegenheit sich nicht auch schuldig gemacht hat. Sonst wäre niemand in der Lage, irgendwo recht zu sprechen. Auch nicht in der Gemeinde. Nochmal. Er sagte also zu ihnen, wer von euch ohne Sünde ist. Das heißt, fehlerlos in diesem Punkt, wo ihr diese Frau anklagt. Der kann den ersten Stein werfen. Derjenige kann das Gesetz anwenden. Derjenige kann der Richter sein über diese Frau. Und dieser Ausspruch, er zeigte Wirkung. In Vers 9 heißt es, als sie dies hörten, gingen sie. Sie gingen. Einer nach dem anderen. Sie gingen hinaus, angefangen von den Ältesten. Und das ist kaum zu glauben an dieser Stelle. Ihr Gewissen regte sich. Die Luther-Übersetzung 1912 schreibt für diesen Vers 9a, sie gingen hinaus von ihrem Gewissen überführt. von ihrem Gewissen überführt. Das heißt, sie erinnerten sich an ihre eigene Unmoral. Erwin Lutzer sagt weiter, diese Geschichte heißt normalerweise Jesus und die Ehebrecherin. Doch man könnte ihr ebenso den Titel Jesus und die Ehebrecher geben. Die Gesetzestafeln, auf welche sie sich hier mit einer Selbstgerechtigkeit berufen haben, hätten normalerweise sie selbst zermalmen müssen. Und vielleicht haben sie das ansatzweise hier begriffen, dass im Alten Testament beim Ehebruch ebenso auch im übertragenen Sinn gesprochen wird. Denn Gott vergleicht sein Volk Israel immer wieder mit Situationen des Ehebruchs. Ihr falsches Handeln, ihr Götzendienst, immer wieder. Eine Stelle wäre zum Beispiel Jeremia 3, Vers 8 und 9, wo das sehr deutlich zum Tragen kommt. Die Ankläger, sie hatten also zunächst vor ihrer eigenen Haustür zu kehren. Sie sahen den Splitter im Auge der Frau, während sie den Balken im eigenen Auge großzügig übersahen. Nun, das trifft uns, glaube ich, alle. Ein altes brasilianisches Sprichwort sagt, fremde Fehler beurteilen wir als Staatsanwälte, die eigenen als Verteidiger. John Nelson Darby sagte treffend, es tröstet und beruhigt das boshafte Herz des Menschen, wenn er nur einen Menschen finden kann, der noch schlechter ist als er selbst. Er denkt, dass die größere Sünde des anderen ihn selbst entschuldigt. Und während er einen anderen Menschen anklagt und ihn heftig tadelt, vergisst er seine eigenen Sünden und so freut er sich der Missetaten der anderen. Geht es uns da nicht auch oft so? Das ist oft sehr einfach, andere vor unsere Blicke zu stellen, andere anzuklagen, andere Fehler breitzutreten, weil das so bequem ist, weil es von unserer eigenen Sündhaftigkeit ablenkt. Und dann sucht man sich natürlich solche raus, die in unseren Augen noch viel schlechter sind als wir selbst. Und wir merken, wie der Herr Jesus unser Herz trifft an dieser Stelle. Wenn wir mit einem Finger auf jemand anderen zeigen, zeigen immer noch drei auf uns selbst. Nun, der Herr Jesus spricht einen Satz. Und sie waren getroffen. Sie waren sprachlos. Dafür hatten sie keine Worte mehr. Und sie gingen schweigend nach Hause. Kein Wort mehr. Da wussten sie nichts entgegenzusetzen. Und hätten sie hier Buße getan, wäre das der Anfang ihrer Errettung gewesen. Es wird uns nicht gesagt, was geschehen ist. Ja, und das zeigt uns, der Herr kann selbst die entferntesten Gewissen anrühren. Wie diese steinharten Gewissen der Ankläger. Er kann sie anrühren mit einem Satz. Mit einem Satz. Und Geschwister, das zeigt uns, keinen Menschen aufzugeben. Keinen Schriftgelehrten, keinen Pharisäer, keinen noch so verbohrten Sünder aufzugeben. Der Herr Jesus, es steht in seiner Macht, auch nur einen Satz zu sagen und ihr Gewissen anzurühren, wie das dieser Menschen hier. Was daraus entsteht, ist etwas anderes. Aber er hat die Macht dazu. Er kennt die Herzen ganz genau. Deswegen geben wir niemanden auf. Geben wir keinen Nachbarn auf, den wir schon so oft gesagt haben. Geben wir keinen Arbeitskollegen auf, der uns immer wieder ins Gesicht fährt, wenn wir ihm was sagen wollen vom Glauben. Geben wir die Leute nicht auf. Der Herr Jesus macht es auch nicht. Wenn der Herr Jesus so gehandelt hätte, ich glaube, keiner von uns würde heute hier sitzen. Alle gingen. Was mit ihnen geschah, haben wir gerade schon gesagt, wird uns nicht gesagt. Doch allen Anschein nach waren ihre Herzen so hart wie die Steine, die sie auf die Frau werfen wollten. Der Herr Jesus wurde nun allein gelassen mit der Frau, Vers 9. Alle gingen raus. Und dann heißt es im Vers 9 am Ende, er wurde allein gelassen mit der Frau, die in der Mitte stand. Nun, wir dürfen das durchaus so nehmen, wie es hier steht. Er wurde allein gelassen mit der Frau. Es war also ein Vier-Augen-Gespräch. Und es zeigt uns, das, was jetzt folgt, das gehört in die private Seelsorge. Das gehört in einen Raum unter vier Augen. Das hat in der Öffentlichkeit nichts zu suchen. Der Herr Jesus nimmt diese Frau und ich bin mir fast sicher, er hat ihr tief in die Augen gesehen. Er sah ihr Herz und stellt ihr zwei Fragen im Vers 10. Die erste ist, Frau, wo sind sie? Wo sind deine Ankläger? Das ist das Erste. Frau, wo sind sie? Er nennt sie Frau. Er nennt sie Frau. Er knüpft an ihre Würde an, die sie eben weggeworfen hatte mit ihrer Tat des Ehebruchs. Er knüpft an ihre Menschlichkeit an. Daran, dass sie ein Geschöpf Gottes ist, eine Frau, geschaffen nach dem Bild Gottes. Er gibt ihr damit zu verstehen, dass sie nicht irgendein Ding war, was man benutzen konnte, sondern ein Mensch von Gott geliebt. Die zweite Frage, hat niemand dich verurteilt? Mit anderen Worten, wo sind deine Ankläger? Ich dachte, sie wollten dich steinigen. Wo sind sie? Haben sie jetzt davon abgelassen? Machen sie das jetzt nicht? Und dann lesen wir die schlichte Antwort dieser Frau im Vers 11, wie sie zu ihm spricht. Niemand, Herr. Niemand. Ein Wort nur, niemand. Das Herr ist nicht das im Sinne von Herr als Erlöser, sondern das ist einfach diese Anrede im Sinne von Herr und dann der Nachname heute. Niemand. Niemand hat mich verurteilt. Und dann sagt der Herr Jesus etwas, worüber wir zum Schluss jetzt noch kurz nachdenken wollen. Er sagt im Vers 11, auch ich verurteile dich nicht. Geh hin und sündige von nun an nicht mehr. Was meint der Herr damit? Macht er sich jetzt doch des Gesetzes schuldig? Indem er alles unter den Tisch kehrt? Indem er den großen Teppich anhebt und alles drunter kehrt? Verharmlost er den Ehebruch der Frau? Nein, das macht er nicht. Wie kann er auch? Er ist heilig. In seiner Gegenwart hat Sünde keinen Bestand. Und es ist am besten zu erklären in einem anderen Bibelvers, der den Herrn Jesus in seinen Eigenschaften beschreibt, wie er hier auf die Erde kam. Da heißt es in Johannes 1, Vers 14, wie über den Herrn Jesus gesagt wird, dass er voller Gnade und voller Wahrheit ist. Voller Gnade und Wahrheit. Zwei Eigenschaften, die in Perfektion in ihm drin waren, die nie in uns so sein werden, wie in ihm allein. Voller Gnade und Wahrheit. Und nun fügen wir diese Aussagen zusammen. In den Worten in Vers 11, auch ich verurteile dich nicht, drückt sich seine Gnade aus. Diese unverdiente Gnade, die unverdiente Vergebung solcher Sünden wie Ehebruch. Die Vergebung der Sünden bei Menschen, die aufrecht zu dem Herrn Jesus kommen und sagen, jawohl, ich bin verloren, ich brauche Rettung, nur du kannst sie mir schenken. Und wir haben das heute Morgen in besonderer Weise auch gelesen in verschiedenen Bibelversen. Sein erstes Kommen beinhaltete die Errettung der Menschen, nicht das Gericht. Sein zweites Kommen beinhaltet das Gericht. Deswegen ist unsere Botschaft vorrangig eine Gnadenbotschaft. Natürlich muss das Gericht auch dabei sein, als Warnung. Aber sein erstes Kommen beinhaltete, dass der Herr Jesus gekommen ist, die Sünder zu erlösen, die Sünder zu erretten. Das zweite Mal wird er kommen zum Gericht. Für alle die, die ihn abgelehnt haben. Der Herr Jesus wollte also diese Frau hier wissen lassen, dass er in der Lage war, ihr diese Schuld zu vergeben. Auch ich verurteile dich nicht. Ich vergebe dir das. Und diese Vergebung brauchte sie so dringend. Nun, in was für Dingen du auch verstrickt bist, mit was für Dingen du dich auch rumplagst aus deiner Vergangenheit, was für Dinge dir auch immer zu schaffen machen in deinem Herzen, der Herr Jesus verurteilt dich nicht. Momentan gilt noch seine Gnade für dich. Komm zu ihm damit, er stößt dich nicht hinaus. Er stößt dich nicht hinaus. Doch du musst zu ihm kommen. Das ist deine Aufgabe. Der Herr Jesus stellt die Friedensbedingungen. Er sagt, ich verurteile dich nicht, obwohl es gerecht wäre. Ich biete dir Vergebung an. Doch du musst es bekennen vor mir. Du musst deine Schuld eingestehen. Dann vergebe ich dir. Und das sagt er der Ehebrecherin hier. Im zweiten Satzteil sagt er, geh hin und sündige von nun an nicht mehr. Es ist also die zweite Eigenschaft aus Johannes 1, Vers 14, wo es heißt, dass er voller Gnade und voller Wahrheit ist. Er sagt ihr die Wahrheit. Er sagt ihr klipp und klar, dass es Sünde ist, was du getan hast. Sündige nicht mehr. Das ist Sünde, was du getan hast. Tue das nie wieder. Klipp und klar. Kein Blatt vor den Mund nehmen. Voller Gnade und voller Wahrheit. Das ist falsch, was du gemacht hast. Es ist ein Verstoß gegen Gottes Gesetz. Er sagt nicht, geh hin und sündige so wenig wie möglich. Nein, der Herr Jesus beansprucht Heiligkeit und Vollkommenheit. Und das gibt er hier zum Ausdruck. So sagte er der Frau an dieser Stelle, dass sie ihre Vergangenheit hinter sich lassen soll. Und dass er nun von ihr erwartet, dass sie in Zukunft ein anderes Leben führt. Und das natürlich auch als Anwendung für uns. Wer Gottes Gnade, der Gottes Vergebung erfahren hat, der lebt nicht mehr so wie bisher. Er wird von nun an in Neuheit des Lebens wandeln, so sagt es die Bibel. Er kehrt um. In seinem Leben wird die Gnade sichtbar. Nun, wir kommen zum Schluss. Diese Begebenheit zeigt uns, dass der Herr Jesus gekommen ist, nicht um, ich zitiere, Körper zu Tode zu steinigen, sondern um Seelen das Leben zu geben. Das macht uns diese Begebenheit deutlich. Und wir erkennen in dieser Begebenheit eine erstaunliche Wendung. Der Herr Jesus schickt die Schuldige mit Vergebung weg, während er die vermeintlich Unschuldigen, während er sie mit in Beschämung davon schickt. Eine erstaunliche Wendung in dieser Geschichte. Wichtig ist, er beurteilte die Tat der Frau, aber er verurteilte sie nicht. Und das ist auch zum Schluss nochmal gesagt, für uns sehr wichtig. Wir sollen uns über niemanden als Richter aufspielen, aber wir sollen in gesunder Art und Weise beurteilen. Das sollen wir tun. In Liebe und Barmherzigkeit. Dinge auch ansprechen, die falsch sind. Aber nicht den Menschen, der dahinter steht, verurteilen. Das sollen wir nicht. Und das macht der Herr Jesus hier auch nicht. Nun, der Herr Jesus konnte dieser Frau Vergebung schenken, weil er in wenigen Tagen ihre Vergebung am Kreuz erwirkt hatte. Deswegen konnte er ihr hier Vergebung zurufen. Keine Sünde ist so groß, dass sie nicht vergeben werden kann. Ich möchte schließen mit einem Gedicht. Dies habe ich gesucht. Und ich könnte mir vorstellen, dass das vielleicht auch aus dem Herzen dieser Frau spricht, vielleicht auch aus deinem. Ich habe ein Feuer gesucht, das meine Schuld verbrennt. Ich habe eine Flut gesucht, die mein Übel wegschwemmt. Ich habe ein Messer gesucht, das mein Unrecht abtrennt. Ich habe einen Tod gesucht, der meinen Geist die Freiheit bringt. Meine Schande ehrt mich nicht. Sie liegt mir um den Hals. Die Sünde hat mich fest im Griff. Frei gibt sie mich keinesfalls. Doch meine Suche bringt mir nichts und hat gar keinen Zweck. Entfernen wollte ich's, doch es ist mein Innerstes voll Dreck. Wie kann ich noch auf Liebe hoffen, so wie es in mir aussieht? Meine Sünde stinkt so sehr, nichts Gutes habe ich verdient. Doch selbst mein ganzes Grübeln ist schon an sich nicht gut. Habe ich nicht längst gefunden Feuer, Messer und Flut? Habe ich etwa vergessen, dass bezahlt sind meine Schulden? Habe ich etwa missachtet die Gnade, die ich gefunden? Denn am Kreuz verbrannte meine Schuld. Meine Sünden sind versenkt im Meer, ganz weit. Mein böses Herz wurde neu gemacht. Ein Tod machte mich frei. Beschwer dich nicht, schuldiges Herz. Dein Retter hat bezahlt. Deine Schuld fort und rein gemacht im Strom von Golgatha. Hoffe auf Gott, denn er bezahlt, was du nie könntest erwerben. Vergebung, Veränderung, Erneuerung. Dafür wollt dein Retter sterben.
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1: Ich bin Selke Rech. Das wird der Tag. Die Spitzen der Bundestagsfraktionen von Union und SPD kommen heute in Münster zu einer zweitägigen Klausur zusammen. Dabei wollen sie sich auf die politische Arbeit nach der Sommerpause vorbereiten und wieder stärker auf eine gemeinsame Linie kommen. Denn ab September stehen im Bundestag mehrere große Reformvorhaben an. Dabei geht es unter anderem um die Rente, Steuern und Krankschreibungen. Zuletzt hatte es innerhalb der Koalition immer wieder unterschiedliche Vorstellungen gegeben. Streit gab es zum Beispiel über die geplanten Entlastungen bei der Einkommenssteuer. Teilen der Union gehen die bisherigen Pläne nicht weit genug. Die SPD wiederum will beim geplanten Rentenpaket noch Änderungen erreichen. Bei der Klausur ist erstmals auch der neue Unionsfraktionschef Frei dabei. Der Deutsche Eishockeybund stellt heute seinen neuen Bundestrainer vor. Der neue Chefcoach wird am Nachmittag in München präsentiert. Er folgt auf Harald Kreis, der nach der enttäuschenden Weltmeisterschaft im Mai seinen Posten vorzeitig räumen musste. Auf den neuen Bundestrainer wartet eine wichtige Aufgabe. Die nächste Eishockey-WM findet im Mai 2027 in Deutschland statt. Gespielt wird in Gelsenkirchen, Mannheim und Düsseldorf. In der Kölner Lanxess Arena gibt es heute einen Doppelspieltag für die deutschen Basketballteams. Zunächst treffen die Frauen um 17 Uhr auf die Türkei. Für sie ist es die Generalprobe vor der Heimweltmeisterschaft in Berlin, die am 4. September beginnt. 3 Stunden später sind dann die deutschen Männer dran. Sie spielen in der WM-Qualifikation gegen die Niederlande. Die 4 deutschen Vereine in der Fußball Champions League erfahren heute, gegen wen sie in der Ligaphase antreten müssen. Die Auslosung beginnt um 18 Uhr in Monaco. Mit dabei sind Bayern München, Borussia Dortmund, RB Leipzig und der VfB Stuttgart. Jeder Verein bekommt insgesamt 8 Gegner zugelost. 4 Spiele sind zu Hause, 4 auswärts. Gegen einen anderen deutschen Club kann es in dieser Phase noch nicht gehen. Die Bayern sind im ersten Lostopf, Dortmund im zweiten. Leipzig und Stuttgart befinden sich in den Töpfen 3 und 4. Die ersten Spiele der Champions League stehen ab dem 8. September an. Der genaue Spielplan mit allen Anstoßzeiten soll spätestens am Samstag veröffentlicht werden.
0: Deutschlandwetter.
1: Heute tagsüber scheint nach einem freundlichen Start auf die Sonne bei heißen 37 bis 34 Grad. Ab dem Nachmittag drohen von Westen her kräftige Gewitter. Morgen geht es unbeständig mit weiteren Schauern und teils schweren Gewittern weiter, bei Höchstwerten zwischen 23 und 31 Grad.
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2: Hallo und herzlich willkommen bei den Denkanstößen. Zunächst ein wenig Musik und dann ein Vortragsmitschnitt von Dr. Theo Lehmann.

0: Hören Sie nun bei den Denkanstößen Dr. Theo Lehmann mit einem Vortragsmitschnitt mit dem Titel Der Prophet Daniel, ein Traum von einem Baum.
1: Liebe Freunde, es gibt viele Sprüche und Redensarten, bei denen man nicht so richtig weiß, wer die eigentlich als erster losgelassen hat und wo die herkommen. Also zum Beispiel, wer andere an der Grube gräbt, ist selber Bauarbeiter. Oder wir sind zu allem fähig, aber zu nichts Vernünftigen zu gebrauchen. Oder wer heute den Kopf in den Sand steckt, dem knirscht morgen mit den Zähnen oder so. Oder die Schweine von heute sind die Koteletts von morgen. Also wer hat sich das eigentlich ausgedacht? In unserer Sprache, in unserer deutschen Sprache, da gibt es massenhaft Redensarten und so Weisheitssprüche und so. Da wissen wir ganz genau, wo die herkommen. Nämlich viele kommen direkt aus der Bibel. Also wenn es zum Beispiel jemand zu weit treibt und man vermutet, dass es kein gutes Ende mit dem nehmen wird, da sagen die Leute, na, es ist schon dafür gesorgt, dass die Bäume nicht in den Himmel wachsen. Und diese Redewendung, die kommt aus der Bibel. Und zwar aus dem Kapitel, um das es heute geht. Daniel, Kapitel 4. Die handelnden Personen, die sind euch bereits bekannt. Ich muss es bloß immer mal vorstellen, weil ja wieder Leute neu sind, die letzten Tage nicht dabei gewesen sind. Also der erste, der da behandelt, ist der Nebukadnezar. Das ist der König von Babel, ein arroganter und gottloser Träumer. Der zweite ist der Daniel. Das ist ein Ministerpräsident von Babel, jüdischer Herkunft, ein demütiger und gottesfürchtiger Traumdeuter. Und der dritte, der hier handelt, ist Gott, der Herr dieser traumhaften, schönen Welt. Und Nebu und Dani, die agieren so im Vordergrund und Gott hält sich mehr im Hintergrund auf, hinter den Kulissen und funkt manchmal von dort aus kräftig dazwischen. Am Anfang funkt er allerdings gar nicht. Da funkeln nur die Sterne. Es ist Stille, Funkstille, stille Nacht. Der Nebu hat das Licht und seine Äuglein zugemacht und liegt in seiner Haja. Auf dem Nachttisch, da liegt seine schwere Krone. Auf seinem Magen liegt sein schweres Abendessen. Hat er wieder zu viel Kaviar gegessen und zu teuren Wein geschluckt, obwohl sein Hausarzt ihm das alles verboten hat. Naja, also unser Nebu, der dreht sich eine Weile im Bette hin und her, bis er die richtige Lage gefunden hat und dann fängt er an, endlich, wie wir im Deutschen sagen, zu relaxen, fühlt sich wohl, schließt die Augen, fängt an zu schnarchen und träumt. Daniel Kapitel 4, ab Vers 7. Da stand ein Baum in der Mitte der Erde, so träumte ich, der war sehr hoch. Und er wurde groß und mächtig und seine Höhe reichte bis an den Himmel. Und er war zu sehen bis ans Ende der ganzen Erde. Sein Laub war dicht und seine Frucht reichlich und er gab Nahrung für alle. Alle Tiere des Feldes fanden Schatten unter ihm und die Vögel des Himmels saßen auf seinen Ästen.

0: Pflanzen und alles, was lebte, nährte sich von ihm. Das ist wirklich ein schöner Traum. Also, man sollte gar nicht meinen, dass solche Leute wie Nebukadnezar solche zarten Träume haben können, solche entzückenden. Wir denken immer, solche Leute wie Nebukadnezar, also solche Machtmenschen, die träumen nur von Gewalt und irgendwelchen bösen Dingen, aber das ist ein totaler Irrtum. Die haben auch ihre romantische Ader. Und der Nebo, der ist hier auf dem Ökotrip. Der träumt von einem Baum. Und dieser Baum, der ist er natürlich selber. Also nicht wie die Putis, alt wie ein Baum möchte ich werden, sondern groß wie ein Baum möchte ich werden. Und groß bis an den Himmel, sichtbar bis ans Ende der Erde und unter seinen Fittichen Futter für alle. Also das ist einfach herrlich. Der Nebo sieht sich in der Rolle so des baumstarken Landesvaters und seine Untertanen, das sind seine Kinderchen, denen er für Nahrung und Kleidung und Obdach sorgt, für Schutz vor inneren und äußeren Einflüssen. Und er möchte mit seinem großen väterlichen Herzen Raum für alle Kinder haben, dieser gute Mensch. Ich höre ihn richtig im Traum vor sich hin murmeln, ich liebe euch ja alle. Also ehrlich, es ist wirklich ein schöner Traum. Und schöner kann überhaupt kein Staatsmann träumen. Ein Traum von einem Staatsmann, und der zeigt, dass der Nebo wirklich ein Traum von einem Staatsmann ist. Denn wenn auch für die Untertanen, was da an höchster Stelle geträumt wird, sich das verwirklichen würde, wäre dieser Traum äußerst angenehm. Ein Staat, der groß und stark ist, ein Vaterland, das zunimmt an Wachstum und Wohlstand und Sicherheit. Also für so ein Ideal könnte man sich als braver Bürger quasi schon immer mal ganz gut interessieren. Wir träumen doch alle von so einem Wachstumsstaat, wo der Lebensstandard ständig sich verbessert und wächst, alles immer besser, billiger, schneller und leichter geht. Wir träumen doch alle von so einem Sicherheitsstaat, wo jeder Bürger in Sicherheit leben kann. Natürlich nicht so, wie es in einem Buch mal stand, was in der DDR erschienen ist. Da ist eine Unterhaltung, da sagt einer, weißt du, was ich befürchte, wenn eines Tages unser Staat seine Einflusssphäre so weit ausbaut, dass nicht einmal mehr ein Spatz vom Himmel fällt, ohne sein Wissen. Also, viel Sicherheit wollen wir, aber so viel Sicherheit, also so viel Staatssicherheit, das wollen wir natürlich nicht. Wir verlangen doch alle einen Wohlfahrtsstaat, der unsere soziale Sicherheit garantiert, der uns bei Krankheit und bei Alter versorgt, der für unser Wohlbefinden so direkt verantwortlich ist. Und bei dem sich das erfüllt, was der Norbert Blüm gesagt hat, die Renten sind sicher. Und da fangen wir selber ja jetzt schon an zu träumen. Der Nebukadnezar, dieser Traum, den er träumt, das ist unser Traum. Uns allen sozusagen aus dem Herzen geträumt. In diesem Traum, da kommt aus dem Unterbewusstsein das zum Vorschein, was im Oberbewusstsein dann sich abspielen soll. Wir haben doch diesen Traum in Deutschland geträumt bis zum Wahnsinn. Diesen Traum von einem Baum, dessen Blätter alle schützen und in der ganzen Welt dieser Baum sichtbar wird. Das war doch der Traum des deutschen Volkes, das nach der arroganten Maxime gelebt hat, am deutschen Wesen soll die Welt genesen. Das war doch die Melodie, nach der die Deutschen 12 Jahre lang marschiert sind und gegrölt haben, wie sie Deutschland wirklich kaputt gemacht haben. Heute gehört uns Deutschland und morgen die ganze Welt. Das war der Text des Liedes. In Deutschland war dieser Traum 1945 zu Ende, aber in vielen Betten und Kabinetten wird dieser Traum bis heute noch von manchen geträumt. Unser Kapitel fängt an mit dem Satz: Ich, Nebukadnezar, hatte Ruhe in meinem Hause und lebte zufrieden in meinem Palast. Aus der guten Ruhe heraus, da kommen solche Träume. Das war's, was der Fortschritt doch immer wieder versprochen hat. Dass unser Leben ist wie so eine Burg, in der man ein ruhiges und zufriedenes Leben führen kann. Wie so eine Burg, in der man sicher sich fühlt. So sicher, dass man gar nicht mehr um das tägliche Brot bitten muss, weil es das sowieso gibt. Wenn die Kaufhalle öffnet, sind die Brötchen da. Da wird sich nichts dran ändern. Eine sichere Burg, in der der Mensch alles und Gott gar nichts zu sagen hat. Das ist unser Traum. Und das war Nebukadnezars Traum. Aber das war nur die erste Hälfte. Jetzt geht es nämlich weiter. Jetzt kommt das, was ihn so erschreckt, dass er aus dem Bett hochfährt und wieder nach dem Daniel klingelt, der ihm schon mal einen Traum gedeutet hat, und der muss nun nachts vor ihm erscheinen. Und der Daniel erscheint und ich lese ab Vers 10. Ein heiliger Wächter fuhr vom Himmel herab, der rief laut und sprach: Haut den Baum um und schlagt ihm die Äste weg, streift ihm das Laub ab und zerstreut seine Frucht, dass die Tiere, die unter ihm liegen, weglaufen und die Vögel von seinen Zweigen fliehen. Doch lasst den Stock mit seinen Wurzeln in der Erde bleiben. Er soll in eisernen und ehernen Ketten auf dem Felde, im Grase und unter dem Tau des Himmels liegen und nass werden und soll seinen Teil haben mit den Tieren am Gras auf der Erde. Und das menschliche Herz soll von ihm genommen und ein tierisches Herz ihm gegeben werden. Das ist im Rat der Wächter beschlossen und ist Gebot der Heiligen, damit die Lebenden erkennen, dass der Höchste Gewalt hat über die Königreiche der Menschen und sie geben kann, wem er will. Der Daniel hat die Fähigkeit, wenn ihm so ein Traum erzählt wird, den Traum zu deuten. Das ist eine Gabe, die ihm Gott gegeben hat. Und er sieht natürlich sofort, was hier los ist. Und er traut sich nicht gleich, mit der Sprache rauszurücken. Ist ja schließlich keine Kleinigkeit, wenn man seinem König mitteilen muss, dass er erledigt ist. Wer sowas macht, läuft ja Gefahr, dass er selber erledigt wird. Aber ein Bote Gottes, der kann auf sowas keine Rücksicht nehmen. Er muss sagen, was Gott ihm offenbart hat und Gott von ihm verlangt, wenn ihm auch die Leute deswegen den Kopf abreißen. Und deshalb reißt sich Daniel zusammen und sagt zum König: Der Baum, den du gesehen hast, der groß und kräftig wurde und dessen Höhe in den Himmel reichte und der zu sehen war auf der ganzen Erde, dessen Laub dicht und dessen Frucht reichlich war, so dass er Nahrung für alle gab, unter dem die Tiere des Feldes wohnten und auf dessen Ästen die Vögel des Himmels saßen, das bist du, König, der du so groß und mächtig bist. Denn deine Macht ist groß und reicht bis an den Himmel und deine Gewalt bis ans Ende der Erde. Dass aber der König seinen heiligen Wächter gesehen hat, vom Himmel herabfahren, der sagte: Haut den Baum um und zerstört ihn und so weiter, kommt der ganze Traum nochmal. Man wird dich, das bedeutet er, aus der Gemeinschaft der Menschen verstoßen und du musst bei den Tieren des Feldes bleiben. Und man wird dich Gras fressen lassen wie die Rinder und du wirst unter dem Tau des Himmels liegen und nass werden, bis du erkennst, dass der höchste Gewalt über die Königreiche der Menschen gibt, wem er will. Vielleicht hat der Nebukadnezar gedacht, sein Leben würde immer im gleichen Rhythmus weiterlaufen. Und jetzt kommt eine Situation, wo ihm gesagt wird, es ist eben dafür gesorgt, dass die Bäume nicht in den Himmel wachsen. Und das ist von Gott schon dafür gesorgt, dass die Überheblichkeit des Menschen nicht ins Unendliche steigt. Und nachdem wir zum Beispiel 1945 schon einmal erlebt haben, ein Gericht Gottes über unser Volk, da haben wir ja dann später noch einmal erleben müssen, wie eine ganze Staatswesen zusammenkrachte und wie so eine Seifenblase geplatzt ist. Gott passt auf, dass die Arroganzballons der Geschichte nicht unendlich hochsteigen. Und er schickt immer wieder seine Boten, die Menschen auf das Gericht, auf das kommende Ende aufmerksam machen. Und so ein Bote war Daniel. Und so ein Bote ist jeder Prediger. Und so einer bin ich auch. Seit ich Prediger geworden bin, habe ich immer wieder darüber geredet, dass es ein jüngstes Gericht geben wird. Ihr müsst alle nochmal vor Gott erscheinen und über euer Leben Rechenschaft ablegen. Was ihr gemacht und was ihr nicht gemacht habt. Die Bibel sagt, es ist dem Menschen bestimmt, einmal zu sterben, danach kommt das Gericht. Es steht nicht da, es ist dem Menschen bestimmt, einmal zu sterben und dann geht es 1,5 Meter tiefer oder hast du deine Ruhe in aller Ewigkeit. Nein, nach dem Tode kommt das Gericht. Und es ist nicht egal, was du glaubst und wie du lebst, sondern was du glaubst und wie du lebst, das entscheidet über dein ewiges Schicksal. Es liegt vor dir ja nicht nur das Leben, es liegt vor dir nicht nur das Sterben, vor dir liegt noch die Ewigkeit. Vergiss das mal bitte nicht. Entweder du verbringst die Ewigkeit dann mit Gott, und das ist der Himmel, oder du verbringst sie ohne Gott, und das ist die Hölle. Und du entscheidest selber, wo du am Ende landen wirst, durch dein Leben. Ob du weiter nach deinem Kopf lebst, oder ob du dich nach dem Willen Gottes richten willst. Das ist der entscheidende Punkt. Und ich muss dir sagen, wenn du Gott nicht die Ehre gibst, da verfällst du dem Gericht und landest in der Hölle. Der Daniel, der hat aber damals nicht nur das Gericht gepredigt, sondern der hat auch die Gnade Gottes gepredigt. Vers 23. Da steht, wenn aber gesagt wurde, man soll dennoch den Stock des Baumes mit seinen Wurzeln übrig lassen, das bedeutet, dein Königreich soll dir erhalten bleiben, sobald du erkannt hast, dass der Himmel die Gewalt hat. Es gibt also noch eine Hoffnung. Und obwohl der Nebukadnezar wirklich so ein hoffnungsloser Fall gewesen ist, der war doch ein unendlicher Bösewicht, der wahnsinnig schreckliche Dinge getan hat, gibt es selbst für den noch eine Hoffnung. Gott ist ja nicht daran interessiert, dass irgendein Mensch in die Hölle kommt. In der Bibel, da steht seine Willenserklärung und die heißt, Gott will, dass allen Menschen geholfen werde. Gott will dich retten vor der Verdammnis. Und deshalb hat er einen Retter geschickt, das ist sein Sohn Jesus. Der wie so ein Verbrecher am Kreuz gestorben ist. Aber nicht, weil er irgendwas verbrochen hat, sondern weil du was verbrochen hast. Weil du gesündigt hast, weil du Gott nicht die Ehre gegeben hast. Die Strafe, die eigentlich dich hätte treffen müssen, hat Jesus getroffen. Und damit ist deine Schuld bezahlt. Und wenn du dieses Geschenk der Vergebung annimmst, dann kann Gott dich im kommenden Gericht nicht noch einmal bestrafen. Und dann bist du frei. Dann bist du Gott recht. Dann bist du gerechtfertigt. Das kommt also alles darauf an, dass du die Vergebung annimmst. Dass du Jesus als deinen Retter annimmst, der dir deine Schuld vergibt. Und sobald du das erkennst, dass es einen Gott im Himmel gibt, dass du vor diesem Gott schuldig bist, und sobald du anerkennst, dass er deine Schuld dir abgenommen hat, da kommt dein Leben in Ordnung. So sagt der Daniel dem Nebukadnezar. Dein Leben kommt wieder in Ordnung, sobald du erkannt hast, dass der Himmel die Gewalt hat. Der Nebu, der soll seinen stolzen Traum aufgeben, dass er der King wäre, dass er der Boss der Welt ist, dass alle Welt ihm gehorchen muss und er machen kann, was er will. Er soll endlich mal die Wirklichkeit anerkennen. Und die Wirklichkeit, die Realität, die ist so, Gott ist oben und der Mensch ist unten. Und Gott setzt die Maßstäbe und der Mensch hat sich danach zu richten. Gott gibt das Leben und der Mensch muss ihm die Ehre geben. Das ist die Botschaft, die Daniel dem Nebukadnezar bringt. Und nachdem er seinen Auftrag erledigt hat, da hängt der Daniel noch eine persönliche Bemerkung mit dran. So eine Art seelsorgerliche Bemerkung. Und er sagt, darum, mein König, lass dir mal meinen Rat gefallen und mach dich los und ledig von deinen Sünden. Durch Gerechtigkeit und von deiner Missetat, durch Wohltat an den Armen, so wird es dir lange wohl ergehen. Und das ist der gleiche Rat, den ich auch dir geben möchte. Mach dich los von deinen Sünden. Hör doch endlich mal auf, die Gebote Gottes zu übertreten und seinen Willen mit deinen Füßen zu treten. In der Bibel steht, es ist dir gesagt, Mensch, was gut und böse ist, nämlich was der Herr von dir fordert, nämlich Gottes Wort halten und Liebe üben und demütig sein vor deinem Gott. Ob du Christ bist oder nicht, du weißt doch ganz genau in deinem Herzen, was Gott von dir verlangt. Du weißt das doch. Du sollst nicht lügen, du sollst nicht töten, du sollst nicht Ehe brechen. Du sollst nicht klauen. Es ist die größte Illusion des Menschen, wenn einer denkt, er könnte glücklich werden, ohne die Beachtung der Gebote. Bilde dir doch nicht ein, du würdest glücklich werden, solange du auch noch gegen ein einziges der Gebote Gottes verstößt. Sünde, die macht ja manchmal Spaß. Vor allem am Anfang. Aber froh macht sie nie. Sie macht dein Verhältnis zu Gott kaputt. Sie macht dein Verhältnis zu den Mitmenschen kaputt. Sie macht dich selber kaputt. Und dein gutes Gewissen und deinen inneren Frieden. Die Sünde ist der Krebsschaden deines Lebens. Und du irrst dich, wenn du denkst, das Glück liegt jenseits der 10 Gebote. Wo sind denn die Menschen, die ohne Gott so glücklich sind? Sieh dir doch mal die Gesichter der Menschen an. Wage es doch einmal, der Wahrheit ins Angesicht zu gucken. Dein Leben im Spiegel von Gottes Geboten zu betrachten. Bist du denn glücklich mit deinen Lügen, mit denen du dich durchschummelst in deiner Klasse und deinem Freundeskreis und deiner Ehe? Bist du wirklich glücklich mit einem Ehebruch? Ich habe schon massenhaft Menschen kennengelernt, die so im Ehebruch gelebt haben. Die haben die große Freiheit und die Toleranz gepriesen. Aber ich habe noch keinen gelernt, der dabei wirklich glücklich geworden wäre. Der Billy Graham, der hat mal gesagt, ich habe auf meinen Reisen in der ganzen Welt nach glücklichen und zufriedenen Menschen gesucht. Gefunden habe ich sie nur da, wo man Jesus Christus persönlich und entschieden angenommen hatte. Ich bin zwar noch nicht so weit in der Welt rumgekommen wie der gute Onkel Billy, aber ich bin in meinem Leben zu der gleichen Erkenntnis gekommen. Die glücklichsten Menschen, die ich kenne, das sind Christen, bekehrte, für Jesus entschiedene Christen. Nicht etwa, dass sie keine Probleme hätten und dass es denen in jeder Hinsicht nur gut ginge. Nee, ganz im Gegenteil. Aber die gehen mit Jesus und sind dadurch glücklich. Und deswegen rate ich dir, mach dich los von deinen Sünden. Bekenne Gott deine Schuld. Kehr um von deinem falschen Weg. Und ich rate dir zweitens, verschieb deine Bekehrung nicht auf morgen, sondern komm heute zu Gott, wenn du es noch nicht getan hast. Das ist ein ganz fauler Trick vom Teufel, dir einzureden, damit könntest du noch eine ganze Weile warten. Du müsstest noch drüber nachdenken und man darf ja nichts überstürzt tun und so. als der Teufel dich damals zu einer Sünde verführt hat, da hattest du es eiliger. Du konntest gar nicht schnell genug ins fremde Bett stürzen. Da hast du keine Sekunde gezögert, um irgendeine dumme Tat zu begehen. Da hast du keinen Moment nachgedacht, als du irgendwas Schlechtes über einen anderen Menschen überzählt hast. Wenn es darum geht zu sündigen, da wird nicht lange überlegt. Aber wenn es darum geht, eine Lüge zu machen und eine Dummheit und so, da sind wir schnell dabei. Aber wenn es darum geht, nicht mehr zu lügen und nicht mehr zu sündigen, da wird gezögert und gezaudert und überlegt und diskutiert, ob und wie und was. Wenn du heute Abend erkannt hast, dass du vor Gott schuldig geworden bist, dann komm heute Abend zu Gott. Und lass diesen Tag nicht zu Ende gehen, ohne dein Leben in Ordnung gebracht zu haben. Ich rechne damit, dass einige von euch diesen Rat annehmen werden. Mach dich los von deinen Sünden. Und dann wärst du noch heute Abend den Druck los, der bisher auf deinem Leben gelegen hat. Und kannst endlich wieder mal frei und ohne Sorgen dich in dein Bett legen und schlafen. Mit einem guten Gewissen. Und kannst den Mitmenschen, die du bisher belogen hast, wieder gerade in die Augen sehen. Aber ich rechne auch damit, dass manche den Rat eben nicht annehmen. Du lebst vielleicht weiter, als wärst du heute Abend gar nicht hier gewesen. Als hättest du das gar nicht gehört, was ich gesagt habe. Als hätte ich dir nicht geraten, lass deine Sünden los. So war es bei Nebukadnezar. Der dachte überhaupt nicht dran, sich zu bekehren. Und den Rat vom Daniel zu befolgen, im Gegenteil. Der sagt, was heißt denn hier Sünde? Was ist das überhaupt für ein Gerede? Was ist das überhaupt für ein altmodischer Ausdruck? Für eine altmodische Angelegenheit? Ich soll mich ändern, bekehren. Ich, Nebukadnezar. Niemals, das ist alles frommes Gesülze und ich will damit nichts zu tun haben. Von wegen, mach dich los von deinen Sünden. Im Gegenteil, jetzt macht der Nebel noch richtig einen drauf. Und jetzt haut er erst recht auf die Pauke. Und er ist völlig davon überzeugt, dass der Daniel nicht recht hatte mit seinem Rat. Und dass die ganze Traumdeutung falsch ist. Denn es passiert ihm nichts. Der Nebo lebt völlig weiter. In seinem Größenwahn, er wäre der Größte. Und Gott lässt ihn leben. Einen Tag und noch einen Tag, eine ganze Woche und noch eine Woche, ein Jahr lang. Gott hat Geduld. Und wenn er sein angekündigtes Gericht aufschiebt, dann nur aus Gnade, um den Menschen noch eine Chance zur Umkehr zu geben. Aber eines Tages, da ist auch bei Gott die Gnadenzeit zu Ende. Und dann macht Gott seine Gerichtsandrohung eines Tages wahr. Und eines Tages, da steht der Nebu auf dem Dach seines Palastes und guckt von da oben runter auf die große Stadt Babel. Und da sagt er, das ist das große Babel, das ich erbaut habe, zur Königsstadt, durch meine große Macht, zur Ehren meiner Herrlichkeit. Ehe noch der König diese Worte ausgeredet hatte, kam eine Stimme vom Himmel, dir, König Nebukadnezar, wird gesagt, dein Königreich ist dir genommen. Man wird dich aus der Gemeinschaft der Menschen verstoßen, und du sollst bei den Tieren des Feldes bleiben. Und im gleichen Augenblick wurde das Wort erfüllt an Nebukadnezar. Und er wurde verstoßen aus der Gemeinschaft der Menschen. Er fraß Gras wie die Rinder. Und sein Leib lag unter dem Tau des Himmels und wurde nass, bis seine Haare wuchsen so groß wie Adlerfedern und seine Nägel wie Vogelklauen wurden. Mit anderen Worten, der Nebu, der ist in seiner Überheblichkeit übergeschnappt. Der ist in seinem Größenwahn wahnsinnig geworden. Und er wurde aus der menschlichen Gesellschaft ausgestoßen, wie man das eben mit Wahnsinnigen macht. Die kommen eben in die Nervenklinik oder ins Irrenhaus. Nebo wird ausgeschlossen. Und er lebt, benimmt sich wie ein Vieh. Kriecht auf allen Vieren rum und frisst wie ein Vieh. Das ist ein trauriger Anblick und das ist ein trauriges Beispiel. Für die Wahrheit des Satzes, ohne Divinität wird die Humanität zur Bestialität. Und das heißt auf Deutsch, ohne Gott wird der Mensch zum Vieh. Das ist traurig, wie tief ein Mensch sinken kann. Und es ist schrecklich, wie mancher Mensch gedemütigt werden muss, bis er so weit ist, dass er sich bekehrt. Und es ist herrlich, wenn ein gefallener Mensch, ein Sünder, sich bekehrt. Und das wird am Schluss auch noch erzählt. Es steht ja in der Bibel drin, dass Gott nicht den Tod des Sünders will, sondern dass er sich bekehrt und dass er lebt. Und bei manchen Menschen, da scheint das nicht anders zu gehen, als dass die erstmal ganz runter müssen. Und der Nebo, der muss ganz runter, vom Königsthron runter bis auf die Erde. Und jetzt ist er ganz unten, viele Jahre lang, mit dem Gesicht niedergedrückt zur Erde. Hat Depressionen und was weiß ich alles. Und dann tritt eine Wende ein. Nämlich als er mal sein Gesicht aufhebt zum Himmel. Als er aufhört, nur auf die Erde, auf sein Elend und seine Depression und Krankheit und alles zu starren, sondern als er mal zum Himmel aufsieht. Als er also mit anderen Worten endlich mal Gott die Ehre gibt und ihn über sich anerkennt. Vers 31, da steht: Nach dieser Zeit hob ich, er berichtet das nämlich selber, Nebukadnezar, meine Augen auf zum Himmel und mein Verstand kam mir wieder und ich lobte den Höchsten. Der Mann kommt zu Verstand in dem Moment, wo er an Gott glaubt. Der Glaube an Gott hat ihn wieder vernünftig gemacht. Glaube an Gott ist das Vernünftigste, was es geben kann. Und vernünftig ist der Mensch, wenn er für die Wirklichkeit einen Blick hat, wenn er die Wirklichkeit realistisch wahrnimmt. Und die Wirklichkeit ist, Gott ist oben, von dem ist alles abhängig und der Mensch ist unten und er muss das tun, was Gott ihm sagt. Und wenn man so lebt, ist die Welt in Ordnung. Wenn man das aber umdreht und Gott auf die den Menschen auf die oberste Stelle setzt und nicht Gott, da wird die Welt verrückt. Der Pater Braun, den wir alle aus dem Krimi kennen, der hat gesagt, das Erste, was ihr verliert, wenn ihr nicht mehr an Gott glaubt, das ist euer gesunder Menschenverstand. Seit er ein richtiges Verhältnis hat zu der höchsten Macht, die es gibt, da ist er nicht mehr verrückt, sondern da ist sein Weltbild und seine Welt und sein Leben in Ordnung. Er wird wieder ein Mensch. Er wird sogar wieder als König eingesetzt. Und er kann jetzt sagen, darum lobe, ehre und preise ich Nebukadnezar, den Gott des Himmels. Denn all sein Tun ist Wahrheit und seine Werke sind richtig. Und wer stolz ist, den kann er demütigen. Ich habe euch an dem letzten Abend viel Negatives über den Nebukadnezar erzählt. Und der ist ja auch wirklich ein ekelhafter Mensch gewesen. Also, es war ja alles so. Und umso mehr freue ich mich, dass ich euch heute erzählen kann, dass sich der olle Nebu bekehrt hat. Dieses alte Ekel ist ein normaler Mensch geworden, ein Christenmensch, der sich dem Höchsten anvertraut. Wenn dieses alte Tyrannenherz sich schließlich am Ende doch noch für Gott öffnen konnte, da besteht noch Hoffnung für jeden anderen in dieser Welt, auch unter euch. Gott hat nicht nur dafür gesorgt, dass die Bäume nicht in den Himmel wachsen. Gott hat auch dafür gesorgt, dass jeder, der umgefallen ist, wenn er zum Himmel aufsieht, wieder leben kann. Und das gilt auch für dich. Du kannst wieder einen neuen Lebensabschnitt anfangen. Egal wer du bist und was du gemacht hast. Und ich sage dir, das ist niemand anderes als der Teufel, der dir jetzt einreden will. Na, auf dich würde das alles gar nicht zutreffen, weil du hier neu bist oder weil du alt bist. Ich will mal ein Wort sagen zu den Älteren. Das wäre doch die Krönung deines langen Menschenlebens, wenn du jetzt, wo du kurz vor dem Turm der Ewigkeit stehst, mal rein Tisch machst, deine Schuld bekennst, dir vergeben lässt und mit einem reinen Gewissen durch das Tor des Todes marschieren kannst in die Ewigkeit. Ich will aber was zu den Jungen sagen. Die jüngeren Menschen, die sagen ja immer, ja gut, mag ja alles sein, schön und gut, aber ich habe ja noch Zeit, ich bin ja jung. Warum soll ich mich jetzt schon bekehren? Ich habe ja noch Zeit. Ja, wie lange habt ihr denn noch Zeit? Ein Jahr? Oder ein Jahrzehnt? Ich bin absoluter Jazz-Fan. Und da halte ich mir die Jazz-Zeitung, die deutsche Zeitschrift, und da habe ich mal ein Interview drin gelesen mit einem jungen Musiker. Der Michael Petrucciani war Krüppel und so weiter, will ich jetzt nicht alles schildern. Jedenfalls ein bedeutender Pianist. Und da wurde interviewt und da hat er nun alles Mögliche, wurde Fragen beantwortet. Und die Reporterin, die hat ihn nicht nur nach der Vergangenheit gefragt, sondern auch nach der Zukunft. Also Frage, Herr Petrucciani, was wollen Sie noch alles machen? Und da hat er angefangen aufzuzählen, was er alles noch machen will. Die und die CD und das Konzerte geben da und da und mit dem Musiker spielen und ein Zeug hat er alles aufgezählt. Da hat er den unterbrochen, hat er gesagt, Herr Petrucciani, was wollen Sie denn das alles machen? Da hat er gesagt, ich bin doch noch jung, ich habe doch noch Zeit. Als ich diesen Satz las, da war er schon eine ganze Weile unter der Erde. Da war er schon beerdigt worden. Der hatte gedacht, dass er noch Zeit hat. Aber er hatte nicht bedacht, dass die Zeituhr im Himmel geregelt wird. Und seine Zeit war abgelaufen. Und so geht es vielen Leuten, die denken, sie haben noch Zeit. Nicht alle Musiker haben so gedacht wie der, Petrucciani. Ich habe gelesen, die Melanie Thornton, die hat ein Konzert in Leipzig gegeben vor 40.000 Fans. Und hat auch ein Interview gegeben, und da hat sie einen ganz bedeutenden Satz gesagt. Die hat nämlich gesagt, ich lebe jeden Tag so, dass es, als ob es mein letzter wäre. Und da ist sie ins Flugzeug gestiegen und abgeflogen nach Zürich. Und vor der Landung in Zürich ist das Flugzeug zerschellt. Ich lebe jeden Tag so, als dass es mein letzter sein könnte. Die war vorbereitet. Und die Frage ist, ob du das auch bist. Bist du denn vorbereitet? Ich bin mal in Berlin gewesen, so kurz vor Weihnachten. Haben wir eine Sitzung gehabt. Und so halb fünf rum ging es nach Hause. Sind wir rausgefahren auf die große Ausfallstraße. Ich weiß nicht, Wolfgang, ob du dabei warst. Oder Willi, du warst vielleicht auch dabei. Ich weiß es nicht mehr. Jedenfalls, wir saßen im Auto drin, haben uns noch unterhalten. Und da fuhr einer mit Blaulicht an uns vorbei und noch ein paar, das hat uns gar nicht interessiert. Wir haben uns unterhalten, aber auf einmal wurden wir an den Straßenrand gedrängt und ein Fahrzeug nach dem anderen, Feuerwehr, Mannschaftswagen, Einsatzwagen, Notärzte, rasten an uns vorbei. Und wir hatten keine Ahnung, was da vor uns auf der Straße oder wo passiert war. Uns war nur eins klar, das handelt sich um irgendein großes Unglück. Das haben wir geschlossen aus den vielen Hilfsmannschaften, die dahin losrasten. Und viel später, als wir dann nach Hause kamen, früh irgendwann umgeleitet wurden und so, da haben wir dann erfahren, da ist ein Flugzeug abgestürzt, es war ein paar Tage vor Weihnachten, da waren viele junge Leute drin, die ihren Weihnachtsurlaub verbringen wollten. Und das Flugzeug ist zerschellt. Auf den Schönefelder Flughafen. Manche Leute, mit denen man so Gespräche führt oder die so eine Predigt hören, die sagen, ich weiß einfach nicht, wovon ihr dauernd redet, von Sünde und zwischen Gefahren und was. Ich lebe ganz anständig, ich habe gar keine Sünde, was ist denn das überhaupt? Ich tue ja nichts Böses und so. Also solchen Leuten sage ich immer, da musst du mal das Kreuz angucken. Genau wie ich aus der riesen Einsatztruppe, die da losfuhr, geschlossen habe, das ist ein ganz großer Unfall gewesen. Kannst du nämlich, wenn du das Kreuz dir anguckst, schließen, wie gefährlich deine Situation ist. Diesen Einsatz musste Gott machen. Der musste seinen Sohn auf die Erde schicken und ein Mensch werden lassen. Der musste sich kreuzigen lassen und peitschen lassen und was weiß ich, also was alles erduldet hat. Deinetwegen. So groß ist deine Sünde, dass der Sohn Gottes dafür sterben musste. Stell dir mal diesen Preis vor. Und du kannst gleichzeitig nicht nur die Größe deiner Sünde erkennen, wenn du das Kreuz anguckst, sondern da siehst du auch die Größe der Liebe Gottes. Dass er sich das hat kosten lassen, das Leben seines eigenen Sohnes, das hat Gott für dich eingesetzt. Und das hat Jesus freiwillig getan. Er hat es getan für dich. Das ist die Liebe Gottes. Ich stehe heute Abend nicht vor euch als ein Bittsteller, sondern ich stehe vor euch heute als ein Bote Gottes, der dir eine Forderung zu überbringen hat. Eine Herausforderung, eine Aufforderung. Das ist vielleicht die größte Herausforderung, die dir im ganzen Leben passieren kann. Dass einer, der tot war, der gesagt hat, ich war tot, aber ich lebe, dass der zu dir sagt, und du sollst auch leben. Und wenn du mir nachfolgst, dann wird dein Leben genügen und du wirst es noch in der Ewigkeit bei mir feiern können. Und wenn du diese Herausforderung annehmen willst und jetzt dir sagst, gut, das mache ich. Ich trenne mich von meinen Sünden und versuche mit Jesus ein Leben zu führen, wo ich das alles nicht mehr nötig habe. Diese ganze Heuchelei und Betrug und was es alles ist. Dann kannst du es, wenn du willst, haben. Und ich will dir sagen, wie du es machen kannst, dass du mit Jesus in Verbindung kommst, wenn du es noch nicht bist. Eben, indem du zu dem Kreuz hier kommst. Der Wolfgang wird gleich ein Lied spielen. Und wenn das Lied anfängt, werden die Kameras ausgeschaltet. Und da kannst du hier vorkommen, vor das Kreuz. Das sind ja nur ein paar Schritte. Mit denen du deutlich machst, ich mache den alten Stil nicht mehr weiter mit, sondern ich will jetzt ein neues Leben anfangen. Und ich nehme mir Jesus als Orientierungspunkt, als das Ziel meines Lebens. Und wenn du hier nach vorne kommst, bleibe ich hier stehen. Deinetwegen, weil ich dir helfen will. Denn wenn du hier vorne stehst, du wirst übrigens nicht alleine stehen, da stellen sich Mitarbeiter zu dir, die dann später mit dir noch sprechen werden. Sondern ich will dir helfen zu beten. Wir wollen ja dann den lebendigen, gegenwärtigen Christus anbeten. Und damit du dir selber was Gebet einfallen lassen musst oder was, da bleibe ich jetzt hier stehen. Warte auf dich und da spreche ich dir, wenn du hier bist, ein paar Sätze vor, die du mir nachsprichst. Und da beten wir den auferstandenen Jesus an. Und das ist der entscheidende Schritt in das neue Leben.
1: Sie hörten einen Vortragsmitschnitt von Dr. Theo Lehmann, der Prophet Daniel, ein Traum von einem Baum.

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1: Ich bin Jerome Nussbaum. Anderthalb Wochen vor der Landtagswahl in Sachsen-Anhalt ist es zum Schlagabtausch zwischen CDU-Ministerpräsident Schulze und AfD-Spitzenkandidat Siegmund gekommen. Dabei spielte das Thema Migration die größte Rolle.
2: Es ging in der TV-Debatte vor allem um den Zusammenhang von Zuwanderung und Arbeitsmarkt. Schulze bezeichnete dabei die Zuwanderung als unverzichtbar, um dem Fachkräftemangel zu begegnen. Derzeit schieden in Sachsen-Anhalt 2 Menschen aus dem Arbeitsmarkt aus, während nur einer nachkomme. Siegmund setzt dagegen unter anderem auf die Rückkehr ausgewanderter Deutscher. Nötig seien zudem mehr Automatisierung, der Einsatz künstlicher Intelligenz und eine schlankere Verwaltung. In einer aktuellen Infratest-DiMAP-Umfrage erreicht die AfD 42%, die CDU nur 22. Noah Ulrich, Redaktion.
1: Ein Oberarzt der Universitätsmedizin Rostock ist nach mehreren rassistischen und gewaltverherrlichenden Äußerungen in sozialen Netzwerken freigestellt worden. Die Klinik prüft noch weitere arbeits- und strafrechtliche Konsequenzen. Der Arzt gab demnach zu, unter anderem über Migranten geschrieben zu haben, er wolle sie remigrieren oder kremieren, bezeichnete sie auch als Heizmasse und wünschte sie in Lagern. Mecklenburg-Vorpommerns Wissenschaftsministerin Martin verurteilte die Äußerungen als menschenverachtend und fordert harte Konsequenzen. Die Zahl der Toten bei der Sturzflut im Grenzgebiet von China und Nepal ist auf über 150 gestiegen. In Nepal ist das Schicksal von hunderten Vermissten noch unklar.
3: Die Suchtrupps sind im Dauereinsatz. Unter den Vermissten sollen mehr als 290 ausländische Touristen sein. Auch Deutsche, US-Amerikaner und Spanier. Vom Auswärtigen Amt in Berlin heißt es, die deutsche Botschaft in Kathmandu stehe mit den lokalen Behörden in Kontakt. Auf der chinesischen Seite werden 265 Menschen vermisst. Die Sturzflut aus Wasser und Schlamm hat mehrere Ortschaften, Straßen und Brücken zerstört. Laut der Katastrophenschutzbehörde in Nepal weisen Satellitendaten darauf hin, dass ein Erdrutsch die Überschwemmung ausgelöst haben dürfte. Ulrike Klein, Redaktion.
1: Die Bundesländer ziehen wegen der hohen Trassenpreise im Regionalverkehr der Bahn vor Gericht. Die saarländische Verkehrsministerin Berg kündigte in der Rheinischen Post an, beim Verwaltungsgericht Köln Klage gegen den Bund einzureichen. Für die Nutzung von Regionalstrecken müssen Bahnunternehmen zahlen. Die Deutsche Bahn unterhält die Strecken. Weil durch ein Urteil des Europäischen Gerichtshofs die Deckelung dieser Trassenpreise weggefallen ist, steigen nun die Gebühren für die Länder. Sie fordern den Bund auf, die Mehrkosten zu übernehmen. In Thüringen haben sich 16 Schüler nach einer Wanderung in die Barbarossa-Höhle verirrt. Ein Autofahrer entdeckte die Kinder später an einer Landstraße, kilometerweit entfernt bei Rottleben. Sie seien sehr erschöpft gewesen, heißt es. Laut Polizei gaben sie an, zu einer Klasse aus Köthen in Sachsen-Anhalt zu gehören. Die 12- und 13-Jährigen hatten demnach offenbar den Anschluss an den Rest der Klasse nach dem Ausflug zur Höhle verloren und irrten allein umher.
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1: Die Temperaturen liegen im Moment in Köln bei 18 Grad, 15 in Hamburg, 16 in Bremen, 15 messen wir auch in Berlin und in Dresden, 19 in Frankfurt am Main, Stuttgart 16 Grad, München 17, Erfurt 14 und Münster 17 Grad. Im Westen ist es heute zunehmend wolkig, später kann es auch teils kräftige Gewitter geben. Es besteht örtlich Unwettergefahr durch Starkregen, Hagel und Sturm. Sonst ist es heute eher locker bewölkt, auch die Sonne kommt zum Vorschein und es bleibt meist trocken, bei Höchstwerten zwischen 27 und knapp 34 Grad. An den Küsten wird es nicht ganz so warm.
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0: 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Guten Morgen und herzlich willkommen. Hören Sie nun Dieter Weidensdörfer mit einer Botschaft.
1: Es kann uns Menschen sehr Angst machen, wenn wir erleben, wie realitätsfremd sich unsere Gesellschaft entwickelt. Die Folgen sind noch nicht absehbar. Manchmal fragt man sich, ob Pädagogen, Psychologen, Wissenschaftler oder Politiker das nicht merken oder einfach ignorieren. Das Leben in einer Scheinwelt. Was sind eigentlich Scheinwelten, so mag sich mancher Hörer fragen. Das sind einfach Welten, die es nicht gibt. Das sind Fantasien, die sich ein Mensch ausdenkt, die aber völlig wirklichkeitsfremd sind. Ich erinnere mich dabei an meine Kindheit, als ich ein altes, aber interessantes Bilderbuch bekam. Es war in einer Zeit, wo Schmalhans Küchenchef war, die Zeit nach dem Krieg. Wir wussten, was Hunger war und sehnten uns immer nach etwas Essbarem. Deshalb hat dieses Bilderbuch meine Fantasie in einer Scheinwelt gefesselt. Das war ein Buch über das Schlaraffenland. Ehe man überhaupt hineinkommen konnte, musste man sich durch einen Berg von Grießbrei essen. War man auf der anderen Seite angekommen, war man bereits kugelrund. Die gebratenen Gänse flogen einem fast in den Mund und alles war kostenlos zu bekommen. Bonbons, Schokolade, Kuchen, Würste und alle Art von Früchten gab es im Schlafenland. Uns Kindern lief jedes Mal, wenn wir das Buch anschauten, das Wasser im Mund zusammen. Leider war es nur Schein, aber keine Wirklichkeit. Was ist das nun in unserer Zeit? Denken wir an den Konsum. Da kann man ja alles kaufen, was unsere Supermärkte bieten. Es ist wie in einem Schlaraffenland. Nur braucht man eben das nötige Geld dazu. Für manche Menschen, die sich diese Dinge nicht unbeschränkt leisten können, bleibt das ein Schein. Vielleicht drücken sich manche Kinder an der Fensterscheibe die Nase platt. In unserer Gesellschaft werden aber mehr und mehr Fantasiegebilde und Scheinwelten aufgebaut. Unsere Kinder und Teenager sind dabei besonders gefährdet. Da geht es schon in den Bilderbüchern für die Jüngsten los. Statt Menschen benutzt man Tiere, die sprechen, hören und planen können. Dort beginnt die Scheinwelt. Das geht weiter, indem sich junge und leider auch ältere Menschen per Knopfdruck am Computer berauschen. Dabei merkt man nicht, wie man in eine Scheinwelt eintaucht, die es nicht gibt. Viele merken auch gar nicht mehr, wie sie bewusst manipuliert werden. Die Gefahr des Okkultismus ist sehr groß, indem man harmlos anfängt, die Menschen in eine Scheinwelt einzuführen und so gefangen zu nehmen. Es gibt auch Computerprogramme, mit denen man sich selbst eine Scheinwelt zusammenbauen kann. Das, was einem gefällt, was man sich im Leben wünscht und wie man gern sein möchte, das kann man sich selbst zusammenbasteln. Am Ende ist es nichts anderes als mein persönliches Bilderbuch vom Schlaraffenland. Vor Jahren durfte ich mit einem Freund einen Besuch im Wachsfigurenkabinett von Madame Tussauds in London machen. Auf 3 Stockwerken konnte man Figuren aus Vergangenheit und Gegenwart bewundern. Im Kellergeschoss, Gruselkabinett genannt, wurden die Hinrichtungsarten der früheren Jahre gezeigt. In den oberen Stockwerken sah man Politiker, Sportler, Musiker und auch Figuren aus Märchenbüchern. Wunderschön, fast lebensecht dargestellt. Nur etwas fehlte. Denn keine Figur hatte Leben, also nur Schein, aber keine Wirklichkeit. Lieber Hörer, lebst du auch in einer Scheinwelt? Oder ist dein Leben echt? Versuchst du vielleicht deine Gefühle zu befriedigen, indem du dir im Internet eine Erotikschau ansiehst? Andere versuchen sich durch Pornoliteratur aufzuheizen, um ihre Gefühle zu befriedigen. Aber am Ende war alles nur Fantasie, die wirklichkeitsfremd blieb. Die Folgen sind zum Teil heute bereits absehbar. Dieser Trend führt zumindest zum Realitätsverlust. Es wird überhaupt nichts mehr ernst genommen und der lebendige Gott wird einfach ausgeklammert. Weil sowieso alles nur Schein ist, sagt uns der Teufel, dass auch Gott und der Glaube nur Schein seien. Das ist wahrscheinlich das größte Problem, dass man zwischen echt und unecht nicht mehr zu unterscheiden vermag. Dabei bleibt das Allerwichtigste auf der Strecke. Ich glaube, dass es ein sehr raffinierter Trick des Teufels ist, uns eine Scheinwelt vorzugaukeln. Dazu kommen die Monster und die Hexen, mit denen unsere Kinder im Fernsehen durch Schulbücher und Romane vergiftet werden. Durch Pokémon werden sie zur Aggression gereizt und durch die Bücher über Harry Potter, der Scheinwelt und dem Okkultismus preisgegeben. Wie diese heranwachsende Generation in einigen Jahren aussehen wird, wissen wir noch nicht. Aber eines ist klar, das nimmt kein gutes Ende. Denn auf eine Scheinwelt folgt eine schreckliche Ernüchterung. Bei vielen kommt es zu einer schlimmen Aggressivität bis hin zur Kriminalität. Denken wir nur an das Geschehen in Erfurt, dessen Schrecklichkeit uns immer noch vor Augen steht. Leider ist das in dieser Welt nicht der einzige Fall, sondern die Dinge wiederholen sich ständig. Der Durcheinanderwerfer und Lügner von Anfang, der Teufel, hat mit den Leuten, die in der Scheinwelt leben, leichtes Spiel. Er kann sie steuern und dirigieren wie Schachfiguren. Das Schlimme ist, dass sie völlig immun werden, wenn es um das Evangelium geht. Weil für die meisten Menschen alles Schein ist, glauben sie, dass auch der Glaube an Christus Schein ist. Die einen surfen eben im Internet, die anderen lesen die Bibel. Beides ist Schein, so behaupten es manche Menschen. Dass sie Spielball des Teufels sind, begreifen sie nicht mehr. Lieber Hörer, es ist höchste Zeit, endlich aufzuwachen, um sich dem lebendigen Gott zuzuwenden. Dort gibt es keine schönen Scheinwelten, sondern bei ihm geht es um die wichtigste Realität im Leben. Wer sich ihm übergibt, lebt in keiner Scheinwelt mehr. Er lebt wohl in einer Welt des Glaubens, der aber täglich seine realistische Bestätigung erfährt. Auch das Gebet ist keine Scheinwelt oder das Reden in den luftleeren Raum hinein, sondern eine herrliche Erfahrung, bei der ein Mensch Gott persönlich im Leben erfahren kann. Denken wir einmal an die vielen Gebetserhörungen von Menschen. Das Gebet ist keine Meditation, wie bei den Sekten der östlichen Mystik, sondern das Gespräch eines Gotteskindes mit seinem Vater in der Gewissheit, dass er uns hört. Bei dem Gott, der Himmel und Erde geschaffen hat, gibt es keine Scheinwelten, sondern nur Wirklichkeiten, die erlebbar und nachvollziehbar sind. Vielleicht könnte jetzt einer meiner lieben Hörer einwenden, dass er Gott noch nie gesehen habe. Also wäre doch der Glaube eine Scheinwelt. Wer so fragt, lebt wirklich realitätsfremd. Denn haben wir vielleicht die Luft, die wir atmen, schon einmal gesehen? Oder den elektrischen Strom, der durch eine Glühbirne Licht bringt? Hier könnte ich eine ganze Reihe Faktoren anführen, die uns bestätigen, dass es in unserer Welt eine Menge Dinge gibt, die wir nicht sehen können, aber fühlen oder erleben. Keiner aber wird behaupten, dass sie nicht existierten. Es wird aber sicher auch keiner argumentieren, dass Strom, Fernsehwellen oder Röntgenstrahlen Scheinwelten wären. Das ist etwas ganz anderes. Deshalb ist es Betrug, wenn man den Glauben an den lebendigen Gott als Scheinwelt darstellt. Ich habe versucht, liebe Hörer, nur einige Beispiele aus dem Bereich der Scheinwelten anzuführen. Sicher gibt es noch viel mehr davon. Ich habe auch versucht, den Unterschied deutlich zu machen zwischen Scheinwelt und Dingen, die realistisch und wahr sind, die wir aber mit unseren begrenzten Augen und Sinnen nicht wahrnehmen können. Die Wirklichkeit, der wir uns zuwenden müssen, ist der lebendige Gott. Er selbst hat gesagt in Jesaja 55, Vers 6-7, suchet den Herrn, während er sich finden lässt, ruft ihn an, während er nahe ist. Der Gottlose verlasse seinen Weg und der Mann der Bosheit seine Gedanken und er kehre um zu dem Herrn, so wird er sich über ihn erbarmen und zu unserem Gott, denn er ist reich an Vergebung. Nur bei unserem Gott finden wir den Sinn und das Ziel unseres Lebens. Dort finden wir die Wirklichkeit des Lebens und die Antwort, warum wir eigentlich auf dieser Erde leben. Es gibt viele Dimensionen des Lebens. Bei unserem Gott gibt es eine Menge Dimensionen, die wir mit unserem begrenzten Verstand nicht zu ergründen vermögen. Der Glaube ist keine Fantasie, sondern erlebbare Wirklichkeit. Deshalb, lieber Hörer, lasse dich befreien von Scheindenken und der Illusionsfantasie und wende dich dem lebendigen Gott zu. Er ist es, der die eigentlichen Werte schenkt, die der Schöpfer für sein Geschöpf bestimmt hat. Nur in Jesus Christus werden uns diese Werte geschenkt. Denn der Sohn Gottes hat die Kluft, die zwischen dem Schöpfer Gott und uns, seinem Geschöpfen entstanden war, geschlossen, indem er für uns die Strafe für die Sünde selbst getragen hat. Den Herrn Jesus dürfen wir im Gebet anrufen, und wenn wir ihn auch mit unseren Augen nicht sehen, dürfen wir ganz gewiss sein, dass er uns hört. Der Friede Gottes, der allen Verstand übersteigt, wird in unser Herz kommen. Das ist keine Vorstellung, sondern Millionen Menschen haben das erleben dürfen. Das ist fern von jeglicher Scheinwelt. Denn der Geist Gottes, der in unser Leben einzieht, schenkt uns die Gewissheit der Vergebung unserer Sünden. Wer Christus als seinen Herrn und Retter im Glauben angenommen hat, kann jubeln und sich freuen, dass er den Grund seines Lebens für Zeit und Ewigkeit gefunden hat. Wir beten. Herr Jesus Christus, wir sind erschüttert über das schreckliche Werk des Teufels, in dem er alles durcheinander wirft. Hilf doch allen Menschen und besonders den lieben Hörern, das zu durchblicken. Befreie sie von den Scheinwelten und Illusionen und lasse sie die einzige Wirklichkeit des Lebens, die Bestand hat, erkennen. Ziehe sie an dein liebendes Herz und lasse alle diejenigen Rettung erfahren, die dich anrufen. Der Herr schenke dazu seinen Segen. Amen.

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1: Ich bin Jerome Nussbaum. Anderthalb Wochen vor der Landtagswahl in Sachsen-Anhalt ist es zum Schlagabtausch zwischen CDU-Ministerpräsident Schulze und AfD-Spitzenkandidat Siegmund gekommen. Dabei spielte das Thema Migration die größte Rolle.
2: Es ging in der TV-Debatte vor allem um den Zusammenhang von Zuwanderung und Arbeitsmarkt. Schulze bezeichnete dabei die Zuwanderung als unverzichtbar, um dem Fachkräftemangel zu begegnen. Derzeit schieden in Sachsen-Anhalt 2 Menschen aus dem Arbeitsmarkt aus, während nur einer nachkomme. Siegmund setzt dagegen unter anderem auf die Rückkehr ausgewanderter Deutscher. Nötig seien zudem mehr Automatisierung, der Einsatz künstlicher Intelligenz und eine schlankere Verwaltung. In einer aktuellen Infratest-DiMAP-Umfrage erreicht die AfD 42%, die CDU nur 22. Noah Ulrich, Redaktion.
1: Ein Oberarzt der Universitätsmedizin Rostock ist nach mehreren rassistischen und gewaltverherrlichenden Äußerungen in sozialen Netzwerken freigestellt worden. Die Klinik prüft noch weitere arbeits- und strafrechtliche Konsequenzen. Der Arzt gab demnach zu, unter anderem über Migranten geschrieben zu haben, er wolle sie remigrieren oder kremieren, bezeichnete sie auch als Heizmasse und wünschte sie in Lagern. Mecklenburg-Vorpommerns Wissenschaftsministerin Martin verurteilte die Äußerungen als menschenverachtend und fordert harte Konsequenzen. Die Zahl der Toten bei der Sturzflut im Grenzgebiet von China und Nepal ist auf über 150 gestiegen. In Nepal ist das Schicksal von hunderten Vermissten noch unklar.
3: Die Suchtrupps sind im Dauereinsatz. Unter den Vermissten sollen mehr als 290 ausländische Touristen sein. Auch Deutsche, US-Amerikaner und Spanier. Vom Auswärtigen Amt in Berlin heißt es, die deutsche Botschaft in Kathmandu stehe mit den lokalen Behörden in Kontakt. Auf der chinesischen Seite werden 265 Menschen vermisst. Die Sturzflut aus Wasser und Schlamm hat mehrere Ortschaften, Straßen und Brücken zerstört. Laut der Katastrophenschutzbehörde in Nepal weisen Satellitendaten darauf hin, dass ein Erdrutsch die Überschwemmung ausgelöst haben dürfte. Ulrike Klein, Redaktion.
1: Die Bundesländer ziehen wegen der hohen Trassenpreise im Regionalverkehr der Bahn vor Gericht. Die saarländische Verkehrsministerin Berg kündigte in der Rheinischen Post an, beim Verwaltungsgericht Köln Klage gegen den Bund einzureichen. Für die Nutzung von Regionalstrecken müssten Bahnunternehmen zahlen. Die Deutsche Bahn unterhält die Strecken. Weil durch ein Urteil des Europäischen Gerichtshofs die Deckelung dieser Trassenpreise weggefallen ist, steigen nun die Gebühren für die Länder. Sie fordern den Bund auf, die Mehrkosten zu übernehmen. In Thüringen haben sich 16 Schüler nach einer Wanderung in die Barbarossa-Höhle verirrt. Ein Autofahrer entdeckte die Kinder später an einer Landstraße, kilometerweit entfernt bei Rottleben. Sie seien sehr erschöpft gewesen, heißt es. Laut Polizei gaben sie an, zu einer Klasse aus Köthen in Sachsen-Anhalt zu gehören. Die 12- und 13-Jährigen hatten demnach offenbar den Anschluss an den Rest der Klasse nach dem Ausflug zur Höhle verloren und irrten allein umher.
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1: Die Temperaturen liegen im Moment in Köln bei 18 Grad, 15 in Hamburg, 16 in Bremen, 15 messen wir auch in Berlin und in Dresden, 19 in Frankfurt am Main, Stuttgart 16 Grad, München 17, Erfurt 14 und Münster 17 Grad. Im Westen ist es heute zunehmend wolkig, später kann es auch teils kräftige Gewitter geben. Es besteht örtlich Unwettergefahr durch Starkregen, Hagel und Sturm. Sonst ist es heute eher locker bewölkt, auch die Sonne kommt zum Vorschein und es bleibt meist trocken, bei Höchstwerten zwischen 27 und knapp 34 Grad. An den Küsten wird es nicht ganz so warm.
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1: Donnerstag, 27. August. Wiederum gleicht das Himmelreich einem Kaufmann, der gute Perlen suchte, und da er eine kostbare Perle fand, ging er hin und verkaufte alles, was er hatte, und kaufte sie. Matthäus 13, Verse 45 und 46. Wein, 4. 16.100 Euro für 0,375 Liter. Die international bekannteste Weinlage Deutschlands ist unzweifelhaft der Scharzhofberg in Wiltingen an der Saar. Ein Scharzhofberger Riesling ist eine echte Perle. Ein Liebhaber war unlängst bereit, für eine 0,375 Liter Flasche Trockenbärauslese dieser Lage vom Winzer Egon Müller 16.100 Euro zu bezahlen, wodurch jener zum teuersten Riesling der Welt aufstieg. Die wenigen Milliliter konzentrierten Genusses hat der Käufer sich ordentlich etwas kosten lassen, ähnlich wie der Kaufmann, von dem im Tagesvers die Rede ist. Der war sogar bereit, seinen gesamten Besitz für eine winzige Perle zu verkaufen. Damit ist er eine Metapher für Jesus, der infolge seiner Menschwerdung alles aufgab, was er im Himmel an Vorrechten genossen hatte. Auf der Erde war er dann bereit, mitten in den besten Jahren freiwillig eines blutigen Todes zu sterben, der gesamten Menschheit zugute. Er erkaufte für den teuersten Preis, den es geben kann, restlose Sündenvergebung für jeden, der sie annehmen möchte. Dieser Preis war sein Blut. Es war das Blut eines Reinen, eines Vollkommenen. Es allein hat die Macht, Sünden wegzuwaschen. Jesus war bereit, das Wertvollste zu geben, um das Teuerste zu bekommen. Weit mehr noch als der Riesling-Liebhaber oder der Kaufmann aus dem Tagesvers. Und was ist das Teuerste? Sie und ich. Uns wollte er mit seinem Blut reinwaschen, um uns mit in den Himmel nehmen zu können. Doch anders als Riesling oder Perle können wir uns dem hohen Preis auch verweigern. Es ist an uns, auf Jesu Angebot aktiv zu reagieren. Er kauft uns nicht gegen unseren Willen. Haben wir einmal verstanden, dass er einen horrenden Preis für uns bezahlt hat, so ist es zwingend nötig, dass wir persönlich Ja dazu sagen. Die Frage zum Nachdenken: Wofür würden Sie alles geben? Der Tipp fürs Leben: Ein solch hoher Preis, den Jesus gezahlt hat, sollte nicht unerwidert bleiben. Die tägliche Bibellese. Markus 4, Verse 1 bis 20. Und wieder fing er an, am See zu lehren. Und es versammelt sich eine sehr große Volksmenge zu ihm, so dass er in ein Boot stieg und auf dem See saß. Und die ganze Volksmenge war am See auf dem Land. Und er lehrte sie vieles in Gleichnissen, und er sprach zu ihnen in seiner Lehre: Hört, siehe, der Sämann ging hinaus, um zu säen. Und es geschah, indem er säte, fiel das eine an den Weg, und die Vögel kamen und fraßen es auf. Und anderes fiel auf das Steinige, wo es nicht viel Erde hatte, und es ging sogleich auf, weil es nicht tiefe Erde hatte, und als die Sonne aufging, wurde es verbrannt, und weil es keine Wurzel hatte, verdorrte es. Und anderes fiel unter die Dornen, und die Dornen sprosten auf und erstickten es, und es gab keine Frucht. Und anderes fiel in die gute Erde und gab Frucht, indem es aufsproste und wuchs, und es trug eines 30, eines 60 und eines 100-fach. Und er sprach: Wer Ohren hat zu hören, der höre. Und als er allein war, fragten ihn die, die um ihn waren, samt den Zwölfen nach den Gleichnissen. Und er sprach zu ihnen: Euch ist das Geheimnis des Reiches Gottes gegeben, Jenen aber, die draußen sind, wird alles in Gleichnissen zuteil, damit sie sehend sehen und nicht wahrnehmen und hörend hören und nicht verstehen, damit sie sich nicht etwa bekehren und ihnen vergeben wird. Und er spricht zu ihnen: Begreift ihr dieses Gleichnis nicht? Und wie wollt ihr all die Gleichnisse verstehen? Der Sämann sät das Wort. Die an dem Weg aber sind die, bei denen das Wort gesät wird, und, wenn sie es hören, sogleich der Satan kommt und das Wort wegnimmt, das in sie hineingesät worden ist. Und ebenso sind die, die auf das Steinige gesät werden, die, wenn sie das Wort hören, es sogleich mit Freuden aufnehmen, und sie haben keine Wurzel in sich, sondern sind Menschen des Augenblicks. Wenn nachher Bedrängnis oder Verfolgung um des Wortes willen entstehen, nehmen sie sogleich Anstoß. Und andere sind die unter die Dornen gesäten. Es sind die, die das Wort gehört haben, und die Sorgen der Zeit und der Betrug des Reichtums und die Begierden nach den übrigen Dingen kommen hinein und ersticken das Wort, und es bringt keine Frucht. Und die auf die gute Erde gesäten sind jene, die das Wort hören und aufnehmen und Frucht bringen, eines 30 und eines 60 und eines 100-fach.

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1: In der Bibel steht, und wenn der Brief bei euch gelesen ist, so veranlasst, dass er auch in der Gemeinde der Laodicea gelesen werde und dass auch ihr den aus Laodicea lest. Kolosser 4, Vers 16. Jede Kirche oder Gemeinde hat nach Gottes Absicht die gleiche Zielsetzung, nämlich Familie Gottes auf Erden zu sein. Gott hat dafür gesorgt, dass an die ersten Gemeinden, die nach dem Wirken der Apostel auf der Erde entstanden sind, Briefe geschrieben wurden mit Richtlinien für ihre Arbeit. Das sind keine Geheimdokumente. Gott will, dass seine Botschaften für die Gemeinden allen Menschen zugänglich gemacht werden. So wurden in unserem Text zwei Gemeinden aufgefordert, die erhaltenen Informationen an die jeweils andere Gemeinde weiterzugeben. In der Bibel haben wir Briefe mit detaillierten Angaben über Gemeindeaufbau, Leitung, Lehr- und Hirtendienst, und es verwundert, dass es so viele verschiedene Kirchen und Gemeindeformen gibt. Steht nicht allen dasselbe Wort Gottes zur Verfügung? Offenbar geht man mit Gottes Wort falsch um, sonst wäre sicherlich mehr von der Einheit des Glaubens erkennbar, auch äußerlich. Doch eines zumindest kann eigentlich jeder aus der Bibel begreifen, weil es so einfach ist und Gottes Herz für uns Menschen offenlegt. Die Bibel ist deshalb einmal als der Liebesbrief Gottes an uns Menschen bezeichnet worden. In seinem Wort hat Gott uns seinen Rettungsplan mitgeteilt, wie wir aus Verlorenheit und Gottesferne durch seinen Sohn Jesus Christus Vergebung von Schuld und Versöhnung mit Gott erhalten können. Diese Information ist allen Menschen zugänglich, und nicht zuletzt trägt auch diese Kurzpredigt dazu bei, dass viele Menschen davon erfahren. Wie wird Gott darüber denken, wenn wir seine Information bekommen haben, aber seine Liebe zu uns und sein Engagement für uns ignorieren? Möge der Herr Ihnen seine Gnade schenken.

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1: Ich bin Jerome Nussbaum. Anderthalb Wochen vor der Landtagswahl in Sachsen-Anhalt verschärft sich der Ton zwischen den Spitzenkandidaten von CDU und AfD. In einer TV-Debatte in der ARD warf CDU-Ministerpräsident Schulze seinem AfD-Konkurrenten Siegmund vor, dass von ihm eine Gefahr ausgehe.
2: Die Menschen, mit denen Sie sich umgeben, sind sehr gefährliche, sehr extreme Menschen. Und Sie hätten eines machen können, Herr Siegmund. Sie hätten sagen können, als Spitzenkandidat, Sie verurteilen das. Sie möchten solche Bilder nicht, weder in Ihrer Partei noch in Sachsen-Anhalt. Das haben Sie nicht gemacht. Und deswegen geht die Gefahr bei Herrn Siegmund davon aus, mit wem er sich umgibt.
1: Die AfD führt mit Siegmund jedoch auch eine aktuelle Umfrage von Infratest DIMAP an und kommt auf 42%. Die CDU erreicht dagegen nur 22%. Die Diskussionen um das geplante Aus der Rente mit 63 gehen weiter. Mecklenburg-Vorpommerns Ministerpräsidentin Schwiesig kritisiert Bundeskanzler Merz dafür, dass er an der Abschaffung festhalten will. Sie sagte der Rheinischen Post, der Kanzler werde über die Rentenreform nicht allein entscheiden. Sie empfehle ihm, mit den Ministerpräsidenten darüber ins Gespräch zu gehen. Wer mit 16 oder 18 in den Beruf eingestiegen sei und sein Leben lang gearbeitet und in die Rentenkasse eingezahlt habe, sollte auch künftig 2 Jahre früher und ohne Abschläge in die Rente gehen können, so Schwiesig. Überraschende Wende im Fall Timmy. Der vor der Insel Anholt angespülte Buckelwal soll nun doch zu fast 100%iger Sicherheit Timmy gewesen sein. Eine neue DNA-Analyse hat das ergeben.
3: Mitglieder der Rettungsinitiative vor Pöhl hatten Proben von dem Tier an ein Labor nach China geschickt. Denn Einrichtungen in Deutschland wollten den Auftrag nicht übernehmen, hieß es. Jetzt steht fest, dass Timmy tot ist und zudem noch ein Mädchen war, berichtet die Bild. Eine Tierärztin hatte im Juli noch Zweifel geäußert. Sie erklärte, dass die Proben möglicherweise von 2 unterschiedlichen Tierarten stammen könnten. Sie schloss nicht aus, dass Timmy noch lebt, sagte aber auch, dass sie das total unlogisch finde. Ulrike Klein, Redaktion.
1: Bei den schweren Unwettern vor einer Woche hat in Thüringen rund um Ortruf tatsächlich ein Tornado gewütet. Der Deutsche Wetterdienst hat das bestätigt. Er berichtet von Windgeschwindigkeiten zwischen 200 und 300 Stundenkilometern. Die Aufräumarbeiten dauern immer noch an. An der B285 bei Dermbach müssen noch über 60 beschädigte Alleebäume gefällt werden. In Georgenthal hatte ein schwerer Ast nach dem Unwetter einen Vater auf dem Weg zur Kita erschlagen. Sein Kind blieb unverletzt. Nach einer verheerenden Sturzflut im Grenzgebiet von Nepal und Tibet ist die Zahl der Vermissten auf mehr als 1300 gestiegen. Auch nach hunderten ausländischen Touristen wird gesucht, darunter aus Deutschland. Aus Nepal werden inzwischen über 160 Todesopfer gemeldet. Die Sturzflut aus Wasser und Schlamm hat mehrere Ortschaften, Straßen und Brücken zerstört.
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1: Hier die aktuellen Temperaturen: Köln 20 Grad, Hamburg 18, Bremen und Berlin 17 Grad, in Dresden messen wir 19, in Frankfurt am Main 21, in Stuttgart 20 Grad, München 21, Erfurt 17 und Münster 19 Grad. Im Westen ist es heute zunehmend wolkig, später kann es auch teils kräftige Gewitter geben. Es besteht örtlich Unwettergefahr durch Starkregen, Hagel und Sturm. Sonst ist es heute eher locker bewölkt, auch die Sonne kommt zum Vorschein und es bleibt meist trocken, bei Höchstwerten zwischen 27 und knapp 34 Grad. An den Küsten wird es nicht ganz so warm.
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0: 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Guten Morgen und herzlich willkommen. Es folgt ein Beitrag von Dieter Weidensdörfer.
1: Es kann uns Menschen sehr Angst machen, wenn wir erleben, wie realitätsfremd sich unsere Gesellschaft entwickelt. Die Folgen sind noch nicht absehbar. Manchmal fragt man sich, ob Pädagogen, Psychologen, Wissenschaftler oder Politiker das nicht merken oder einfach ignorieren. Das Leben in einer Scheinwelt. Was sind eigentlich Scheinwelten? So mag sich mancher Hörer fragen. Das sind einfach Welten, die es nicht gibt. Das sind Fantasien, die sich ein Mensch ausdenkt, die aber völlig wirklichkeitsfremd sind. Ich erinnere mich dabei an meine Kindheit, als ich ein altes, aber interessantes Bilderbuch bekam. Es war in einer Zeit, wo Schmalhans Küchenchef war. Die Zeit nach dem Krieg. Wir wussten, was Hunger war und sehnten uns immer nach etwas Essbarem. Deshalb hat dieses Bilderbuch meine Fantasie in einer Scheinwelt gefesselt. Das war ein Buch über das Schlaraffenland. Ehe man überhaupt hineinkommen konnte, musste man sich durch einen Berg von Grießbrei essen. War man auf der anderen Seite angekommen, war man bereits kugelrund. Die gebratenen Gänse flogen einem fast in den Mund und alles war kostenlos zu bekommen. Bonbons, Schokolade, Kuchen, Würste und alle Art von Früchten gab es im Schlafenland. Uns Kindern lief jedes Mal, wenn wir das Buch anschauten, das Wasser im Mund zusammen. Leider war es nur Schein, aber keine Wirklichkeit. Was ist das nun in unserer Zeit? Denken wir an den Konsum. Da kann man ja alles kaufen, was unsere Supermärkte bieten. Es ist wie in einem Schlaraffenland. Nur braucht man eben das nötige Geld dazu. Für manche Menschen, die sich diese Dinge nicht unbeschränkt leisten können, bleibt das ein Schein. Vielleicht drücken sich manche Kinder an der Fensterscheibe die Nase platt. In unserer Gesellschaft werden aber mehr und mehr Fantasiegebilde und Scheinwelten aufgebaut. Unsere Kinder und Teenager sind dabei besonders gefährdet. Da geht es schon in den Bilderbüchern für die Jüngsten los. Statt Menschen benutzt man Tiere, die sprechen, hören und planen können. Dort beginnt die Scheinwelt. Das geht weiter, indem sich junge und leider auch ältere Menschen per Knopfdruck am Computer berauschen. Dabei merkt man nicht, wie man in eine Scheinwelt eintaucht, die es nicht gibt. Viele merken auch gar nicht mehr, wie sie bewusst manipuliert werden. Die Gefahr des Okkultismus ist sehr groß, indem man harmlos anfängt, die Menschen in eine Scheinwelt einzuführen und so gefangen zu nehmen. Es gibt auch Computerprogramme, mit denen man sich selbst eine Scheinwelt zusammenbauen kann. Das, was einem gefällt, was man sich im Leben wünscht und wie man gern sein möchte, das kann man sich selbst zusammenbasteln. Am Ende ist es nichts anderes als mein persönliches Bilderbuch vom Schlaraffenland. Vor Jahren durfte ich mit einem Freund einen Besuch im Wachsfigurenkabinett von Madame Tussauds in London machen. Auf 3 Stockwerken konnte man Figuren aus Vergangenheit und Gegenwart bewundern. Im Kellergeschoss, Gruselkabinett genannt, wurden die Hinrichtungsarten der früheren Jahre gezeigt. In den oberen Stockwerken sah man Politiker, Sportler, Musiker und auch Figuren aus Märchenbüchern. Wunderschön, fast lebensecht dargestellt. Nur etwas fehlte. Denn keine Figur hatte Leben, also nur Schein, aber keine Wirklichkeit. Lieber Hörer, lebst du auch in einer Scheinwelt? Oder ist dein Leben echt? Versuchst du vielleicht deine Gefühle zu befriedigen, indem du dir im Internet eine Erotikschau ansiehst? Andere versuchen sich durch Pornoliteratur aufzuheizen, um ihre Gefühle zu befriedigen. Aber am Ende war alles nur Fantasie, die wirklichkeitsfremd blieb. Die Folgen sind zum Teil heute bereits absehbar. Dieser Trend führt zumindest zum Realitätsverlust. Es wird überhaupt nichts mehr ernst genommen und der lebendige Gott wird einfach ausgeklammert. Weil sowieso alles nur Schein ist, sagt uns der Teufel, dass auch Gott und der Glaube nur Schein seien. Das ist wahrscheinlich das größte Problem, dass man zwischen echt und unecht nicht mehr zu unterscheiden vermag. Dabei bleibt das Allerwichtigste auf der Strecke. Ich glaube, dass es ein sehr raffinierter Trick des Teufels ist, uns eine Scheinwelt vorzugaukeln. Dazu kommen die Monster und die Hexen, mit denen unsere Kinder im Fernsehen durch Schulbücher und Romane vergiftet werden. Durch Pokémon werden sie zur Aggression gereizt und durch die Bücher über Harry Potter, der Scheinwelt und dem Okkultismus preisgegeben. Wie diese heranwachsende Generation in einigen Jahren aussehen wird, wissen wir noch nicht. Aber eines ist klar, das nimmt kein gutes Ende. Denn auf eine Scheinwelt folgt eine schreckliche Ernüchterung. Bei vielen kommt es zu einer schlimmen Aggressivität bis hin zur Kriminalität. Denken wir nur an das Geschehen in Erfurt, dessen Schrecklichkeit uns immer noch vor Augen steht. Leider ist das in dieser Welt nicht der einzige Fall, sondern die Dinge wiederholen sich ständig. Der Durcheinanderwerfer und Lügner von Anfang, der Teufel, hat mit den Leuten, die in der Scheinwelt leben, leichtes Spiel. Er kann sie steuern und dirigieren wie Schachfiguren. Das Schlimme ist, dass sie völlig immun werden, wenn es um das Evangelium geht. Weil für die meisten Menschen alles Schein ist, glauben sie, dass auch der Glaube an Christus Schein ist. Die einen surfen eben im Internet, die anderen lesen die Bibel. Beides ist Schein, so behaupten es manche Menschen. Dass sie Spielball des Teufels sind, begreifen sie nicht mehr. Lieber Hörer, es ist höchste Zeit, endlich aufzuwachen, um sich dem lebendigen Gott zuzuwenden. Dort gibt es keine schönen Scheinwelten, sondern bei ihm geht es um die wichtigste Realität im Leben. Wer sich ihm übergibt, lebt in keiner Scheinwelt mehr. Er lebt wohl in einer Welt des Glaubens, der aber täglich seine realistische Bestätigung erfährt. Auch das Gebet ist keine Scheinwelt oder das Reden in den luftleeren Raum hinein, sondern eine herrliche Erfahrung, bei der ein Mensch Gott persönlich im Leben erfahren kann. Denken wir einmal an die vielen Gebetserhörungen von Menschen. Das Gebet ist keine Meditation, wie bei den Sekten der östlichen Mystik, sondern das Gespräch eines Gotteskindes mit seinem Vater in der Gewissheit, dass er uns hört. Bei dem Gott, der Himmel und Erde geschaffen hat, gibt es keine Scheinwelten, sondern nur Wirklichkeiten, die erlebbar und nachvollziehbar sind. Vielleicht könnte jetzt einer meiner lieben Hörer einwenden, dass er Gott noch nie gesehen habe. Also wäre doch der Glaube eine Scheinwelt. Wer so fragt, lebt wirklich realitätsfremd. Denn haben wir vielleicht die Luft, die wir atmen, schon einmal gesehen? Oder den elektrischen Strom, der durch eine Glühbirne Licht bringt? Hier könnte ich eine ganze Reihe Faktoren anführen, die uns bestätigen, dass es in unserer Welt eine Menge Dinge gibt, die wir nicht sehen können, aber fühlen oder erleben. Keiner aber wird behaupten, dass sie nicht existierten. Es wird aber sicher auch keiner argumentieren, dass Strom, Fernsehwellen oder Röntgenstrahlen Scheinwelten wären. Das ist etwas ganz anderes. Deshalb ist es Betrug, wenn man den Glauben an den lebendigen Gott als Scheinwelt darstellt. Ich habe versucht, liebe Hörer, nur einige Beispiele aus dem Bereich der Scheinwelten anzuführen. Sicher gibt es noch viel mehr davon. Ich habe auch versucht, den Unterschied deutlich zu machen zwischen Scheinwelt und Dingen, die realistisch und wahr sind, die wir aber mit unseren begrenzten Augen und Sinnen nicht wahrnehmen können. Die Wirklichkeit, der wir uns zuwenden müssen, ist der lebendige Gott. Er selbst hat gesagt in Jesaja 55, Vers 6-7, suche den Herrn, während er sich finden lässt, ruft ihn an, während er nahe ist. Der Gottlose verlasse seinen Weg und der Mann der Bosheit seine Gedanken und er kehre um zu dem Herrn, so wird er sich über ihn erbarmen und zu unserem Gott, denn er ist reich an Vergebung. Nur bei unserem Gott finden wir den Sinn und das Ziel unseres Lebens. Dort finden wir die Wirklichkeit des Lebens und die Antwort, warum wir eigentlich auf dieser Erde leben. Es gibt viele Dimensionen des Lebens. Bei unserem Gott gibt es eine Menge Dimensionen, die wir mit unserem begrenzten Verstand nicht zu ergründen vermögen. Der Glaube ist keine Fantasie, sondern erlebbare Wirklichkeit. Deshalb, lieber Hörer, lasse dich befreien von Scheindenken und der Illusionsfantasie und wende dich dem lebendigen Gott zu. Er ist es, der die eigentlichen Werte schenkt, die der Schöpfer für sein Geschöpf bestimmt hat. Nur in Jesus Christus werden uns diese Werte geschenkt. Denn der Sohn Gottes hat die Kluft, die zwischen dem Schöpfer Gott und uns, seinem Geschöpfen, entstanden war, geschlossen, indem er für uns die Strafe für die Sünde selbst getragen hat. Den Herrn Jesus dürfen wir im Gebet anrufen, und wenn wir ihn auch mit unseren Augen nicht sehen, dürfen wir ganz gewiss sein, dass er uns hört. Der Friede Gottes, der allen Verstand übersteigt, wird in unser Herz kommen. Das ist keine Vorstellung, sondern Millionen Menschen haben das erleben dürfen. Das ist fern von jeglicher Scheinwelt. Denn der Geist Gottes, der in unser Leben einzieht, schenkt uns die Gewissheit der Vergebung unserer Sünden. Wer Christus als seinen Herrn und Retter im Glauben angenommen hat, kann jubeln und sich freuen, dass er den Grund seines Lebens für Zeit und Ewigkeit gefunden hat. Wir beten. Herr Jesus Christus, wir sind erschüttert über das schreckliche Werk des Teufels, in dem er alles durcheinander wirft. Hilf doch allen Menschen und besonders den lieben Hörern, das zu durchblicken. Befreie sie von den Scheinwelten und Illusionen und lasse sie die einzige Wirklichkeit des Lebens, die Bestand hat, erkennen. Ziehe sie an dein liebendes Herz und lasse alle diejenigen Rettung erfahren, die dich anrufen. Der Herr schenke dazu seinen Segen. Amen.

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1: Ich bin Jerome Nussbaum. Anderthalb Wochen vor der Landtagswahl in Sachsen-Anhalt verschärft sich der Ton zwischen den Spitzenkandidaten von CDU und AfD. In einer TV-Debatte in der ARD warf CDU-Ministerpräsident Schulze seinem AfD-Konkurrenten Siegmund vor, dass von ihm eine Gefahr ausgehe.
2: Die Menschen, mit denen Sie sich umgeben, sind sehr, sehr gefährliche, sehr extreme Menschen. Und Sie hätten eines machen können, Herr Siegmund. Sie hätten sagen können, als Spitzenkandidat, Sie verurteilen das. Sie möchten solche Bilder nicht, weder in Ihrer Partei noch in Sachsen-Anhalt. Das haben Sie nicht gemacht. Und deswegen geht die Gefahr bei Herrn Siegmund davon aus, mit wem er sich umgibt.
1: Die AfD führt mit Siegmund jedoch auch eine aktuelle Umfrage von Infratest DIMAP an und kommt auf 42%. Die CDU erreicht dagegen nur 22%. Die Diskussionen um das geplante Aus der Rente mit 63 gehen weiter. Mecklenburg-Vorpommerns Ministerpräsidentin Schwiesig kritisiert Bundeskanzler Merz dafür, dass er an der Abschaffung festhalten will. Sie sagte der Rheinischen Post, der Kanzler werde über die Rentenreform nicht allein entscheiden. Sie empfehle ihm, mit den Ministerpräsidenten darüber ins Gespräch zu gehen. Wer mit 16 oder 18 in den Beruf eingestiegen sei und sein Leben lang gearbeitet und in die Rentenkasse eingezahlt habe, sollte auch künftig 2 Jahre früher und ohne Abschläge in die Rente gehen können, so Schwiesig. Überraschende Wende im Fall Timmy. Der vor der Insel Anholt angespülte Buckelwal soll nun doch zu fast 100%iger Sicherheit Timmy gewesen sein. Eine neue DNA-Analyse hat das ergeben.
3: Mitglieder der Rettungsinitiative vor Pöhl hatten Proben von dem Tier an ein Labor nach China geschickt. Denn Einrichtungen in Deutschland wollten den Auftrag nicht übernehmen, hieß es. Jetzt steht fest, dass Timmy tot ist und zudem noch ein Mädchen war, berichtet die Bild. Eine Tierärztin hatte im Juli noch Zweifel geäußert. Sie erklärte, dass die Proben möglicherweise von 2 unterschiedlichen Tierarten stammen könnten. Sie schloss nicht aus, dass Timmy noch lebt, sagte aber auch, dass sie das total unlogisch finde. Ulrike Klein, Redaktion.
1: Bei den schweren Unwettern vor einer Woche hat in Thüringen rund um Ortruf tatsächlich ein Tornado gewütet. Der Deutsche Wetterdienst hat das bestätigt. Er berichtet von Windgeschwindigkeiten zwischen 200 und 300 Stundenkilometern. Die Aufräumarbeiten dauern immer noch an. An der B285 bei Dermbach müssen noch über 60 beschädigte Alleebäume gefällt werden. In Georgenthal hatte ein schwerer Ast nach dem Unwetter einen Vater auf dem Weg zur Kita erschlagen. Sein Kind blieb unverletzt. Nach einer verheerenden Sturzflut im Grenzgebiet von Nepal und Tibet ist die Zahl der Vermissten auf mehr als 1300 gestiegen. Auch nach hunderten ausländischen Touristen wird gesucht, darunter aus Deutschland. Aus Nepal werden inzwischen über 160 Todesopfer gemeldet. Die Sturzflut aus Wasser und Schlamm hat mehrere Ortschaften, Straßen und Brücken zerstört.
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1: Hier die aktuellen Temperaturen: Köln 20 Grad, Hamburg 18, Bremen und Berlin 17 Grad, in Dresden messen wir 19, in Frankfurt am Main 21, in Stuttgart 20 Grad, München 21, Erfurt 17 und Münster 19 Grad. Im Westen ist es heute zunehmend wolkig, später kann es auch teils kräftige Gewitter geben. Es besteht örtlich Unwettergefahr durch Starkregen, Hagel und Sturm. Sonst ist es heute eher locker bewölkt, auch die Sonne kommt zum Vorschein und es bleibt meist trocken, bei Höchstwerten zwischen 27 und knapp 34 Grad. An den Küsten wird es nicht ganz so warm.
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0: 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Hallo und herzlich willkommen. In unserer heutigen Bibellese hören Sie aus der großen Hörbibel nach Martin Luther, erschienen bei der Deutschen Bibelgesellschaft, einen Abschnitt aus dem Alten Testament. Aus dem Psalm 27 bis 34 und nach ein wenig Musik auch einen Abschnitt aus dem Neuen Testament, aus dem 2. Korintherbrief Kapitel 6. Und nun viel Freude beim Zuhören des Wortes Gottes.
1: Der Herr ist mein Licht und mein Heil. Vor wem sollte ich mich fürchten? Der Herr ist meines Lebens Kraft. Vor wem sollte mir grauen? Wenn die Übeltäter an mich wollen, um mich zu verschlingen, meine Widersacher und Feinde, sollen sie selber straucheln und fallen. Wenn sich auch ein Heer wider mich lagert, so fürchtet sich dennoch mein Herz nicht. Wenn sich Krieg wider mich erhebt, so verlasse ich mich auf ihn. Eines bitte ich vom Herrn, das hätte ich gerne, dass ich im Hause des Herrn bleiben könne mein Leben lang, zu schauen die schönen Gottesdienste des Herrn und seinen Tempel zu betrachten. Denn er deckt mich in seiner Hütte zur bösen Zeit, er birgt mich im Schutz seines Zeltes und erhöht mich auf einen Felsen. Und nun erhebt sich mein Haupt über meine Feinde, die um mich her sind. Darum will ich Lob opfern in seinem Zelt. Ich will singen und Lob sagen dem Herrn. Herr, höre meine Stimme, wenn ich rufe. Sei mir gnädig und erhöre mich. Mein Herz hält dir vor dein Wort, ihr sollt mein Antlitz suchen. Darum suche ich auch, Herr, dein Antlitz. Verbirg dein Antlitz nicht vor mir, verstoße nicht im Zorn deinen Knecht. Denn du bist meine Hilfe. Verlass mich nicht und tu die Hand nicht von mir ab. Gott, mein Heil. Denn mein Vater und meine Mutter verlassen mich, aber der Herr nimmt mich auf. Herr, weise mir deinen Weg und leite mich auf ebener Bahn um meiner Feinde willen. Gib mich nicht preis dem Willen meiner Feinde, denn es stehen falsche Zeugen wider mich auf und tun mir Unrecht ohne Scheu. Ich glaube aber doch, dass ich sehen werde die Güte des Herrn im Lande der Lebendigen. Harre des Herrn. Sei getrost und unverzagt und harre des Herrn.
2: Wenn ich rufe zu dir, Herr, mein Fels, so schweige doch nicht, dass ich nicht, wenn du schweigst, gleich werde denen, die in die Grube fahren. Höre die Stimme meines Flehens, wenn ich zu dir schreie, wenn ich meine Hände aufhebe zu deinem heiligen Tempel. Raffe mich nicht hin mit den Gottlosen und mit den Übeltätern, die freundlich reden mit ihrem Nächsten und haben Böses im Herzen. Gib ihnen nach ihrem Tun und nach ihren bösen Taten. Gib ihnen nach den Werken ihrer Hände. Vergilt ihnen, wie sie es verdienen. Denn sie wollen nicht achten auf das Tun des Herrn, noch auf die Werke seiner Hände. Darum wird er sie niederreißen und nicht wieder aufbauen. Gelobt sei der Herr. Denn er hat erhört die Stimme meines Flehens. Der Herr ist meine Stärke und mein Schild. Auf ihn hofft mein Herz, und mir ist geholfen. Nun ist mein Herz fröhlich, und ich will ihm danken mit meinem Lied. Der Herr ist seines Volkes Stärke, Hilfe und Stärke für seinen Gesalbten. Hilf deinem Volk und segne dein Erbe und weide und trage sie ewiglich.
3: Bringet da dem Herrn, ihr Himmlischen, bringet da dem Herrn Ehre und Stärke.
4: Bringet da dem Herrn die Ehre seines Namens. Betet an den Herrn in heiligem Schmuck.
3: Die Stimme des Herrn erschallt über den Wassern. Der Gott der Ehre donnert, der Herr über großen Wassern.
4: Die Stimme des Herrn ergeht mit Macht. Die Stimme des Herrn ergeht herrlich.
3: Die Stimme des Herrn zerbricht die Zedern. Der Herr zerbricht die Zedern des Libanon.
4: Er lässt hüpfen wie ein Kalb den Libanon, den Sirion wie einen jungen Wildstier.
3: Die Stimme des Herrn sprüht Feuerflammen, die Stimme des Herrn lässt die Wüste erbeben, der Herr lässt erbeben die Wüste Kadesh.
4: Die Stimme des Herrn lässt Eichen wirbeln und reißt Wälder kahl. In seinem Tempel ruft alles Ehre.
3: Der Herr hat seinen Thron über der Flut. Der Herr bleibt ein König in Ewigkeit. Der Herr wird seinem Volk Kraft geben. Der Herr wird sein Volk segnen mit Frieden.
5: Ich preise dich, Herr, denn du hast mich aus der Tiefe gezogen und lässest meine Feinde sich nicht über mich freuen. Herr, mein Gott, als ich schrie zu dir, da machtest du mich gesund. Herr, du hast mich von den Toten heraufgeholt, du hast mich am Leben erhalten, aber sie mussten in die Grube fahren. Lob singet dem Herrn, ihr seine Heiligen, und preiset seinen heiligen Namen, denn sein Zorn währet einen Augenblick und lebenslang seine Gnade. Den Abend lang währet das Weinen, aber des Morgens ist Freude. Ich aber sprach, als es mir gut ging, ich werde nimmermehr wanken. Denn, Herr, durch dein Wohlgefallen hattest du mich auf einen hohen Fels gestellt. Aber als du dein Antlitz verbargest, erschrak ich. Zu dir, Herr, rief ich und zum Herrn flehte ich. Was nützt dir mein Blut, wenn ich zur Grube fahre? Wird dir auch der Staub danken und deine Treue verkündigen? Herr, höre und sei mir gnädig. Herr, sei mein Helfer. Du hast mir meine Klage verwandelt in einen Reigen. Du hast mir den Sack der Trauer ausgezogen und mich mit Freude gegürtet, dass ich dir Lob singe und nicht stille werde. Herr, mein Gott, ich will dir danken in Ewigkeit.
1: Herr, auf dich traue ich. Lass mich nimmermehr zu Schanden werden. Errette mich durch deine Gerechtigkeit. Neige deine Ohren zu mir, hilf mir eilends. Sei mir ein starker Fels und eine Burg, dass du mir helfest. Denn du bist mein Fels und meine Burg, und um deines Namens willen wollest du mich leiten und führen. Du wollest mich aus dem Netze ziehen, das sie mir heimlich stellten, denn du bist meine Stärke. In deine Hände befehle ich meinen Geist. Du hast mich erlöst, Herr, du treuer Gott. Ich hasse, die sich halten an nichtige Götzen. Ich aber hoffe auf den Herrn. Ich freue mich und bin fröhlich über deine Güte, dass du mein Elend ansiehst und nimmst dich meiner an in Not und übergibst mich nicht in die Hände des Feindes. Du stellst meine Füße auf weiten Raum. Herr, sei mir gnädig, denn mir ist Angst. Mein Auge ist trübe geworden vor Gram, matt meine Seele und mein Leib. Denn mein Leben ist hingeschwunden in Kummer und meine Jahre in Seufzen. Meine Kraft ist verfallen durch meine Missetat und meine Gebeine sind verschmachtet. Vor all meinen Bedrängern bin ich ein Spott geworden, eine Last meinen Nachbarn und ein Schrecken meinen Bekannten. Die mich sehen auf der Gasse fliehen vor mir. Ich bin vergessen in ihrem Herzen wie ein Toter. Ich bin geworden wie ein zerbrochenes Gefäß. Denn ich höre, wie viele über mich lästern. Schrecken ist um und um. Sie halten Rat miteinander über mich und trachten danach, mir das Leben zu nehmen. Ich aber, Herr, hoffe auf dich und spreche, du bist mein Gott. Meine Zeit steht in deinen Händen. Errette mich von der Hand meiner Feinde und von denen, die mich verfolgen. Lass leuchten dein Antlitz über deinem Knecht. Hilf mir durch deine Güte. Herr, lass mich nicht zu Schanden werden, denn ich rufe dich an. Die Gottlosen sollen zu Schanden werden und hinabfahren zu den Toten und schweigen. Verstummen sollen die Lügenmäuler, die da reden, wider den Gerechten frech, stolz und höhnisch. Wie groß ist deine Güte, Herr, die du bewahrt hast denen, die dich fürchten, und erweisest vor den Leuten denen, die auf dich trauen. Du birgst sie in deinem Schutz vor den Rotten der Leute. Du deckst sie in der Hütte vor den zänkischen Zungen. Gelobt sei der Herr, denn er hat seine wunderbare Güte mir erwiesen in einer festen Stadt. Ich sprach wohl in meinem Zagen, ich bin von deinen Augen verstoßen, doch du hörtest die Stimme meines Flehens, als ich zu dir schrie. Liebet den Herrn, alle seine Heiligen, die Gläubigen behütet der Herr und vergilt reichlich dem, der Hochmut übt. Seid getrost und unverzagt alle, die ihr des Herrn harret.
6: Wohl dem, dem die Übertretungen vergeben sind, dem die Sünde bedeckt ist. Wohl dem Menschen, dem der Herr die Schuld nicht zurechnet, in dessen Geist kein Trug ist. Denn als ich es wollte verschweigen, verschmachteten meine Gebeine durch mein tägliches Klagen. Denn deine Hand lag Tag und Nacht schwer auf mir, dass mein Saft vertrocknete, wie es im Sommer dürre wird. Darum bekannte ich dir meine Sünde, und meine Schuld verhehlte ich nicht. Ich sprach, ich will dem Herrn meine Übertretungen bekennen. Da vergabst du mir die Schuld meiner Sünde. Deshalb werden alle Heiligen zu dir beten zur Zeit der Angst. Darum, wenn große Wasserfluten kommen, werden sie nicht an sie gelangen. Du bist mein Schirm, du wirst mich vor Angst behüten, dass ich errettet gar fröhlich rühmen kann.
7: Ich will dich unterweisen und dir den Weg zeigen, den du gehen sollst. Ich will dich mit meinen Augen leiten.
6: Seid nicht wie Rosse und Maultiere, die ohne Verstand sind, denen man Zaum und Gebiss anlegen muss. Sie werden sonst nicht zu dir kommen. Der Gottlose hat viel Plage. Wer aber auf den Herrn hofft, den wird die Güte umfangen. Freuet euch des Herrn und seid fröhlich, ihr Gerechten, und jauchzet, alle ihr Frommen.
8: Freuet euch des Herrn, ihr Gerechten, die Frommen sollen ihn recht preisen. Danket dem Herrn mit Harfen, Lob singet ihm zum Psalter von 10 Saiten. Singet ihm ein neues Lied, spielt schön auf den Saiten mit fröhlichem Schall. Denn des Herrn Wort ist wahrhaftig, und was er zusagt, das hält er gewiss. Er liebt Gerechtigkeit und Recht, die Erde ist voll der Güte des Herrn. Der Himmel ist durch das Wort des Herrn gemacht, und all sein Heer durch den Hauch seines Mundes. Er hält die Wasser des Meeres zusammen wie in einem Schlauch und sammelt in Kammern die Fluten. Alle Welt fürchte den Herrn, und vor ihm scheue sich alles, was auf dem Erdboden wohnet. Denn wenn er spricht, so geschieht's, wenn er gebietet, so steht's da. Der Herr macht zunichte der Heidenrat und wehrt den Gedanken der Völker. Aber der Ratschluss des Herrn bleibt ewiglich, seines Herzens Gedanken für und für. Wohl dem Volk, dessen Gott der Herr ist, dem Volk, das er zum Erbe erwählt hat. Der Herr schaut vom Himmel und sieht alle Menschenkinder. Von seinem festen Thron sieht er auf alle, die auf Erden wohnen. Er lenkt ihnen allen das Herz, er gibt Acht auf alle ihre Werke. Einem König hilft nicht seine große Macht. Ein Held kann sich nicht retten durch seine große Kraft. Rosse helfen auch nicht, da wäre man betrogen, und ihre große Stärke errettet nicht. Siehe des Herrn Auge.

0: mit mir den Herrn und lasst uns miteinander seinen Namen erhöhen.
1: Als ich den Herrn suchte, antwortete er mir, und er rettete mich aus aller meiner Furcht. Die auf ihn sehen, werden strahlen vor Freude, und ihr Angesicht soll nicht schamrot werden. Als einer im Elend rief, hörte der Herr und half ihm aus allen seinen Nöten. Der Engel des Herrn lagert sich um die her, die ihn fürchten, und hilft ihnen heraus. Schmecket und sehet, wie freundlich der Herr ist. Wohl dem, der auf ihn trauet. Fürchtet den Herrn, ihr, seine Heiligen. Denn die ihn fürchten, haben keinen Mangel. Reiche müssen darben und hungern, aber die den Herrn suchen, haben keinen Mangel an irgendeinem Gut.
0: Kommt her, ihr Kinder, höret mir zu. Ich will euch die Furcht des Herrn lehren. Wer möchte gern gut leben und schöne Tage sehen? Behüte deine Zunge vor Bösem und deine Lippen, dass sie nicht Trug reden. Lass ab vom Bösen und tu Gutes. Suche Frieden und jage ihm nach.
1: Die Augen des Herrn merken auf die Gerechten und seine Ohren auf ihr Schreien. Das Angesicht des Herrn steht wider alle, die Böses tun, dass er ihren Namen ausrotte von der Erde. Wenn die Gerechten schreien, so hört der Herr und er rettet sie aus all ihrer Not. Der Herr ist nahe denen, die zerbrochenen Herzens sind, und hilft denen, die ein zerschlagenes Gemüt haben. Der Gerechte muss viel erleiden, aber aus alledem hilft ihm der Herr. Er bewahrt ihm alle seine Gebeine, dass nicht eines zerbrochen wird. Den Gottlosen wird das Unglück töten, und die den Gerechten hassen, fallen in Schuld. Der Herr erlöst das Leben seiner Knechte, und alle, die auf ihn trauen, werden frei von Schuld.

0: 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Hören Sie nun noch eine Lesung aus dem Neuen Testament, aus dem 2. Korintherbrief, Kapitel 6.
1: Als Mitarbeiter aber ermahnen wir euch, dass ihr die Gnade Gottes

0: Gottes nicht vergeblich empfangt, denn er spricht: Ich habe dich zur Zeit der Gnade erhört und habe dir am Tage des Heils geholfen. Siehe, jetzt ist die Zeit der Gnade. Siehe, jetzt ist der Tag des Heils. Und wir geben in nichts irgendeinen Anstoß, damit unser Amt nicht verlästert werde, sondern in allem erweisen wir uns als Diener Gottes, in großer Geduld, in Trübsalen, in Nöten, in Ängsten, in Schlägen, in Gefängnissen, in Verfolgungen, in Mühen, im Wachen, im Fasten, in Lauterkeit, in Erkenntnis, in Langmut, in Freundlichkeit, im Heiligen Geist, in ungefärbter Liebe, in dem Wort der Wahrheit, in der Kraft Gottes, mit den Waffen der Gerechtigkeit zur Rechten und zur Linken, in Ehre und Schande, in bösen Gerüchten und guten Gerüchten, als Verführer und doch wahrhaftig, als die Unbekannten und doch bekannt, als die Sterbenden und siehe, wir leben, als die Gezüchtigten und doch nicht getötet, als die Traurigen, aber allezeit fröhlich, als die Armen, aber die doch viele reich machen, als die nichts haben und doch alles haben. O ihr Korinther, unser Mund hat sich euch gegenüber aufgetan, unser Herz ist weit geworden. Eng ist nicht der Raum, den ihr in uns habt, eng aber ist's in euren Herzen. Ich rede mit euch als mit meinen Kindern. Stellt euch doch zu mir auch so und macht auch ihr euer Herz weit. Zieht nicht am fremden Joch mit den Ungläubigen. Denn was hat die Gerechtigkeit zu schaffen mit der Ungerechtigkeit? Was hat das Licht für Gemeinschaft mit der Finsternis? Wie stimmt Christus überein mit Belial? Oder was für ein Teil hat der Gläubige mit dem Ungläubigen? Was hat der Tempel Gottes gemein mit den Götzen? Wir aber sind der Tempel des lebendigen Gottes. Wie denn Gott spricht: Ich will unter ihnen wohnen und wandeln und will ihr Gott sein, und sie sollen mein Volk sein. Darum geht aus von ihnen und sondert euch ab, spricht der Herr, und rührt nichts Unreines an, so will ich euch annehmen und euer Vater sein, und ihr sollt meine Söhne und Töchter sein, spricht der allmächtige Herr.
1: Sie hörten aus der großen Hörbibel nach Martin Luther, erschienen bei der Deutschen Bibelgesellschaft. 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
1: Hallo und herzlich willkommen bei Bibel erklärt. Zunächst ein wenig Musik und dann ein Vortragsmitschnitt von Thomas Lange in der Reihe Begegnungen des Herrn Jesus mit Menschen. Mehr dazu gleich.

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1: Wir wollen gemeinsam einen Abschnitt, 9 Verse lesen aus dem Johannesevangelium. Mach da keinen Hehl draus, mein Lieblingsevangelium. Ich liebe dieses Buch ganz besonders in der Heiligen Schrift und möchte gern einen Abschnitt, 9 Verse mit euch heute lesen und die durchgehen. Johannes 5, Johannes 5, Vers 1 bis 9. Danach war ein Fest der Juden und Jesus ging hinauf nach Jerusalem. Es ist aber in Jerusalem bei dem Schaftor ein Teich, der auf Hebräisch Bethesda genannt wird, der 5 Säulenhallen hat. In diesen lag eine Menge Kranker, Blinder, Lahmer, Dürrer, die auf die Bewegung des Wassers warteten, denn ein Engel des Herrn stieg zur bestimmten Zeit in den Teich herab und bewegte das Wasser. Wer nun nach der Bewegung des Wassers zuerst hineinstieg, wurde gesund, mit welcher Krankheit er auch behaftet war. Es war aber ein Mensch dort, der 38 Jahre mit seiner Krankheit behaftet war. Als Jesus diesen daliegen sah und wusste, dass es schon lange Zeit so mit ihm steht, spricht er zu ihm: Willst du gesund werden? Der Kranke antwortete ihm: Herr, ich habe keinen Menschen, dass er mich, wenn das Wasser bewegt worden ist, in den Teich werfe. Während ich aber komme, steigt ein anderer vor mir hinab. Jesus spricht zu ihm: Steh auf, nimm dein Bett auf und geh umher. Und sofort wurde der Mensch gesund und nahm sein Bett auf und ging umher. Es war aber an jenem Tag Sabbat. Ich möchte eine Überschrift darüber setzen, eine Frage. Und wir werden dann in den Ausführungen des Abschnitts dann merken, worum es geht. Die Überschrift lautet: Willst du gesund werden? Es ist Juni 28, das Jahr 28, der 6. Monat. Es ist das Pfingstfest, das Fest der Erstlinge. Und es ist ein religiöses Fest. Und wir wollen gleich einsteigen auch in den Vers 1. Es war ein Fest der Juden, heißt es. Der Herr Jesus ging hinauf nach Jerusalem. Nun, unser Herr, wenn wir sein Leben studieren, dann werden wir merken, er war immer bei jedem Fest dabei. Er hielt auch diese Feste, und man muss es sagen, die er selbst gegeben hat. Ja, er ist, wir glauben das, der Jahwe des Alten Testamentes ist, offenbart sich in Jesus im Neuen Testament. Und der Jahwe des Alten Testamentes hat diese Gesetze, hat diese Feste gegeben. Und unser Herr, er macht sich auch auf, obwohl er eigentlich drüber steht. Aber er beugt sich darunter durch sein wahres Menschsein und geht auch zu allen Festen, die in Jerusalem gewesen sind. Passafest, Laubhüttenfest und so weiter. Und das zeugt von seinem Leben, wie es ein Leben gewesen ist, ohne Fehl und Tadel. Wenn wir die anderen Menschen sehen, die zu diesen verschiedenen Festen gegangen sind, dann merken wir sehr oft, dass dort pure Religiosität stattgefunden hat. Da waren die Menschen unterwegs, weil sie sich im Kalender notiert hatten, weil es wieder mal dran war jetzt, weil diese alljährlichen Feste ja in diesem Zyklus hatten, die kamen jedes Jahr wieder und dann müssen wir jetzt dorthin. Aber ihr Herz war weit entfernt von Gott. Wenn wir Jesaja 1 lesen, wird uns das ganz deutlich, da mangelt Gott das an beim Volk Israel, ihr haltet die Feste, euer Herz ist meilenweit von mir entfernt. Das prangert er an. Bei unserem Herrn war das nicht so der Fall. Er ging zu diesen Festen, er ging nach Jerusalem und das, was er tat, dort stand er immer hundertprozentig dahinter. Eine Frage an uns: Wie ist das in unserem Leben? Wie sieht es bei uns aus, wenn wir in unserem Glaubensleben so manche Dinge in Angriff nehmen, wenn wir auch vielleicht so manche Dinge tun, die wir schon immer tun, aus welchem Beweggrund heraus machen wir das? Ist das eine Tradition? Ist das Religiosität? Ist das, weil es die Tradition so fordert, weil wir es schon immer so machen? Oder ist es so wie bei unserem Herrn, der mit seinem ganzen Leben dahinter steht, dem man nichts vormachen konnte, dem man nichts bezichtigen konnte, dass er hier einen Schein wahrt und die Wahrheit ist letztendlich, oder die Wahrheit spricht eine ganz andere Sprache. Er ging nach Jerusalem. Ich habe mich gefragt, was ging in ihm vor, als er hier zum wiederholten Male Jerusalem sieht. Wir lesen immer wieder, er ging hinauf nach Jerusalem, er ging zum Fest nach Jerusalem, er zog durch Jerusalem. Was ging in ihm vor? Die Stadt des großen Königs, die Stadt des Friedens, so wird sie genannt. Es war die Stadt, in der er letztendlich irgendwann, und das sollte ja noch kommen, sollte verurteilt werden, sollte geschlagen werden, sollte auf dem Steinpflaster getrieben werden, das Kreuz tragend hinauf nach Golgatha. Was ging in ihm vor, als er hier erneut nach Jerusalem gegangen ist? Aber diese Zeit seines Opferns war ja noch nicht da. An was hat er gedacht? Sein Opfer im Blick? Hatte er jetzt sich hier nur auf das Fest konzentriert? Es wird uns nicht gesagt. Aber wir sehen in unserem Herrn, und das ist uns wahrscheinlich fremd, wir können das nicht. Wir merken bei ihm zwei Dinge, die wir immer wieder mit Jerusalem in Verbindung bringen. Wir merken, wie er leidet, wenn er an Jerusalem denkt, wie er auch weint über Jerusalem, über den Unglauben des Volkes, wie er von sich selbst spricht, dass er nach Jerusalem muss, um dort getötet zu werden. Also er litt, als er an Jerusalem dachte, aber er freute sich auch, als er an Jerusalem dachte. In Hebräer 12, Vers 2 heißt es, dass er die Schande nicht achtete, weil er auf die Freude, die nach dem Kreuz stand, gesehen hat, auf die Freude der getätigten Erlösung, auf der Auferstehung, auf der Himmelfahrt, auf das Sitzen zur Rechten des Thrones der Majestät. Ersteres, dieses Leid zum Beispiel in Matthäus 26, Vers 39. Vater, wenn es möglich ist, so gehe dieser Kelch an mir vorüber. Und so sehen wir in den Evangelien, wie unser Herr mit Jerusalem diese beiden Dinge verbindet. Einmal Leid und einmal Freude. Bei uns ist es so, wir können uns nur an etwas erinnern, was hinter uns liegt. Und wir haben dort entweder gute Erinnerungen oder leidvolle Erinnerungen zu beklagen. Wir können aber nicht nach vorne sehen und können uns etwas, ich sag's mal so, im Voraus erinnern, was auf uns zukommt. Das konnte der Herr aber. Und so ist es durchaus wertvoll, wenn wir uns einmal damit befassen, was ging in unserem Herrn vor? Was hatte er mit Jerusalem? Was stand in Verbindung mit dieser Stadt und ihm in so einzigartiger Weise? Und hier ging er also wieder ganz neu nach dieser Stadt des großen Königs, um die er kämpfte, um die er weinte, in die er einzog und in der er letztlich starb. Und dann heißt es in unserem Vers 2, dass in Jerusalem beim Schaftor, da ist ein Teich, Bethesda wird er genannt, und dort waren fünf Säulenhallen. Wollen wir diesen Vers 2 mal so durchgehen, der Reihe nach? Jerusalem haben wir schon gesagt, und es war in Jerusalem ein Schaftor. Das Schaftor, wenn wir uns die Karte ansehen vom Tempelkomplex, dann ist dieses Schaftor ziemlich nahe an diesem Teich Bethesda. Wenn wir von oben auf diesen Tempelkomplex sehen, dann haben wir hier den Tempel, dann haben wir hier oben den Teich Bethesda und so an der Seite, an der Ostseite haben wir das Schaftor. Und das Schaftor, das hatte eine Aufgabe. Wie es der Name schon sagt, durch dieses Schaftor wurden die Opfertiere geführt, die im Tempel lang geopfert worden sind. Deswegen Schaftor. Dort wurden also die Schafe hindurchgeführt. Wir lesen mal einen Abschnitt aus Nehemia 3. Nehemia 3. Dort geht es um den Wiederaufbau der Stadtmauer. Und dann lesen wir von diesen verschiedenen Toren. Und ich möchte einfach ermutigen, über die Tore mal nachzudenken. Was die wörtlich bedeuten, was dort historisch auch damit, was da in Verbindung stand damit. Und dann natürlich auch auf unseren Herrn übertragen. Denn er hat sie in einzigartiger Weise erfüllt. Diese Tore, die mit bestimmten Dingen in Verbindung stehen. Und da heißt es in Nehemia 3, Vers 1. Und der hohe Priester Eljaschib machte sich mit seinen Brüdern, den Priestern, auf und sie bauten das Schaftor. Sie heiligten es und setzten seine Torflügel ein. Dann geht es um weitere Tore. Vers 3 geht es um das Fischtor. Im Vers 6 geht es um das Jeschana-Tor. Im Vers 13 um das Taltor. Vers 14 um das Aschentor. Im Vers 15 um das Quelltor. Im Vers 26 um das Wassertor, Vers 28 um das Rosttor, 29 am Ende das Osttor und im Vers 31 in der Mitte um das Tor Mifkat. Wir sehen hier also eine Aufzählung dieser ganzen Tore, als die Stadtmauer um Jerusalem wieder gebaut worden ist. Und dann haben wir im Vers 32, also als dieses Kapitel hier zu Ende geht, wo es um die Beschreibung der Stadtmauer ging, heißt es, und zwischen dem Obergemach an der Ecke und dem Schaftor besserten die Goldschmiede und die Händler aus. Es heißt, der Bau ging los beim Schaftor und er endete auch wieder beim Schaftor. Über unseren Herrn wird gesagt, dass er als ein Schaf, das stumm ist, zur Schlachtung geführt worden ist. Unser Herr sagt von sich, er ist der Anfang und das Ende. Er ist der Alpha und das Omega. Wir lesen in Johannes 1, Vers 29, wie Johannes am folgenden Tag unseren Herrn zu sich kommen sieht und wie er sagt, siehe das Lamm Gottes oder das Schaf Gottes, das die Sünde der Welt wegnimmt. Und diesen gleichen Vers haben wir nochmal in Johannes 1, Vers 36, hinblickend auf den Herrn, auf Jesus, der umherging, spricht er, sehe das Lamm Gottes. Und diese Verse beiden sind uns so bekannt, manchmal überlesen wir sie auch, manchmal hören wir gar nicht mehr hin, wenn diese Verse gelesen werden. Aber wisst ihr, warum diese Verse so wichtig sind? Weil genau in der Mitte dieser beiden Verse, im Vers 34 nämlich steht, wer das Lamm Gottes ist. Da heißt es nämlich, ich habe gesehen, das Lamm Gottes habe ich gesehen und habe bezeugt, dass dieses Lamm Gottes der Sohn Gottes ist. Darum geht's. Das Lamm Gottes ist der Sohn Gottes. Und dieses Schaftor, so nahe am Tempel, zeugt doch davon, von dem Erlöser, von Christus, der dieses wahre Schaf, dieses wahre Lamm gewesen ist, was dort durchgezogen ist, was in Jerusalem hineingezogen ist und was letztendlich irgendwo außerhalb gekreuzigt worden ist. Also, mit dem Schaftor fing man an, mit dem Schaftor endete man und das heißt, das Opfer steht im Zentrum. Und Bethesda, das ist geografisch wie so ein Wink mit dem Zaunpfahl. Bethesda lag genau zwischen Schaftor und Golgatha. Dort lag Bethesda in der Mitte. Also im Bilde gesprochen, unser Herr, das Lamm Gottes, zog hinein in das Schaftor, ging am Teich Bethesda vorbei, sah die Not dort, dieses Elend, und ging nach Golgatha, um die zu befreien, die am Teich Bethesda sitzen. Es ist so wunderbar. Unser Herr ist so einzigartig. Unser Herr ist so kostbar. Und dann lesen wir eben von diesem Teich Bethesda. Es ist nicht der Siloah-Teich, der war unterhalb des Tempels. Bethesda ist oben drüber, also geografisch man von oben, nicht oben drüber in der Luft, sondern im nördlichen Bereich, also wenn man von oben drauf guckt. Und Siloah war drunter, Bethesda oben. Bethesda bedeutet wörtlich Haus der Barmherzigkeit. Und hier könnte man jetzt über diesen Begriff Bethesda, könnte man allein schon ein ganzes Thema machen, eine ganze Bibelarbeit. Interessant ist, dass diese Begebenheit nur im Johannesevangelium aufgeschrieben ist. Wir finden sie nur in diesem Evangelium, was den Sohn Gottes in einzigartiger Weise zeigt. Und dieser Teich Bethesda oder an diesem Teich Bethesda war also eine Säulenhalle, 5 Säulenhallen heißt es. Wir würden heute sagen, dort stand ein Krankenhaus. Und im Vers 3 wird uns gesagt, dass dort eine Menge von Kranken, Blinden, Lahmen und Dürren lag. Bleiben wir erstmal stehen beim Vers 3 am Anfang. Es lag eine Menge, heißt es. Wörtlich heißt es, es lag die Fülle. Oder es lag eine Masse. Eine Masse war an diesem Teich, an diesem kleinen Teich. Das heißt also, eine große Anzahl von Menschen befand sich in diesem Krankenhaus. Heute haben wir das ähnlich. Es gibt Krankenhäuser, es gibt Altenheime, es gibt Pflegeheime, es gibt Kureinrichtungen und alle sind voll belegt. Alle platzen im Grunde aus allen Nähten. Wann hast du dir das letzte Mal beim Facharzt einen Termin geben lassen? Wann hast du den Termin bekommen? Wahrscheinlich nicht gleich die Woche drauf. Es ist alles belegt, es ist alles voll. Die Säulenhallen der heutigen Zeit sind überfüllt. Und genauso war es damals. Genauso war es hier. Es war eine Menge Leute da, die Not hatten. Und dann heißt es in der Aufzählung, was waren das für Leute? Zunächst wird uns gesagt, hier lagen eine Menge Kranker. Nun, das ist so ein Oberbegriff. Wenn man sagt, man ist krank, dann bezeichnet das einen Zustand, der nicht der Normalität des Menschen entspricht, wie er sich normalerweise fühlt, also gesund. Und wenn jemand sagt, ich bin krank, da zählt im Grunde die ganze Palette des Leids darunter. Von einer verhältnismäßig harmlosen Grippe bis hin zu den schwersten Krankheiten. Dann sagt man, ich bin krank. So kamen auch die Freunde von Lazarus zu dem Herrn Jesus und sagten ihm, Herr, siehe, den du lieb hast, der ist krank. Dem geht's nicht gut. Der ist todkrank. Also Kranke, das beschreibt Menschen, denen es nicht gut geht. Von einer leichten Krankheit bis hin zu einer schweren Krankheit. Die befanden sich dort. Also die ganze Bandbreite, so wie auch heute. Man sagt heute, wenn man Ärzte hört oder wenn man etwas liest, dann sagen immer mehr. Es gibt immer mehr Krankheiten. Es gibt Krankheiten, die gab es in dieser Form damals überhaupt nicht. Es gibt heute alles, es gibt nichts, was es nicht gibt. Und das ist auch ein Zeichen der Endzeit, dass es alles zunehmen wird, das wissen wir. Und dass es verschiedene Formen und Ausprägungen gibt, die es vor 100 Jahren noch nicht gab. Also dieses Sinnbild, ja, diese Leute, die sind alle hier. Dann haben wir Blinde. Es war eine Menge Blinder. Nun, die Blinden, das sind einfach Blindgeborene. Es waren aber auch Blindgewordene. Und wenn wir das Neue Testament kennen, dann werden wir wissen, welch großen Raum Blinde in der Bibel einnehmen. Im Neuen Testament. Blinde begegnen uns in der Bibel zuhauf. Dann haben wir Lahme mit H. Es waren lahme Leute. Wörtlich heißt es hier, es waren Hinkende, es waren auch Einfüßler, so steht es im Grundtext, Gebrechliche. Es waren Leute, die konnten nicht mehr laufen. Heute würden wir sagen, die saßen im Rollstuhl. Sie hatten amputierte Füße, sie konnten sich nicht mehr fortbewegen, sie waren gebrechlich. Und dann heißt es noch, hier waren Dürre. Das ist ein Wort, das sagt man nicht so gern. Heute ist es auch mehr oder weniger als negativ belegt. Wenn jemand sehr schmal gebaut ist, dann ist es doch herabwürdigend, wenn man zu ihm sagt, du bist ja Dürre. Aber dieses Wort steht hier. Und es bedeutet wörtlich vertrocknet. Es waren also Menschen hier, die waren ausgemergelt. Die waren kaputt. Die waren alt. Und die alle brauchten Hilfe. Sie waren ausgedorrt, so heißt das Wort auch. Das heißt also, unterm Strich würden wir sagen, alle Benachteiligten der Gesellschaft fanden sich hier an am Teich Bethesda. Ich habe mich mal auf die Suche begeben nach einem Bild. Es gibt nicht so viele Bilder, Fotos von den Ausgrabungen oder von den Entdeckungen des Teiches Bethesda, aber ich habe was gefunden. Es ist wirklich in der Tat im Zentrum von Jerusalem, dort beim Tempel, aber es ist sehr verwinkelt. Es ist ziemlich abgeschieden. Ob es damals schon so war, weiß ich nicht, oder ob es erst zugebaut worden ist. Jedenfalls macht das eins deutlich. Diese Leute, die hier Not hatten, die krank waren, die kaputt waren, die Hilfe brauchten, die Hilfe suchten durch die Bewegung des Wassers, sie waren zwar im Zentrum der Gesellschaft, aber sie waren trotzdem weggesperrt. Sie waren trotzdem für sich allein. Sie waren trotzdem in ihrer Ecke für sich. Und wisst ihr, dass genau das heute passiert heute? Unsere Gesellschaft, die ist doch geprägt vom Wohlstand. Sie ist doch geprägt von der Gesundheit. Sie ist doch geprägt vom Jungsein. Ist doch ein Wahn, was dahinter steht. Dieser Wellness-Wahn, Gesundheitswahn und so weiter. Und Leute, die Not haben, die krank sind, die verkrüppelt sind, die passen doch überhaupt nicht in diese Gesellschaft. Sie gehören doch in Einrichtungen, die sich spezialisiert haben, diese Menschen zu versorgen, oder? Erwischen wir uns nicht auch dabei, dass wenn wir vielleicht irgendwo unterwegs sind, auf einer Einkaufsmeile oder einfach draußen bei vielen Leuten und es kommen mehrere behinderte Menschen vorbei, in irgendeiner Weise fühlen wir uns doch unwohl. Und vielleicht hast du dich bei diesem Denken auch schon erwischt, als du vielleicht so einen laut rufenden, geistig Behinderten gesehen hast und hast vielleicht empfunden, irgendwie stört der doch hier, der gehört doch hier gar nicht hin, hier ist alles so froh, hier ist alles so freudig, hier ist alles gesund. Und dieser Mann oder diese Frau, die dort so auf sich aufmerksam macht, oder jemand, der an der Straße sitzt als Bettler, irgendwie passen die gar nicht hier hin. Kann man die nicht wegbringen? Kann man die nicht wegschaffen? Kann man die nicht in ein Ghetto bringen, wo die hingehören? Das denkt die Gesellschaft. Das denkt die Welt. Und sie hat viele Einrichtungen, dem Herrn sei Dank, ins Leben gerufen. Und die kümmern sich in aufrichtiger Art und Weise um diese Menschen. Aber ein Nebeneffekt ist, du wirst in der Zeitung oder du wirst im Fernsehen oder wo auch immer oder in der Gesellschaft, du wirst kaum etwas darüber hören, du wirst kaum etwas darüber lesen. Sie sind im Abseits, weil sie nicht zu dieser modernen Gesellschaft passen, die geprägt ist von Friede, Freude, Eierkuchen. Und genauso war es hier. Dort hat sich mit Sicherheit keiner hin verirrt zum Teich Bethesda, dem es gut ging. Denn das war bekannt als ein Platz des Elends. Das war bekannt als ein Teich, wo sich die aufhielten, wo man lieber keinen Kontakt haben möchte mit denen. Die Luther-Übersetzung ist manchmal, ich finde sie manchmal treffender. Und ich weiß auch wieder nicht, warum Vers 4 wieder ausgespart ist bei uns in der Elberfelder Alten, weiß ich es nicht, ich glaube aber auch da ist er ausgespart, revidiert er auf jeden Fall. Luther und Schlachter bringen diesen Text, er gehört genauso zum Grundtext, deswegen habe ich ihn auch mitgelesen. Und dieser Vers 4 heißt in der Luther-Übersetzung, Ein Engel fuhr herab zu seiner Zeit in den Teich und bewegte das Wasser, welcher nun zuerst, nachdem das Wasser bewegt war, hineinstieg, der ward gesund, mit welcherlei Seuche er auch behaftet war. Ist ein sehr markantes Wort, Seuche. Aber es will uns etwas ganz deutlich machen. Diese ganzen Dinge, die hier aufgezählt sind, sind tatsächlich so geschehen. Das heißt, hier waren wirklich Leute, die waren krank, blind, lahm, ausgezehrt. Aber dahinter steckt doch eine geistliche Bedeutung neben der wörtlichen Bedeutung. Und ich glaube, deswegen hat Luther auch nicht Krankheit übersetzt, sondern Seuche. Was ist denn die Seuche, die jeden Menschen befallen hat von seiner Geburt an? Die Sünde. Die Sünde. Die Leute stehen hier, obwohl es tatsächlich so geschehen ist, stehen doch für die Sünde des Herzens. Für die Sünde des Lebens. Für das Unterwegssein auf dem Weg ohne Gott in die Finsternis. Wir hören heute von anderen Seuchen, HIV. Ebola ist in Europa angekommen. Schlimm, grausam, ganz furchtbar. Wenn man die Bilder sieht, wie diese Leute dort jämmerlich zugrunde gehen. Aber sie weisen uns auf etwas hin. Sie sind ein Bild für das, was viel tiefer sitzt im Menschenherzen. Die totale Verkommenheit des menschlichen Herzens. Die größte Seuche dieser Welt ist die Sünde. Und jeder Mensch ist damit infiziert. Wir stecken alle Mann bis zum Hals in der Sünde. Bis zum Hals. Und wohl dem, der von sich sagen kann, Christus hat mich freigekauft von den Folgen, die wegen meiner Sünde auf mir lasteten, der Zorn Gottes. Wohl dem, der das sagen kann. Also wir sehen hier neben der tatsächlichen Begebenheit auch ein geistliches Bild. Und hier heißt es im Vers 4, wir haben das gelesen, ein Engel fuhr herab zu einer bestimmten Zeit in den Teich und er hat dieses Wasser bewegt. Das heißt also, diese Leute, die hier da saßen, die haben nur auf eins gewartet. Sie haben nur auf die Bewegung des Wassers gewartet. Sie waren nur darauf fixiert, dass jetzt dieser Moment kommt, wo dieser Engel erscheint, wo das Wasser in Bewegung gerät und wo sie sich dann hineinstürzen konnten. Und der Erste war, der wurde geheilt. Ein Engel kam, heißt es. Das Judentum hat drei Grundpfeiler. Der Hebräerbrief macht es ganz deutlich, als beste Auslegung zum Alten Testament, dieses Buch im Neuen Testament. Sie haben Mose, erste Grundpfeiler, zweite sind die Engel, und dritte ist das levitische Priestertum. Hebräerbrief macht uns deutlich, Jesus ist größer als Mose. Jesus ist größer als die Engel. Jesus ist größer als das levitische Priestertum. Und auf einen so einen Stützpfeiler gründet sich das hier. Sie warten auf einen Engel. Ja, die Juden hatten es mit Engeln. Haben es mit Engeln. Auch Paulus geht dann in den Briefen drauf ein. Hängt euch nicht so an die Engellehre und so weiter. Darauf kommt es überhaupt nicht an. Engel gibt es, Engel sind da. Helfer Gottes, Diener Gottes, natürlich. Aber daran hängen wir nicht unsere Hoffnung. Und alle Kranken, die hier waren, taten das. Sie warteten nur auf eins, auf den Wellengang dieses kleinen Teiches. Darein setzten sie ihre Hoffnung. Doch wisst ihr, als ich so darüber nachgedacht habe, fragte ich mich, wie kann denn jemand, der nicht laufen kann, der lahm ist, wie kann denn der zum Wasser kommen? Der sieht vielleicht die Bewegung, aber wie kommt denn der dorthin? Wenn er selbst sich nicht bewegen kann zu dem Wasser. Oder ein Blinder. Er hat auf die Bewegung des Wassers gewartet. Er konnte sie nicht sehen. Und in dem Moment, wo es ihm wahrscheinlich klar wurde, war es schon zu spät, weil jemand anderes da drin war. Es war im Grunde für viele, die dort saßen, völlig aussichtslos. Sie klammerten sich an einen Strohhalm. Sie sahen diese Bewegung des Wassers als die einzige Hoffnung, die sie retten konnte vor ihrer Krankheit. Und mit jedem Mal, nachdem immer wieder ein anderer vor ihnen in das Wasser gegangen ist und gesund herausgestiegen ist und verschwunden ist, auf Nimmerwiedersehen, so schwand ihre Hoffnung mehr und mehr. Wir hätten uns vielleicht gefragt, ja, dort sind doch Leute gesund geworden. Der Erste, der reingestiegen ist, der wurde doch gesund. Konnte denn der oder die, die gesund waren, nicht dort bleiben und den anderen mithelfen, auch in das Wasser zu kommen? Was sagt dir der Mann hier? Ich hab keinen. Ich hab keinen, der mich ins Wasser wirft. Ich hab keinen. Auch keiner von den Gesunden ist wiedergekommen oder ist da geblieben. Und genau so ist es heute. Die Menschen sind so ich-zentriert, so egoistisch. Und auch das ist etwas, was die Bibel sagt. Und keiner von uns kann sich davon freisprechen. Auch wir alle sind egoistisch bis auf die Knochen. Das merkt man daran, dass wenn uns was gegen den Strich geht oder wenn etwas gegen unsere Laune geht, dass wir sofort mit gewissen Reaktionen agieren. Das ist ein Zeichen unseres innewohnenden Egoismus. Wenn es uns gut geht und wenn uns das nach unserer Pfeife tanzt, dann sind wir gut gelaunt und dann sind wir dafür. Aber sobald etwas gegen uns in den Strich geht, dann aber. Und das ist Egoismus. Und dieser Egoismus, der steckt in unseren Herzen. Und genauso war es damals. Es war keiner da. Die Leute wurden geheilt und dann weg, nach mir die Sintflut. Die anderen sind mir völlig Schnuppe. Mir doch egal, sollte doch noch 30 Jahre dort liegen. Hauptsache mir geht's gut. Hauptsache mir geht's gut. Und dann kommt jemand. Dann kommt jemand, der ist so anders. Dann kommt jemand, und da heißt es in Vers 6, als Jesus diesen da liegen sah. Das heißt, der Herr Jesus kommt und sucht bewusst diesen Teich Bethesda auf, der zwar irgendwo in der Mitte der Gesellschaft war, aber dennoch weggesperrt lag. Das heißt, er ging dort nicht vorbei. Er ging bewusst dorthin. Und da heißt es im Vers 5, dass dort ein Mensch war und diesen sah Jesus da liegen, Vers 6. Bleiben wir mal kurz im Vers 5 am Anfang stehen nochmal. Das heißt, es war aber ein Mensch. Es war ein Mensch. Ich möchte es nochmal sagen. Es war ein Mensch. Es war kein Vieh. Es war keine Nummer. Es war keine Karteikarte. Es war kein Fall. Es war keine Angelegenheit. Es war ein Mensch. Was zählt der Mensch heute? Der Einzelne? Was zählen 298 Insassen eines Flugzeuges über der Ukraine? Was zählen die Minderheiten im Irak, die jetzt durch die ISIS verfolgt werden? Was zählen diese Individuen? Sind es Menschen? Oder sind das irgendwelche Kreaturen, die man einfach abschießt? Wir merken, wie es um unsere Gesellschaft bestellt ist. Das Wort Gottes sagt uns hier ganz deutlich, es war ein Mensch. Einer. Und auf einen Menschen kommt es unserem Herrn an. Bei Gott sind wir nicht nur eine Nummer. Bei Gott haben wir einen Namen. Und mit diesem Namen hat er uns gerufen. Und wir sind sein. Es war ein Mensch. Das wird heute sehr, sehr schnell vergessen. Und Vers 6 hat uns das, ich habe schon angedeutet, sagt uns das. Er sah diesen. Er sah ihn. Das heißt, er ging ganz bewusst zu diesem Mann hin, zu den Ausgestoßenen, zu den Schwachen. Und wir wissen das aus seinem Leben, er hatte einen Blick für die notleidende Gesellschaft. Und wisst ihr, ich glaube, das sind in der Tat heilsame Begegnungen. Wenn wir auf der Straße jemanden sitzen sehen mit der Bierflasche in der Hand und man sieht ihm schon an, dass er vielleicht einen Monat nicht sich gewaschen hat oder wie auch immer, wenn wir uns dazusetzen. Das sind heilsame Begegnungen, wenn ich ein Krankenhaus aufsuche, um bewusst das Leid zu suchen und zu sehen. Es ist heilsam, wenn ich Leute aufsuche, denen es ganz mies geht und mich neben sie setze, meinen Arm über ihre Schulter lege und mich so mit ihnen eins mache, dass ich sage, ich höre dir zu. Ich versuche dir zu helfen. Ich will dir einfach mitteilen, dass du ein Mensch bist, dass du nicht alleine bist. Das sind wirklich heilsame Begegnungen. Wir haben so viele Möglichkeiten, über unseren eigenen Tellerrand hinweg zu sehen. Denn das bringt uns zurück auf den Teppich. Und dann fragt er ihn, willst du gesund werden? Und wir fragen uns, und wir fragen, Herr, was ist denn das für eine Frage? Mann, der war 38 Jahre hier, krank. Ob er erst 38 Jahre alt war oder ob diese Krankheit 38 Jahre an ihm gehaftet hatte, das wird uns nicht gesagt, aber was ist denn das jetzt hier für eine Frage, würden wir denken? Na klar will er gesund werden.

Aber reagier nicht so, Herr, du weißt es doch sowieso, ich brauche dir das doch gar nicht mehr sagen, fertig, aus. Sondern sag es ihm ganz konkret, so als ob er es wirklich nicht weiß, als ob du ihm das erste Mal sagst. Er will es hören, er will das hören. Die Psalmen sind voll davon. Mit meiner Not, Herr, komme ich zu dir. Und so will er das hören von ihm. Und der Kranke antwortet ihm, ich habe keinen Menschen, der mich, wenn das Wasser bewegt worden ist, in den Teich wirft. 38 Jahre lang mit diesem Leid behaftet. Wenn man das überlegt, manchmal ist man so, mir geht es so, zumindest so, wenn es einmal einen Tag nicht so gut geht, wird man gleich unzufrieden. Und hier haben wir jemanden, der ist 38 Jahre, stell dir das mal vor, ans Krankenbett geheftet. Und er ist nun hier am Teich Bethesda und der Herr Jesus sieht ihn, er geht hin und er spricht ihn an. Und ich möchte dich heute Morgen fragen, hast du diese Frage, willst du gesund werden, in deinem Leben gehört? Ich gehe davon aus, dass ein Großteil hier, dass ein Großteil von hier wiedergeboren ist. Deswegen steht die Frage vielleicht erst einmal gar nicht primär, ob du gesund werden willst, im Sinne von Erlösung für dein Leben. Weil offensichtlich die meisten von uns wiedergeboren sind. Aber wisst ihr, wir können auch in unserem Glaubensleben krank werden. Wir können auch in unserem Glaubensleben auf die falsche, schiefe Bahn geraten. Wir können auch in unserem Glaubensleben uns an einen Teich Bethesda begeben und warten auf Bewegungen des Wassers, warten auf irgendwelche Bewegungen von Wellen, von Heilwellen, Fernsehwellen, bla bla bla. Das heißt, hängen unsere Hoffnung, unser Sehnen an irgendwelche anderen Dinge und nicht mehr an den Herrn Jesus, dann sind wir geistlich krank. Und deswegen ist dieser Text auch für uns so wichtig. Er vermittelt als Bild, wie der Herr jemanden befreit, erlöst von seiner Sünde. Aber er zeigt als zweites auch die Lektion, dass hier kranke Gläubige umkehren können und geheilt werden können. Also nicht mit einer wahrhaftigen Krankheit, das kann er auch heilen, natürlich. Er ist der Herr, wer wenn nicht er? Aber ganz bewusst, wenn wir uns hier an Plätze begeben und im übertragenen Sinn auf Engel warten, also auf Dinge, die irrelevant sind für uns, die nicht wichtig sind, die uns wegziehen wollen von dem wahren Friedefürsten, von Christus, dann fragt er uns, willst du gesund werden? Willst du gesund werden von deiner Internetsucht? Willst du gesund werden von Völlerei? Willst du gesund werden von Machtstreben? Willst du gesund werden von Zorn, von Wut? Willst du gesund werden? Willst du gesund werden? Dann achte nicht auf die Bewegung des Wassers. Es hat keinen Sinn. Suche nicht irgendwo. Suche nicht irgendwo. Sondern höre auf die Stimme des Herrn Jesus, der dich fragt. Willst du das loswerden? Willst du davon befreit werden? Willst du davon befreit werden, von diesen ganzen Dingen, die dich wegziehen von Christus? Die dich in den Bann nehmen, die dich gefangen nehmen, die dich letztlich kaputt machen? Ja, wo du vielleicht sagst, ich bin gläubig, ich bin Christ, ich bin in der Gemeinde und ich diene auch dem Herrn, aber irgendwie merke ich, ich bin nicht frei. Ich bin gefangen in meinem Zorn. Ich bin gefangen in Bitterkeit. Ich bin gefangen in Feindschaft unter Brüdern. Dann ist dieser Text genau das Richtige für uns. Willst du gesund werden? Und dann fordert der Herr ein Eingeständnis von uns. Sonst kann er uns nicht heilen, sonst kann er uns nicht davon befreien.

0: Und dann kommt dieses Eingeständnis. Und interessant ist die Reaktion unseres Herrn. Er reagiert prompt. Prompt reagiert er auf die Worte dieses kranken Mannes. Er wartet nicht ab. Er redet nicht um den heißen Brei herum. Er stellt nicht noch irgendwelche anderen Forderungen. Das Einzige, was er will, ist ein Eingeständnis der Schuld. Ein Eingeständnis der Krankheit. Ein Eingeständnis dieser Dinge. Und wisst ihr, das zieht sich durch die ganze Bibel durch. Sobald jemand zum Herrn kommt, sobald er zu ihm kommt und ihn um Vergebung bittet, auch als Christ, nachdem er auf falsche Wege gekommen ist, sofort ist er bereit zu segnen, sofort. Sofort. Und wenn du sagst, ich habe hier Dinge in meinem Leben, die schleppe ich schon jahrelang mit mir rum. Ich komme davon nicht los. Ich habe den Eindruck, es wird immer schlimmer. Dann mach es so wie dieser Mann hier. Lass dir die Frage gefallen, willst du gesund werden? Das heißt, mit anderen Worten, hör mal zu, du bist krank. Du bist geistlich krank. Nicht geistig, geistlich krank. Und du hast nur eine Möglichkeit, umzukehren. Buße zu tun, neu anzufangen, dann ist der Herr sofort bereit zu segnen, sofort bereit, den neuen Anfang zu schenken. Und genau das geschieht hier im übertragenen Sinn. Vers 8, der Herr Jesus spricht zu ihm, steh auf. Stell dir das mal vor, der sagt zu ihm, Lahmen, auf einmal, steh auf. Und der fängt hier nicht an rumzudiskutieren. Ich kann ja gar nicht. Der wurde nämlich sofort gesund. Und dann stand sofort auf und nahm sein Bett auf und ging umher. Vers 9. Steh auf. Ohne Heilwasser. Steh auf. Ohne Rituale. Steh auf. Ohne Werke. Steh einfach auf, weil ich es dir sage. Das macht der Herr. Das macht unser geliebter Herr. Du brauchst diesen stinkenden Tümpel nicht. Wie viele Zisternen haben wir uns manchmal ausgehauen, die das Wasser nicht halten? Der Herr kennt alle unsere Herzen, er kennt alle unsere Schwachstellen, er kennt alle unsere verborgenen Sünden. Wie viele dieser Dinge haben wir uns als Zisternen ausgehauen, haben das lebendige Wasser verlassen und sind zu diesen rissigen, tümpeln, stinkenden Dingern gegangen und dann sagen wir, nein, nein, hier muss was falsch laufen, hier finde ich keine Erfüllung. Und dann kommen wir reumütig zu ihm zurück, Herr, nur bei dir. Wie oft ist es auch in unserem Leben der Fall? Der Herr sagt, steh auf, verlass dieses trübe Wasser, verlass es. Und komm zum lebendigen Wasser, das ich dir gebe. Ich schließe mit Jesaja 55. Jesaja 55, Vers 1 bis 3. Wohl bemerkt, unter der Prämisse, es zählt in zweifacher Hinsicht. Einmal für den Ruf zum ewigen Leben, zur Umkehr, zur Lebenswende, aber es zählt in zweiter Bedeutung für uns, die wir uns so oft verrennen in unserem Ich. Und da wollen wir uns daran erinnern, was hier steht. Auf, ihr Durstigen. Denn diese Leute, die hier saßen, der vielleicht du manchmal bist, wir sind ja durstig und wir suchen dann unseren Durst zu stillen. Manchmal nehmen wir einen Schluck aus einer Quelle, wie ich schon gesagt habe, die uns nicht gut tut. Und da heißt es hier, auf, ihr Durstigen, alle, kommt zum Wasser und ihr, und die ihr kein Geld habt, kommt, kauft und esst. Ja, kommt, kauft ohne Geld und ohne Kaufpreis Wein und Milch. Warum wiegt ihr Geld ab für das, was kein Brot ist? Und euren Verdienst für das, was nicht sättigt. Hört doch auf mich. Hört doch auf mich, sagt der Herr. Und esst das Gute und eure Seele labe sich am Fetten. Neigt euer Ohr und kommt zu mir. Hört und eure Seele wird leben. Und ich will einen ewigen Bund mit euch schließen, getreu den unverbrüchlichen Gnaden erweisen an David. Sicherlich im Kontext für das Volk, irdische Volk Israel, aber im erweiterten Sinn dürfen auch wir hier lernen, draus ziehen. Und dann noch die Verse 6 und 7. Sucht den Herrn, während er sich finden lässt. Ruft ihn an, während er nahe ist. Der Gottlose verlasse seinen Weg und der Mann der Bosheit seine Gedanken. In diesem Vers 7 finden wir, so meine ich, zwei Gruppen. Einmal den Gottlosen und einmal den Mann der Bosheit. Wir können auch so sein. Wir können auch Männer und Frauen der Bosheit sein, auch als Christen. Das geht. Das funktioniert. Leider. Verlassen wir unseren Weg. Verlassen wir diesen Weg und gehen zu ihm. Und so schließe ich mit diesem Punkt, dass uns hier in diesem Abschnitt zwei Botschaften vermittelt werden. Die erste und große Botschaft natürlich: Sünder finden Rettung nur bei Jesus Christus. Und diese ganzen Kranken sind ein Sinnbild hier für Menschen, die kaputt gemacht sind von der Sünde. Aber die zweite Botschaft, und sie ist wahrscheinlich dann eher für uns wichtig: Christen finden Erfüllung nur bei Jesus Christus. Nirgendwo anders. An keinem Teich Bethesda, an keinem Teich Siloa im übertragenen Sinn. Und das ist etwas, was es immer wieder wichtig ist zu bedenken. Denn wir wollen in der Heiligung fortschreiten. Wir wollen das, weil der Herr es selbst gesagt hat.
1: Sie hörten einen Vortragsmitschnitt von Thomas Lange aus der Reihe Begegnungen des Herrn Jesus mit Menschen. Es ging um den Lahmen am Teich Bethesda.

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1: Ich bin Jerome Nussbaum. Bei seinem Geheimbesuch in Moskau hat CIA-Chef Radcliffe offenbar versucht, Russland vor einer Eskalation gegen NATO-Staaten zu warnen. Vor allem gegen Estland, Litauen und Lettland berichten US-Medien unter Berufung auf Insider. Der Geheimdienstchef war vorgestern überraschend nach Moskau geflogen, nach einem Zwischenstopp in Lettland.
2: Amerikanische Geheimdienste halten es demnach für möglich, dass Russlands Präsident Putin mit begrenzten Aktionen prüfen könnte, wie geschlossen das NATO-Bündnis reagiert. Möglich seien demnach vor allem Cyberattacken, hybride Aktionen oder andere Operationen, auch Drohnenvorfälle. US-Präsident Trump bestritt jedoch offiziell die Darstellung, es sei um eine russische Bedrohung der NATO gegangen. Laut Politico soll Radcliffe Moskau auch gedrängt haben, den Iran militärisch und wirtschaftlich weniger zu unterstützen. Noah Ulrich, Redaktion.
1: Anderthalb Wochen vor der Landtagswahl in Sachsen-Anhalt hat sich der Ton zwischen den Spitzenkandidaten von CDU und AfD verschärft. In einer TV-Debatte in der ARD warf CDU-Ministerpräsident Schulze seinem AfD-Konkurrenten Siegmund vor, dass von ihm eine Gefahr ausgehe, vor allem durch Menschen, die ihn umgeben würden. Er kritisierte auch das Frauenbild, das die AfD in Sachsen-Anhalt verfolge. Siegmund tat dies als Lügen ab.
3: Aus einer völlig abgehobenen Perspektive über den Wettbewerber zu urteilen, mit Fake News überhaupt sich gar nicht mit der Programmatik auseinanderzusetzen, das ist ja das, was die Gremien in diesem Land aufreißt. Und das möchte ich nicht. Ich möchte, dass wir wieder zusammenhalten, dass wir als eine Gemeinschaft denken.
1: Die AfD führt mit Siegmund eine aktuelle Umfrage von Infratest DIMAP an und kommt auf 42%. Die CDU erreicht dagegen nur 22%. Die Berliner Arche schlägt Alarm wegen einer nach ihrer Erfahrung gescheiterten Integration. Arche-Sprecher Büscher sagte nach 25 Jahren Jugendarbeit wörtlich, wir steuern auf eine Katastrophe zu, die bald nicht mehr zu handeln sei. Migration könne funktionieren, aber nur mit klaren Regeln, Sprache und Integration. Das sei nicht mehr der Fall. So seien Messer für Jugendliche nichts Ungewöhnliches mehr, auch nicht bei Elfjährigen, die man schon damit erwischt habe, sagte er der Bild. Die Diskussionen um das geplante Aus der Rente mit 63 gehen weiter. Mecklenburg-Vorpommerns Ministerpräsidentin Schwesig kritisiert Bundeskanzler Merz dafür, dass er an der Abschaffung festhalten will. Sie sagte der Rheinischen Post, der Kanzler werde über die Rentenreform nicht allein entscheiden. Sie empfehle ihm, mit den Ministerpräsidenten darüber ins Gespräch zu gehen. Wer mit 16 oder 18 in den Beruf eingestiegen sei und sein Leben lang gearbeitet und in die Rentenkasse eingezahlt habe, sollte auch künftig 2 Jahre früher und ohne Abschläge in die Rente gehen können, so Schwesig. Die weltgrößte Computerspielemesse Gamescom hat heute für alle Besucher geöffnet. Bis Sonntag werden mehr als 350.000 Menschen auf dem Kölner Messegelände erwartet. Gleichzeitig eröffnet Bundespräsident Steinmeier den Gamescom-Kongress.
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1: Die aktuellen Temperaturen: Köln 27 Grad, Hamburg, Bremen und Berlin jeweils 24, 25 sind es in Dresden, 28 in Frankfurt am Main, Stuttgart 30 Grad, München 29 und jeweils 26 messen wir in Erfurt und Münster. Im Westen wird es zunehmend wolkig, später erwarten wir noch teils kräftige Gewitter, auch mit Unwettergefahr durch Starkregen, Hagel und Sturmböen. Sonst ist es locker bewölkt, auch die Sonne zeigt sich und es bleibt meist trocken, bei Höchstwerten zwischen 27 und knapp 34 Grad. Morgen geht es dann meist wechselnd bewölkt weiter. Vor allem in den südlichen Bundesländern kann es gebietsweise aber auch schwere Gewitter mit hohem Unwetterpotenzial geben. Die Höchstwerte liegen dann zwischen 23 und 31 Grad.
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1: Donnerstag, 27. August. Wiederum gleicht das Himmelreich einem Kaufmann, der gute Perlen suchte, und da er eine kostbare Perle fand, ging er hin und verkaufte alles, was er hatte, und kaufte sie. Matthäus 13, Verse 45 und 46. Wein 4. 16.100 Euro für 0,375 Liter. Die international bekannteste Weinlage Deutschlands ist unzweifelhaft der Scharzhofberg in Wiltingen an der Saar. Ein Scharzhofberger Riesling ist eine echte Perle. Ein Liebhaber war unlängst bereit, für eine 0,375 Liter Flasche Trockenbärauslese dieser Lage vom Winzer Egon Müller 16.100 Euro zu bezahlen, wodurch jener zum teuersten Riesling der Welt aufstieg. Die wenigen Milliliter konzentrierten Genusses hat der Käufer sich ordentlich etwas kosten lassen, ähnlich wie der Kaufmann, von dem im Tagesvers die Rede ist. Der war sogar bereit, seinen gesamten Besitz für eine winzige Perle zu verkaufen. Damit ist er eine Metapher für Jesus, der infolge seiner Menschwerdung alles aufgab, was er im Himmel an Vorrechten genossen hatte. Auf der Erde war er dann bereit, mitten in den besten Jahren freiwillig eines blutigen Todes zu sterben, der gesamten Menschheit zugute. Er erkaufte für den teuersten Preis, den es geben kann, restlose Sündenvergebung für jeden, der sie annehmen möchte. Dieser Preis war sein Blut. Es war das Blut eines Reinen, eines Vollkommenen. Es allein hat die Macht, Sünden wegzuwaschen. Jesus war bereit, das Wertvollste zu geben, um das Teuerste zu bekommen. Weit mehr noch als der Riesling-Liebhaber oder der Kaufmann aus dem Tagesvers. Und was ist das Teuerste? Sie und ich. Uns wollte er mit seinem Blut reinwaschen, um uns mit in den Himmel nehmen zu können. Doch anders als Riesling oder Perle können wir uns dem hohen Preis auch verweigern. Es ist an uns, auf Jesu Angebot aktiv zu reagieren. Er kauft uns nicht gegen unseren Willen. Haben wir einmal verstanden, dass er einen horrenden Preis für uns bezahlt hat, so ist es zwingend nötig, dass wir persönlich Ja dazu sagen. Die Frage zum Nachdenken: Wofür würden Sie alles geben? Der Tipp fürs Leben: Ein solch hoher Preis, den Jesus gezahlt hat, sollte nicht unerwidert bleiben. Die tägliche Bibellese. Markus 4, Verse 1 bis 20. Und wieder fing er an, am See zu lehren. Und es versammelt sich eine sehr große Volksmenge zu ihm, so dass er in ein Boot stieg und auf dem See saß. Und die ganze Volksmenge war am See auf dem Land. Und er lehrte sie vieles in Gleichnissen, und er sprach zu ihnen in seiner Lehre: Hört, siehe, der Sämann ging hinaus, um zu säen. Und es geschah, indem er säte, fiel das eine an den Weg, und die Vögel kamen und fraßen es auf. Und anderes fiel auf das Steinige, wo es nicht viel Erde hatte, und es ging sogleich auf, weil es nicht tiefe Erde hatte, und als die Sonne aufging, wurde es verbrannt, und weil es keine Wurzel hatte, verdorrte es. Und anderes fiel unter die Dornen, und die Dornen sproßten auf und erstickten es, und es gab keine Frucht. Und anderes fiel in die gute Erde und gab Frucht, indem es aufsproßte und wuchs, und es trug eines 30, eines 60 und eines 100-fach. Und er sprach: Wer Ohren hat zu hören, der höre. Und als er allein war, fragten ihn die, die um ihn waren, samt den Zwölfen nach den Gleichnissen. Und er sprach zu ihnen: Euch ist das Geheimnis des Reiches Gottes gegeben, Jenen aber, die draußen sind, wird alles in Gleichnissen zuteil, damit sie sehend sehen und nicht wahrnehmen und hörend hören und nicht verstehen, damit sie sich nicht etwa bekehren und ihnen vergeben wird. Und er spricht zu ihnen: Begreift ihr dieses Gleichnis nicht? Und wie wollt ihr all die Gleichnisse verstehen? Der Sämann sät das Wort. Die an dem Weg aber sind die, bei denen das Wort gesät wird, und, wenn sie es hören, sogleich der Satan kommt und das Wort wegnimmt, das in sie hineingesät worden ist. Und ebenso sind die, die auf das Steinige gesät werden, die, wenn sie das Wort hören, es sogleich mit Freuden aufnehmen, und sie haben keine Wurzel in sich, sondern sind Menschen des Augenblicks. Wenn nachher Bedrängnis oder Verfolgung um des Wortes willen entstehen, nehmen sie sogleich Anstoß. Und andere sind die unter die Dornen gesäten. Es sind die, die das Wort gehört haben, und die Sorgen der Zeit und der Betrug des Reichtums und die Begierden nach den übrigen Dingen kommen hinein und ersticken das Wort, und es bringt keine Frucht. Und die auf die gute Erde gesäten sind jene, die das Wort hören und aufnehmen und Frucht bringen, eines 30 und eines 60 und eines 100-fach.

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0: 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Hallo und herzlich willkommen. Hören Sie nun Dieter Weidensdörfer mit einer Botschaft.
1: Es kann uns Menschen sehr Angst machen, wenn wir erleben, wie realitätsfremd sich unsere Gesellschaft entwickelt. Die Folgen sind noch nicht absehbar. Manchmal fragt man sich, ob Pädagogen, Psychologen, Wissenschaftler oder Politiker das nicht merken oder einfach ignorieren. Das Leben in einer Scheinwelt. Was sind eigentlich Scheinwelten? So mag sich mancher Hörer fragen. Das sind einfach Welten, die es nicht gibt. Das sind Fantasien, die sich ein Mensch ausdenkt, die aber völlig wirklichkeitsfremd sind. Ich erinnere mich dabei an meine Kindheit, als ich ein altes, aber interessantes Bilderbuch bekam. Es war in einer Zeit, wo Schmalhans Küchenchef war. Die Zeit nach dem Krieg. Wir wussten, was Hunger war und sehnten uns immer nach etwas Essbarem. Deshalb hat dieses Bilderbuch meine Fantasie in einer Scheinwelt gefesselt. Das war ein Buch über das Schlaraffenland. Ehe man überhaupt hineinkommen konnte, musste man sich durch einen Berg von Grießbrei essen. War man auf der anderen Seite angekommen, war man bereits kugelrund. Die gebratenen Gänse flogen einem fast in den Mund und alles war kostenlos zu bekommen. Bonbons, Schokolade, Kuchen, Würste und alle Art von Früchten gab es im Schlaraffenland. Uns Kindern lief jedes Mal, wenn wir das Buch anschauten, das Wasser im Mund zusammen. Leider war es nur Schein, aber keine Wirklichkeit. Was ist das nun in unserer Zeit? Denken wir an den Konsum. Da kann man ja alles kaufen, was unsere Supermärkte bieten. Es ist wie in einem Schlaraffenland. Nur braucht man eben das nötige Geld dazu. Für manche Menschen, die sich diese Dinge nicht unbeschränkt leisten können, bleibt das ein Schein. Vielleicht drücken sich manche Kinder an der Fensterscheibe die Nase platt. In unserer Gesellschaft werden aber mehr und mehr Fantasiegebilde und Scheinwelten aufgebaut. Unsere Kinder und Teenager sind dabei besonders gefährdet. Da geht es schon in den Bilderbüchern für die Jüngsten los. Statt Menschen benutzt man Tiere, die sprechen, hören und planen können. Dort beginnt die Scheinwelt. Das geht weiter, indem sich junge und leider auch ältere Menschen per Knopfdruck am Computer berauschen. Dabei merkt man nicht, wie man in eine Scheinwelt eintaucht, die es nicht gibt. Viele merken auch gar nicht mehr, wie sie bewusst manipuliert werden. Die Gefahr des Okkultismus ist sehr groß, indem man harmlos anfängt, die Menschen in eine Scheinwelt einzuführen und so gefangen zu nehmen. Es gibt auch Computerprogramme, mit denen man sich selbst eine Scheinwelt zusammenbauen kann. Das, was einem gefällt, was man sich im Leben wünscht und wie man gern sein möchte, das kann man sich selbst zusammenbasteln. Am Ende ist es nichts anderes als mein persönliches Bilderbuch vom Schlaraffenland. Vor Jahren durfte ich mit einem Freund einen Besuch im Wachsfigurenkabinett von Madame Tussauds in London machen. Auf 3 Stockwerken konnte man Figuren aus Vergangenheit und Gegenwart bewundern. Im Kellergeschoss, Gruselkabinett genannt, wurden die Hinrichtungsarten der früheren Jahre gezeigt. In den oberen Stockwerken sah man Politiker, Sportler, Musiker und auch Figuren aus Märchenbüchern. Wunderschön, fast lebensecht dargestellt. Nur etwas fehlte. Denn keine Figur hatte Leben, also nur Schein, aber keine Wirklichkeit. Lieber Hörer, lebst du auch in einer Scheinwelt? Oder ist dein Leben echt? Versuchst du vielleicht deine Gefühle zu befriedigen, indem du dir im Internet eine Erotikschau ansiehst? Andere versuchen sich durch Pornoliteratur aufzuheizen, um ihre Gefühle zu befriedigen. Aber am Ende war alles nur Fantasie, die wirklichkeitsfremd blieb. Die Folgen sind zum Teil heute bereits absehbar. Dieser Trend führt zumindest zum Realitätsverlust. Es wird überhaupt nichts mehr ernst genommen und der lebendige Gott wird einfach ausgeklammert. Weil sowieso alles nur Schein ist, sagt uns der Teufel, dass auch Gott und der Glaube nur Schein seien. Das ist wahrscheinlich das größte Problem, dass man zwischen echt und unecht nicht mehr zu unterscheiden vermag. Dabei bleibt das Allerwichtigste auf der Strecke. Ich glaube, dass es ein sehr raffinierter Trick des Teufels ist, uns eine Scheinwelt vorzugaukeln. Dazu kommen die Monster und die Hexen, mit denen unsere Kinder im Fernsehen durch Schulbücher und Romane vergiftet werden. Durch Pokémon werden sie zur Aggression gereizt und durch die Bücher über Harry Potter, der Scheinwelt und dem Okkultismus preisgegeben. Wie diese heranwachsende Generation in einigen Jahren aussehen wird, wissen wir noch nicht. Aber eines ist klar, das nimmt kein gutes Ende. Denn auf eine Scheinwelt folgt eine schreckliche Ernüchterung. Bei vielen kommt es zu einer schlimmen Aggressivität bis hin zur Kriminalität. Denken wir nur an das Geschehen in Erfurt, dessen Schrecklichkeit uns immer noch vor Augen steht. Leider ist das in dieser Welt nicht der einzige Fall, sondern die Dinge wiederholen sich ständig. Der Durcheinanderwerfer und Lügner von Anfang, der Teufel, hat mit den Leuten, die in der Scheinwelt leben, leichtes Spiel. Er kann sie steuern und dirigieren wie Schachfiguren. Das Schlimme ist, dass sie völlig immun werden, wenn es um das Evangelium geht. Weil für die meisten Menschen alles Schein ist, glauben sie, dass auch der Glaube an Christus Schein ist. Die einen surfen eben im Internet, die anderen lesen die Bibel. Beides ist Schein, so behaupten es manche Menschen. Dass sie Spielball des Teufels sind, begreifen sie nicht mehr. Lieber Hörer, es ist höchste Zeit, endlich aufzuwachen, um sich dem lebendigen Gott zuzuwenden. Dort gibt es keine schönen Scheinwelten, sondern bei ihm geht es um die wichtigste Realität im Leben. Wer sich ihm übergibt, lebt in keiner Scheinwelt mehr. Er lebt wohl in einer Welt des Glaubens, der aber täglich seine realistische Bestätigung erfährt. Auch das Gebet ist keine Scheinwelt oder das Reden in den luftleeren Raum hinein, sondern eine herrliche Erfahrung, bei der ein Mensch Gott persönlich im Leben erfahren kann. Denken wir einmal an die vielen Gebetserhörungen von Menschen. Das Gebet ist keine Meditation, wie bei den Sekten der östlichen Mystik, sondern das Gespräch eines Gotteskindes mit seinem Vater in der Gewissheit, dass er uns hört. Bei dem Gott, der Himmel und Erde geschaffen hat, gibt es keine Scheinwelten, sondern nur Wirklichkeiten, die erlebbar und nachvollziehbar sind. Vielleicht könnte jetzt einer meiner lieben Hörer einwenden, dass er Gott noch nie gesehen habe. Also wäre doch der Glaube eine Scheinwelt. Wer so fragt, lebt wirklich realitätsfremd. Denn haben wir vielleicht die Luft, die wir atmen, schon einmal gesehen? Oder den elektrischen Strom, der durch eine Glühbirne Licht bringt? Hier könnte ich eine ganze Reihe Faktoren anführen, die uns bestätigen, dass es in unserer Welt eine Menge Dinge gibt, die wir nicht sehen können, aber fühlen oder erleben. Keiner aber wird behaupten, dass sie nicht existierten. Es wird aber sicher auch keiner argumentieren, dass Strom, Fernsehwellen oder Röntgenstrahlen Scheinwelten wären. Das ist etwas ganz anderes. Deshalb ist es Betrug, wenn man den Glauben an den lebendigen Gott als Scheinwelt darstellt. Ich habe versucht, liebe Hörer, nur einige Beispiele aus dem Bereich der Scheinwelten anzuführen. Sicher gibt es noch viel mehr davon. Ich habe auch versucht, den Unterschied deutlich zu machen zwischen Scheinwelt und Dingen, die realistisch und wahr sind, die wir aber mit unseren begrenzten Augen und Sinnen nicht wahrnehmen können. Die Wirklichkeit, der wir uns zuwenden müssen, ist der lebendige Gott. Er selbst hat gesagt in Jesaja 55, Vers 6-7, suche den Herrn, während er sich finden lässt, ruft ihn an, während er nahe ist. Der Gottlose verlasse seinen Weg und der Mann der Bosheit seine Gedanken und er kehre um zu dem Herrn, so wird er sich über ihn erbarmen und zu unserem Gott, denn er ist reich an Vergebung. Nur bei unserem Gott finden wir den Sinn und das Ziel unseres Lebens. Dort finden wir die Wirklichkeit des Lebens und die Antwort, warum wir eigentlich auf dieser Erde leben. Es gibt viele Dimensionen des Lebens. Bei unserem Gott gibt es eine Menge Dimensionen, die wir mit unserem begrenzten Verstand nicht zu ergründen vermögen. Der Glaube ist keine Fantasie, sondern erlebbare Wirklichkeit. Deshalb, lieber Hörer, lasse dich befreien von Scheindenken und der Illusionsfantasie und wende dich dem lebendigen Gott zu. Er ist es, der die eigentlichen Werte schenkt, die der Schöpfer für sein Geschöpf bestimmt hat. Nur in Jesus Christus werden uns diese Werte geschenkt. Denn der Sohn Gottes hat die Kluft, die zwischen dem Schöpfer Gott und uns, seinem Geschöpfen, entstanden war, geschlossen, indem er für uns die Strafe für die Sünde selbst getragen hat. Den Herrn Jesus dürfen wir im Gebet anrufen, und wenn wir ihn auch mit unseren Augen nicht sehen, dürfen wir ganz gewiss sein, dass er uns hört. Der Friede Gottes, der allen Verstand übersteigt, wird in unser Herz kommen. Das ist keine Vorstellung, sondern Millionen Menschen haben das erleben dürfen. Das ist fern von jeglicher Scheinwelt. Denn der Geist Gottes, der in unser Leben einzieht, schenkt uns die Gewissheit der Vergebung unserer Sünden. Wer Christus als seinen Herrn und Retter im Glauben angenommen hat, kann jubeln und sich freuen, dass er den Grund seines Lebens für Zeit und Ewigkeit gefunden hat. Wir beten. Herr Jesus Christus, wir sind erschüttert über das schreckliche Werk des Teufels, in dem er alles durcheinander wirft. Hilf doch allen Menschen und besonders den lieben Hörern, das zu durchblicken. Befreie sie von den Scheinwelten und Illusionen und lasse sie die einzige Wirklichkeit des Lebens, die Bestand hat, erkennen. Ziehe sie an dein liebendes Herz und lasse alle diejenigen Rettung erfahren, die dich anrufen. Der Herr schenke dazu seinen Segen. Amen.

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1: In der Bibel steht, und wenn der Brief bei euch gelesen ist, so veranlasst, dass er auch in der Gemeinde der Laodicea gelesen werde und dass auch ihr den aus Laodicea lest. Kolosser 4, Vers 16. Jede Kirche oder Gemeinde hat nach Gottes Absicht die gleiche Zielsetzung, nämlich Familie Gottes auf Erden zu sein. Gott hat dafür gesorgt, dass an die ersten Gemeinden, die nach dem Wirken der Apostel auf der Erde entstanden sind, Briefe geschrieben wurden mit Richtlinien für ihre Arbeit. Das sind keine Geheimdokumente. Gott will, dass seine Botschaften für die Gemeinden allen Menschen zugänglich gemacht werden. So wurden in unserem Text zwei Gemeinden aufgefordert, die erhaltenen Informationen an die jeweils andere Gemeinde weiterzugeben. In der Bibel haben wir Briefe mit detaillierten Angaben über Gemeindeaufbau, Leitung, Lehr- und Hirtendienst, und es verwundert, dass es so viele verschiedene Kirchen und Gemeindeformen gibt. Steht nicht allen dasselbe Wort Gottes zur Verfügung? Offenbar geht man mit Gottes Wort falsch um. Sonst wäre sicherlich mehr von der Einheit des Glaubens erkennbar, auch äußerlich. Doch eines zumindest kann eigentlich jeder aus der Bibel begreifen, weil es so einfach ist und Gottes Herz für uns Menschen offenlegt. Die Bibel ist deshalb einmal als der Liebesbrief Gottes an uns Menschen bezeichnet worden. In seinem Wort hat Gott uns seinen Rettungsplan mitgeteilt, wie wir aus Verlorenheit und Gottesferne durch seinen Sohn Jesus Christus Vergebung von Schuld und Versöhnung mit Gott erhalten können. Diese Information ist allen Menschen zugänglich, und nicht zuletzt trägt auch diese Kurzpredigt dazu bei, dass viele Menschen davon erfahren. Wie wird Gott darüber denken, wenn wir seine Information bekommen haben, aber seine Liebe zu uns und sein Engagement für uns ignorieren? Möge der Herr Ihnen seine Gnade schenken.

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1: Ich bin Jerome Nussbaum. Bei seinem Geheimbesuch in Moskau hat CIA-Chef Radcliffe offenbar versucht, Russland vor einer Eskalation gegen NATO-Staaten zu warnen. Vor allem gegen Estland, Litauen und Lettland berichten US-Medien unter Berufung auf Insider. Der Geheimdienstchef war vorgestern überraschend nach Moskau geflogen, nach einem Zwischenstopp in Lettland.
2: Amerikanische Geheimdienste halten es demnach für möglich, dass Russlands Präsident Putin mit begrenzten Aktionen prüfen könnte, wie geschlossen das NATO-Bündnis reagiert. Möglich seien demnach vor allem Cyberattacken, hybride Aktionen oder andere Operationen, auch Drohnenvorfälle. US-Präsident Trump bestritt jedoch offiziell die Darstellung, es sei um eine russische Bedrohung der NATO gegangen. Laut Politico soll Radcliffe Moskau auch gedrängt haben, den Iran militärisch und wirtschaftlich weniger zu unterstützen. Noah Ulrich, Redaktion.
1: Anderthalb Wochen vor der Landtagswahl in Sachsen-Anhalt hat sich der Ton zwischen den Spitzenkandidaten von CDU und AfD verschärft. In einer TV-Debatte in der ARD warf CDU-Ministerpräsident Schulze seinem AfD-Konkurrenten Siegmund vor, dass von ihm eine Gefahr ausgehe, vor allem durch Menschen, die ihn umgeben würden. Er kritisierte auch das Frauenbild, das die AfD in Sachsen-Anhalt verfolge. Siegmund tat dies als Lügen ab.
3: Aus einer völlig abgehobenen Perspektive über den Wettbewerber zu urteilen, mit Fake News überhaupt sich gar nicht mit der Programmatik auseinanderzusetzen, das ist ja das, was die Gremien in diesem Land aufreißt. Und das möchte ich nicht. Ich möchte, dass wir wieder zusammenhalten, dass wir als eine Gemeinschaft denken.
1: Die AfD führt mit Siegmund eine aktuelle Umfrage von Infratest DIMAP an und kommt auf 42%. Die CDU erreicht dagegen nur 22%. Die Berliner Arche schlägt Alarm wegen einer nach ihrer Erfahrung gescheiterten Integration. Arche-Sprecher Büscher sagte nach 25 Jahren Jugendarbeit wörtlich, wir steuern auf eine Katastrophe zu, die bald nicht mehr zu handeln sei. Migration könne funktionieren, aber nur mit klaren Regeln, Sprache und Integration. Das sei nicht mehr der Fall. So seien Messer für Jugendliche nichts Ungewöhnliches mehr, auch nicht bei Elfjährigen, die man schon damit erwischt habe, sagte er der Bild. Die Diskussionen um das geplante Aus der Rente mit 63 gehen weiter. Mecklenburg-Vorpommerns Ministerpräsidentin Schwesig kritisiert Bundeskanzler Merz dafür, dass er an der Abschaffung festhalten will. Sie sagte der Rheinischen Post, der Kanzler werde über die Rentenreform nicht allein entscheiden. Sie empfehle ihm, mit den Ministerpräsidenten darüber ins Gespräch zu gehen. Wer mit 16 oder 18 in den Beruf eingestiegen sei und sein Leben lang gearbeitet und in die Rentenkasse eingezahlt habe, sollte auch künftig 2 Jahre früher und ohne Abschläge in die Rente gehen können, so Schwesig. Die weltgrößte Computerspielemesse Gamescom hat heute für alle Besucher geöffnet. Bis Sonntag werden mehr als 350.000 Menschen auf dem Kölner Messegelände erwartet. Gleichzeitig eröffnet Bundespräsident Steinmeier den Gamescom-Kongress.
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1: Die aktuellen Temperaturen: Köln 27 Grad, Hamburg, Bremen und Berlin jeweils 24, 25 sind es in Dresden, 28 in Frankfurt am Main, Stuttgart 30 Grad, München 29 und jeweils 26 messen wir in Erfurt und Münster. Im Westen wird es zunehmend wolkig, später erwarten wir noch teils kräftige Gewitter, auch mit Unwettergefahr durch Starkregen, Hagel und Sturmböen. Sonst ist es locker bewölkt, auch die Sonne zeigt sich und es bleibt meist trocken, bei Höchstwerten zwischen 27 und knapp 34 Grad. Morgen geht es dann meist wechselnd bewölkt weiter. Vor allem in den südlichen Bundesländern kann es gebietsweise aber auch schwere Gewitter mit hohem Unwetterpotenzial geben. Die Höchstwerte liegen dann zwischen 23 und 31 Grad.
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4: Hallo und herzlich willkommen bei den Denkanstößen. Zunächst ein wenig Musik und dann ein Vortragsmitschnitt von Dr. Theo Lehmann.

0: Hören Sie nun bei den Denkanstößen Dr. Theo Lehmann mit einem Vortragsmitschnitt mit dem Titel Der Prophet Daniel, ein Traum von einem Baum.
1: Liebe Freunde, es gibt viele Sprüche und Redensarten, bei denen man nicht so richtig weiß, wer die eigentlich als erster losgelassen hat und wo die herkommen. Also zum Beispiel, wer andere an der Grube gräbt, ist selber Bauarbeiter. Oder wir sind zu allem fähig, aber zu nichts Vernünftigen zu gebrauchen. Oder wer heute den Kopf in den Sand steckt, dem knirscht morgen mit den Zähnen oder so. Oder die Schweine von heute sind die Koteletts von morgen. Also wer hat sich das eigentlich ausgedacht? In unserer Sprache, in unserer deutschen Sprache, da gibt es massenhaft Redensarten und so Weisheitssprüche und so. Da wissen wir ganz genau, wo die herkommen. Nämlich viele kommen direkt aus der Bibel. Also wenn es zum Beispiel jemand zu weit treibt und man vermutet, dass es kein gutes Ende mit dem nehmen wird, da sagen die Leute, na, es ist schon dafür gesorgt, dass die Bäume nicht in den Himmel wachsen. Und diese Redewendung, die kommt aus der Bibel. Und zwar aus dem Kapitel, um das es heute geht. Daniel, Kapitel 4. Die handelnden Personen, die sind euch bereits bekannt. Ich muss es bloß immer mal vorstellen, weil ja wieder Leute neu sind, die die letzten Tage nicht dabei gewesen sind. Also der erste, der da behandelt, ist der Nebukadnezar. Das ist der König von Babel, ein arroganter und gottloser Träumer. Der zweite ist der Daniel. Das ist ein Ministerpräsident von Babel, jüdischer Herkunft, ein demütiger und gottesfürchtiger Traumdeuter. Und der dritte, der hier handelt, ist Gott. Der Herr dieser traumhaften, schönen Welt. Und Nebu und Dani, die agieren so im Vordergrund und Gott hält sich mehr im Hintergrund auf. Hinter den Kulissen und funkt manchmal von dort aus kräftig dazwischen. Am Anfang funkt er allerdings gar nicht. Da funkeln nur die Sterne. Es ist Stille, Funkstille, stille Nacht. Der Nebu hat das Licht und seine Äuglein zugemacht und liegt in seiner Haja. Auf dem Nachttisch, da liegt seine schwere Krone. Auf seinem Magen liegt sein schweres Abendessen. Hat er wieder zu viel Kaviar gegessen und zu teuren Wein geschluckt, obwohl sein Hausarzt ihm das alles verboten hat. Naja, also unser Nebu, der dreht sich eine Weile im Bette hin und her, bis er die richtige Lage gefunden hat. Und dann fängt er an, endlich, wie wir im Deutschen sagen, zu relaxen. Fühlt sich wohl, schließt die Augen, fängt an zu schnarchen. Und träumt. Daniel, Kapitel 4, ab Vers 7.

Solche Machtmenschen, die träumen nur von Gewalt und irgendwelchen bösen Dingen, aber das ist ein totaler Irrtum. Die haben auch ihre romantische Ader. Und der Nemo, der ist hier auf dem Ökotrip. Der träumt von einem Baum. Und dieser Baum, der ist er natürlich selber. Also nicht wie die Putis, alt wie ein Baum möchte ich werden, sondern groß wie ein Baum möchte ich werden. Und groß bis an den Himmel, sichtbar bis ans Ende der Erde und unter seinen Fittichen Futter für alle. Also das ist einfach herrlich. Der Nebu sieht sich in der Rolle so des baumstarken Landesvaters und seine Untertanen, das sind seine Kinderchen, denen er für Nahrung und Kleidung und Obdach sorgt, für Schutz vor inneren und äußeren Einflüssen. Und er möchte mit seinem großen väterlichen Herzen Raum für alle Kinder haben, dieser gute Mensch. Ich höre ihn richtig im Traum vor sich hin murmeln, ich liebe euch ja alle. Also ehrlich, es ist wirklich ein schöner Traum. Und schöner kann überhaupt kein Staatsmann träumen. Ein Traum von einem Staatsmann, und der zeigt, dass der Nebo wirklich ein Traum von einem Staatsmann ist. Denn wenn auch für die Untertanen, was da an höchster Stelle geträumt wird, sich das verwirklichen würde, wäre dieser Traum äußerst angenehm. Ein Staat, der groß und stark ist, ein Vaterland, das zunimmt an Wachstum und Wohlstand und Sicherheit. Also für so ein Ideal könnte man sich als braver Bürger quasi schon immer mal ganz gut interessieren. Wir träumen doch alle von so einem Wachstumsstaat, wo der Lebensstandard ständig sich verbessert und wächst, alles immer besser, billiger, schneller und leichter geht. Wir träumen doch alle von so einem Sicherheitsstaat, wo jeder Bürger in Sicherheit leben kann. Natürlich nicht so, wie es in einem Buch mal stand, was in der DDR erschienen ist. Da ist eine Unterhaltung, da sagt einer, weißt du, was ich befürchte, wenn eines Tages unser Staat seine Einflusssphäre so weit ausbaut, dass nicht einmal mehr ein Spatz vom Himmel fällt, ohne sein Wissen. Also, viel Sicherheit wollen wir, aber so viel Sicherheit, also so viel Staatssicherheit, das wollen wir natürlich nicht. Wir verlangen doch alle einen Wohlfahrtsstaat, der unsere soziale Sicherheit garantiert, der uns bei Krankheit und bei Alter versorgt, der für unser Wohlbefinden so direkt verantwortlich ist. Und bei dem sich das erfüllt, was der Norbert Blüm gesagt hat, die Renten sind sicher. Und da fangen wir selber ja jetzt schon an zu träumen. Der Nebukadnezar, dieser Traum, den er träumt, das ist unser Traum. Uns allen sozusagen aus dem Herzen geträumt. In diesem Traum, da kommt aus dem Unterbewusstsein das zum Vorschein, was im Oberbewusstsein dann sich abspielen soll. Wir haben doch diesen Traum in Deutschland geträumt bis zum Wahnsinn. Diesen Traum von einem Baum, dessen Blätter alle schützen und in der ganzen Welt dieser Baum sichtbar wird. Das war doch der Traum des deutschen Volkes, das nach der arroganten Maxime gelebt hat, am deutschen Wesen soll die Welt genesen. Das war doch die Melodie, nach der die Deutschen 12 Jahre lang marschiert sind und gegrölt haben, wie sie Deutschland wirklich kaputt gemacht haben. Heute gehört uns Deutschland und morgen die ganze Welt. Das war der Text des Liedes. In Deutschland war dieser Traum 1945 zu Ende, aber in vielen Betten und Kabinetten wird dieser Traum bis heute noch von manchen geträumt. Unser Kapitel fängt an mit dem Satz: Ich, Nebukadnezar, hatte Ruhe in meinem Hause und lebte zufrieden in meinem Palast. Aus der guten Ruhe heraus, da kommen solche Träume. Das war's, was der Fortschritt doch immer wieder versprochen hat. Dass unser Leben ist wie so eine Burg, in der man ein ruhiges und zufriedenes Leben führen kann.
wie so eine Burg, in der man sicher sich

0: fühlt. So sicher, dass man gar nicht mehr um das tägliche Brot bitten muss, weil es das sowieso gibt. Wenn die Kaufhalle öffnet, sind die Brötchen da. Da wird sich nichts dran ändern. Eine sichere Burg, in der der Mensch alles und Gott gar nichts zu sagen hat. Das ist unser Traum. Und das war Nebukadnezars Traum. Aber das war nur die erste Hälfte. Jetzt geht es nämlich weiter. Jetzt kommt das, was ihn so erschreckt, dass er aus dem Bett hochfährt und wieder nach dem Daniel klingelt, der ihm schon mal einen Traum gedeutet hat, und der muss nun nachts vor ihm erscheinen. Und der Daniel erscheint und ich lese ab Vers 10. Ein heiliger Wächter fuhr vom Himmel herab, der rief laut und sprach: Haut den Baum um und schlagt ihm die Äste weg, streift ihm das Laub ab und zerstreut seine Frucht, dass die Tiere, die unter ihm liegen, weglaufen und die Vögel von seinen Zweigen fliehen. Doch lasst den Stock mit seinen Wurzeln in der Erde bleiben. Er soll in eisernen und ehernen Ketten auf dem Felde, im Grase und unter dem Tau des Himmels liegen und nass werden und soll sein Teil haben mit den Tieren am Gras auf der Erde. Und das menschliche Herz soll von ihm genommen und ein tierisches Herz ihm gegeben werden. Das ist im Rat der Wächter beschlossen und ist Gebot der Heiligen, damit die Lebenden erkennen, dass der Höchste Gewalt hat über die Königreiche der Menschen und sie geben kann, wem er will. Der Daniel hat die Fähigkeit, wenn ihm so ein Traum erzählt wird, den Traum zu deuten. Das ist eine Gabe, die ihm Gott gegeben hat. Und er sieht natürlich sofort, was hier los ist. Und er traut sich nicht gleich, mit der Sprache rauszurücken. Ist ja schließlich keine Kleinigkeit, wenn man seinem König mitteilen muss, dass er erledigt ist. Wer sowas macht, läuft ja Gefahr, dass er selber erledigt wird. Aber ein Bote Gottes, der kann auf sowas keine Rücksicht nehmen. Er muss sagen, was Gott ihm offenbart hat und Gott von ihm verlangt, wenn ihm auch die Leute deswegen den Kopf abreißen. Und deshalb reißt sich Daniel zusammen und sagt zum König: Der Baum, den du gesehen hast, der groß und kräftig wurde und dessen Höhe in den Himmel reichte und der zu sehen war auf der ganzen Erde, dessen Laub dicht und dessen Frucht reichlich war, so dass er Nahrung für alle gab, unter dem die Tiere des Feldes wohnten und auf dessen Ästen die Vögel des Himmels saßen, das bist du, König, der du so groß und mächtig bist, denn deine Macht ist groß und reicht bis an den Himmel und deine Gewalt bis ans Ende der Erde. Dass aber der König seinen heiligen Wächter gesehen hat, vom Himmel herabfahren, der sagte: Haut den Baum um und zerstört ihn und so weiter, kommt der ganze Traum nochmal. Man wird dich, das bedeutet er, aus der Gemeinschaft der Menschen verstoßen, und du musst bei den Tieren des Feldes bleiben, und man wird dich Gras fressen lassen wie die Rinder, und du wirst unter dem Tau des Himmels liegen und nass werden, bis du erkennst, dass der höchste Gewalt über die Königreiche der Menschen gibt, wem er will. Vielleicht hat der Nebukadnezar gedacht, sein Leben würde immer im gleichen Rhythmus weiterlaufen. Und jetzt kommt eine Situation, wo ihm gesagt wird, es ist eben dafür gesorgt, dass die Bäume nicht in den Himmel wachsen. Und das ist von Gott schon dafür gesorgt, dass die Überheblichkeit des Menschen nicht ins Unendliche steigt. Und nachdem wir zum Beispiel 1945 schon einmal erlebt haben, ein Gericht Gottes über unser Volk, da haben wir ja dann später noch einmal erleben müssen, wie eine ganze ganze Staatswesen zusammenkrachte und wie so eine Seifenblase geplatzt ist. Gott passt auf, dass die Arroganzballons der Geschichte nicht unendlich hochsteigen. Und er schickt immer wieder seine Boten, die Menschen auf das Gericht, auf das kommende Ende aufmerksam machen. Und so ein Bote war Daniel. Und so ein Bote ist jeder Prediger. Und so einer bin ich auch. Seit ich Prediger geworden bin, habe ich immer wieder darüber geredet, dass es ein jüngstes Gericht geben wird. Ihr müsst alle nochmal vor Gott erscheinen und über euer Leben Rechenschaft ablegen. Was ihr gemacht und was ihr nicht gemacht habt. Die Bibel sagt, es ist dem Menschen bestimmt, einmal zu sterben, danach kommt das Gericht. Es steht nicht da, es ist dem Menschen bestimmt, einmal zu sterben und dann geht es 1,5 Meter tiefer oder hast du deine Ruhe in alle Ewigkeit. Nein! Nach dem Tode kommt das Gericht. Und es ist nicht egal, was du glaubst und wie du lebst, sondern was du glaubst und wie du lebst, das entscheidet über dein ewiges Schicksal. Es liegt vor dir ja nicht nur das Leben, es liegt vor dir nicht nur das Sterben, vor dir liegt noch die Ewigkeit. Vergiss das mal bitte nicht. Entweder du verbringst die Ewigkeit dann mit Gott, und das ist der Himmel, oder du verbringst sie ohne Gott, und das ist die Hölle. Und du entscheidest selber, wo du am Ende landen wirst, durch dein Leben. Ob du weiter nach deinem Kopf lebst, oder ob du dich nach dem Willen Gottes richten willst. Das ist der entscheidende Punkt. Und ich muss dir sagen, wenn du Gott nicht die Ehre gibst, da verfällst du dem Gericht und landest in der Hölle. Der Daniel, der hat aber damals nicht nur das Gericht gepredigt, sondern der hat auch die Gnade Gottes gepredigt. Vers 23. Da steht, wenn aber gesagt wurde, man soll dennoch den Stock des Baumes mit seinen Wurzeln übrig lassen. Das bedeutet, dein Königreich soll dir erhalten bleiben, sobald du erkannt hast, dass der Himmel die Gewalt hat. Es gibt also noch eine Hoffnung. Und obwohl der Nebukadnezar wirklich so ein hoffnungsloser Fall gewesen ist, der war doch ein unendlicher Bösewicht, der wahnsinnig schreckliche Dinge getan hat, gibt es selbst für den noch eine Hoffnung. Gott ist ja nicht daran interessiert, dass irgendein Mensch in die Hölle kommt. In der Bibel, da steht seine Willenserklärung und die heißt, Gott will, dass allen Menschen geholfen werde. Gott will dich retten vor der Verdammnis. Und deshalb hat er einen Retter geschickt, das ist sein Sohn Jesus. Der wie ein Verbrecher am Kreuz gestorben ist. Aber nicht, weil er irgendwas verbrochen hat, sondern weil du was verbrochen hast. Weil du gesündigt hast, weil du Gott nicht die Ehre gegeben hast. Die Strafe, die eigentlich dich hätte treffen müssen, hat Jesus getroffen. Und damit ist deine Schuld bezahlt. Und wenn du dieses Geschenk der Vergebung annimmst, dann kann Gott dich im kommenden Gericht nicht noch einmal bestrafen. Und dann bist du frei. Dann bist du Gott recht. Dann bist du gerechtfertigt. Das kommt also alles darauf an, dass du die Vergebung annimmst, dass du Jesus als deinen Retter annimmst, der dir deine Schuld vergibt. Und sobald du das erkennst, dass es einen Gott im Himmel gibt, dass du vor diesem Gott schuldig bist, und sobald du anerkennst, dass er deine Schuld dir abgenommen hat, da kommt dein Leben in Ordnung. So sagt der Daniel dem Nebukadnezar. Dein Leben kommt wieder in Ordnung, sobald du erkannt hast, dass der Himmel die Gewalt hat. Der Nebu, der soll seinen stolzen Traum aufgeben, dass er der King wäre, dass er der Boss der Welt ist, dass alle Welt ihm gehorchen muss und er machen kann, was er will. Er soll endlich mal die Wirklichkeit anerkennen und die Wirklichkeit, die Realität, die ist so, Gott ist oben und der Mensch ist unten. Und Gott setzt die Maßstäbe und der Mensch hat sich danach zu richten. Gott gibt das Leben und der Mensch muss ihm die Ehre geben. Das ist die Botschaft, die Daniel dem Nebukadnezar bringt. Und nachdem er seinen Auftrag erledigt hat, da hängt der Daniel noch eine persönliche Bemerkung mit dran. So eine Art seelsorgerliche Bemerkung. Und er sagt, darum, mein König, lass dir mal meinen Rat gefallen und mach dich los und ledig von deinen Sünden. Durch Gerechtigkeit und von deiner Missetat, durch Wohltat an den Armen, so wird es dir lange wohl ergehen. Und das ist der gleiche Rat, den ich auch dir geben möchte. Mach dich los von deinen Sünden. Hör doch endlich mal auf, die Gebote Gottes zu übertreten. Und seinen Willen mit deinen Füßen zu treten. In der Bibel steht, es ist dir gesagt, Mensch, was gut und böse ist, nämlich was der Herr von dir fordert, nämlich Gottes Wort halten und Liebe üben und demütig sein vor deinem Gott. Ob du Christ bist oder nicht, du weißt doch ganz genau in deinem Herzen, was Gott von dir verlangt. Du weißt das doch. Du sollst nicht lügen, du sollst nicht töten, du sollst nicht Ehe brechen. Du sollst nicht klauen. Es ist die größte Illusion des Menschen, wenn einer denkt, er könnte glücklich werden, ohne die Beachtung der Gebote. Bilde dir doch nicht ein, du würdest glücklich werden, solange du auch noch gegen ein einziges der Gebote Gottes verstößt. Sünde, die macht ja manchmal Spaß, vor allem am Anfang. Aber froh macht sie nie. Sie macht dein Verhältnis zu Gott kaputt. Sie macht dein Verhältnis zu den Mitmenschen kaputt. Sie macht dich selber kaputt und dein gutes Gewissen und deinen inneren Frieden. Die Sünde ist der Krebsschaden deines Lebens. Und du irrst dich, wenn du denkst, das Glück liegt jenseits der 10 Gebote. Wo sind denn die Menschen, die ohne Gott so glücklich sind? Sieh dir doch mal die Gesichter der Menschen an. Wage es doch einmal, der Wahrheit ins Angesicht zu gucken. Dein Leben im Spiegel von Gottes Geboten zu betrachten. Bist du denn glücklich mit deinen Lügen, mit denen du dich durchschummelst in deiner Klasse und deinem Freundeskreis und in deiner Ehe? Bist du wirklich glücklich mit einem Ehebruch? Ich habe schon massenhaft Menschen kennengelernt, die so im Ehebruch gelebt haben. Die haben die große Freiheit und die Toleranz gepriesen. Aber ich habe noch keinen gelernt, der dabei wirklich glücklich geworden wäre. Der Billy Graham, der hat mal gesagt, ich habe auf meinen Reisen in der ganzen Welt nach glücklichen und zufriedenen Menschen gesucht. Gefunden habe ich sie nur da, wo man Jesus Christus persönlich und entschieden angenommen hatte. Ich bin zwar noch nicht so weit in der Welt rumgekommen wie der gute Onkel Billy, aber ich bin in meinem Leben zu der gleichen Erkenntnis gekommen. Die glücklichsten Menschen, die ich kenne, das sind Christen, bekehrte, für Jesus entschiedene Christen. Nicht etwa, dass sie keine Probleme hätten und dass es denen in jeder Hinsicht nur gut ginge. Nee, ganz im Gegenteil. Aber die gehen mit Jesus und sind dadurch glücklich. Und deswegen rate ich dir, mach dich los von deinen Sünden. Bekenne Gott deine Schuld. Kehr um von deinem falschen Weg. Und ich rate dir zweitens, verschieb deine Bekehrung nicht auf morgen, sondern komm heute zu Gott, wenn du es noch nicht getan hast. Das ist ein ganz fauler Trick vom Teufel, dir einzureden, damit könntest du noch eine ganze Weile warten. Du müsstest noch drüber nachdenken und man darf ja nichts überstürzt tun und so. Als der Teufel dich damals zu einer Sünde verführt hat, da hattest du es eiliger. Da konntest du gar nicht schnell genug ins fremde Bett stürzen. Da hast du keine Sekunde gezögert, um irgendeine dumme Tat zu begehen. Da hast du keinen Moment nachgedacht, als du irgendwas Schlechtes über einen anderen Menschen erzählt hast. Wenn es darum geht zu sündigen, da wird nicht lange überlegt. Aber wenn es darum geht, eine Lüge zu machen und eine Dummheit und so, da sind wir schnell dabei. Aber wenn es darum geht, nicht mehr zu lügen und nicht mehr zu sündigen, da wird gezögert und gezaudert und überlegt und diskutiert, ob und wie und was. Wenn du heute Abend erkannt hast, dass du vor Gott schuldig geworden bist, dann komm heute Abend zu Gott. Und lass diesen Tag nicht zu Ende gehen, ohne dein Leben in Ordnung gebracht zu haben. Ich rechne damit, dass einige von euch diesen Rat annehmen werden. Mach dich los von deinen Sünden. Und dann wärst du noch heute Abend den Druck los, der bisher auf deinem Leben gelegen hat. Und kannst endlich wieder mal frei und ohne Sorgen dich in dein Bett legen und schlafen. Mit einem guten Gewissen. Und kannst den Mitmenschen, die du bisher belogen hast, wieder gerade in die Augen sehen. Aber ich rechne auch damit, dass manche den Rat eben nicht annehmen. Du lebst vielleicht weiter, als wärst du heute Abend gar nicht hier gewesen. Als hättest du das gar nicht gehört, was ich gesagt habe. Als hätte ich dir nicht geraten. Lass deine Sünden los. So war es bei Nebukadnezar. Der dachte überhaupt nicht dran, sich zu bekehren. Und dem Rat von Daniel zu befolgen, im Gegenteil. Der sagt, was heißt denn hier Sünde? Was ist das überhaupt für ein Gerede? Was ist das überhaupt für ein altmodischer Ausdruck? Für eine altmodische Angelegenheit? Ich soll mich ändern, bekehren. Ich, Nebukadnezar. Niemals, das ist alles frommes Gesülze und ich will damit nichts zu tun haben. Von wegen, mach dich los von deinen Sünden. Im Gegenteil, jetzt macht der Nebel noch richtig einen drauf. Und jetzt haut er erst recht auf die Pauke. Und er ist völlig davon überzeugt, dass der Daniel nicht recht hatte mit seinem Rat. Und dass die ganze Traumdeutung falsch ist. Denn es passiert ihm nichts. Der Nebo lebt völlig weiter. In seinem Größenwahn, er wäre der Größte. Und Gott lässt ihn leben. Einen Tag und noch einen Tag. Eine ganze Woche und noch eine Woche. Ein Jahr lang. Gott hat Geduld. Und wenn er sein angekündigtes Gericht aufschiebt, dann nur aus Gnade, um den Menschen noch eine Chance zur Umkehr zu geben. Aber eines Tages, da ist auch bei Gott die Gnadenzeit zu Ende. Und dann macht Gott seine Gerichtsandrohung eines Tages wahr. Und eines Tages, da steht der Nebu auf dem Dach seines Palastes und guckt von da oben runter auf die große Stadt Babel. Und da sagt er, das ist das große Babel, das ich erbaut habe, zur Königsstadt, durch meine große Macht, zur Ehren meiner Herrlichkeit. Ehe noch der König diese Worte ausgeredet hatte, kam eine Stimme vom Himmel, dir, König Nebukadnezar, wird gesagt, dein Königreich ist dir genommen. Man wird dich aus der Gemeinschaft der Menschen verstoßen und du sollst bei den Tieren des Feldes bleiben. Und im gleichen Augenblick wurde das Wort erfüllt an Nebukadnezar. Und er wurde verstoßen aus der Gemeinschaft der Menschen. Er fraß Gras wie die Rinder und sein Leib lag unter dem Tau des Himmels und wurde nass, bis seine Haare wuchsen so groß wie Adlerfedern und seine Nägel wie Vogelklauen wurden. Mit anderen Worten, der Nebu, der ist in seiner Überheblichkeit übergeschnappt. Der ist in seinem Größenwahn wahnsinnig geworden. Und er wurde aus der menschlichen Gesellschaft ausgestoßen, wie man das eben mit Wahnsinnigen macht. Die kommen eben in die Nervenklinik oder ins Irrenhaus. Nebu wird ausgeschlossen. Und er lebt, benimmt sich wie ein Vieh. Kriecht auf allen Vieren rum und frisst wie ein Vieh. Das ist ein trauriger Anblick und das ist ein trauriges Beispiel. Für die Wahrheit des Satzes, ohne Divinität wird die Humanität zur Bestialität. Und das heißt auf Deutsch, ohne Gott wird der Mensch zum Vieh. Das ist traurig, wie tief ein Mensch sinken kann. Und es ist schrecklich, wie mancher Mensch gedemütigt werden muss, bis er so weit ist, dass er sich bekehrt. Und es ist herrlich, wenn ein gefallener Mensch, ein Sünder, sich bekehrt. Und das wird am Schluss auch noch erzählt. Es steht ja in der Bibel drin, dass Gott nicht den Tod des Sünders will, sondern dass er sich bekehrt und dass er lebt. Und bei manchen Menschen, da scheint das nicht anders zu gehen, als dass die erstmal ganz runter müssen. Und der Nebu, der muss ganz runter, vom Königsthron runter bis auf die Erde. Und jetzt ist er ganz unten, viele Jahre lang, mit dem Gesicht niedergedrückt zur Erde, hat Depressionen und was weiß ich alles. Und dann tritt eine Wende ein. Nämlich als er mal sein Gesicht aufhebt zum Himmel, als er aufhört, nur auf die Erde, auf sein Elend und seine Depressionen und Krankheiten und alles zu starren, sondern als er mal zum Himmel aufsieht. Als er also mit anderen Worten endlich mal Gott die Ehre gibt und ihn über sich anerkennt. Vers 31, da steht: Nach dieser Zeit hob ich, er berichtet das nämlich selber, Nebukadnezar, meine Augen auf zum Himmel und mein Verstand kam mir wieder und ich lobte den Höchsten. Der Mann kommt zu Verstand in dem Moment, wo er an Gott glaubt. Der Glaube an Gott hat ihn wieder vernünftig gemacht. Glaube an Gott ist das Vernünftigste, was es geben kann. Und vernünftig ist der Mensch, wenn er für die Wirklichkeit einen Blick hat, wenn er die Wirklichkeit realistisch wahrnimmt. Und die Wirklichkeit ist, Gott ist oben, von dem ist alles abhängig und der Mensch ist unten und er muss das tun, was Gott ihm sagt. Und wenn man so lebt, ist die Welt in Ordnung. Wenn man das aber umdreht und Gott auf die den Menschen auf die oberste Stelle setzt und nicht Gott, da wird die Welt verrückt. Der Pater Braun, den wir alle aus dem Krimi kennen, der hat gesagt, das Erste, was ihr verliert, wenn ihr nicht mehr an Gott glaubt, das ist euer gesunder Menschenverstand. Seit er ein richtiges Verhältnis hat zu der höchsten Macht, die es gibt, da ist er nicht mehr verrückt, sondern da ist sein Weltbild und seine Welt und sein Leben in Ordnung. Er wird wieder ein Mensch. Er wird sogar wieder als König eingesetzt. Und er kann jetzt sagen, darum lobe, ehre und preise ich Nebukadnezar, den Gott des Himmels. Denn all sein Tun ist Wahrheit und seine Werke sind richtig. Und wer stolz ist, den kann er demütigen. Ich habe euch an dem letzten Abend viel Negatives über den Nebukadnezar erzählt. Und der ist ja auch wirklich ein ekelhafter Mensch gewesen. Also, es war ja alles so. Und umso mehr freue ich mich, dass ich euch heute erzählen kann, dass sich der olle Nebu bekehrt hat. Dieses alte Ekel ist ein normaler Mensch geworden, ein Christenmensch, der sich dem Höchsten anvertraut. Wenn dieses alte Tyrannenherz sich schließlich am Ende doch noch für Gott öffnen konnte, da besteht noch Hoffnung für jeden anderen in dieser Welt, auch unter euch. Gott hat nicht nur dafür gesorgt, dass die Bäume nicht in den Himmel wachsen, Gott hat auch dafür gesorgt, dass jeder, der umgefallen ist, wenn er zum Himmel aufsieht, wieder leben kann. Und das gilt auch für dich. Du kannst wieder einen neuen Lebensabschnitt anfangen. Egal wer du bist und was du gemacht hast. Und ich sage dir, das ist niemand anderes als der Teufel, der dir jetzt einreden will, na, auf dich würde das alles gar nicht zutreffen, weil du hier neu bist oder weil du alt bist. Ich will mal ein Wort sagen zu den Älteren. Das wäre doch die Krönung deines langen Menschenlebens, wenn du jetzt, wo du kurz vor dem Turm der Ewigkeit stehst, mal rein dich machst, deine Schuld bekennst, dir vergeben lässt und mit einem reinen Gewissen durch das Tor des Todes marschieren kannst in die Ewigkeit. Ich will aber was zu den Jungen sagen. Die jüngeren Menschen, die sagen ja immer, ja gut, mag ja alles sein, schön und gut, aber ich habe ja noch Zeit, ich bin ja jung. Warum soll ich mich jetzt schon bekehren? Ich habe ja noch Zeit. Ja, wie lange habt ihr denn noch Zeit? Ein Jahr? Oder ein Jahrzehnt? Ich bin absoluter Jazz-Fan. Und da halte ich mir die Jazz-Zeitung, die deutsche Zeitschrift, und da habe ich mal ein Interview drin gelesen mit einem jungen Musiker. Der Michael Petrucciani war Krüppel und so weiter, will ich jetzt nicht alles schildern. Jedenfalls ein bedeutender Pianist. Und der wurde interviewt und da hat er nun alles Mögliche, wurde Fragen beantwortet. Und die Reporterin, die hat ihn nicht nur nach der Vergangenheit gefragt, sondern auch nach der Zukunft. Also Frage, Herr Petrucciani, was wollen Sie noch alles machen? Und da hat er angefangen aufzuzählen, was er alles noch machen will. Die und die CD und das Konzerte geben da und da und mit dem Musiker spielen. Ein Zeug hat er alles aufgezählt. Da hat er den unterbrochen, hat er gesagt, Herr Petrucciani, wann wollen Sie denn das alles machen? Da hat er gesagt, ich bin doch noch jung, ich habe doch noch Zeit. Als ich diesen Satz las, da war er schon eine ganze Weile unter der Erde. Da war er schon beerdigt worden. Der hatte gedacht, dass er noch Zeit hat. Aber er hatte nicht bedacht, dass die Zeituhr im Himmel geregelt wird. Und seine Zeit war abgelaufen. Und so geht es vielen Leuten, die denken, sie haben noch Zeit. Nicht alle Musiker haben so gedacht wie der, Petrucciani. Ich habe gelesen, die Melanie Thornton, die hat ein Konzert in Leipzig gegeben vor 40.000 Fans und hat auch ein Interview gegeben und da hat die einen ganz bedeutenden Satz gesagt. Die hat nämlich gesagt, ich lebe jeden Tag so, dass es, als ob es mein letzter wäre. Und da ist sie ins Flugzeug gestiegen und abgeflogen nach Zürich. Und vor der Landung in Zürich ist das Flugzeug zerschellt. Ich lebe jeden Tag so, als dass es mein letzter sein könnte. Die war vorbereitet. Und die Frage ist, ob du das auch bist. Bist du denn vorbereitet? Ich bin mal in Berlin gewesen, so kurz vor Weihnachten. Haben wir eine Sitzung gehabt. Und so halb fünf herum ging es nach Hause. Sind wir rausgefahren auf die große Ausfallstraße. Ich weiß nicht, Wolfgang, ob du dabei warst oder Willi, du warst vielleicht auch dabei. Ich weiß es nicht mehr. Jedenfalls, wir saßen im Auto drin, haben uns unterhalten. Und da fuhr einer mit Blaulicht an uns vorbei und noch ein paar, das hat uns gar nicht interessiert. Wir haben uns unterhalten. Aber auf einmal wurden wir an den Straßenrand gedrängt und ein Fahrzeug nach dem anderen, Feuerwehr, Mannschaftswagen, Einsatzwagen, Notärzte, rasten an uns vorbei. Und wir hatten keine Ahnung, was da vor uns auf der Straße oder wo passiert war. Uns war nur eins klar, das handelt sich um irgendein großes Unglück. Das haben wir geschlossen aus den vielen Hilfsmannschaften, die dahin losrasten. Und viel später, als wir dann nach Hause kamen, früh irgendwann umgeleitet wurden und so, da haben wir dann erfahren, da ist ein Flugzeug abgestürzt, es war ein paar Tage vor Weihnachten, da waren viele junge Leute drin, die ihren Weihnachtsurlaub verbringen wollten. Und das Flugzeug ist zerschellt. Auf den Schönefelder Flughafen. Manche Leute, mit denen man so Gespräche führt oder die so eine Predigt hören, die sagen, Ich weiß einfach nicht, wovon ihr dauernd redet, von Sünde und zwischen Gefahren und was. Ich lebe ganz anständig, ich habe gar keine Sünde, was ist denn das überhaupt? Ich tue ja nichts Böses und so. Also solchen Leuten sage ich immer, da musst du mal das Kreuz angucken. Genau wie ich aus der Rieseneinsatztruppe, die da losfuhr, geschlossen habe, das ist ein ganz großer Unfall gewesen. Kannst du nämlich, wenn du das Kreuz dir anguckst, schließen, wie gefährlich deine Situation ist. Diesen Einsatz musste Gott machen. Der musste seinen Sohn auf die Erde schicken und ein Mensch werden lassen. Der musste sich kreuzigen lassen und peitschen lassen und was weiß ich, also was alles erduldet hat. Deinetwegen. So groß ist deine Sünde, dass der Sohn Gottes dafür sterben musste. Stell dir mal diesen Preis vor. Und du kannst gleichzeitig nicht nur die Größe deiner Sünde erkennen, wenn du das Kreuz anguckst, sondern da siehst du auch die Größe der Liebe Gottes. Dass er sich das hat kosten lassen, das Leben seines eigenen Sohnes, das hat Gott für dich eingesetzt. Und das hat Jesus freiwillig getan. Er hat es getan für dich. Das ist die Liebe Gottes. Ich stehe heute Abend nicht vor euch als ein Bittsteller, sondern ich stehe vor euch heute als ein Bote Gottes, der dir eine Forderung zu überbringen hat. Eine Herausforderung, eine Aufforderung. Das ist vielleicht die größte Herausforderung, die dir im ganzen Leben passieren kann. Dass einer, der tot war, der gesagt hat, ich war tot, aber ich lebe, dass der zu dir sagt, und du sollst auch leben. Und wenn du mir nachfolgst, dann wird dein Leben genügen und du wirst es noch in der Ewigkeit bei mir feiern können. Und wenn du diese Herausforderung annehmen willst und jetzt dir sagst, gut, das mache ich. Ich trenne mich von meinen Sünden und versuche mit Jesus ein Leben zu führen, wo ich das alles nicht mehr nötig habe. Diese ganze Heuchelei und Betrug und was es alles ist. Dann kannst du es, wenn du willst, haben. Und ich will dir sagen, wie du es machen kannst, dass du mit Jesus in Verbindung kommst, wenn du es noch nicht bist. Eben, indem du zu dem Kreuz hier kommst. Der Wolfgang wird gleich ein Lied spielen. Und wenn das Lied anfängt, werden die Kameras ausgeschaltet. Und da kannst du hier vorkommen, vor das Kreuz. Das sind ja nur ein paar Schritte. Mit denen du deutlich machst, ich mache den alten Stil nicht mehr weiter mit. Sondern ich will jetzt ein neues Leben anfangen. Und ich nehme mir Jesus als Orientierungspunkt, als das Ziel meines Lebens. Und wenn du hier nach vorne kommst, bleibe ich hier stehen. Deinetwegen, weil ich dir helfen will. Denn wenn du hier vorne stehst, du wirst übrigens nicht alleine stehen, da stellen sich Mitarbeiter zu dir, die dann später mit dir noch sprechen werden. Sondern ich will dir helfen zu beten. Wir wollen ja dann den lebendigen, gegenwärtigen Christus anbeten. Und damit du dir selber was Gebet einfallen lassen musst oder was, da bleibe ich jetzt hier stehen. Warte auf dich und da spreche ich dir, wenn du hier bist, ein paar Sätze vor, die du mir nachsprichst. Und da beten wir den auferstandenen Jesus an. Und das ist der entscheidende Schritt in das neue Leben.
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0: 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Hallo und herzlich willkommen. Rüdiger Klaue gibt Ihnen nun im Bibelpanorama einen Überblick über den Brief an Titus vom Apostel Paulus.
1: Der Titusbrief. Der Titusbrief hat manches über gute Werke zu sagen. Das ist bei vielen Christen ein ziemlich kritisches Thema. Erstens einmal besteht nicht Einigkeit darüber, was gute Werke sind. Da ist zum Beispiel die Terroristengruppe, die es sich zum Ziel gesetzt hat, alle einflussreichen Männer in Regierung und Wirtschaft umzubringen. Das ist in ihren Augen kein Verbrechen, sondern gute Werke, mit denen sie die armen Unterdrückten befreien und die Sünden der Ausbeuter bestrafen wollen. Rauschgifthändler, die ihre Freiheit und ihr Leben einsetzen, um etliche Kilo Heroin in die wichtigsten Verbraucherländer zu schmuggeln, denken nicht, dass sie etwas Böses tun. Sie helfen doch bloß den reichen, lebensüberdrüssigen Menschen zu einem schönen Erlebnis. Auch das sind gute Werke. Als Saulus noch die Christen verfolgte, sie töten und in Gefängnisse werfen ließ, diente er seiner Meinung nach Gott und tat etwas Gutes, etwas für sein Volk und seinen Glauben. Sicher geht es vielen Atheisten und Islamisten, die Christen verfolgen heute ähnlich. Im Namen ihrer Religion, der Wissenschaft, des Fortschritts und einer besseren Zukunft verfolgen und töten sie Christen. Sogar der Irakkrieg war ein gutes Werk. Im Namen des Rechts und der Gerechtigkeit wurde hier gekämpft und Menschen erschossen. Das ist ja bei jedem Krieg so. Ich würde dieses Vorgehen aber nicht als gute Werke bezeichnen. Und da sehen wir schon die Schwierigkeit. Wer bestimmt, was gute Werke sind? Oder wer unterscheidet die Motive? Einem armen Menschen Geld zu geben, ist doch eine gute Sache, nicht wahr? Das kann man doch wirklich als gutes Werk bezeichnen. Aber wenn der Arme damit zum Schweigen gebracht werden soll oder für eine politische Partei gekauft werden soll, ist es dann auch noch ein gutes Werk? Kranke zu heilen ist sicher ein gutes Werk, aber wer prüft die Motive, weshalb ein Arzt diese Laufbahn eingeschlagen hat? War es wirklich sein Interesse am Wohl des Nächsten? Ist es ihre Freude am Forschen und Untersuchen? Ist es die Aussicht auf guten Verdienst und eine gesicherte Existenz? Oder ist es einfach die Tradition der Familie? Warum hat jene Firma so hohe Geldbeträge für Brot für die Welt gegeben? Ist es das Interesse an den notleidenden Menschen? Ist es eine steuerliche Frage? Ist es Imagepflege, weil die Inhaber sich einen guten Namen machen müssen? Fühlen sie sich verpflichtet, ihre Schuld und Ungerechtigkeit auf diese Weise wieder gut zu machen? Wir können es nicht sagen. Wir können nicht ins Herz sehen. Und doch scheint uns manchmal, dass die Motive nicht sehr sauber waren. Von guten Werken zu reden, ist einfach ein heikles Thema, finde ich. Manche Leute bezahlen, ob bewusst oder unbewusst, mit den guten Werken ihre Sünden und wollen sich den Himmel damit verdienen. Das geht nicht und das ist ein sinnloses Unternehmen, weil Gott das niemals anerkennt. Trotz all dieser und mancher anderer Schwierigkeiten müssen wir aber doch auch von den guten Werken reden. Ganz besonders die Christen sollten sich für dieses Thema interessieren. Sie sind nämlich von Gott zu guten Werken berufen. Sie sind nicht erlöst, um sich zu freuen und auszuruhen und schadenfroh oder mitleidig auf die anderen zu schauen, die versuchen, mit guten Werken einen zornigen Gott gnädig zu stimmen. Christen sind erlöst nicht aufgrund ihrer Werke, sondern aufgrund des Werkes Jesu am Kreuz. Aber sie sind erlöst zu guten Werken, also damit sie Gutes tun können und wollen. Und davon spricht auch der Titusbrief. Titus war ein jüngerer Mitarbeiter des Apostels Paulus. Er war ein Heide, der aber durch Paulus zum lebendigen Glauben an Christus gekommen war. Nun stand er Paulus zur Seite, nicht als ein ständiger Begleiter, aber für besondere Dienste. So sandte Paulus den Titus einmal nach Korinth, als es dort Schwierigkeiten und Ablehnung gegen Paulus gab, als Spannungen, Unmoral und andere Sünden drohten, die Gemeinde zugrunde zu richten. Paulus musste schnell etwas unternehmen, und so sandte er Titus los. Offenbar hat Titus seine Mission bestens erfüllt und einen beruhigenden Einfluss auf die Gemeinde ausüben können. Es scheint also Titus etwas älter gewesen als Timotheus und auch stärker und fester. Jedenfalls brauchte Paulus nicht um seine Gesundheit und seinen Glauben besorgt zu sein. Als der Brief entstand, und das muss etwa um dieselbe Zeit gewesen sein, als Paulus den ersten Timotheusbrief schrieb, war Titus gerade Pastor in Kreta. Die Bewohner der Insel hatten einen weithin bekannten schlechten Ruf. Sie waren unbeständig, reizbar, unehrlich, bequem und faul. Es musste sich manches in ihrem Leben verändern, bis sie der Norm des Willens Gottes entsprachen. Diese Veränderung geschah nur langsam und war sogar ins Stocken geraten. Deshalb hatte Paulus seinen Mitarbeiter Titus nach Kreta entsandt. Titus sollte dafür sorgen, dass die Gläubigen ihren Lebensstil verändern und gute Werke tun. Sie sollten ihre Gemeinde ordentlich organisieren und Älteste einsetzen. Das alles sollte Titus in die Wege leiten und überwachen. Auf keinen Fall durften die Kreter so weiterleben wie bisher. Und dafür gibt es einige Gründe. Erstens waren sie ja Christen geworden, die sich unter den Willen Gottes gestellt hatten. Der Wille Gottes ist unsere Heiligung. Weil Gott heilig und gerecht ist, sollen wir Christen auch heilig sein. Weil Gott gut ist, sollen wir auch gut sein. Zweitens sollten sie jetzt ein neues Leben führen, weil sie doch einmal über ihr bisheriges Leben, über ihre Sünden und Fehler Buße getan hatten. Jeder Christ muss ja einmal Buße getan haben. Da ist es ja ein Hohn und ein Widerspruch, wenn man einmal eingesehen hat, dass das Leben bisher verkehrt war und Gott dafür um Vergebung bittet, aber dann doch wieder genauso weitermacht wie vorher. Drittens sollten die Christen in Kreta auch fruchtbar sein. Sie sollten durch ihr gutes Benehmen und durch ihr Zeugnis im täglichen Leben andere Menschen für Christus gewinnen. Wir können keine Frucht für Gott und für die Ewigkeit bringen durch Ungehorsam, Bosheit, Zank und Hass. Solch ein Verhalten kann Gott nicht gefallen. Und er wird es auch nicht ungestraft lassen. Der gute neue Wandel eines Christen wird auf zwei Ebenen realisiert. Da geht es einmal um das Loslassen, Abwenden oder nicht mehr tun und zum anderen um die guten Werke oder das, was man jetzt als Christ eben anders tun muss. Diese beiden Dinge gehören zusammen. Es gibt keine guten Werke, solange wir noch nicht den Hass und den Egoismus, die Lüge und Begehrlichkeit überwunden haben. Aber auf der anderen Seite hat es auch keinen Zweck, alles Mögliche aufzugeben und dann leer und untätig dazusitzen. Überall da, wo ein neugeborener Christ eine Sünde oder schlechte Gewohnheit lässt, da muss eine gottwohlgefällige andere Aktivität eintreten, die sogenannten guten Werke. Das sehen wir auch deutlich im Titusbrief. Da heißt es im 2. Kapitel, dass wir dem Ungehorsam gegen Gott den Abschied geben, den Begierden, die uns umstricken, und dass wir besonnen, gerecht und fromm in dieser Welt leben als Menschen, die auf die beseligende Erfüllung ihrer Hoffnung warten. Und dann im 3. Kapitel, ermahne sie, über niemand schlecht zu reden und nicht zu streiten, sondern friedfertig zu sein und allen Menschen freundlich zu begegnen. Wir wollen nicht vergessen, dass wir selbst früher unverständig und ungehorsam waren. Wir waren vom rechten Weg abgeirrt und wurden von allen möglichen Wünschen und Leidenschaften beherrscht. Wir lebten in Bosheit und Neid, waren hassenswert und hassten uns gegenseitig. So beschreibt Paulus das Leben vor der Bekehrung. Dann sagt er aber weiter, aber dann erschien die Freundlichkeit und Menschenliebe Gottes, unseres Retters. Wir selbst hatten keine guten Taten vorzuweisen, mit denen wir vor ihm hätten bestehen können. Nein, aus reinem Erbarmen hat er uns gerettet durch das Bad der Taufe, das Bad, in dem wir zu einem neuen Leben geboren wurden, erneuert durch den Heiligen Geist. So sind auch die Kreter zu einem neuen Leben gekommen. All ihre Sünden und Bosheiten und Untugenden sind ihnen von Gott vergeben worden. Um nun auch im Alltag ein neues Leben zu führen, mussten sie verschiedene schlechte Gewohnheiten und Laster ablegen. Das war das Erste. Dann mussten sie aber auch verschiedene Tugenden ganz neu lernen, wie zum Beispiel den Gehorsam, Disziplin, die Freundlichkeit, Sanftmut und Hilfsbereitschaft. Das waren Dinge, die sie früher nicht taten, die manchen noch recht ungewohnt waren und nicht so ganz gelingen wollten. Die wahren guten Werke, die vor Gott etwas gelten, haben folgende Kennzeichen. Erstens, sie kommen aus dem Wort Gottes. Was gut und was böse ist, wird nicht gemessen daran, ob es einem Volk nützt oder mir selber nützt, sondern allein daran, was Gottes Wort uns lehrt. Die Richtschnur sind da einmal die 10 Gebote, dann aber auch die Worte Jesu im Neuen Testament und die Lehren der Apostel. Als Zusammenfassung der ganzen Gebote hat uns Jesus dieses Wort gegeben. Du sollst deinen Nächsten lieben wie dich selbst. Zweitens kommen die wahren guten Werke aus dem Heiligen Geist, der in uns wohnt. Leider ist es wahr, dass ein jeder die Bibel interpretieren kann, wie er will. Sogar böse Menschen und Verbrecher werden irgendeinen Bibelvers finden, mit dem sie ihr falsches, böses Tun rechtfertigen wollen. Die Werke, die jemand tut, sind aber nur dann gut, wenn sie aus dem richtigen Geist kommen. Und der richtige Geist ist der Heilige Geist Gottes, der nur im Gläubigen wohnt und ihn leitet und lenkt. Und drittens können gute Werke nur aus einem reinen Herzen kommen. Auch böse Menschen können freundlich schauen. Sie können sich für Gerechtigkeit und Nächstenliebe einsetzen. Sie können für den Frieden und soziale Gerechtigkeit kämpfen. Solange ihr Herz aber noch böse und verfinstert ist, solange es nicht durch das Bad der Wiedergeburt erneuert ist, können ihre Werke nicht wirklich gut sein. Bist du ein Christ? Dann achte darauf, dass deine Werke, dein Verhalten und deine Handlungsweise nicht von der öffentlichen Meinung oder von dem Urteil unreiner Menschen geprägt wird, sondern vom Willen Gottes, der allein heilig und gut ist. Wir beten. Vater, wir danken dir, dass du uns in Jesus ein neues Leben geschenkt hast. Hilf uns bitte, dass wir nicht vergessen, in diesem neuen Leben zu wandeln, das Böse zu lassen und das Gute zu tun. Amen.

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1: Ich bin Marvin Standke. An der Abschaffung der Rente mit 63, daran hält SPD-Fraktionschef Matthias Miersch fest. Er sei zuversichtlich, dass die Koalition im Herbst einen Kompromiss findet. Miersch kann sich Übergangsfristen und Schutzregelungen für Härtefälle vorstellen. Auch die Union fordert eine Einigung auf ein gemeinsames Rentenpaket. In der geplanten Reform geht es darum, die abschlagsfreie Frühverrentung möglicherweise abzuschaffen. Das reguläre Rentenalter liegt je nach Geburtsjahr bei bis zu 67 Jahren. Nach der Sturzflut im Grenzgebiet von Nepal und Tibet werden 1.300 Menschen vermisst.
2: Mehr als 160 Todesfälle sind bislang bestätigt. Auslöser war laut US-Erdbebenwarte ein Gletscherabbruch mit einer Gerölllawine. Rettungskräfte kämpfen mit Schlammmassen und dem abgelegenen Katastrophengebiet. Besonders betroffen ist auch ein Ausgangspunkt für eine beliebte Trekkingroute. Unter den Vermissten sind auch ausländische Touristen, darunter 8 Deutsche. Ulrike Klein, Redaktion.
1: In Deutschland sind während der Hitze im August erneut deutlich mehr Menschen gestorben. Das Robert-Koch-Institut schätzt bisher rund 15.800 hitzebedingte Todesfälle. Allein während der Rekordhitze Ende Juni starben etwa 9.600 Menschen. Besonders gefährdet sind Menschen mit bestehenden Erkrankungen. Die Hitze führt meist nicht direkt zum Tod, sondern verschärft bestehende Krankheiten. Experten gehen deshalb von einer möglichen höheren Dunkelziffer aus. Der Konzern Meta verschärft in den USA den Jugendschutz auf seinen Plattformen Facebook und Instagram. Auslöser ist eine Vereinbarung über mögliche Social-Media-Sucht bei Jugendlichen. Minderjährige sollen künftig höchstens 2 Stunden täglich die Plattformen nutzen. Nachts und während der Schulzeit werden Benachrichtigungen abgeschaltet. Außerdem sollen Likes ausgeblendet und personalisierte Feeds eingeschränkt werden. Kinder unter 13 Jahren sollen künftig von den Plattformen ausgeschlossen werden. In Deutschland wird ebenfalls über strengere Altersgrenzen und Verbote für soziale Medien diskutiert. Und Fledermäuse könnten jetzt helfen, die Geheimnisse gesunden Alterns zu entschlüsseln. Ein EU-Forschungsprojekt hat bereits einen wichtigen Mechanismus identifiziert. Die DNA der Fledermäuse hat einen besonders guten Selbstheilungsmechanismus. Nun soll geklärt werden, ob daraus neue Ansätze für Medizin für uns Menschen entstehen. Die Lebenserwartung in Deutschland ist langfristig deutlich gestiegen. Im Durchschnitt werden Menschen in Deutschland etwa 81 Jahre alt.
3: Deutschlandwetter.
1: Die aktuellen Temperaturen: Köln 30 Grad, Hamburg 26 Grad, Bremen 27 Grad, in Berlin 27, Dresden 27, Frankfurt am Main 31 Grad, in Stuttgart 32, München 31, Erfurt 29 Grad, in Münster auch 29 Grad. Zunächst scheint häufig die Sonne in ganz Deutschland, später ziehen mehr Wolken auf. Im Westen sind auch kräftige Schauer und Gewitter möglich. Die Maxi-Temperatur heute bis zu 34 Grad.
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4: Hallo und herzlich willkommen hier bei Glaube und Tun. Zunächst ein wenig Musik und dann ein Vortragsmitschnitt von Professor Dr. John Lennox über die Stiftshütte.

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0: Hallo und herzlich willkommen bei Glaube und Tun. Es folgt ein Vortragsmitschnitt von Professor Dr. John Lennox über die Stiftshütte, die Wohnung Gottes im Alten Testament unter dem Volk Israel. Geht es nun im Speziellen um Gottes Gegenwart, den Thron Gottes und die Bundeslade im Allerheiligsten.
1: Es ist leider der Fall, dass in einer kurzen Vortragsreihe von 10 Vorträgen wir müssen Dinge ziemlich schnell behandeln. Und das müssen wir tun, leider. So, es gibt einige Dinge, worüber ich fast nichts sagen kann. Aber immerhin, wir werden versuchen, einen Überblick zu geben und zumindest das Wesentliche zu betrachten. Eine Frage, die schon vorgekommen ist, ist die sehr interessante Frage mit diesem Räucheraltar. Wo eigentlich war der Räucheraltar? Die Schwierigkeit kommt dadurch, dass im Hebräerbrief von Kapitel 9 wir eine Beschreibung des Heiligtums haben. Und in dieser Beschreibung heißt es, dass der Allerheiligste hat einen Räucheraltar. Und so, wenn man nur den Text von Hebräer 9 hatte, würde man vielleicht meinen, dass der Räucheraltar zu dem Allerheiligsten gehört, im Sinne, dass der Räucheraltar im Allerheiligsten war. Und wir sehen in diesem Modell, dass der Räucheraltar im Heiligen ist. Und zwischen Heilige und Allerheiligste steht der Vorhang. Und die Frage ist, wie kann man die Aussage in Hebräer 9 erklären? Also zunächst einmal merkt man, dass der Räucheraltar war nicht im Allerheiligsten. Das können wir verschiedenartig sehen, aber vielleicht der wichtigste Punkt ist, dass der Hohenpriester kam zum Räucheraltar wenigstens jeden Morgen und Abend. Wenn der Räucheraltar im Allerheiligste gewesen wäre, der Hohepriester dürfte nur ins Allerheiligste einmal im Jahr gehen. Und so dürfte er nicht zum Räucheraltar jeden Tag kommen. Und vielleicht die Antwort zu diesem Problem, das in Hebräer 9 vorkommt, ist ganz einfach. Wenn ich zum Beispiel eine Fabrik oder ein modernes Geschäftsgebäude beschreiben würde und ich sage, dort ist das Büro des Chefs, und das Büro des Chefs hat einen Warteraum. Wie würde man das verstehen, dass der Warteraum war im Büro des Chefs? Oder dass in der Funktion der Warteraum gehört zum Büro des Chefs, war außerhalb natürlich, aber gehört in der Funktion zum Büro des Chefs. Und ich nehme an, das ist genau, was hier gemeint ist, weil fast immer wird der Räucheraltar erwähnt im Zusammenhang mit der Bundeslade. Weil wenn wir auf dem Overhead schauen, der Räucheraltar stand vor der Bundeslade. Und diese Situation wird mehrmals geschrieben. Dazwischen war ein Vorhang. Aber in der Funktion Räucheraltar und Bundeslade

So, das bringt uns direkt zu der Frage des Vorhangs. Weil in diesem Heiligtum haben wir zwei Räume. Und der Vorhang wird für uns beschrieben in Kapitel 9 von Hebräerbrief. So gehen wir zum Kapitel 9 jetzt. Es hatte nun zwar auch der erste Bund Satzungen des Dienstes. Wir erinnern uns, dass der erste Bund war ein Verhältnis zwischen Gott und Israel auf der Basis des Gesetzes. Die Gesetztafeln waren in der Bundeslade hier. So. Und nicht bloß Satzungen des Dienstes, sondern das irdische Heiligtum. Denn es wurde ein vorderes Zelt aufgerichtet. Hier ist das vordere Zelt. Das vordere Zelt ist dieser heilige Ort. Und die Tatsache, dass es ein vorderes Zelt gibt, kommt dadurch, dass es einen Vorhang gibt. Der Vorhang teilt das Heiligtum in zwei. Indem sowohl der Leuchter als der Tisch und die Schaubrote waren, dass das Heilige genannt wird. Hinter dem zweiten Vorhang, wieso zweiten Vorhang? Weil manchmal diese Tür hier wird als Vorhang beschrieben. Und hier ist der Eingang, Tür, erster Vorhang, dann ist das zweiter Vorhang. Und hinter dem zweiten Vorhang war das Allerheiligste, darin ein Bundeslade, und es besaß einen Räucheraltar, der zwar, wie wir gesehen haben, im Heiligen war. Vers 6. Da aber dies so eingerichtet ist, gehen zwar in das vordere Zelt die Priester allezeit hinein und verrichten den Dienst. In das zweite, das heißt hinter dem Vorhang, hinter dem zweiten Vorhang, in das zweite, aber einmal im Jahr allein der Hohepriester, nicht ohne Blut, das er darbringt für sich selbst und für die Verirrungen des Volkes. Damit zeigt der Heilige Geist an, dass der Weg zum Heiligtum noch nicht geoffenbart ist, solange das vordere Zelt noch Bestand hat. Dieses ist ein Gleichnis für die gegenwärtige Zeit. Also hier haben wir ein Haufen von Dingen, die gesagt werden, die äußerst wichtig sind. Erstens, der Heilige Geist hat etwas uns zu sagen, direkt aus dieser Einrichtung, dass es zwei Zelten gibt oder zwei Abteile des einen Heiligtums. Die Tatsache, dass ein vorderer Zelt Bestand hat, Bestand im Sinne, dass das vordere Zelt existiert, weil der Vorhang existiert, ist ein Beweis dafür, dass der Weg zum Heiligtum, in welchem Sinn Heiligtum? Das Ganze ist Heiligtum. Aber der Allerheiligste ist die unmittelbare Gegenwart Gottes. Und der Verfasser des Hebräerbriefs will sagen hier, dass der Weg in die Gegenwart Gottes ist noch nicht geoffenbart. Man darf noch nicht hinein. Und das wird uns bestätigt durch die Tatsache, dass dieser Vorhang steht und dass es zwei Abteile gibt. Noch nicht geoffenbart. Und dieses noch nicht bedeutet, dass eine Änderung kommt. Weil Hebräer 9 und 10 ist ein langes, detailliertes Argument. Und ich möchte, dass wir von vornherein begreifen, was die praktische Auswirkung dieses Argumentes ist. Kapitel 9 startet mit einer Beschreibung von der Stiftshütte und sagt, der Weg ist noch nicht. Das heißt,

0: Wir sind gekommen auf einen Weg zu Gott, aber wir kommen hier zu einem Stopp mit diesem Vorhang. Auf dem Vorhang waren diese Cherubine, diese Cherubin-Figuren, die sagten, Stopp, nicht weiter. Hier ist die unmittelbare Gegenwart Gottes, ihr dürft nicht hinein. Warum nicht? Das ist die nächste Frage. Warum durfte man nicht weitergehen? Und die Antwort ist in Kapitel 9, Vers 9. Dieses ist ein Gleichnis für die gegenwärtige Zeit, nachdem sowohl Gaben als auch Schlachtopfer dargebracht werden, die im Gewissen den nicht vollkommen machen können, der Gottesdienst übt. Es sind nur Speisen und Getränke und verschiedene Waschungen und Satzungen des Fleisches, die bis auf die Zeit einer rechten Ordnung auferlegt sind. Also, was hier gesagt wird, ist, dass damals diese Opfer waren nicht genug, das Gewissen vollkommen zu machen. Und so kommt die nächste Frage. Was bedeutet es, ein Gewissen vollkommen zu haben? Es bedeutet, dass ein Opfer existiert, das eine volle Antwort zu dem Gewissen hat. Es bedeutet nicht, dass das Gewissen vollkommen ist im Sinne, dass ich nicht mehr sündige. Das wäre einfach falsch. Es ist, dass das Gewissen vollkommen gemacht ist, im Sinne, dass als Christus starb, sein Opfer ein für allemal ist die Antwort auf alle meine Sünden. Und daher darf mein Gewissen Ruhe haben, weil er für alle meine Sünden gestorben ist. Und es lohnt sich wirklich zu studieren, was der Hebräerbrief über Gewissen sagt. Das ist der Anfang des Arguments. So weit, nicht weiter. Man muss hier zum Stopp kommen, weil Tieropfer waren nicht hinreichend, um es einem Menschen zu erlauben, ständig hineinzukommen. Aber das Ende des Arguments ist Vers 19 von Kapitel 10. Merken wir 19 von 10. Da wir nun, Brüder, durch das Blut Jesu Freimütigkeit haben zum Eintritt in das Heiligtum, den er uns bereitet hat als einen neuen und lebendigen Weg durch den Vorhang. Hier ist es. Brüder, wir haben Freimütigkeit, durch den Vorhang zu kommen. Die Leute damals hatten keine Freimütigkeit. Nur einmal im Jahr in einer großen Wolke von Räucherwerk durfte der Hohenpriester hineinkommen. Aber jetzt ist es total geändert worden, da wir nun, Brüder, durch das Blut Jesu Freimütigkeit haben zum Eintritt in das Heiligtum, den er uns bereitet hat, als einen neuen und lebendigen Weg durch den Vorhang, das ist durch sein Fleisch. Und einen großen Priester über das Haus Gottes, so lasst uns hinzutreten mit wahrhaftigen Herzen, in voller Gewissheit des Glaubens, die Herzen besprengt und damit gereinigt von bösem Gewissen und den Leib gewaschen mit reinem Wasser. Schauen wir mal, wie viele unserer Begriffe jetzt zusammenkommen in diesem Vers. Lasst uns hinzutreten durch den Vorhang. Wieso denn? Warum ist es möglich? In voller Gewissheit des Glaubens, der hohe Priester und seine Vertretung, gereinigt von bösem Gewissen, Altar, Brandopferaltar des Blut Jesu, und dann den Leib gewaschen mit reinem Wasser, das ist Waschbecken, alles zusammen, als Vorbereitung wofür? Dass wir hineinkommen in die unmittelbare Gegenwart Gottes. Das heißt, wir können viel näher kommen als die Leute damals. nicht viel weniger Zugang, sondern viel mehr. Wir dürfen, wenn wir das begreifen, das ist einfach gewaltig, wir dürfen tagtäglich tun, was der Hohepriester nur einmal im Jahr tun durfte. Und das nur für einige Augenblickchen, weil das Opfer Christi uns im Gewissen vollkommen gemacht hat. Wir sind gerechtfertigt. Wir stehen vor Gottes Gesetz als diejenigen, die von der Strafe der Sünde befreit worden sind. Und so dürfen wir hinein. Und wo ist dieses Heiligtum? Im Himmel. Ich werde nie vergessen, vor vielen Jahren in einem öffentlichen Vortrag, wo die Frage zu David Gooding gestellt wurde: Was denkst du von dem Himmel? Und seine Antwort werde ich nie vergessen. Seine Antwort war: Ich gehe dorthin jeden Tag. Ich gehe dorthin jeden Tag. Gehst du dorthin jeden Tag? Das ist, was es hier heißt. Das ist gewaltig, nicht wahr? Oh, das ist nur ein Modell. Aber was es uns zu sagen hat, wir haben Freimütigkeit, hinzutreten. Wohin? Dort werde ich mit euch treffen, sagt er. Wo ist dort? Das ist Himmel jetzt, nicht wahr? Ich gehe dorthin jeden Tag. Manche von uns brauchen unsere Augen offen zu machen für diese Begriffe, die sind wunderbar. Das ist unser Recht, unser Vorrecht, weil das Opfer Christi groß genug ist. Aber wir gehen zu schnell wie üblich. Hier ist dieser Vorhang. So kommen wir zum Vorhang zurück. Der Vorhang teilte das Heiligtum in zwei. Und eine Funktion des Vorhanges war negativ und eine Funktion war positiv. In einem ganz einfachen Sinne. Das heißt, der Vorhang sagte nicht weiter, die Cherubime, Symbole von Gottes Gericht, nicht weiter. Ihr seid nicht rein genug, um weiterzukommen. Auch die Priester nicht. Nicht weiter. Aber wenn der Vorhang nicht existiert hätte, wie weit hätten die Priester kommen können? Nur so weit. Das heißt, sie hätten die Lektionen des Heiligen nicht lernen können. Die durften nicht weiterkommen. So. Auf der positiven Seite war der Vorhang ein Gnade Gottes, um die Leute näher zu kommen, so nah wie es damals möglich war. Es wäre unmöglich, ohne den Vorhang das Heiligtum zu betreten. Als Jesus starb, zerriss der Vorhang im Tempel. Wenn du dort anwesend wärest, während der Zeit, wo der Vorhang zerriss, was wäre deine automatische Reaktion gewesen? Hinein in das Allerheiligste zu gehen? Nein, nein, aus der Tür so schnell wie möglich zu gehen. Es wäre eine schreckliche Erfahrung gewesen für einen Jude, dort zu sitzen und plötzlich zerriss musste, weil er kein Recht hatte, hineinzugehen. Und mit diesem Zerreißen des Vorhangs zeigte Gott, dass das alte System total weg war. Und jetzt das neue System ist nicht auf Erden, sondern ist im Himmel, und im Himmel gibt's keinen Vorhang mehr. Nur ein Heiligtum. Im Himmel ist die unmittelbare Gegenwart Gottes. Gibt keinen Vorhang mehr. Und so die Frage, wo der Räucheraltar ist, ist nicht mehr so wichtig. Der Räucheraltar ist im Himmel direkt vor, in der Symbolik, das bedeutet, direkt vor dem Thron Gottes. Aber dann heißt es in Kapitel 10, und wir haben es gelesen, der Vorhang, das heißt sein Fleisch. Er hat bereitet für uns einen neuen und lebendigen Weg durch den Vorhang, das ist durch sein Fleisch. Sein Fleisch. In welchem Sinne? Seine Menschlichkeit, sein Menschsein. Und hier auf dieser Vorhang, wir merken dieselben Farben und dieselbe Leinwand wie auf dieser Tür und auf dieser Tür am Anfang des Weges zu Gott. Und wir haben schon gesehen, eine mögliche zumindest Gedächtnishilfe von der Benutzung dieser Leinwand und Farben. Alle zusammen erzählen uns von Christus selbst. Ich stelle es mir ganz einfach vor. Es gab einen gewissen Sinn, worin das Fleisch des Herrn, das heißt sein Menschsein, ein Vorhang war. Und auf einer ganz einfachen Weise. Hier kam Jesus zu einem Dorf außerhalb von Jerusalem. Und dort war eine kleine Familie, Martha, Maria und Lazarus. Und er kam und er saß zu Tisch. Und dort saß er so hautnah zu diesen Menschen. Er war Gott. Die Menschen wären früher nie so nah zu Gott gewesen. Wie war es möglich, so nah zu Gott zu sein? Weil Jesus sagte, wer mich gesehen hat, hat den Vater gesehen. Dort war Maria, dort war Martha, dort saß er. Der Sohn Gottes, Gott Fleisch geworden. Wie war das möglich? Weil sein Fleisch ein Vorhang war. Und ich stelle mir es folgendermaßen vor. Hier hinten war die Herrlichkeit Gottes. Herrliche Licht Gottes. War so herrlich, als Mose die Stiftshütte errichtet hat, dass die Herrlichkeit war einfach zu stark, und auch bei Salomo, als er den Tempel errichtet hat. Hier war ein helles Licht, und wenn man hier gewesen wäre, in diesem Teil, konnte man durch den Vorhang des Lichtstrahl, durch die Farben. Und das ist für mich ein wunderbare Gedächtnishilfe. Wenn ich an Jesus in dieser Welt denke, wir haben seine Herrlichkeit gesehen. In ihm sozusagen hat Gott, heißt es, gewohnt im Sinne in einem Zelt. Das Wort wurde Fleisch und wohnte unter uns. Und dort in ihm war die Herrlichkeit Gottes. Und durch diese Farben, die helfen mir daran zu denken, woran seine Gottheit erkannt würde. Blau des Himmels und wie wir es schon gesehen haben. Purpur des Königs, seine Autorität. Scharlach sein Tod, Leinwand sein perfektes Charakter. Alle diese Dinge, Symbole von der Vollkommenheit seines Lebens. Aber Cherubime auf drauf. Das erinnert mich daran, dass Christus als Mensch, der uns die Herrlichkeit Gottes sehen lässt, aber wir werden nicht gerettet, indem wir versuchen, ihn nachzuahmen. Wir werden dadurch gerettet, dass er für uns gestorben ist. Es gibt so viele Leute, die denken, dass Christus unser Beispiel war. Er war unser Beispiel. Er war ein lebendiges Denkmodell, uns zu zeigen, was das Leben eigentlich für uns bedeuten soll und wie unser Leben gestaltet werden soll. Aber wir werden nicht gerettet durch unseren Versuch, ihm nachzuahmen. Wir werden gerettet durch seinen Tod auf dem Kreuz. Und das gibt uns dann die Kraft, umgestaltet zu werden durch den Heiligen Geist. Und das bringt uns dazu, dass der Vorhang ein Mittler war zwischen Gott und Menschen. Nicht wahr? Ich meine, buchstäblich war das. Hier war der hohe Priester und er steht hier am Räucheraltar, und dort hinter dem Vorhang war Gott, und so dieser Vorhang war ein Mittler zwischen Gott und Menschen. Und es ist faszinierend, dann ein bisschen genauer zu sehen, wie dieser Vorhang konstruiert wurde. Unten waren diese Füße. Es gab vier Säulen, worauf der Vorhang aufrecht erhalten wurde. Und unten dort sehen wir die Füße. Diese Füße sind aus Silber gewesen. Aus welcher Silber? Es war ein Kopfsteuer, ein Erlösungsgeld. Wenn Petrus im Neuen Testament sagte, wir wurden nicht erlöst durch Silber oder Gold, er erinnert uns daran, dass damals die wurden erlöst durch Silber. In einem Sinn. Jeder müsste Silber einreichen als Erlösungsgeld. So, der Begriff der Erlösung, das heißt, dieser Vorhang stand auf der Basis eines Erlösungsgeldes. Und mit dies alle in unserem Denken lesen wir 1. Timotheusbrief. 1. Timotheus. Kapitel 2 und Vers 5. Und während ich lese, beobachten wir hier auf die Leinwand. Hier heißt es, denn einer ist Gott. Und einer ist Mittler zwischen Gott und Menschen. Der Mensch, der Vorhang sein Fleisch, Jesus Christus, der selbst als Lösegeld für uns gegeben hat, als das Zeugnis zur rechten Zeit. Hier ist eine faszinierende Zusammenstellung von diesen Begriffen. Einer ist Gott. Und einer ist Mittler zwischen Gott und Menschen, der Mensch, Jesus Christus, der sich selbst als Lösegeld gab. Das Geheimnis seiner Funktion als Mittler zwischen Gott und Menschen ist die Tatsache, dass er selbst als Lösegeld gab. Und genau deswegen brauchen wir in diesem tieferen Sinne keinen Vorhang mehr, weil durch ihn dürfen wir direkt zum Gott in die unmittelbare Gegenwart Gottes kommen. Er bringt uns dort. Wir dürfen in ihm dorthin gehen. Also dieses Modell, dieser Vorhang kann eine Hilfe sein, um an seine Funktion als Mittler zwischen Gott und Menschen. Aber er ist so ein Mittler, dass er uns direkt in die Gegenwart Gottes gehen lassen kann. Und wie gesagt, kein Vorhang bedeutet nur ein Abteil, nur ein Raum, ein Heiligtum. Und das ganze Heiligtum ist die unmittelbare Gegenwart Gottes. Und damit sind wir hinter dem Vorhang gelandet, zur Bundeslade. Und nach einer kurzen Pause machen wir damit ein bisschen weiter. Mit den 10 Worten, Bundestafel. Und ich wiederhole, dass der Bund war technisch ein Verhältnis zwischen zwei Parteien. Hier Gott und seinem Volk. Und oft in der alten Welt lesen wir von solchen Bündnissen, die zwischen einem König und seinem Volk gemacht worden sind. Und oft, normalerweise eigentlich, in diesen Bundschreiben gab es ein Statement, wer der König ist, wie wunderbar er war, was für Siege er errungen hatte und so weiter. Und dann als zweites, was er von diesem Volk erwartet hat. Und es ist sehr interessant, diesen Bund und die Wortlaut des Bundes hier zu vergleichen mit anderen Bündnissen aus der alten Welt. Aber hier haben wir ein Statement, was Gott ist und was er von den Menschen verlangt. Und dieses Statement war die Basis des Verhältnisses zwischen Gott und den Menschen. In 2. Buch Mose 24 2. Buch Mose Kapitel 24 haben wir eine Zeremonie, wo Mose gekommen ist und erzählte dem Volk, Vers 3, alle Worte des Herrn und alle Rechtssatzungen. Und das ganze Volk antwortete mit einer Stimme und sagte, alle Worte, die der Herr geredet hat, wollen wir tun. Da schrieb Mose alle Worte des Herrn auf. Und natürlich, es geht um viel mehr Worte, als auf diesen zwei steinernen Tafeln geschrieben worden sind. Das ist nur sozusagen der Kern oder die Zusammenfassung. Da schrieb Mose alle Worte des Herrn auf. Am nächsten Morgen aber machte er sich früh auf und errichtete einen Altar unten am Berg und 12 Denksteine nach den 12 Stammen Israels. Dann sandte er junge Männer aus den Söhnen Israel hin. Die brachten Brandopfer dar und schlachteten Jungstiere als Heilsopfer für den Herrn. Und Mose nahm die Hälfte des Blutes und tat es in Schalen. Die andere Hälfte des Blutes aber sprengte er an den Altar. Und er nahm das Buch des Bundes und las es vor den Ohren des Volkes. Und sie sagten, alles, was der Herr geredet hat, wollen wir tun und gehorchen. Darauf nahm Mose das Blut, besprengte damit das Volk und sagt, siehe das Blut des Bundes, denn der Herr auf alle diese Worte mit euch geschlossen hat. Und hier war eine sehr seriöse, ein sehr ernstzunehmende Zeremonie, wo Mose Blut auf das Volk besprengt hat. Und die Bedeutung davon war, dass das Volk verpflichtete sich, alle diese Bedingungen, alle diese Worte einzuhalten. Wenn nicht, das Blut war auf sie. Das heißt, es würde bedeuten für sie letzten Endes Tod, wenn sie diese Regel nicht eingehalten haben. Und wir denken, waren sie irgendwie dumm? Wenn man diese Worte sogar liest, wenn man die Gesetze, die Gebote liest, man sieht so schnell ein, dass es unmöglich war, dass ein Mensch alles einhalten könnte. Trotzdem sagte das Volk, alle diese Worte werden wir einhalten. Aber wir sollten vielleicht das nicht so schnell sagen, weil es sehr viele Leute gibt, auch in angeblichem Christentum, die meinen, dass es möglich ist, auf der Basis des Gesetzes und der Erfüllung des Gesetzes ein Verhältnis mit Gott zu haben. Und das müssen wir ein bisschen analysieren, weil es so wichtig ist. Wie gesagt, der Bund war ein Verhältnis zwischen Gott und den Menschen auf der Basis hier des Gesetzes. Und diese Betonung auf alles ist sehr wichtig. In Galater Kapitel 3, Vers 10, wo Paulus die Funktion des Gesetzes analysiert für uns, in Galater Kapitel 3 sehen wir, was eigentlich diese Bedingung war. Er macht eine Kontraste zwischen Glauben und Gesetzeswerken. Vers 10, denn alle, die aus Gesetzeswerken sind, das heißt diejenigen, die versuchen, ein Verhältnis mit Gott zu haben durch ihre Leistung dem Gesetz gegenüber, die sind unter dem Fluch. Wieso denn? Denn es steht geschrieben, verflucht ist jeder, der nicht bleibt in allem, was im Buch des Gesetzes geschrieben ist, um es zu tun. Es war alles 100%. Und wir stellen die Frage, wie kann das so sein? Jakobus in Kapitel 2 seines Briefes sagt es wieder mal. Jakobus Kapitel 2 und diesmal Vers 10. Denn wer das ganze Gesetz hält, aber in einem strauchelt, ist aller Gebote schuldig geworden. Denn der da sprach, du sollst nicht Ehe brechen, sprach auch, du sollst nicht töten. Wenn du nun nicht Ehe brichst, aber tötest, so bist du ein Gesetzesübertreter geworden. Wer das ganze Gesetz hält, aber in einem strauchelt, ist aller Gebote schuldig geworden. Das Problem für uns oft liegt in der Tatsache, dass wir das Gesetz Gottes uns vorstellen wie eine Universitätsprüfung. Und ich habe leider viel zu viel Erfahrung mit Universitätsprüfungen. Die Korrektur von unendlich vielen Manuskripten ist nicht so mein höchster Genuss, aber ich habe es sehr oft gemacht. Und hier ist jemand, der kommt zur Universitätsprüfung und wird korrigiert, hat hier und da einen Fehler gemacht, aber hat 70% oder 75% erreicht. Wunderbar, erste Klasse bei uns, 75% ungefähr. Und es macht gar nichts aus, dass er diese obere 25% nicht erreicht hat. Wenn jemand eine erste Klasse bekommen hat, und ein Freund kommt zu ihm und sagt, aha, nur 75%, und was ist mit dem oberen 25% passiert? Er hat gesagt, aber ich habe eine erste Klasse. Und so, wenn wir an Gottes Gesetz denken, die Leute meinen, dass wenn sie vielleicht 75% erreicht haben, das ist wunderbar, erste Klasse. Und diese oberen 25% sind gar nicht wichtig. Tatsächlich hoffen sie vielleicht, dass Gott etwas gnädiger sein wird und vielleicht 50% reichen. Oder vielleicht sogar 40 oder 30 oder 10 oder 5. Aber Gottes Gesetz ist nicht wie eine Universitätsprüfung. Gott ist heilig. Gott kann keine Sünde tolerieren. Das war eine Lektion, die Israel und auch wir lernen müssen. Und es ist eine sehr schwierige Lektion zu lernen, weil wir so weit von vollkommen sind. Und wir haben wirklich sehr wenig Begriff von der Heiligkeit Gottes. Denk mal darüber nach. Gottes Gesetz war nicht wie eine Universitätsprüfung, sondern mehr wie eine Kette. Das heißt, wenn wir an ein Anker denken und ein Schiff, hier ist das Schiff auf dem Ozean und der Anker. Und denken wir mal, dass das Verhältnis zwischen Schiff und Anker besteht aus einer Kette mit, sagen wir mal, 1000 Glieder. Wie viele Glieder müssen brechen, um das Verhältnis zu brechen? Nur ein. Du sagst, das ist nicht fair. Aber es ist keine Frage des Fairness, es ist eine Frage der Natur des Verhältnisses. Nicht wahr? Das Verhältnis zwischen mir und Gott, wenn es von meiner Leistung des Gesetzes gegenüber abhängt, dann ist es wie die Kette. Wer in einem strauchelt, sagt Jakobus, dann ist das Verhältnis gebrochen. Und das ist eine Sache, die sehr ernst zu nehmen ist. Gott ist vollkommen heilig. Und daher sehen wir, dass damals der Eingang versperrt wurde. Man durfte nicht in seine unmittelbare Gegenwart kommen, weil die Menschen Sünder waren. Dann kommt die nächste Frage. Wenn es so ist, wenn Gott per Definition keine Sünde tolerieren kann, wenn sein Gesetz verlangt Perfektion, Vollkommenheit, warum hat er überhaupt das Gesetz gegeben? Was ist der Zweck davon? Also, wir brauchen dann zu merken, in Galaterbrief einige Aspekten dieser Sache. Man könnte mit Gewinn den ganzen Galaterbrief jetzt studieren. Wie gesagt, die Stiftshütte nimmt uns durch fast die ganze Bibel. In diesem Galaterbrief geht es um das Gesetz. Und in Kapitel 2 und Vers 16 heißt es, wir wissen, dass der Mensch nicht aus Gesetzwerken gerechtfertigt wird. Gerechtfertigt bedeutet, als gerecht gesprochen oder beschrieben zu werden, dem Gesetz gegenüber, sondern nur durch den Glauben an Christus Jesus. Haben wir auch an Christus Jesus geglaubt, damit wir aus Glauben an Christus gerechtfertigt werden und nicht aus Gesetzeswerken, weil aus Gesetzeswerken kein Fleisch gerechtfertigt wird. Vers 11 von Kapitel 3. Dass aber durch Gesetz niemand vor Gott gerechtfertigt wird, ist offenbar. Aus dem Alten Testament sogar offenbar. Denn der Gerechte wird aus Glauben leben, heißt es. Das Gesetz aber ist nicht aus Glauben, sondern wer diese Dinge getan hat, wird durch sie leben. Also es ist unmöglich, durch Gesetzeswerken gerechtfertigt zu werden. Gott hat das Gesetz nie gegeben, dass durch das Gesetzeswerke man gerechtfertigt werden soll. Sondern, was kommt durch das Gesetz? Lesen wir jetzt Römerbrief. Diese sind alle Stellen, die man nachher aufschlagen sollte und das mit mehr Zeit und in mehr Detail betrachten sollte. Römer Kapitel 3, Vers 18. Wir wissen aber, dass alles, was das Gesetz sagt, es denen sagt, die unter dem Gesetz sind, damit jeder Mund verstopft werde. Nicht damit jeder lebt oder bekommt ewiges Leben oder wird gerechtfertigt, sondern der Zweck des Gesetzes ist, damit gerechtfertigt werden, denn durch Gesetz kommt Erkenntnis der Sünde. Das ist es. Durch Gesetz kommt Erkenntnis der Sünde. Auf eine sehr einfache Art und Weise, die wir alle kennen. Du denkst, dass du keine Sünde hast? Versuch mal, die Bergpredigt eine Woche lang einzuhalten. Der Arzt kommt zu mir oder ich gehe zum Arzt. Normalerweise, er kommt nicht zu mir. Ich gehe zu ihm und ich sage, es geht mir nicht so gut. Ich spüre ab und zu mal ein bisschen Schmerz hier. Der sagt, gut, wir werden dich auf die Tretmühle haben. Und so, er hat alle Art Instrumente und ich gehe auf die Tretmühle und ich fange an. Und dann nach ein paar Minuten, stopp, sagt er, jetzt weiß ich, dass was los ist. Das heißt, ich versuche mich anzustrengen, etwas einzuhalten und ich sehe, dass ich nur zu einem sehr niedrigen Grad komme. Und dann kann ich nicht weiter. Das heißt, wenn er mich unter diesen Druck, unter diesen Regelungen stellt, dann kommt heraus Erkenntnis der Krankheit. Vielleicht kann ich es andersrum formulieren. Ein Thermometer. Durch ein Thermometer kommt was? Heilung? Nein. Sondern Erkenntnis der Krankheit. Meine Frau sieht mich an und sagt, fühlst du dich nicht wohl? Und nimm das Thermometer und steck das Thermometer in meinen Mund. Ho, 160,2. Das ist schwer. Geht dir nicht so gut. Die Iren übertreiben immer. Ich habe zu viel Kishon gelesen, das ist das Problem. Das ist schwierig. Und was tut sie als nächstes? Sie nimmt das Thermometer, sie macht aus dem Thermometer ein Pulver und tut das Pulver in Wasser und ich schlucke diesen Pulver, um geheilt zu werden. Du sagst, Mensch, das ist verrückt. Das Thermometer ist kein Heilungsmittel. Das Thermometer zeigt, dass ich einen Arzt nötig habe. Und das Gesetz Gottes ist wie ein geistliches Thermometer und zeigt, dass es bei mir nicht in Ordnung ist. Aber durch Gesetzeswerke werde ich nicht geheilt werden. Eigentlich heißt es in Galater Kapitel 3, Galater Kapitel 3, und Vers 24, also ist das Gesetz unser Zuchtmeister auf Christus hin geworden, damit wir aus Glauben gerechtfertigt würden. Das heißt, die Funktion des Gesetzes auch für uns heute ist, uns zum Arzt zu bringen, zum großen Arzt, zum Herrn Jesus Christus, dass wir durch Glauben an ihn gerechtfertigt werden. Also dann, das Gesetz würde nie gegeben, auch damals nicht, um lebendig zu machen. Aber das können wir auch damals wahrnehmen an der Tatsache, dass das Gesetz stand nicht allein. Im Sinne, dass wir kommen hier zu diesem Bundeslade. Das Gesetz war in dieser Bundeslade und oben war ein Deckel. Und wir wollen jetzt denken an eine Zeremonie, an die Hauptzeremonie der Juden in Israel am Yom Kippur, Versöhnungstag. Es gibt sehr viele Einzelheiten und faszinierende Einzelheiten, die man im dritten Buch Mose lesen kann. Aber ich möchte nur einige erwähnen. Und das ist Folgendes. Einmal im Jahr, am Versöhnungstag, kam der Hohepriester. Und nachdem er einige Zeremonien gemacht hat für seine eigenen Sünden, darüber sage ich nichts, er kam, dieser Hohepriester, in dieser Kleidung hier, und er hat im Vorhof, er ist im Vorhof gestanden und hat eine Ziege getötet für Sünde. Das heißt, er kam zunächst zum Brandopfer. Dort, er kommt zum Brandopfer, draußen im Vorhof. Und dann ging er durch die Tür und durch den Vorhang zur Bundeslade, und er hat in seiner Hand Räucherwerk und auch in seiner Hand hat er etwas Blut. Und er ging in die unmittelbare Gegenwart Gottes und dort auf der Bundeslade, dort auf diesen Deckel hat er Blut besprengt, dort und auf den Boden vor der Bundeslade. Und für einen Augenblick stand er in der unmittelbaren Gegenwart Gottes mit diesem Blut, und das Blut war genau dort, dort zwischen diesen Cherubimen. Und wenn wir die Cherubimen anschauen, ihre Gesichter schauten so in diese Richtung auf das Blut. Und ich stelle mir es ganz einfach vor. Hier unten ist das Gesetz. Oben die Symbole des Gerichtes Gottes. Gott sagte, dort werde ich mit euch treffen. Also, wenn man dort mit Gott trifft, das bedeutet, man kommt zwischen Gottes Gesetz und Gottes Gericht. Ein Gesetz, das alles verlangt. Ich bin heilig, sagt Gott. Und so, das war das Problem damals. Man könnte nur sozusagen mit Gott treffen, wenn man alles eingehalten hatte. Weil Gottes Gericht schaut hinunter und sieht den Menschen sozusagen gegen den Hintergrund des Gesetzes. Es ist ein sehr kräftiges Bild. Aber am Versöhnungstag kam der Hohepriester mit Blut. Was sah Gottes Gericht? Das Blut. Was bedeutete das Blut? Das Blut bedeutete, dass die Forderungen des Gesetzes, der Sünde sollt, ist tot, sind eingehalten worden am Brandopferaltar. Ein Tod ist passiert für die Übertretungen. Und so Gottes Gericht sieht das Blut und ist zufrieden. das Gesetz, die Forderungen des Gesetzes sind eingehalten. Es war ein sehr, sehr klarer Ausdruck der Tatsache, dass Israel und das ganze Volk wartete draußen, dass Israel sagte zu dem Volk, wir haben gesündigt, wir haben den Tod verdient, aber ein Stellvertreter ist für uns gestorben. Und das Blut des Stellvertreters ist auf dieser Deckel, dieses Gnadenstuhl, wie der Deckel heißt, besprengt und auf den Boden besprengt, zu zeigen, dass die Forderungen des Gesetzes eingehalten worden sind. Und nach dieser kurzen Zeremonie kam der Hohepriester heraus. Und das ganze Volk durfte wieder mal ausatmen. Die warteten gespannt draußen, zu sehen, ob der Hohepriester wieder mal erscheinen würde, ob Gott das Volk akzeptiert hat. Das war die Zeremonie von Yom Kippur. Und dann, nachdem der Priester herausgekommen ist, müsste er eine andere Ziege nehmen und die Sünden Israels über den Kopf dieser Ziege bekennen. Und dann würde diese Ziege lebendig weggeschickt in die Wüste. Ein Symbol der Entfernung der Sünden. Also, zusammenfassend haben wir drei Erscheinungen des Hohen Priesters, nicht wahr? Drei Erscheinungen. Zunächst einmal kam er und erschien vor dem Volk. Und dann ging er hinein und er erschien für das Volk vor Gott. Das Volk konnte ihn nicht mehr sehen. Und dann kam er raus das zweite Mal und erschien vor dem Volk wieder mal. Alle diese drei Erscheinungen werden im Hebräerbrief erwähnt, aber auf einem viel höheren Niveau. Lesen wir das jetzt in unserem Hebräerbrief. Hebräer Kapitel 9, Vers 26. B. Jetzt aber ist er einmal in der Vollendung der Zeitalter offenbar geworden, um durch sein Opfer die Sünde aufzuheben. Das heißt, er ist erschienen und er hat sich geopfert, hier öffentlich im Vorhof dieser Welt auf dem Kreuz in Jerusalem. Das ist seine erste Erscheinung oder seine erste Offenbarwerden. Dann, einige Verse vorher, Vers 24, denn der Christus ist nicht hineingegangen in ein mit Händen gemachtes Heiligtum, ein Gegenbild des wahren Heiligtums, sondern in den Himmel selbst, um jetzt vor dem Angesicht Gottes für uns zu erscheinen. Und so, unser Hohenpriester ist von der Sicht dieser Welt verschwunden. Und er erscheint vor dem Vater, nicht für zwei Minuten am Versöhnungstag, sondern er erscheint jetzt ständig in der Kraft seines Todes, seines Blutes, erscheint er vor Gott. Und dann? Das ganze Volk wartet draußen. Ich hoffe, wir warten. Wir sind draußen immer noch, nicht wahr? Und wir warten. Hier ist es, die dritte Erscheinung. Vers 28 von Hebräer 9. So wird auch der Christus, nachdem er einmal geopfert worden ist, um viele Sünden zu tragen, zum zweiten Male ohne Beziehung zur Sünde, denen zum Heil erscheinen, die ihn erwarten. Oh, hier ist die ganze Sache auf ein viel höheren Niveau. Jetzt erscheint der Herr oben vor dem Thron Gottes für uns. Und wir warten alle draußen. Wir erwarten ihn. Er wird erscheinen das zweite Mal, ohne jegliche Beziehung zur Sünde. Er braucht nicht mehr, wie der Hohepriester damals, eine Ziege zu nehmen und Sünden darüber zu bekennen. Nein, nein. Ohne jegliche Beziehung zur Sünde erwartet er, wird er erscheinen, denen zum Heil. Welches Heil ist das? Das ist die letzte Stufe unseres Heils. Die Erlösung des Leibes. Wunderbare Zeit, wo der Herr wiederkommen wird. Und so, im Hebräerbrief haben wir dieses alte Stiftshütte wird benutzt auf einer höheren Ebene, um zu zeigen, dass unser Hohenpriester wird Ähnliches tun als der Hohepriester damals. Auf einem viel, viel höheren Ebene. Er erscheint in der Welt, er stirbt, er verschwindet in die andere Welt, wo er vor Gott für uns erscheint. Und dann wird er wieder mal erscheinen, um uns zu sich zu nehmen. Also das war die Situation damals. Das heißt, auch damals war es klar, dass durch Gesetzeswerke niemand gerechtfertigt werden könnte. Auch damals. Das Volk auch damals musste Vertrauen haben auf das Opfer. Es war auch eine Glaubenssache damals. Aber niemand kann, wie das Neue Testament immer wieder betont, durch Gesetzeswerken gerechtfertigt sein. Es ist einfach unmöglich. Aber das alte System gibt uns ein Zeugnis, wie es doch möglich ist, ein Verhältnis mit Gott zu haben. Die Formulierung in Römerbrief ist sehr wichtig. Kapitel 3 von Römerbrief. Wir haben gerade Vers 20 gelesen, darum aus Gesetzeswerken wird kein Fleisch vor ihm gerechtfertigt werden, denn durch Gesetz kommt Erkenntnis der Sünde. Jetzt aber ist ohne Gesetz Gottes Gerechtigkeit geoffenbart worden, bezeugt durch das Gesetz und die Propheten, Gottes Gerechtigkeit aber durch Glauben an Jesus Christus für alle, die glauben, nicht für alle Menschen automatisch, für alle, die glauben und erlangen nicht die Herrlichkeit Gottes und werden umsonst gerechtfertigt durch seine Gnade, durch die Erlösung, die in Christus Jesus ist. Ihn hat Gott dargestellt zu einem Sühneort, heißt das hier. Oder Gnadenstuhl, das ist genau das Wort Hilasterion für diese Möbelstück in der Stiftshütte. Christus ist der Gnadenstuhl. Gott hat ihn gemacht zum Gnadenstuhl, zum Erweis seiner Gerechtigkeit, wegen des Hingehenlassens der vorher geschehenen Sünden unter der Nachsicht Gottes. Zum Erweis seiner Gerechtigkeit in der jetzigen Zeit, dass er gerecht sei und den rechtfertige, der des Glaubens an Jesus ist. Das heißt, hier von der alten Welt sehen wir ein Zeugnis, wie unsere Erlösung durch Jesus funktioniert.
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1: Ich bin Marvin Standke. In Münster verhandeln CDU, CSU und SPD über die geplante Rentenreform. Die Koalition will die Reform noch in diesem Herbst beschließen. Ein wichtiger Punkt ist, die Renten sollen nicht zu stark im Vergleich zu den Löhnen sinken. Außerdem könnte sich bei der Rente ab 63 etwas ändern. Unionsfraktionschef Frei ist zuversichtlich, dass es zu einer Einigung kommt. Er betont, die Rentenreform müsse als Gesamtpaket beschlossen werden. Auch SPD-Fraktionschef Miersch sieht die Vorschläge der Rentenkommission als gute Grundlage. Trotzdem gibt es zwischen den Parteien noch einige Unterschiede. China warnt nach der schweren Sturzflut in Nepal und Tibet vor weiteren Flutwellen. Ein neu entstandener Stausee könnte unter den Wassermassen brechen.
2: Noch mindestens 1.300 Menschen werden in Nepal und Tibet vermisst. In Nepal sind inzwischen 270 Tote gemeldet worden. Die Flut wurde offenbar durch einen Gletscherabbruch ausgelöst. Auch 8 Deutsche werden noch vermisst. Die Rettungsarbeiten sind wegen Schlamm und schwerem Gelände schwierig. Ulrike Klein, Redaktion.
1: Eine Sicherheitslücke in deutschen Mobilfunknetzen kann sensible Handydaten preisgeben. Das haben Recherchen der ARD gezeigt. Bei Testanrufen konnten Journalisten die Gerätekennung von Handys auslesen. Das ging sogar, wenn die Angerufenen nicht ans Telefon gingen. Damit könnten Bewegungen von Menschen verfolgt werden. Telekom, Vodafone und Telefonica wollen ihre Technik deshalb ändern. Bundespräsident Frank-Walter Steinmeier lobt Computer und Videospiele als Teil unserer Kultur. Das sagte er beim Gamescom-Kongress in Köln. Games können laut Steinmeier Menschen im Alltag helfen und Stress und Einsamkeit abbauen. Gleichzeitig warnt er davor, dass Games Menschen auch abhängig machen können. Für die Gamescom 2026 werden in den nächsten Tagen mindestens 350.000 Besucherinnen und Besucher erwartet. Damit gilt sie als weltweit größte Messe für Computer- und Videospiele. Und mehr als 80 Organisationen deutschlandweit wollen Opfern von Rechtsextremismus helfen. In Berlin haben sie eine gemeinsame Vereinbarung unterschrieben. Betroffene sollen nach Anschlägen schnell Hilfe bekommen. Dazu gehören Beratung sowie rechtliche und finanzielle Unterstützung. Das Bündnis heißt Zusammen für Demokratie. Es will außerdem engagierten Menschen öffentlich den Rücken stärken. Beteiligt sind Sozialverbände, Umweltverbände, Kirchen und Gewerkschaften.
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1: Die aktuellen Temperaturen: Köln 30 Grad, Hamburg 26 Grad, Bremen 27 Grad, in Berlin 27, Dresden 27, Frankfurt am Main 31 Grad. In Stuttgart 32, München 31, Erfurt 29 Grad, in Münster auch 29 Grad. Zunächst scheint häufig die Sonne in ganz Deutschland, später ziehen mehr Wolken auf. Im Westen sind auch kräftige Schauer und Gewitter möglich. Die Maxitemperatur heute bis zu 34 Grad.
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3: Hallo und herzlich willkommen bei Bibel erklärt. Zunächst ein wenig Musik und dann ein Vortragsmitschnitt von Thomas Lange in der Reihe Begegnungen des Herrn Jesus mit Menschen. Mehr dazu gleich.

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1: Wir wollen gemeinsam einen Abschnitt, 9 Verse lesen aus dem Johannesevangelium. Mach da kein Hehl draus, mein Lieblingsevangelium. Ich liebe dieses Buch ganz besonders in der Heiligen Schrift und möchte gern einen Abschnitt, 9 Verse mit euch heute lesen und die durchgehen. Johannes 5, Johannes 5, Vers 1 bis 9. Danach war ein Fest der Juden und Jesus ging hinauf nach Jerusalem. Es ist aber in Jerusalem bei dem Schaftor ein Teich, der auf Hebräisch Bethesda genannt wird, der 5 Säulenhallen hat. In diesen lag eine Menge Kranker, Blinder, Lahmer, Dürrer, die auf die Bewegung des Wassers warteten, denn ein Engel des Herrn stieg zur bestimmten Zeit in den Teich herab und bewegte das Wasser. Wer nun nach der Bewegung des Wassers zuerst hineinstieg, wurde gesund, mit welcher Krankheit er auch behaftet war. Es war aber ein Mensch dort, der 38 Jahre mit seiner Krankheit behaftet war. Als Jesus diesen daliegen sah und wusste, dass es schon lange Zeit so mit ihm steht, spricht er zu ihm: Willst du gesund werden? Der Kranke antwortete ihm: Herr, ich habe keinen Menschen, dass er mich, wenn das Wasser bewegt worden ist, in den Teich werfe. Während ich aber komme, steigt ein anderer vor mir hinab. Jesus spricht zu ihm: Steh auf, nimm dein Bett auf und geh umher. Und sofort wurde der Mensch gesund und nahm sein Bett auf und ging umher. Es war aber an jenem Tag Sabbat. Möchte eine Überschrift darüber setzen, eine Frage. Und wir werden dann in den Ausführungen des Abschnitts dann merken, worum es geht. Die Überschrift lautet: Willst du gesund werden? Es ist Juni 28, das Jahr 28, der 6. Monat. Es ist das Pfingstfest, das Fest der Erstlinge. Und es ist ein religiöses Fest und wir wollen gleich einsteigen auch in den Vers 1. Es war ein Fest der Juden, heißt es, der Herr Jesus ging hinauf nach Jerusalem. Nun, unser Herr, wenn wir sein Leben studieren, dann werden wir merken, er war immer bei jedem Fest dabei. Er hielt auch diese Feste, und man muss es sagen, die er selbst gegeben hat. Ja, er ist, wir glauben das, der Yahweh des Alten Testamentes ist, offenbart sich in Jesus im Neuen Testament. Und der Yahweh des Alten Testamentes hat diese Gesetze, hat diese Feste gegeben. Und unser Herr, er macht sich auch auf, obwohl er eigentlich drüber steht. Aber er beugt sich darunter durch sein wahres Menschsein und geht auch zu allen Festen, die in Jerusalem gewesen sind. Passafest, Laubhüttenfest und so weiter. Und das zeugt von seinem Leben, wie es ein Leben gewesen ist, ohne Fehl und Tadel. Wenn wir die anderen Menschen sehen, die zu diesen verschiedenen Festen gegangen sind, dann merken wir sehr oft, dass dort pure Religiosität stattgefunden hat. Da waren die Menschen unterwegs, weil sie sich im Kalender notiert hatten, weil es wieder mal dran war jetzt, weil diese alljährlichen Feste ja in diesem Zyklus hatten, die kamen jedes Jahr wieder und dann müssen wir jetzt dorthin. Aber ihr Herz war weit entfernt von Gott. Wenn wir Jesaja 1 lesen, wird uns das ganz deutlich, da mangelt Gott das an beim Volk Israel, ihr haltet die Feste, euer Herz ist meilenweit von mir entfernt. Das prangert er an. Bei unserem Herrn war das nicht so der Fall. Er ging zu diesen Festen, er ging nach Jerusalem und das, was er tat, dort stand er immer hundertprozentig dahinter. Eine Frage an uns: Wie ist das in unserem Leben? Wie sieht es bei uns aus, wenn wir in unserem Glaubensleben so manche Dinge in Angriff nehmen, wenn wir auch vielleicht so manche Dinge tun, die wir schon immer tun, aus welchem Beweggrund heraus machen wir das? Ist das eine Tradition? Ist das Religiosität? Ist das, weil es die Tradition so fordert, weil wir es schon immer so machen? Oder ist es so wie bei unserem Herrn, der mit seinem ganzen Leben dahinter steht, dem man nichts vormachen konnte, dem man nichts bezichtigen konnte, dass er hier einen Schein wahrt und die Wahrheit ist letztendlich, oder die Wahrheit spricht eine ganz andere Sprache. Er ging nach Jerusalem. Ich habe mich gefragt, was ging in ihm vor, als er hier zum wiederholten Male Jerusalem sieht. Wir lesen immer wieder, er ging hinauf nach Jerusalem, er ging zum Fest nach Jerusalem, er zog durch Jerusalem. Was ging in ihm vor? Die Stadt des großen Königs. Die Stadt des Friedens, so wird sie genannt. Es war die Stadt, in der er letztendlich irgendwann, und das sollte ja noch kommen, sollte verurteilt werden, sollte geschlagen werden, sollte auf dem Steinpflaster getrieben werden, das Kreuz tragend hinauf nach Golgatha. Was ging in ihm vor, als er hier erneut nach Jerusalem gegangen ist? Aber diese Zeit seines Opferns war ja noch nicht da. An was hat er gedacht? Hatte er sein Opfer im Blick? Hatte er jetzt sich hier nur auf das Fest konzentriert? Es wird uns nicht gesagt. Aber wir sehen in unserem Herrn, und das ist uns wahrscheinlich fremd, wir können das nicht. Wir merken bei ihm zwei Dinge, die wir immer wieder mit Jerusalem in Verbindung bringen. Wir merken, wie er leidet, wenn er an Jerusalem denkt, wie er auch weint über Jerusalem, über den Unglauben des Volkes, wie er von sich selbst spricht, dass er nach Jerusalem muss, um dort getötet zu werden. Also er litt, als er an Jerusalem dachte, aber er freute sich auch, als er an Jerusalem dachte. In Hebräer 12, Vers 2 heißt es, dass er die Schande nicht achtete, weil er auf die Freude, die nach dem Kreuz stand, gesehen hat, auf die Freude der getätigten Erlösung, auf der Auferstehung, auf der Himmelfahrt, auf das Sitzen zur Rechten des Thrones der Majestät. Erster

wertvoll, wenn wir uns einmal damit befassen, was ging in unserem Herrn vor? Was hatte er mit Jerusalem? Was stand in Verbindung mit dieser Stadt und ihm in so einzigartiger Weise? Und hier ging er also wieder ganz neu nach dieser Stadt des großen Königs, um die er, ich habe schon gesagt, um die er kämpfte, um die er weinte, in die er einzog und in der er letztlich starb. Und dann heißt es in unserem Vers 2, dass in Jerusalem beim Schaftor, da ist ein Teich, Bethesda wird er genannt, und dort waren 5 Säulenhallen. Wollen wir diesen Vers 2 mal so durchgehen, der Reihe nach? Jerusalem haben wir schon gesagt. Und es war in Jerusalem ein Schaftor. Das Schaftor, wenn wir uns die Karte ansehen vom Tempelkomplex, dann ist dieses Schaftor ziemlich nahe an diesem Teich Bethesda. Wenn wir von oben auf diesen Tempelkomplex sehen, dann haben wir hier den Tempel, dann haben wir hier oben den Teich Bethesda und so an der Seite, an der Ostseite haben wir das Schaftor. Und das Schaftor, das hatte eine Aufgabe, wie es der Name schon sagt. Durch dieses Schaftor wurden die Opfertiere geführt, die im Tempel lang geopfert worden sind. Deswegen Schaftor. Dort wurden also die Schafe hindurchgeführt. Wir lesen mal einen Abschnitt aus Nehemia 3. Nehemia 3, dort geht es um den Wiederaufbau der Stadtmauer. Und dann lesen wir von diesen verschiedenen Toren. Und ich möchte einfach ermutigen, über die Tore mal nachzudenken. Was die wörtlich bedeuten, was dort historisch auch damit, was da in Verbindung stand damit. Und dann natürlich auch auf unseren Herrn übertragen. Denn er hat sie in einzigartiger Weise erfüllt. Diese Tore, die mit bestimmten Dingen in Verbindung stehen. Und da heißt es in Nehemia 3, Vers 1. Und der hohe Priester Eliashib machte sich mit seinen Brüdern, den Priestern, auf und sie bauten das Schaftor. Sie heiligten es und setzten seine Torflügel ein. Dann geht es um weitere Tore. Vers 3 geht es um das Fischtor. Im Vers 6 geht es um das Jeschana-Tor. Im Vers 13 um das Taltor. Vers 14 um das Aschentor. Im Vers 15 um das Quelltor. Im Vers 26 um das Wassertor, Vers 28 um das Rosttor, 29 am Ende das Osttor und im Vers 31 in der Mitte um das Tor Mifkat. Wir sehen hier also eine Aufzählung dieser ganzen Tore, als die Stadtmauer um Jerusalem wieder gebaut worden ist. Und dann haben wir im Vers 32, also als dieses Kapitel hier zu Ende geht, wo es um die Beschreibung der Stadtmauer ging, heißt es, und zwischen dem Obergemach an der Ecke und dem Schaftor besserten die Goldschmiede und die Händler aus. Es heißt, der Bau ging los beim Schaftor und er endete auch wieder beim Schaftor. Über unseren Herrn wird gesagt, dass er als ein Schaf, das stumm ist, zur Schlachtung geführt worden ist. Unser Herr sagt von sich, er ist der Anfang und das Ende. Er ist der Alpha und das Omega. Wir lesen in Johannes 1, Vers 29, wie Johannes am folgenden Tag unseren Herrn zu sich kommen sieht und wie er sagt, siehe das Lamm Gottes oder das Schaf Gottes, das die Sünde der Welt wegnimmt. Und diesen gleichen Vers haben wir nochmal in Johannes 1, Vers 36, hinblickend auf den Herrn, auf Jesus, der umherging, spricht er, sehe das Lamm Gottes. Und diese Verse beiden sind uns so bekannt. Manchmal überlesen wir sie auch, manchmal hören wir gar nicht mehr hin, wenn diese Verse gelesen werden. Aber wisst ihr, warum diese Verse so wichtig sind? Weil genau in der Mitte dieser beiden Verse im Vers 34 nämlich steht, wer das Lamm Gottes ist. Da heißt es nämlich, ich habe gesehen, das Lamm Gottes, habe ich gesehen und habe bezeugt, dass dieses Lamm Gottes der Sohn Gottes ist. Darum geht's. Das Lamm Gottes ist der Sohn Gottes. Und dieses Schaftor, so nahe am Tempel, zeugt doch davon, von dem Erlöser, von Christus, der dieses wahre

Schaf, dieses wahre Lamm gewesen ist, was dort durchgezogen ist, was in Jerusalem hineingezogen ist und was letztendlich irgendwo außerhalb gekreuzigt worden ist. Also, mit dem Schaftor fing man an, mit dem Schaftor endete man, und das heißt, das Opfer steht im Zentrum. Und Bethesda, das ist geografisch wie so ein Wink mit dem Zaunpfahl. Bethesda lag genau zwischen Schaftor und Golgatha. Dort lag Bethesda in der Mitte. Also im Bilde gesprochen, unser Herr, das Lamm Gottes, zog hinein in das Schaftor, ging am Teich Bethesda vorbei, sah die Not dort, dieses Elend, und ging nach Golgatha, um die zu befreien, die am Teich Bethesda sitzen. Es ist so wunderbar. Unser Herr ist so einzigartig. Unser Herr ist so kostbar. Und dann lesen wir eben von diesem Teich Bethesda. Es ist nicht der Siloer Teich, der war unterhalb des Tempels. Bethesda ist oben drüber. Also geografisch, wenn man von oben, nicht oben drüber in der Luft, sondern im nördlichen Bereich, also wenn man von oben drauf guckt. Und Siloa war drunter, Bethesda oben. Bethesda bedeutet wörtlich Haus der Barmherzigkeit. Und hier könnte man jetzt über diesen Begriff Bethesda, könnte man allein schon ein ganzes Thema machen, eine ganze Bibelarbeit. Interessant ist, dass diese Begebenheit nur im Johannesevangelium aufgeschrieben ist. Wir finden sie nur in diesem Evangelium, was den Sohn Gottes in einzigartiger Weise zeigt. Und dieser Teich Bethesda, oder an diesem Teich Bethesda, war also eine Säulenhalle, 5 Säulenhallen heißt es. Wir würden heute sagen, dort stand ein Krankenhaus. Und im Vers 3 wird uns gesagt, dass dort eine Menge von Kranken, Blinden, Lahmen und Dürren lag. Bleiben wir erstmal stehen beim Vers 3 am Anfang. Es lag eine Menge, heißt es. Wörtlich heißt es, es lag die Fülle. Oder es lag eine Masse. Eine Masse war an diesem Teich, an diesem kleinen Teich. Das heißt also, eine große Anzahl von Menschen befand sich in diesem Krankenhaus. Heute haben wir das ähnlich. Es gibt Krankenhäuser, es gibt Altenheime, es gibt Pflegeheime, es gibt Kureinrichtungen, und alle sind voll belegt. Alle platzen im Grunde aus allen Nähten. Wann hast du dir das letzte Mal beim Facharzt einen Termin geben lassen? Wann hast du den Termin bekommen? Wahrscheinlich nicht gleich die Woche drauf. Es ist alles belegt, es ist alles voll. Die Säulenhallen der heutigen Zeit sind überfüllt. Und genauso war es damals. Genauso war es hier. Es war eine Menge Leute da, die Not hatten. Und dann heißt es in der Aufzählung, was waren das für Leute? Zunächst wird uns gesagt, hier lagen eine Menge Kranker. Nun, das ist so ein Oberbegriff. Wenn man sagt, man ist krank, dann bezeichnet das einen Zustand, der nicht der Normalität des Menschen entspricht, wie er sich normalerweise fühlt, also gesund. Und wenn jemand sagt, ich bin krank, da zählt im Grunde die ganze Palette des Leids darunter. Von einer verhältnismäßig harmlosen Grippe bis hin zu den schwersten Krankheiten. Dann sagt man, ich bin krank. So kamen auch die Freunde von Lazarus zu dem Herrn Jesus und sagten ihm, Herr, siehe, den du lieb hast, der ist krank. Dem geht's nicht gut. Der ist todkrank. Also Kranke, das beschreibt Menschen, denen es nicht gut geht. Von einer leichten Krankheit bis hin zu einer schweren Krankheit. Die befanden sich dort. Also die ganze Bandbreite, so wie auch heute. Man sagt heute, wenn man Ärzte hört oder wenn man etwas liest, dann sagen immer mehr. Es gibt immer mehr Krankheiten. Es gibt Krankheiten, die gab es in dieser Form damals überhaupt nicht. Es gibt heute alles, es gibt nichts, was es nicht gibt. Und das ist auch ein Zeichen der Endzeit, dass es alles zunehmen wird, das wissen wir.
und dass es verschiedene Formen und Ausprägungen gibt, die es vor 100 Jahren noch nicht gab. Also dieses Sinnbild, ja, diese Leute, die sind alle hier. Dann haben wir Blinde. Es war eine Menge Blinder. Nun, die Blinden, das sind einfach Blindgeborene, es waren aber auch Blindgewordene. Und wenn wir das Neue Testament kennen, dann werden wir wissen, welch großen Raum Blinde in der Bibel einnehmen, im Neuen Testament besonders. Jesus, Sohn Davids, erbarme dich meiner. Und er fragt, was kann ich für dich tun? Ich möchte wieder sehen. Und das ist nur ein Beispiel. Blinde begegnen uns in der Bibel zuhauf. Dann haben wir Lahme mit H. Es waren lahme Leute. Wörtlich heißt es hier, es waren Hinkende, es waren auch Einfüßler, so steht es im Grundtext, Gebrechliche. Es waren Leute, die konnten nicht mehr laufen. Heute würden wir sagen, die saßen im Rollstuhl. Sie hatten amputierte Füße, sie konnten sich nicht mehr fortbewegen. Sie waren gebrechlich. Und dann heißt es noch, hier waren Dürre. Das ist ein Wort, das sagt man nicht so gern. Heute ist es auch mehr oder weniger als negativ belegt. Wenn jemand sehr schmal gebaut ist, dann ist es doch herabwürdigend, wenn man zu ihm sagt, du bist ja Dürre. Aber dieses Wort steht hier. Und es bedeutet wörtlich vertrocknet. Es waren also Menschen hier, die waren ausgemergelt. Die waren kaputt. Die waren alt. Und die alle brauchten Hilfe. Sie waren ausgedörrt, so heißt das Wort auch. Das heißt also, unterm Strich würden wir sagen, alle Benachteiligten der Gesellschaft fanden sich hier an am Teich Bethesda. Ich habe mich mal auf die Suche begeben nach einem Bild. Es gibt nicht so viele Bilder, Fotos von den Ausgrabungen oder von den Entdeckungen des Teiches Bethesda, aber ich habe was gefunden. Es ist wirklich in der Tat im Zentrum von Jerusalem, dort beim Tempel, aber es ist sehr verwinkelt. Es ist ziemlich abgeschieden. Ob es damals schon so war, weiß ich nicht, oder ob es erst zugebaut worden ist. Jedenfalls macht das eins deutlich. Diese Leute, die hier Not hatten, die krank waren, die kaputt waren, die Hilfe brauchten, die Hilfe suchten durch die Bewegung des Wassers, sie waren zwar im Zentrum der Gesellschaft, aber sie waren trotzdem weggesperrt. Sie waren trotzdem für sich allein. Sie waren trotzdem in ihrer Ecke für sich. Und wisst ihr, dass genau das heute passiert heute? Unsere Gesellschaft, die ist doch geprägt vom Wohlstand. Sie ist doch geprägt von der Gesundheit. Sie ist doch geprägt vom Jungsein. Ist doch ein Wahn, was dahinter steht. Dieser Wellness-Wahn, Gesundheitswahn und so weiter. Und Leute, die Not haben, die krank sind, die verkrüppelt sind, die passen doch überhaupt nicht in diese Gesellschaft. Sie gehören doch in Einrichtungen, die sich spezialisiert haben, diese Menschen zu versorgen, oder? Erwischen wir uns nicht auch dabei, dass wenn wir vielleicht irgendwo unterwegs sind, auf einer Einkaufsmeile oder einfach draußen bei vielen Leuten und es kommen mehrere behinderte Menschen vorbei, in irgendeiner Weise fühlen wir uns doch unwohl. Und vielleicht hast du dich bei diesem Denken auch schon erwischt, als du vielleicht so einen laut rufenden, geistig Behinderten gesehen hast und hast vielleicht empfunden, irgendwie stört der doch hier, der gehört doch hier gar nicht hin, hier ist alles so froh, hier ist alles so freudig, hier ist alles gesund. Und dieser Mann oder diese Frau, die dort so auf sich aufmerksam macht, oder jemand, der an der Straße sitzt als Bettler, irgendwie passen die gar nicht hier hin. Kann man die nicht wegbringen? Kann man die nicht wegschaffen? Kann man die nicht in ein Ghetto bringen, wo die hingehören? Das denkt die Gesellschaft. Das denkt die Welt. Und sie hat viele Einrichtungen, dem Herrn sei Dank, ins Leben gerufen. Und die kümmern sich in aufrichtiger Art und Weise um diese Menschen. Aber ein Nebeneffekt ist, du wirst in der Zeitung oder du wirst im Fernsehen oder wo auch immer oder in der Gesellschaft, du wirst kaum etwas darüber hören, du wirst kaum etwas darüber lesen. Sie sind im Abseits, weil sie nicht zu dieser modernen Gesellschaft passen, die geprägt ist von Friede, Freude, Eierkuchen. Und genau so war es hier.
Dort hat sich mit Sicherheit keiner hin verirrt zum Teich Bethesda, dem es gut ging. Denn das war bekannt als ein Platz des Elends. Das war bekannt als ein Teich, wo sich die aufhielten, wo man lieber keinen Kontakt haben möchte mit denen. Die Luther-Übersetzung ist manchmal, ich finde sie manchmal treffender. Und ich weiß auch wieder nicht, warum Vers 4 wieder ausgespart ist bei uns. In der Elberfelder Alten weiß ich es nicht, ich glaube aber auch da ist er ausgespart. Revidiert er auf jeden Fall. Luther und Schlachter bringen diesen Text, er gehört genauso zum Grundtext, deswegen habe ich ihn auch mitgelesen. Und dieser Vers 4 heißt in der Luther-Übersetzung, ein Engel fuhr herab zu seiner Zeit in den Teich und bewegte das Wasser, welcher nun zuerst, nachdem das Wasser bewegt war, hineinstieg, der ward gesund, mit welcherlei Seuche er auch behaftet war. Ist ein sehr markantes Wort, Seuche. Aber es will uns etwas ganz deutlich machen. Diese ganzen Dinge, die hier aufgezählt sind tatsächlich so geschehen. Das heißt, hier waren wirklich Leute, die waren krank, blind, lahm, ausgezehrt. Aber dahinter steckt doch eine geistliche Bedeutung neben der wörtlichen Bedeutung. Und ich glaube, deswegen hat Luther auch nicht Krankheit übersetzt, sondern Seuche. Was ist denn die Seuche, die jeden Menschen befallen hat von seiner Geburt an? Die Sünde. Die Sünde. Die Leute stehen hier, obwohl es tatsächlich so geschehen ist, stehen doch für die Sünde des Herzens. Für die Sünde des Lebens. Für das Unterwegssein auf dem Weg ohne Gott in die Finsternis. Wir hören heute von anderen Seuchen, HIV. Ebola ist in Europa angekommen. Schlimm, grausam, ganz furchtbar. Wenn man die Bilder sieht, wie diese Leute dort jämmerlich zugrunde gehen. Aber sie weisen uns auf etwas hin. Sie sind ein Bild für das, was viel tiefer sitzt im Menschenherzen. Die totale Verkommenheit des menschlichen Herzens. Die größte Seuche dieser Welt ist die Sünde. Und jeder Mensch ist damit infiziert. Wir stecken alle Mann bis zum Hals in der Sünde. Bis zum Hals. Und wohl dem, der von sich sagen kann, Christus hat mich freigekauft von den Folgen, die wegen meiner Sünde auf mir lasteten, der Zorn Gottes. Wohl dem, der das sagen kann. Also wir sehen hier neben der tatsächlichen Begebenheit auch ein geistliches Bild. Und hier heißt es im Vers 4, wir haben das gelesen, ein Engel fuhr herab zu einer bestimmten Zeit in den Teich und er hat dieses Wasser bewegt. Das heißt also, diese Leute, die hier da saßen, die haben nur auf eins gewartet. Sie haben nur auf die Bewegung des Wassers gewartet. Sie waren nur darauf fixiert, dass jetzt dieser Moment kommt, wo dieser Engel erscheint, wo das Wasser in Bewegung gerät und wo sie sich dann hineinstürzen konnten. Und der Erste war, der wurde geheilt. Ein Engel kam, heißt es. Das Judentum hat drei Grundpfeiler. Der Hebräerbrief macht es ganz deutlich, als beste Auslegung zum Alten Testament, dieses Buch im Neuen Testament. Sie haben Mose, erste Grundpfeiler, zweite sind die Engel, und dritte ist das levitische Priestertum. Hebräerbrief macht uns deutlich, Jesus ist größer als Mose. Jesus ist größer als die Engel. Jesus ist größer als das levitische Priestertum.
Und auf einen so einen Stützpfeiler gründet sich das hier. Sie warten auf einen Engel. Ja, die Juden hatten es mit Engeln. Haben es mit Engeln. Auch Paulus geht dann in den Briefen drauf ein, hängt euch nicht so an die Engellehre und so weiter. Darauf kommt es überhaupt nicht an. Engel gibt es, Engel sind da. Helfer Gottes, Diener Gottes, natürlich. Aber daran hängen wir nicht unsere Hoffnung. Und alle Kranken, die hier waren, taten das. Sie warteten nur auf eins. Auf den Wellengang dieses kleinen Teiches. Darein setzten sie ihre Hoffnung. Doch wisst ihr, als ich so darüber nachgedacht habe, fragte ich mich, wie kann denn jemand, der nicht laufen kann, der lahm ist, wie kann denn der zum Wasser kommen? Der sieht vielleicht die Bewegung, aber wie kommt denn der dorthin, wenn er selbst sich nicht bewegen kann zu dem Wasser? Oder ein Blinder? Er hat auf die Bewegung des Wassers gewartet, er konnte sie nicht sehen. Und in dem Moment, wo es ihm wahrscheinlich klar wurde, war es schon zu spät, weil jemand anderes da drin war. Es war im Grunde für viele, die dort saßen, völlig aussichtslos. Sie klammerten sich an einen Strohhalm. Sie sahen diese Bewegung des Wassers als die einzige Hoffnung, die sie retten konnte vor ihrer Krankheit. Und mit jedem Mal, nachdem immer wieder ein anderer vor ihnen in das Wasser gegangen ist und gesund herausgestiegen ist und verschwunden ist, auf Nimmerwiedersehen, so schwand ihre Hoffnung mehr und mehr. Wir hätten uns vielleicht gefragt, ja, dort sind doch Leute gesund geworden. Der Erste, der reingestiegen ist, der wurde doch gesund. Konnte denn der oder die, die gesund waren, nicht dort bleiben und den anderen mithelfen, auch in das Wasser zu kommen? Was sagt dir der Mann hier? Ich habe keinen. Ich habe keinen, der mich ins Wasser wirft. Ich habe keinen. Auch keiner von den Gesunden ist wiedergekommen oder ist da geblieben. Und genau so ist es heute. Die Menschen sind so ich-zentriert, so egoistisch. Und auch das ist etwas, was die Bibel sagt. Und keiner von uns kann sich davon freisprechen. Auch wir alle sind egoistisch bis auf die Knochen. Das merkt man daran, dass wenn uns was gegen den Strich geht oder wenn etwas gegen unsere Laune geht, dass wir sofort mit gewissen Reaktionen agieren. Das ist ein Zeichen unseres innewohnenden Egoismus. Wenn es uns gut geht und wenn uns das nach unserer Pfeife tanzt, dann sind wir gut gelaunt und dann sind wir dafür. Aber sobald etwas gegen uns in den Strich geht, dann aber. Das ist Egoismus. Und dieser Egoismus, der steckt in unseren Herzen. Und genauso war es damals. Es war keiner da. Die Leute wurden geheilt und dann weg. Nach mir die Sintflut. Die anderen sind mir völlig Schnuppe. Mir doch egal. Sollte doch nur 30 Jahre dort liegen. Hauptsache mir geht's gut. Hauptsache mir geht's gut. Und dann kommt jemand. Dann kommt jemand, der ist so anders. Dann kommt jemand. Und da heißt es in Vers 6, als Jesus diesen da liegen sah. Das heißt, der Herr Jesus kommt und sucht bewusst diesen Teich Bethesda auf, der zwar irgendwo in der Mitte der Gesellschaft war, aber dennoch weggesperrt lag. Das heißt, er ging dort nicht vorbei. Er ging bewusst dorthin. Und da heißt es im Vers 5, dass dort ein Mensch war und diesen sah Jesus da liegen, Vers 6. Bleiben wir mal kurz im Vers 5 am Anfang stehen nochmal. Es heißt, es war aber ein Mensch. Es war ein Mensch. Ich möchte es nochmal sagen. Es war ein Mensch. Es war kein Vieh. Es war keine Nummer. Es war keine Karteikarte. Es war kein Fall. Es war keine Angelegenheit. Es war ein Mensch.
Was zählt der Mensch heute? Der Einzelne? Was zählen 298 Insassen eines Flugzeuges über der Ukraine? Was zählen die Minderheiten im Irak, die jetzt durch die ISIS verfolgt werden? Was zählen diese Individuen? Sind es Menschen? Oder sind das irgendwelche Kreaturen, die man einfach abschießt? Wir merken, wie es um unsere Gesellschaft bestellt ist. Das Wort Gottes sagt uns hier ganz deutlich, es war ein Mensch. Einer. Und auf einen Menschen kommt es unserem Herrn an. Bei Gott sind wir nicht nur eine Nummer. Bei Gott haben wir einen Namen. Und mit diesem Namen hat er uns gerufen und wir sind sein. Es war ein Mensch. Das wird heute sehr, sehr schnell vergessen. Und Vers 6 hat uns das, ich habe schon angedeutet, sagt uns das. Er sah diesen. Er sah ihn. Das heißt, er ging ganz bewusst zu diesem Mann hin. Zu den Ausgestoßenen. Zu den Schwachen. Und wir wissen das aus seinem Leben. Er hatte einen Blick für die notleidende Gesellschaft. Und wisst ihr, ich glaube, das sind in der Tat heilsame Begegnungen. Wenn wir auf der Straße jemanden sitzen sehen mit der Bierflasche in der Hand und man sieht ihm schon an, dass er vielleicht einen Monat nicht sich gewaschen hat oder wie auch immer, wenn wir uns dazusetzen. Das sind heilsame Begegnungen, wenn ich ein Krankenhaus aufsuche, um bewusst das Leid zu suchen und zu sehen. Es ist heilsam, wenn ich Leute aufsuche, denen es ganz mies geht und nicht neben sie setze, meinen Arm über ihre Schulter lege und mich so mit ihnen eins machen, dass ich sage, ich höre dir zu. Ich versuche dir zu helfen. Ich will dir einfach mitteilen, dass du ein Mensch bist. Dass du nicht alleine bist. Das sind wirklich heilsame Begegnungen. Wir haben so viele Möglichkeiten, über unseren eigenen Tellerrand hinweg zu sehen. Denn das bringt uns zurück auf den Teppich. Und dann fragt er ihn, willst du gesund werden? Und wir fragen uns, und wir fragen, Herr, was ist denn das für eine Frage? Mann, der war 38 Jahre hier, krank. Ob er erst 38 Jahre alt war oder ob diese Krankheit 38 Jahre an ihm gehaftet hatte, das wird uns nicht gesagt. Aber was ist denn das jetzt hier für eine Frage, würden wir denken? Na klar will er gesund werden, deswegen war er ja hier. Aber wisst ihr, unser Herr stellt uns manchmal Fragen, obwohl er die Antwort eh kennt. Aber er stellt sie uns deshalb, weil er von uns, von dir, die Antwort hören will. Das heißt, er will hier in dem Fall ein Eingeständnis dieses Mannes, dass er krank ist. Er will es aus seinem Mund hören. Ich bin krank, ich brauche Hilfe. Du musst mir helfen. Das will er hören, der Herr. Und so stellt er auch in unserem, in deinem Leben manchmal Fragen, wo du sagst, Herr, du weißt es doch eigentlich. Aber reagier nicht so, Herr, du weißt es doch sowieso, ich brauche dir das doch gar nicht mehr sagen, fertig, aus. Sondern sag es ihm ganz konkret, so als ob er es wirklich nicht weiß, als ob du ihm das erste Mal sagst. Er will es hören, er will das hören. Die Psalmen sind voll davon. Mit meiner Not, Herr, komme ich zu dir. Und so will er das hören von ihm. Und der Kranke antwortet ihm, ich habe keinen Menschen, der mich, wenn das Wasser bewegt worden ist, in den Teich wirft. 38 Jahre lang mit diesem Leid behaftet. Wenn man das überlegt, manchmal ist man so, mir geht es so, zumindest so, wenn es einmal einen Tag nicht so gut geht, wird man gleich unzufrieden. Und hier haben wir jemanden, der ist 38 Jahre, stell dir das mal vor, ans Krankenbett geheftet. Und er ist nun hier am Teich Bethesda und der Herr Jesus sieht ihn, er geht hin und er spricht ihn an.
Und ich möchte dich heute Morgen fragen, hast du diese Frage, willst du gesund werden, in deinem Leben gehört? Ich gehe davon aus, dass ein Großteil hier, oder ich denke, dass ein Großteil von hier wiedergeboren ist. Deswegen steht die Frage vielleicht erst einmal gar nicht primär, ob du gesund werden willst, im Sinne von Erlösung für dein Leben. Weil offensichtlich die meisten von uns wiedergeboren sind. Aber wisst ihr, wir können auch in unserem Glaubensleben krank werden. Wir können auch in unserem Glaubensleben auf die falsche, schiefe Bahn geraten. Wir können auch in unserem Glaubensleben uns an einen Teich Bethesda begeben und warten auf Bewegungen des Wassers, warten auf irgendwelche Bewegungen von Wellen, von Heilwellen, Fernsehwellen, bla bla bla. Das heißt, hängen unsere Hoffnung, unser Sehnen an irgendwelche anderen Dinge und nicht mehr an den Herrn Jesus, dann sind wir geistlich krank. Und deswegen ist dieser Text auch für uns so wichtig. Er vermittelt als Bild, wie der Herr jemanden befreit, erlöst von seiner Sünde. Aber er zeigt als zweites auch die Lektion, dass hier kranke Gläubige umkehren können und geheilt werden können. Also nicht mit einer wahrhaftigen Krankheit, das kann er auch heilen, natürlich. Er ist der Herr, wer, wenn nicht er? Aber ganz bewusst, wenn wir uns hier an Plätze begeben und im übertragenen Sinn auf Engel warten, also auf Dinge, die irrelevant sind für uns, die nicht wichtig sind, die uns wegziehen wollen von dem wahren Friedefürsten, von Christus, dann fragt er uns, willst du gesund werden? Willst du gesund werden von deiner Internetsucht? Willst du gesund werden von Völlerei? Willst du gesund werden von Machtstreben? Willst du gesund werden von Zorn, von Wut? Willst du gesund werden? Willst du gesund werden? Dann achte nicht auf die Bewegung des Wassers. Es hat keinen Sinn. Suche nicht irgendwo. Suche nicht irgendwo. Sondern höre auf die Stimme des Herrn Jesus, der dich fragt. Willst du das loswerden? Willst du davon befreit werden? Willst du davon befreit werden, von diesen ganzen Dingen, die dich wegziehen von Christus? Die dich in den Bann nehmen, die dich gefangen nehmen, die dich letztlich kaputt machen? Ja, wo du vielleicht sagst, ich bin gläubig, ich bin Christ, ich bin in der Gemeinde und ich diene auch dem Herrn, aber irgendwie merke ich bin nicht frei. Ich bin gefangen in meinem Zorn. Ich bin gefangen in Bitterkeit. Ich bin gefangen in Feindschaft unter Brüdern. Dann ist dieser Text genau das Richtige für uns. Willst du gesund werden? Und dann fordert der Herr ein Eingeständnis von uns. Sonst kann er uns nicht heilen, sonst kann er uns nicht davon befreien.

0: Und dann kommt dieses Eingeständnis. Und interessant ist die Reaktion unseres Herrn. Er reagiert prompt. Prompt reagiert er auf die Worte dieses kranken Mannes. Er wartet nicht ab. Er redet nicht um den heißen Brei herum. Er stellt nicht noch irgendwelche anderen Forderungen. Das Einzige, was er will, ist ein Eingeständnis der Schuld. Ein Eingeständnis der Krankheit. Ein Eingeständnis dieser Dinge. Und wisst ihr, das zieht sich durch die ganze Bibel durch. Sobald jemand zum Herrn kommt, sobald er zu ihm kommt und ihn um Vergebung bittet, auch als Christ, nachdem er auf falsche Wege gekommen ist, sofort ist er bereit zu segnen. Sofort. Sofort. Und wenn du sagst, ich habe hier Dinge in meinem Leben, die schleppe ich schon jahrelang mit mir rum. Ich komme davon nicht los. Ich habe den Eindruck, es wird immer schlimmer. Dann mach es so wie dieser Mann hier. Lass dir die Frage gefallen, willst du gesund werden? Das heißt, mit anderen Worten, hör mal zu, du bist krank. Du bist geistlich krank. Nicht geistig, geistlich krank. Und du hast nur eine Möglichkeit, umzukehren. Buße zu tun, neu anzufangen, dann ist der Herr sofort bereit zu segnen, sofort bereit, den neuen Anfang zu schenken. Und genau das geschieht hier im übertragenen Sinn. Vers 8, der Herr Jesus spricht zu ihm, steh auf. Stell dir das mal vor, der sagt zu ihm Lahmen, auf einmal, steh auf. Und der fängt hier nicht an rumzudiskutieren. Ich kann ja gar nicht. Der wurde nämlich sofort gesund. Und dann stand sofort auf und nahm sein Bett auf und ging umher. Vers 9. Steh auf. Ohne Heilwasser. Steh auf. Ohne Rituale. Steh auf. Ohne Werke. Steh einfach auf, weil ich es dir sage. Das macht der Herr. Das macht unser geliebter Herr. Du brauchst diesen stinkenden Tümpel nicht. Wie viele Zisternen haben wir uns manchmal ausgehauen, die das Wasser nicht halten? Der Herr kennt alle unsere Herzen, er kennt alle unsere Schwachstellen, er kennt alle unsere verborgenen Sünden. Wie viele dieser Dinge haben wir uns als Zisternen ausgehauen, haben das lebendige Wasser verlassen und sind zu diesen rissigen, tümpeln, stinkenden Dingern gegangen und dann sagen wir, nein, nein, hier muss was falsch laufen, hier finde ich keine Erfüllung. Und dann kommen wir reumütig zu ihm zurück, Herr, nur bei dir. Wie oft ist es auch in unserem Leben der Fall? Der Herr sagt, steh auf, verlass dieses trübe Wasser, verlass es. Und komm zum lebendigen Wasser, das ich dir gebe. Ich schließe mit Jesaja 55. Jesaja 55, Vers 1 bis 3. Wohl bemerkt, ich unter der Prämisse, es zählt in zweifacher Hinsicht. Einmal für den Ruf zum ewigen Leben, zur Umkehr, zur Lebenswende. Aber es zählt in zweiter Bedeutung für uns, die wir uns so oft verrennen in unserem Ich. Und da wollen wir uns daran erinnern, was hier steht. Auf, ihr Durstigen. Denn diese Leute, die hier saßen, auch ich, der vielleicht du manchmal bist, wir sind ja durstig und wir suchen dann unseren Durst zu stillen. Manchmal nehmen wir einen Schluck aus einer Quelle, wie ich schon gesagt habe, die uns nicht gut tut. Und da heißt es hier, auf, ihr Durstigen, alle, kommt zum Wasser und ihr, und die ihr kein Geld habt, kommt, kauft und esst. Ja, kommt, kauft ohne Geld und ohne Kaufpreis Wein und Milch. Warum wiegt ihr Geld ab für das, was kein Brot ist? Und euren Verdienst für das, was nicht sättigt. Hört doch auf mich. Hört doch auf mich, sagt der Herr. Und esst das Gute und eure Seele labe sich am Fetten. Neigt euer Ohr und kommt zu mir. Hört, und eure Seele wird leben. Und ich will einen ewigen Bund mit euch schließen, getreu den unverbrüchlichen Gnaden erweisen an David. Sicherlich im Kontext für das Volk, irdische Volk Israel, aber im erweiterten Sinn dürfen auch wir hier lernen, draus ziehen. Und dann noch die Verse 6 und 7. Sucht den Herrn, während er sich finden lässt. Ruft ihn an, während er nahe ist. Der Gottlose verlasse seinen Weg und der Mann der Bosheit seine Gedanken. In diesem Vers 7 finden wir, so meine ich, zwei Gruppen. Einmal den Gottlosen und einmal den Mann der Bosheit. Wir können auch so sein. Wir können auch Männer und Frauen der Bosheit sein, auch als Christen. Das geht. Das funktioniert. Leider. Verlassen wir unseren Weg. Verlassen wir diesen Weg und gehen zu ihm. Und so schließe ich mit diesem Punkt, dass uns hier in diesem Abschnitt zwei Botschaften vermittelt werden. Die erste und große Botschaft natürlich: Sünder finden Rettung nur bei Jesus Christus. Und diese ganzen Kranken sind ein Sinnbild hier für Menschen, die kaputt gemacht sind von der Sünde. Aber die zweite Botschaft, und sie ist wahrscheinlich dann eher für uns wichtig: Christen finden Erfüllung nur bei Jesus Christus. Nirgendwo anders. An keinem Teich Bethesda, an keinem Teich Siloa im übertragenen Sinn. Und das ist etwas, was es immer wieder wichtig ist zu bedenken. Denn wir wollen in der Heiligung fortschreiten. Wir wollen das, weil der Herr es selbst gesagt hat.
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0: 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Hallo und herzlich willkommen. Rüdiger Klaue gibt Ihnen nun im Bibelpanorama einen Überblick über den Brief an Titus vom Apostel Paulus.
1: Der Titusbrief. Der Titusbrief hat manches über gute Werke zu sagen. Das ist bei vielen Christen ein ziemlich kritisches Thema. Erstens einmal besteht nicht Einigkeit darüber, was gute Werke sind. Da ist zum Beispiel die Terroristengruppe, die es sich zum Ziel gesetzt hat, alle einflussreichen Männer in Regierung und Wirtschaft umzubringen. Das ist in ihren Augen kein Verbrechen, sondern gute Werke, mit denen sie die armen Unterdrückten befreien und die Sünden der Ausbeuter bestrafen wollen. Rauschgifthändler, die ihre Freiheit und ihr Leben einsetzen, um etliche Kilo Heroin in die wichtigsten Verbraucherländer zu schmuggeln, denken nicht, dass sie etwas Böses tun. Sie helfen doch bloß den reichen, lebensüberdrüssigen Menschen zu einem schönen Erlebnis. Auch das sind gute Werke. Als Saulus noch die Christen verfolgte, sie töten und in Gefängnisse werfen ließ, diente er seiner Meinung nach Gott und tat etwas Gutes, etwas für sein Volk und seinen Glauben. Sicher geht es vielen Atheisten und Islamisten, die Christen verfolgen heute ähnlich. Im Namen ihrer Religion, der Wissenschaft, des Fortschritts und einer besseren Zukunft verfolgen und töten sie Christen. Sogar der Irakkrieg war ein gutes Werk. Im Namen des Rechts und der Gerechtigkeit wurde hier gekämpft und Menschen erschossen. Das ist ja bei jedem Krieg so. Ich würde dieses Vorgehen aber nicht als gute Werke bezeichnen. Und da sehen wir schon die Schwierigkeit. Wer bestimmt, was gute Werke sind? Oder wer unterscheidet die Motive? Einem armen Menschen Geld zu geben, ist doch eine gute Sache, nicht wahr? Das kann man doch wirklich als gutes Werk bezeichnen. Aber wenn der Arme damit zum Schweigen gebracht werden soll oder für eine politische Partei gekauft werden soll, ist es dann auch noch ein gutes Werk? Kranke zu heilen ist sicher ein gutes Werk, aber wer prüft die Motive, weshalb ein Arzt diese Laufbahn eingeschlagen hat? War es wirklich sein Interesse am Wohl des Nächsten? Ist es ihre Freude am Forschen und Untersuchen? Ist es die Aussicht auf guten Verdienst und eine gesicherte Existenz? Oder ist es einfach die Tradition der Familie? Warum hat jene Firma so hohe Geldbeträge für Brot für die Welt gegeben? Ist es das Interesse an den notleidenden Menschen? Ist es eine steuerliche Frage? Ist es Imagepflege, weil die Inhaber sich einen guten Namen machen müssen? Fühlen sie sich verpflichtet, ihre Schuld und Ungerechtigkeit auf diese Weise wieder gut zu machen? Wir können es nicht sagen. Wir können nicht ins Herz sehen. Und doch scheint uns manchmal, dass die Motive nicht sehr sauber waren. Von guten Werken zu reden, ist einfach ein heikles Thema, finde ich. Manche Leute bezahlen, ob bewusst oder unbewusst, mit den guten Werken ihre Sünden und wollen sich den Himmel damit verdienen. Das geht nicht und das ist ein sinnloses Unternehmen, weil Gott das niemals anerkennt. Trotz all dieser und mancher anderer Schwierigkeiten müssen wir aber doch auch von den guten Werken reden. Ganz besonders die Christen sollten sich für dieses Thema interessieren. Sie sind nämlich von Gott zu guten Werken berufen. Sie sind nicht erlöst, um sich zu freuen und auszuruhen und schadenfroh oder mitleidig auf die anderen zu schauen, die versuchen, mit guten Werken einen zornigen Gott gnädig zu stimmen. Christen sind erlöst nicht aufgrund ihrer Werke, sondern aufgrund des Werkes Jesu am Kreuz. Aber sie sind erlöst zu guten Werken, also damit sie Gutes tun können und wollen. Und davon spricht auch der Titusbrief. Titus war ein jüngerer Mitarbeiter des Apostels Paulus. Er war ein Heide, der aber durch Paulus zum lebendigen Glauben an Christus gekommen war. Nun stand er Paulus zur Seite, nicht als ein ständiger Begleiter, aber für besondere Dienste. So sandte Paulus den Titus einmal nach Korinth, als es dort Schwierigkeiten und Ablehnung gegen Paulus gab, als Spannungen, Unmoral und andere Sünden drohten, die Gemeinde zugrunde zu richten. Paulus musste schnell etwas unternehmen, und so sandte er Titus los. Offenbar hat Titus seine Mission bestens erfüllt und einen beruhigenden Einfluss auf die Gemeinde ausüben können. Es scheint also Titus etwas älter gewesen als Timotheus und auch stärker und fester. Jedenfalls brauchte Paulus nicht um seine Gesundheit und seinen Glauben besorgt zu sein. Als der Brief entstand, und das muss etwa um dieselbe Zeit gewesen sein, als Paulus den ersten Timotheusbrief schrieb, war Titus gerade Pastor in Kreta. Die Bewohner der Insel hatten einen weithin bekannten schlechten Ruf. Sie waren unbeständig, reizbar, unehrlich, bequem und faul. Es musste sich manches in ihrem Leben verändern, bis sie der Norm des Willens Gottes entsprachen. Diese Veränderung geschah nur langsam und war sogar ins Stocken geraten. Deshalb hatte Paulus seinen Mitarbeiter Titus nach Kreta entsandt. Titus sollte dafür sorgen, dass die Gläubigen ihren Lebensstil verändern und gute Werke tun. Sie sollten ihre Gemeinde ordentlich organisieren und Älteste einsetzen. Das alles sollte Titus in die Wege leiten und überwachen. Auf keinen Fall durften die Kreter so weiterleben wie bisher. Und dafür gibt es einige Gründe. Erstens waren sie ja Christen geworden, die sich unter den Willen Gottes gestellt hatten. Der Wille Gottes ist unsere Heiligung. Weil Gott heilig und gerecht ist, sollen wir Christen auch heilig sein. Weil Gott gut ist, sollen wir auch gut sein. Zweitens sollten sie jetzt ein neues Leben führen, weil sie doch einmal über ihr bisheriges Leben, über ihre Sünden und Fehler Buße getan hatten. Jeder Christ muss ja einmal Buße getan haben. Da ist es ja ein Hohn und ein Widerspruch, wenn man einmal eingesehen hat, dass das Leben bisher verkehrt war und Gott dafür um Vergebung bittet, aber dann doch wieder genauso weitermacht wie vorher. Drittens sollten die Christen in Kreta auch fruchtbar sein. Sie sollten durch ihr gutes Benehmen und durch ihr Zeugnis im täglichen Leben andere Menschen für Christus gewinnen. Wir können keine Frucht für Gott und für die Ewigkeit bringen durch Ungehorsam, Bosheit, Zank und Hass. Solch ein Verhalten kann Gott nicht gefallen und er wird es auch nicht ungestraft lassen. Der gute, neue Wandel eines Christen wird auf zwei Ebenen realisiert. Da geht es einmal um das Loslassen, Abwenden oder nicht mehr tun und zum anderen um die guten Werke oder das, was man jetzt als Christ eben anders tun muss. Diese beiden Dinge gehören zusammen. Es gibt keine guten Werke, solange wir noch nicht den Hass und den Egoismus, die Lüge und Begehrlichkeit überwunden haben. Aber auf der anderen Seite hat es auch keinen Zweck, alles Mögliche aufzugeben und dann leer und untätig dazusitzen. Überall da, wo ein neugeborener Christ eine Sünde oder schlechte Gewohnheit lässt, da muss eine gottwohlgefällige andere Aktivität eintreten. Die sogenannten guten Werke. Das sehen wir auch deutlich im Titusbrief. Da heißt es im 2. Kapitel, dass wir dem Ungehorsam gegen Gott den Abschied geben, den Begierden, die uns umstricken, und dass wir besonnen, gerecht und fromm in dieser Welt leben als Menschen, die auf die beseligende Erfüllung ihrer Hoffnung warten. Und dann im 3. Kapitel, ermahne sie, über niemand schlecht zu reden und nicht zu streiten, sondern friedfertig zu sein und allen Menschen freundlich zu begegnen. Wir wollen nicht vergessen, dass wir selbst früher unverständig und ungehorsam waren. Wir waren vom rechten Weg abgeirrt und wurden von allen möglichen Wünschen und Leidenschaften beherrscht. Wir lebten in Bosheit und Neid, waren hassenswert und hassten uns gegenseitig. So beschreibt Paulus das Leben vor der Bekehrung. Dann sagt er aber weiter, aber dann erschien die Freundlichkeit und Menschenliebe Gottes, unseres Retters. Wir selbst hatten keine guten Taten vorzuweisen, mit denen wir vor ihm hätten bestehen können. Nein, aus reinem Erbarmen hat er uns gerettet durch das Bad der Taufe, das Bad, in dem wir zu einem neuen Leben geboren wurden, erneuert durch den Heiligen Geist. So sind auch die Kreter zu einem neuen Leben gekommen. All ihre Sünden und Bosheiten und Untugenden sind ihnen von Gott vergeben worden. Um nun auch im Alltag ein neues Leben zu führen, mussten sie verschiedene schlechte Gewohnheiten und Laster ablegen. Das war das Erste. Dann mussten sie aber auch verschiedene Tugenden ganz neu lernen, wie zum Beispiel den Gehorsam, Disziplin, die Freundlichkeit, Sanftmut und Hilfsbereitschaft. Das waren Dinge, die sie früher nicht taten, die manchen noch recht ungewohnt waren und nicht so ganz gelingen wollten. Die wahren guten Werke, die vor Gott etwas gelten, haben folgende Kennzeichen. Erstens, sie kommen aus dem Wort Gottes. Was gut und was böse ist, wird nicht gemessen daran, ob es einem Volk nützt oder mir selber nützt, sondern allein daran, was Gottes Wort uns lehrt. Die Richtschnur sind da einmal die 10 Gebote, dann aber auch die Worte Jesu im Neuen Testament und die Lehren der Apostel. Als Zusammenfassung der ganzen Gebote hat uns Jesus dieses Wort gegeben. Du sollst deinen Nächsten lieben wie dich selbst. Zweitens kommen die wahren guten Werke aus dem Heiligen Geist, der in uns wohnt. Leider ist es wahr, dass ein jeder die Bibel interpretieren kann, wie er will. Sogar böse Menschen und Verbrecher werden irgendeinen Bibelvers finden, mit dem sie ihr falsches, böses Tun rechtfertigen wollen. Die Werke, die jemand tut, sind aber nur dann gut, wenn sie aus dem richtigen Geist kommen. Und der richtige Geist ist der Heilige Geist Gottes, der nur im Gläubigen wohnt und ihn leitet und lenkt. Und drittens können gute Werke nur aus einem reinen Herzen kommen. Auch böse Menschen können freundlich schauen. Sie können sich für Gerechtigkeit und Nächstenliebe einsetzen. Sie können für den Frieden und soziale Gerechtigkeit kämpfen. Solange ihr Herz aber noch böse und verfinstert ist, solange es nicht durch das Bad der Wiedergeburt erneuert ist, können ihre Werke nicht wirklich gut sein. Bist du ein Christ? Dann achte darauf, dass deine Werke, dein Verhalten und deine Handlungsweise nicht von der öffentlichen Meinung oder von dem Urteil unreiner Menschen geprägt wird, sondern vom Willen Gottes, der allein heilig und gut ist. Wir beten. Vater, wir danken dir, dass du uns in Jesus ein neues Leben geschenkt hast. Hilf uns bitte, dass wir nicht vergessen, in diesem neuen Leben zu wandeln, das Böse zu lassen und das Gute zu tun. Amen.

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0: 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Hallo und herzlich willkommen. In unserer heutigen Bibellese hören Sie aus der großen Hörbibel nach Martin Luther, erschienen bei der Deutschen Bibelgesellschaft, einen Abschnitt aus dem Alten Testament. Aus dem Psalm 27 bis 34 und nach ein wenig Musik auch einen Abschnitt aus dem Neuen Testament, aus dem 2. Korintherbrief Kapitel 6. Und nun viel Freude beim Zuhören des Wortes Gottes.
1: Der Herr ist mein Licht und mein Heil. Vor wem sollte ich mich fürchten? Der Herr ist meines Lebens Kraft. Vor wem sollte mir grauen? Wenn die Übeltäter an mich wollen, um mich zu verschlingen, meine Widersacher und Feinde, sollen sie selber straucheln und fallen. Wenn sich auch ein Heer wider mich lagert, so fürchtet sich dennoch mein Herz nicht. Wenn sich Krieg wider mich erhebt, so verlasse ich mich auf ihn. Eines bitte ich vom Herrn, das hätte ich gerne, dass ich im Hause des Herrn bleiben könne mein Leben lang, zu schauen die schönen Gottesdienste des Herrn und seinen Tempel zu betrachten. Denn er deckt mich in seiner Hütte zur bösen Zeit, er birgt mich im Schutz seines Zeltes und erhöht mich auf einen Felsen. Und nun erhebt sich mein Haupt über meine Feinde, die um mich her sind. Darum will ich Lob opfern in seinem Zelt. Ich will singen und Lob sagen dem Herrn. Herr, höre meine Stimme, wenn ich rufe. Sei mir gnädig und erhöre mich. Mein Herz hält dir vor dein Wort, ihr sollt mein Antlitz suchen. Darum suche ich auch, Herr, dein Antlitz. Verbirg dein Antlitz nicht vor mir, verstoße nicht im Zorn deinen Knecht. Denn du bist meine Hilfe. Verlass mich nicht und tu die Hand nicht von mir ab. Gott, mein Heil. Denn mein Vater und meine Mutter verlassen mich, aber der Herr nimmt mich auf. Herr, weise mir deinen Weg und leite mich auf ebener Bahn um meiner Feinde willen. Gib mich nicht preis dem Willen meiner Feinde, denn es stehen falsche Zeugen wider mich auf und tun mir Unrecht ohne Scheu. Ich glaube aber doch, dass ich sehen werde die Güte des Herrn im Lande der Lebendigen. Harre des Herrn. Sei getrost und unverzagt und harre des Herrn.
2: Wenn ich rufe zu dir, Herr, mein Fels, so schweige doch nicht, dass ich nicht, wenn du schweigst, gleich werde denen, die in die Grube fahren. Höre die Stimme meines Flehens, wenn ich zu dir schreie, wenn ich meine Hände aufhebe zu deinem heiligen Tempel. Raffe mich nicht hin mit den Gottlosen und mit den Übeltätern, die freundlich reden mit ihrem Nächsten und haben Böses im Herzen. Gib ihnen nach ihrem Tun und nach ihren bösen Taten. Gib ihnen nach den Werken ihrer Hände. Vergilt ihnen, wie sie es verdienen. Denn sie wollen nicht achten auf das Tun des Herrn, noch auf die Werke seiner Hände. Darum wird er sie niederreißen und nicht wieder aufbauen. Gelobt sei der Herr. Denn er hat erhört die Stimme meines Flehens. Der Herr ist meine Stärke und mein Schild. Auf ihn hofft mein Herz, und mir ist geholfen. Nun ist mein Herz fröhlich, und ich will ihm danken mit meinem Lied. Der Herr ist seines Volkes Stärke, Hilfe und Stärke für seinen Gesalbten. Hilf deinem Volk und segne dein Erbe und weide und trage sie ewiglich.
3: Bringet da dem Herrn, ihr Himmlischen, bringet da dem Herrn Ehre und Stärke.
4: Bringet da dem Herrn die Ehre seines Namens. Betet an den Herrn in heiligem Schmuck.
3: Die Stimme des Herrn erschallt über den Wassern. Der Gott der Ehre donnert, der Herr über großen Wassern.
4: Die Stimme des Herrn ergeht mit Macht. Die Stimme des Herrn ergeht herrlich.
3: Die Stimme des Herrn zerbricht die Zedern. Der Herr zerbricht die Zedern des Libanon.
4: Er lässt hüpfen wie ein Kalb den Libanon, den Sirion wie einen jungen Wildstier.
3: Die Stimme des Herrn sprüht Feuerflammen, die Stimme des Herrn lässt die Wüste erbeben, der Herr lässt erbeben die Wüste Kadesh.
4: Die Stimme des Herrn lässt Eichen wirbeln und reißt Wälder kahl. In seinem Tempel ruft alles Ehre.
3: Der Herr hat seinen Thron über der Flut. Der Herr bleibt ein König in Ewigkeit. Der Herr wird seinem Volk Kraft geben. Der Herr wird sein Volk segnen mit Frieden.
5: Ich preise dich, Herr, denn du hast mich aus der Tiefe gezogen und lässest meine Feinde sich nicht über mich freuen. Herr, mein Gott, als ich schrie zu dir, da machtest du mich gesund. Herr, du hast mich von den Toten heraufgeholt, du hast mich am Leben erhalten, aber sie mussten in die Grube fahren. Lob singet dem Herrn, ihr seine Heiligen, und preiset seinen heiligen Namen, denn sein Zorn währet einen Augenblick, und lebenslang seine Gnade. Den Abend lang währet das Weinen, aber des Morgens ist Freude. Ich aber sprach, als es mir gut ging, ich werde nimmermehr wanken. Denn, Herr, durch dein Wohlgefallen hattest du mich auf einen hohen Fels gestellt. Aber als du dein Antlitz verbargest, erschrak ich. Zu dir, Herr, rief ich, und zum Herrn flehte ich. Was nützt dir mein Blut, wenn ich zur Grube fahre? Wird dir auch der Staub danken und deine Treue verkündigen? Herr, höre und sei mir gnädig. Herr, sei mein Helfer. Du hast mir meine Klage verwandelt in einen Reigen. Du hast mir den Sack der Trauer ausgezogen und mich mit Freude gegürtet, dass ich dir Lob singe und nicht stille werde. Herr, mein Gott, ich will dir danken in Ewigkeit.
1: Herr, auf dich traue ich. Lass mich nimmermehr zu Schanden werden. Errette mich durch deine Gerechtigkeit. Neige deine Ohren zu mir. Hilf mir eilends. Sei mir ein starker Fels und eine Burg, dass du mir helfest. Denn du bist mein Fels und meine Burg, und um deines Namens willen wollest du mich leiten und führen. Du wollest mich aus dem Netze ziehen, das sie mir heimlich stellten, denn du bist meine Stärke. In deine Hände befehle ich meinen Geist. Du hast mich erlöst, Herr, du treuer Gott. Ich hasse, die sich halten an nichtige Götzen. Ich aber hoffe auf den Herrn. Ich freue mich und bin fröhlich über deine Güte, dass du mein Elend ansiehst und nimmst dich meiner an in Not und übergibst mich nicht in die Hände des Feindes. Du stellst meine Füße auf weiten Raum. Herr, sei mir gnädig, denn mir ist Angst. Mein Auge ist trübe geworden vor Gram, matt meine Seele und mein Leib. Denn mein Leben ist hingeschwunden in Kummer und meine Jahre in Seufzen. Meine Kraft ist verfallen durch meine Missetat und meine Gebeine sind verschmachtet. Vor all meinen Bedrängern bin ich ein Spott geworden, eine Last meinen Nachbarn und ein Schrecken meinen Bekannten. Die mich sehen auf der Gasse fliehen vor mir. Ich bin vergessen in ihrem Herzen wie ein Toter. Ich bin geworden wie ein zerbrochenes Gefäß. Denn ich höre, wie viele über mich lästern. Schrecken ist um und um. Sie halten Rat miteinander über mich und trachten danach, mir das Leben zu nehmen. Ich aber, Herr, hoffe auf dich und spreche, du bist mein Gott. Meine Zeit steht in deinen Händen. Errette mich von der Hand meiner Feinde und von denen, die mich verfolgen. Lass leuchten dein Antlitz über deinem Knecht. Hilf mir durch deine Güte. Herr, lass mich nicht zu Schanden werden, denn ich rufe dich an. Die Gottlosen sollen zu Schanden werden und hinabfahren zu den Toten und schweigen. Verstummen sollen die Lügenmäuler, die da reden, wider den Gerechten frech, stolz und höhnisch. Wie groß ist deine Güte, Herr, die du bewahrt hast denen, die dich fürchten, und erweisest vor den Leuten denen, die auf dich trauen. Du birgst sie in deinem Schutz vor den Rotten der Leute. Du deckst sie in der Hütte vor den zänkischen Zungen. Gelobt sei der Herr, denn er hat seine wunderbare Güte mir erwiesen in einer festen Stadt. Ich sprach wohl in meinem Zagen, ich bin von deinen Augen verstoßen, doch du hörtest die Stimme meines Flehens, als ich zu dir schrie. Liebet den Herrn, alle seine Heiligen. Die Gläubigen behütet der Herr und vergilt reichlich dem, der Hochmut übt. Seid getrost und unverzagt alle, die ihr des Herrn harret.
6: Wohl dem, dem die Übertretungen vergeben sind, dem die Sünde bedeckt ist. Wohl dem Menschen, dem der Herr die Schuld nicht zurechnet, in dessen Geist kein Trug ist. Denn als ich es wollte verschweigen, verschmachteten meine Gebeine durch mein tägliches Klagen. Denn deine Hand lag Tag und Nacht schwer auf mir, dass mein Saft vertrocknete, wie es im Sommer dürre wird. Darum bekannte ich dir meine Sünde, und meine Schuld verhehlte ich nicht. Ich sprach, ich will dem Herrn meine Übertretungen bekennen. Da vergabst du mir die Schuld meiner Sünde. Deshalb werden alle Heiligen zu dir beten zur Zeit der Angst. Darum, wenn große Wasserfluten kommen, werden sie nicht an sie gelangen. Du bist mein Schirm. Du wirst mich vor Angst behüten, dass ich errettet gar fröhlich rühmen kann.
7: Ich will dich unterweisen und dir den Weg zeigen, den du gehen sollst. Ich will dich mit meinen Augen leiten.
6: Seid nicht wie Rosse und Maultiere, die ohne Verstand sind, denen man Zaum und Gebiss anlegen muss. Sie werden sonst nicht zu dir kommen. Der Gottlose hat viel Plage. Wer aber auf den Herrn hofft, den wird die Güte umfangen. Freuet euch des Herrn und seid fröhlich, ihr Gerechten, und jauchzet, alle ihr Frommen.
8: Freuet euch des Herrn, ihr Gerechten, die Frommen sollen ihn recht preisen. Danket dem Herrn mit Harfen, Lob singet ihm zum Psalter von 10 Saiten. Singet ihm ein neues Lied, spielt schön auf den Saiten mit fröhlichem Schall. Denn des Herrn Wort ist wahrhaftig, und was er zusagt, das hält er gewiss. Er liebt Gerechtigkeit und Recht. Die Erde ist voll der Güte des Herrn. Der Himmel ist durch das Wort des Herrn gemacht und all sein Heer durch den Hauch seines Mundes. Er hält die Wasser des Meeres zusammen wie in einem Schlauch und sammelt in Kammern die Fluten. Alle Welt fürchte den Herrn und vor ihm scheue sich alles, was auf dem Erdboden wohnet. Denn wenn er spricht, so geschieht's. Wenn er gebietet, so steht's da. Der Herr macht zunichte der Heidenrat und wehrt den Gedanken der Völker. Aber der Ratschluss des Herrn bleibt ewiglich, seines Herzens Gedanken für und für. Wohl dem Volk, dessen Gott der Herr ist, dem Volk, das er zum Erbe erwählt hat. Der Herr schaut vom Himmel und sieht alle Menschenkinder. Von seinem festen Thron sieht er auf alle, die auf Erden wohnen. Er lenkt ihnen allen das Herz, er gibt Acht auf alle ihre Werke. Einem König hilft nicht seine große Macht. Ein Held kann sich nicht retten durch seine große Kraft. Rosse helfen auch nicht, da wäre man betrogen, und ihre große Stärke errettet nicht. Siehe, des Herrn Auge achtet auf alle, die ihn fürchten, die auf seine Güte hoffen, dass er sie errette vom Tode und sie am Leben erhalte in Hungersnot. Unsere Seele harrt auf den Herrn. Er ist uns Hilfe und Schild, denn unser Herz freut sich seiner, und wir trauen auf seinen heiligen Namen. Deine Güte, Herr, sei über uns, wie wir auf dich hoffen.
9: Ich will den Herrn loben, allezeit. Sein Lob soll immer da in meinem Munde sein. Meine Seele soll sich rühmen des Herrn, dass es die Elenden hören und sich freuen. Preiset mit mir den Herrn und lasst uns miteinander seinen Namen erhöhen.
2: Als ich den Herrn suchte, antwortete er mir und er rettete mich aus aller meiner Furcht. Die auf ihn sehen werden strahlen vor Freude und ihr Angesicht soll nicht schamrot werden. Als einer im Elend rief, hörte der Herr und half ihm aus allen seinen Nöten. Der Engel des Herrn lagert sich um die her, die ihn fürchten und hilft ihnen heraus. Schmecket und sehet, wie freundlich der Herr ist. Wohl dem, der auf ihn trauet. Fürchtet den Herrn, ihr, seine Heiligen. Denn die ihn fürchten, haben keinen Mangel. Reiche müssen darben und hungern, aber die den Herrn suchen, haben keinen Mangel an irgendeinem Gut.
9: Kommt her, ihr Kinder, höret mir zu. Ich will euch die Furcht des Herrn lehren. Wer möchte gern gut leben und schöne Tage sehen? Behüte deine Zunge vor Bösem und deine Lippen, dass sie nicht Trug reden. Lass ab vom Bösen und tu Gutes. Suche Frieden und jage ihm nach.
2: Die Augen des Herrn merken auf die Gerechten und seine Ohren auf ihr Schreien. Das Angesicht des Herrn steht wider alle, die Böses tun, dass er ihren Namen ausrotte von der Erde. Wenn die Gerechten schreien, so hört der Herr und er rettet sie aus all ihrer Not. Der Herr ist nahe denen, die zerbrochenen Herzens sind, und hilft denen, die ein zerschlagenes Gemüt haben. Der Gerechte muss viel erleiden, aber aus alledem hilft ihm der Herr. Er bewahrt ihm alle seine Gebeine, dass nicht eines zerbrochen wird. Den Gottlosen wird das Unglück töten, und die den Gerechten hassen, fallen in Schuld. Der Herr erlöst das Leben seiner Knechte, und alle, die auf ihn trauen, werden frei von Schuld.

0: 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Hören Sie nun noch eine Lesung aus dem Neuen Testament aus dem 2. Korintherbrief, Kapitel 6.
1: Als Mitarbeiter aber ermahnen wir euch, dass ihr die Gnade Gottes nicht vergeblich empfangt. Denn er spricht, ich habe dich zur Zeit der Gnade erhört und habe dir am Tage des Heils geholfen. Siehe, jetzt ist die Zeit der Gnade. Siehe, jetzt ist der Tag des Heils. Und wir geben in nichts irgendeinen Anstoß, damit unser Amt nicht verlästert werde, sondern in allem erweisen wir uns als Diener Gottes, in großer Geduld, in Trübsalen, in Nöten, in Ängsten, in Schlägen, in Gefängnissen, in Verfolgungen, in Mühen, im Wachen, im Fasten, in Lauterkeit,

0: O ihr Korinther, unser Mund hat sich euch gegenüber aufgetan, unser Herz ist weit geworden. Eng ist nicht der Raum, den ihr in uns habt, eng aber ist's in euren Herzen. Ich rede mit euch als mit meinen Kindern. Stellt euch doch zu mir auch so und macht auch ihr euer Herz weit. Zieht nicht am fremden Joch mit den Ungläubigen. Denn was hat die Gerechtigkeit zu schaffen mit der Ungerechtigkeit? Was hat das Licht für Gemeinschaft mit der Finsternis? Wie stimmt Christus überein mit Belial? Oder was für ein Teil hat der Gläubige mit dem Ungläubigen? Was hat der Tempel Gottes gemein mit den Götzen? Wir aber sind der Tempel des lebendigen Gottes. Wie denn Gott spricht, ich will unter ihnen wohnen und wandeln und will ihr Gott sein, und sie sollen mein Volk sein. Darum geht aus von ihnen und sondert euch ab, spricht der Herr, und rührt nichts Unreines an, so will ich euch annehmen und euer Vater sein, und ihr sollt meine Söhne und Töchter sein, spricht der allmächtige Herr.
1: Sie hörten aus der großen Hörbibel nach Martin Luther, erschienen bei der Deutschen Bibelgesellschaft. 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

0: 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Guten Abend und herzlich willkommen. Hören Sie nun einen Beitrag von Dieter Weidensdörfer.
1: Es kann uns Menschen sehr Angst machen, wenn wir erleben, wie realitätsfremd sich unsere Gesellschaft entwickelt. Die Folgen sind noch nicht absehbar. Manchmal fragt man sich, ob Pädagogen, Psychologen, Wissenschaftler oder Politiker das nicht merken oder einfach ignorieren. Das Leben in einer Scheinwelt. Was sind eigentlich Scheinwelten? So mag sich mancher Hörer fragen. Das sind einfach Welten, die es nicht gibt. Das sind Fantasien, die sich ein Mensch ausdenkt, die aber völlig wirklichkeitsfremd sind. Ich erinnere mich dabei an meine Kindheit, als ich ein altes, aber interessantes Bilderbuch bekam. Es war in einer Zeit, wo Schmalhans Küchenchef war, die Zeit nach dem Krieg. Wir wussten, was Hunger war und sehnten uns immer nach etwas Essbarem. Deshalb hat dieses Bilderbuch meine Fantasie in einer Scheinwelt gefesselt. Das war ein Buch über das Schlaraffenland. Ehe man überhaupt hineinkommen konnte, musste man sich durch einen Berg von Grießbrei essen. War man auf der anderen Seite angekommen, war man bereits kugelrund. Die gebratenen Gänse flogen einem fast in den Mund und alles war kostenlos zu bekommen. Bonbons, Schokolade, Kuchen, Würste und alle Art von Früchten gab es im Schlafenland. Uns Kindern lief jedes Mal, wenn wir das Buch anschauten, das Wasser im Mund zusammen. Leider war es nur Schein, aber keine Wirklichkeit. Was ist das nun in unserer Zeit? Denken wir an den Konsum. Da kann man ja alles kaufen, was unsere Supermärkte bieten. Es ist wie in einem Schlaraffenland. Nur braucht man eben das nötige Geld dazu. Für manche Menschen, die sich diese Dinge nicht unbeschränkt leisten können, bleibt das ein Schein. Vielleicht drücken sich manche Kinder an der Fensterscheibe die Nase platt. In unserer Gesellschaft werden aber mehr und mehr Fantasiegebilde und Scheinwelten aufgebaut. Unsere Kinder und Teenager sind dabei besonders gefährdet. Da geht es schon in den Bilderbüchern für die Jüngsten los. Statt Menschen benutzt man Tiere, die sprechen, hören und planen können. Dort beginnt die Scheinwelt. Das geht weiter, indem sich junge und leider auch ältere Menschen per Knopfdruck am Computer berauschen. Dabei merkt man nicht, wie man in eine Scheinwelt eintaucht, die es nicht gibt. Viele merken auch gar nicht mehr, wie sie bewusst manipuliert werden. Die Gefahr des Okkultismus ist sehr groß, indem man harmlos anfängt, die Menschen in eine Scheinwelt einzuführen und so gefangen zu nehmen. Es gibt auch Computerprogramme, mit denen man sich selbst eine Scheinwelt zusammenbauen kann. Das, was einem gefällt, was man sich im Leben wünscht und wie man gern sein möchte, das kann man sich selbst zusammenbasteln. Am Ende ist es nichts anderes als mein persönliches Bilderbuch vom Schlaraffenland. Vor Jahren durfte ich mit einem Freund einen Besuch im Wachsfigurenkabinett von Madame Tussauds in London machen. Auf 3 Stockwerken konnte man Figuren aus Vergangenheit und Gegenwart bewundern. Im Kellergeschoss, Gruselkabinett genannt, wurden die Hinrichtungsarten der früheren Jahre gezeigt. In den oberen Stockwerken sah man Politiker, Sportler, Musiker und auch Figuren aus Märchenbüchern. Wunderschön, fast lebensecht dargestellt. Nur etwas fehlte. Denn keine Figur hatte Leben, also nur Schein, aber keine Wirklichkeit. Lieber Hörer, lebst du auch in einer Scheinwelt? Oder ist dein Leben echt? Versuchst du vielleicht deine Gefühle zu befriedigen, indem du dir im Internet eine Erotikschau ansiehst? Andere versuchen sich durch Pornoliteratur aufzuheizen, um ihre Gefühle zu befriedigen. Aber am Ende war alles nur Fantasie, die wirklichkeitsfremd blieb. Die Folgen sind zum Teil heute bereits absehbar. Dieser Trend führt zumindest zum Realitätsverlust. Es wird überhaupt nichts mehr ernst genommen und der lebendige Gott wird einfach ausgeklammert. Weil sowieso alles nur Schein ist, sagt uns der Teufel, dass auch Gott und der Glaube nur Schein seien. Das ist wahrscheinlich das größte Problem, dass man zwischen echt und unecht nicht mehr zu unterscheiden vermag. Dabei bleibt das Allerwichtigste auf der Strecke. Ich glaube, dass es ein sehr raffinierter Trick des Teufels ist, uns eine Scheinwelt vorzugaukeln. Dazu kommen die Monster und die Hexen, mit denen unsere Kinder im Fernsehen durch Schulbücher und Romane vergiftet werden. Durch Pokémon werden sie zur Aggression gereizt und durch die Bücher über Harry Potter, der Scheinwelt und dem Okkultismus preisgegeben. Wie diese heranwachsende Generation in einigen Jahren aussehen wird, wissen wir noch nicht. Aber eines ist klar, das nimmt kein gutes Ende. Denn auf eine Scheinwelt folgt eine schreckliche Ernüchterung. Bei vielen kommt es zu einer schlimmen Aggressivität bis hin zur Kriminalität. Denken wir nur an das Geschehen in Erfurt, dessen Schrecklichkeit uns immer noch vor Augen steht. Leider ist das in dieser Welt nicht der einzige Fall, sondern die Dinge wiederholen sich ständig. Der Durcheinanderwerfer und Lügner von Anfang, der Teufel, hat mit den Leuten, die in der Scheinwelt leben, leichtes Spiel. Er kann sie steuern und dirigieren wie Schachfiguren. Das Schlimme ist, dass sie völlig immun werden, wenn es um das Evangelium geht. Weil für die meisten Menschen alles Schein ist, glauben sie, dass auch der Glaube an Christus Schein ist. Die einen surfen eben im Internet, die anderen lesen die Bibel. Beides ist Schein, so behaupten es manche Menschen. Dass sie Spielball des Teufels sind, begreifen sie nicht mehr. Lieber Hörer, es ist höchste Zeit, endlich aufzuwachen, um sich dem lebendigen Gott zuzuwenden. Dort gibt es keine schönen Scheinwelten, sondern bei ihm geht es um die wichtigste Realität im Leben. Wer sich ihm übergibt, lebt in keiner Scheinwelt mehr. Er lebt wohl in einer Welt des Glaubens, der aber täglich seine realistische Bestätigung erfährt. Auch das Gebet ist keine Scheinwelt oder das Reden in den luftleeren Raum hinein, sondern eine herrliche Erfahrung, bei der ein Mensch Gott persönlich im Leben erfahren kann. Denken wir einmal an die vielen Gebetserhörungen von Menschen. Das Gebet ist keine Meditation, wie bei den Sekten der östlichen Mystik, sondern das Gespräch eines Gotteskindes mit seinem Vater in der Gewissheit, dass er uns hört. Bei dem Gott, der Himmel und Erde geschaffen hat, gibt es keine Scheinwelten, sondern nur Wirklichkeiten, die erlebbar und nachvollziehbar sind. Vielleicht könnte jetzt einer meiner lieben Hörer einwenden, dass er Gott noch nie gesehen habe. Also wäre doch der Glaube eine Scheinwelt. Wer so fragt, lebt wirklich realitätsfremd. Denn haben wir vielleicht die Luft, die wir atmen, schon einmal gesehen? Oder den elektrischen Strom, der durch eine Glühbirne Licht bringt? Hier könnte ich eine ganze Reihe Faktoren anführen, die uns bestätigen, dass es in unserer Welt eine Menge Dinge gibt, die wir nicht sehen können, aber fühlen oder erleben. Keiner aber wird behaupten, dass sie nicht existierten. Es wird aber sicher auch keiner argumentieren, dass Strom, Fernsehwellen oder Röntgenstrahlen Scheinwelten wären. Das ist etwas ganz anderes. Deshalb ist es Betrug, wenn man den Glauben an den lebendigen Gott als Scheinwelt darstellt. Ich habe versucht, liebe Hörer, nur einige Beispiele aus dem Bereich der Scheinwelten anzuführen. Sicher gibt es noch viel mehr davon. Ich habe auch versucht, den Unterschied deutlich zu machen zwischen Scheinwelt und Dingen, die realistisch und wahr sind, die wir aber mit unseren begrenzten Augen und Sinnen nicht wahrnehmen können. Die Wirklichkeit, der wir uns zuwenden müssen, ist der lebendige Gott. Er selbst hat gesagt in Jesaja 55, Vers 6 bis 7, suchet den Herrn, während er sich finden lässt, ruft ihn an, während er nahe ist. Der Gottlose verlasse seinen Weg und der Mann der Bosheit seine Gedanken und er kehre um zu dem Herrn, so wird er sich über ihn erbarmen und zu unserem Gott, denn er ist reich an Vergebung. Nur bei unserem Gott finden wir den Sinn und das Ziel unseres Lebens. Dort finden wir die Wirklichkeit des Lebens und die Antwort, warum wir eigentlich auf dieser Erde leben. Es gibt viele Dimensionen des Lebens. Bei unserem Gott gibt es eine Menge Dimensionen, die wir mit unserem begrenzten Verstand nicht zu ergründen vermögen. Der Glaube ist keine Fantasie, sondern erlebbare Wirklichkeit. Deshalb, lieber Hörer, lasse dich befreien von Scheindenken und der Illusionsfantasie und wende dich dem lebendigen Gott zu. Er ist es, der die eigentlichen Werte schenkt, die der Schöpfer für sein Geschöpf bestimmt hat. Nur in Jesus Christus werden uns diese Werte geschenkt. Denn der Sohn Gottes hat die Kluft, die zwischen dem Schöpfer Gott und uns, seinem Geschöpfen, entstanden war, geschlossen, indem er für uns die Strafe für die Sünde selbst getragen hat. Den Herrn Jesus dürfen wir im Gebet anrufen, und wenn wir ihn auch mit unseren Augen nicht sehen, dürfen wir ganz gewiss sein, dass er uns hört. Der Friede Gottes, der allen Verstand übersteigt, wird in unser Herz kommen. Das ist keine Vorstellung, sondern Millionen Menschen haben das erleben dürfen. Das ist fern von jeglicher Scheinwelt. Denn der Geist Gottes, der in unser Leben einzieht, schenkt uns die Gewissheit der Vergebung unserer Sünden. Wer Christus als seinen Herrn und Retter im Glauben angenommen hat, kann jubeln und sich freuen, dass er den Grund seines Lebens für Zeit und Ewigkeit gefunden hat. Wir beten. Herr Jesus Christus, wir sind erschüttert über das schreckliche Werk des Teufels, in dem er alles durcheinander wirft. Hilf doch allen Menschen und besonders den lieben Hörern, das zu durchblicken. Befreie sie von den Scheinwelten und Illusionen und lasse sie die einzige Wirklichkeit des Lebens, die Bestand hat, erkennen. Ziehe sie an dein liebendes Herz und lasse alle diejenigen Rettung erfahren, die dich anrufen. Der Herr schenke dazu seinen Segen. Amen.

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1: Ich bin Marvin Standke. Union und SPD wollen ihre Konflikte bei Rente und Pflege in Münster lösen. Bei einer Klausur betonten die Fraktionsspitzen ihre Bereitschaft zu Kompromissen. Besonders umstritten ist die geplante Reform der abschlagsfreien Rente. Kanzler Merz will die Regel abschaffen, nach 45 Beitragsjahren ohne Abschläge früher in Rente zu gehen. Auch innerhalb der Union gibt es dagegen Widerstand. Die Koalitionspartner suchen nun nach einem gemeinsamen Weg. Mit ersten Ergebnissen wird morgen gerechnet. Nach der Sturzflut in Nepal ist die Zahl der Toten auf mindestens 359 gestiegen.
2: Hunderte Menschen werden weiterhin vermisst, darunter auch zahlreiche Urlauber. 31 Ausländer konnten gerettet werden, darunter 2 Italiener und ein Schweizer. Forschende haben die mögliche Ursache der gewaltigen Flutwelle rekonstruiert. Am Berg Langtang Lirung löste sich offenbar ein gewaltiger Gletschersturz. Die Behörden suchen weiterhin auch nach deutschen Vermissten und warnen vor weiteren Gefahren. Ulrike Klein, Redaktion.
1: An einer Schule bei Berlin sind 2 Menschen durch eine Gewalttat getötet worden. Die Polizei bestätigte einen Einsatz in Gosen-Neu-Zittau südlich von Erkner. Ein mutmaßlich 19-jähriger Täter wurde festgenommen. Unter den Opfern soll seine Ex-Freundin gewesen sein. Ein 30-jähriger Mann starb offenbar, als er sich dem Täter entgegenstellte. Und in Deutschland ist die Zufriedenheit mit Bussen und Bahnen leicht gestiegen. Das zeigt das aktuelle Kundenbarometer des Branchenverbands VDV. Dafür wurden im April mehr als 2000 Fahrgäste befragt. Der Verband sieht darin ein Zeichen für wachsendes Vertrauen. Die Hälfte nutzt Busse und Bahnen mindestens monatlich. Damit wurde ein neuer Höchstwert erreicht.
0: Deutschlandwetter.
1: Die Tiefstwerte jetzt 19 bis 14 Grad. Im Süden sind jetzt immer wieder Regen und kräftige Gewitter möglich. Ansonsten gibt es größere Auflockerungen und überwiegend trockene Abschnitte. Die Aussichten meist trocken bei Höchstwerten zwischen 16 und 27 Grad.
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3: Hallo und herzlich willkommen bei den Denkanstößen. Es folgt ein wenig Musik und ein Vortragsmitschnitt von Dr. Theo Lehmann zum Propheten Daniel. Alles Paletti bis zum Graffiti.

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0: Hallo und herzlich willkommen bei den Denkanstößen. 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
1: Liebe Freunde, kaum hat man das Haus renoviert und neu angestrichen oder die Garage neu gestrichen, da kommt irgend so ein Sprühmensch in der Nacht vorbei und bringt da irgendwelche Sprühparolen an und man steht dann fassungslos davor, wenn man wenigstens verstehen würde, was da dran steht, das wäre ja noch ganz gut. Manchmal sind es ja Sprüche, die kann man verstehen, ne? Lieber eine Bulle Bier als eine Polizei oder sowas. Aber manchmal handelt es sich ja nur um irgendwelche Hieroglyphen, die man nicht begreift und naja, ist die Wand eben erstmal versaut. Diese Methode, mit Sprühpistolen Parolen an die Wände zu schmieren, das ist keine Erfindung aus der Neuzeit. Die ist uralt. Und wenn wir auch nicht wissen, wer die Leute sind, die das heute machen und an die Wände solche Parolen schreiben, wir wissen jedenfalls, wer der Erste war, der sowas gemacht hat. Und zwar war das Gott. Der ist der Erfinder der Sprühparole. Steht im Buch Daniel, Kapitel 5. Darum geht es heute. Am Anfang des Kapitels ist Daniel gar nicht mehr da. Daniel war ein Jude, der dort eine große Karriere gemacht hatte. Aber am Ende ist er abgesägt, abgeschossen, vor die Tür geflogen, auf dem Ministerposten, bis zu dem er es geschafft hatte und für den er kostspielig ausgebildet worden war. Da saß ein Neuer, weil auf dem Thron von Babel auch ein neuer König war. Und dieser König, der war eine Pfeife. Man sagt zwar, der Apfel fällt nicht weit vom Stamm, aber das stimmt nicht immer. Also manchmal haben die größten Männer die größten Nieten als Söhne. Und so war es beim Nebukadnezar. Also was der in 43-jähriger Regierungszeit aufgebaut hatte, das zerfällt in kürzester Zeit unter den Händen seiner Nachfolger. Nebukadnezar, der hatte ein Weltreich geschaffen, überhaupt das erste Weltreich der Geschichte, was wir kennen. Und nachdem seine Macht nach außen gesichert hatte, da widmet er sich so dem innenpolitischen Ausbau, zum Beispiel seiner königlichen Residenz Babylon, hat er zur glänzenden Stadt der damaligen Zeit gemacht. Der hat seinen Göttern einen Tempel gebaut mit 8 Stockwerken. Das war für damalige Zeit natürlich ein gewaltiges Gebäude. In seiner Gattin hat er einen schönen Garten gebaut. Schmuckes Gärtchen mit Springbrunnen und lauter solchen Raffinessen. Eine gewaltige Terrassenanlage. Die ist bekannt geworden als die hängenden Gärten von Semiramis. Eins der 7 Weltwunder. Der Nebu, der war ein Bauherr, der war ein Feldherr, der war ein Sünder. Am Ende war er größenwahnsinnig, aber er hat zum Schluss das vollbracht, was das Größte vollbracht, was ein Mann überhaupt tun kann. Er hat Buße getan, er hat sich bekehrt. Er hat zugegeben, dass nicht er der Größte ist, sondern Gott. Nebukadnezar, der war in jeder Hinsicht ein Mann von Format, im Sündigen genau wie in allen anderen Hinsichten. Aber sein Sohn, der Belsazar, das war eine Pfeife. Woran erkennt man eine Regierungspfeife? Ganz einfach, die schickt die besten Leute in die Wüste, wenn sie nicht nach seiner Pfeife tanzen. Wenn sie die falsche Weltanschauung haben. Oder Belsazar, der hat auf den Daniel einfach gepfiffen, weil er eben die falsche Weltanschauung hatte. Ja, Daniel stammte aus Israel. Der gehörte einfach zur falschen Partei. Der stieß nicht ins gleiche ideologische Horn. Der gehörte zu den Menschen, die den einen und wahren Gott anbeteten. Und Belsazar und seine Leute, die glaubten an viele Götter. An die goldenen, silbernen, ehernen, eisernen, hölzernen und steinernen Götter. Und diese vielen Götter, die sind natürlich sehr bequem. Man kann sie sehen, aber man kann von ihnen nicht gesehen werden. Die haben ja keine Augen. Also höchstens, wenn sie aus Holz sind, Holzauge. Demgegenüber ist der Gott der Bibel äußerst unbequem. Den kann man nämlich nicht sehen, aber der sieht alle. Ein Bürger, der mit so einer unsichtbaren Gottheit Verbindung aufnimmt und rechnet, der ist politisch natürlich ein Unsicherheitsfaktor und muss aus Sicherheitsgründen aus dem Staatsdienst entlassen werden. Und so fliegt der Daniel vor die Tür, pfeift auf seine Ausbildung, seine Fähigkeiten, seine Verdienste. Der glaubt nicht an die richtigen Götter und folglich muss er dran glauben. Er hat auf einmal keinen Job mehr. Als der Belsazar den Daniel gefeuert hat, da bläst er volles Rohr aus allen Löchern. Es wird aber nur ein Pfeifen auf dem letzten Loch. Denn das Einzige, was dieser Mann zustande bringt, er baut eine Riesenkneipe. Die einzige Tat, die Geschichte von diesem Mann berichtet, ist ein mächtiger Saufstall, 17 Meter breit, 52 Meter lang, Platz für mehr als 1000 Mann. Also wenn die alle anfangen zu schummeln, da haben die Wände gewackelt. Also die Maßangabe ist exakt. Man hat nämlich dieses babylonische Bierstübchen von dem Belsazar mal ausgebuddelt und hat festgestellt, genau wie es die Bibel beschreibt, so ist es auch. Und man kann sich sehr gut vorstellen, die Wände, das war alles weiß, vergibt's so. Und da haben viele Menschen eine ganze Menge Alkohol drin verputzen können. Dieser Saufpalast ist, wie gesagt, das Einzige, was der Belsazar der Nachwelt hinterlassen hat. Und die Geschichte, die hätte diesen Mann völlig vergessen, wenn ich die Bibel von ihm berichten würde. Und wenn nicht der Heinrich Heine, der übrigens auch ein Jude war, ein Gedicht über ihn gemacht hätte. Also eine der großen deutschen Balladen, die früher jedes Schulkind auswendig lernen musste. Überschrift Belsazar. Die Mitternacht zog näher schon, in stummer Ruhe lag Babylon. Nur oben in des Königs Schloss, da flackert's der Lärm des Königs Tross. Dort oben in dem Königssaal Belsazar hielt sein Königsmahl. Erinnert ihr euch? Habt ihr das mal gelernt? Ich hab's mal modernisiert, damit ihr überhaupt versteht, worum es geht. Überschrift. Nobelsaftbar. Die Mitternacht zog bald davon, in stummer Ruhe lag Chemnitz schon. Nur oben im Hotel Kongress, da flackert's, da flitzen die Kellner im Stress. Dort oben in der Yalta-Bar viel Volk mit sehr viel Bargeld war. Na und so weiter. Also, der Belsazar, der baut eine super Tränke für sich und für seine Ochsen. Und das ist die ganze Leistung, die er im Leben vollbracht hat. Und deswegen sage ich, war er eben eine Null, eine Pfeife. Aber wenn eine Null an der Macht ist, also da wird es gefährlich. Zunächst fängt die Sache, aber wie jede Fete, ganz harmlos an. Daniel, Buch, Kapitel 5, Vers 1, König Belsazar machte ein herrliches Mahl für seine 1000 Mächtigen und soff sich voll mit ihnen. Gott hat nichts gegen ein herrliches Mahl. Im Gegenteil, Jesus beschreibt ja mal das Reich Gottes als ein Hochzeitsmahl. Aber nur Essen, das macht ja auch keinen Spaß. Da war doch noch irgendwas. Richtig, Essen und Trinken, das hält Leib und Seele zusammen. Zum guten Essen gehört auch ein gutes Weinchen. Auch dagegen hat Gott nichts einzuwenden. Im Gegenteil, Jesus sagt uns ja, dass er in seinem Reich mit uns wieder Wein trinken wird. Und auch vorher gönnt er uns in guten Tropfen, da ist

Und so kommt das, dass bei den meisten Verkehrsunfällen und Verbrechen und Ehebrüchen und Ehescheidung der Alkohol eine große Rolle spielt. Besatzers Superfete, die ist so ein Beispiel dafür, für die verheerende Wirkung des Alkohols. Wie da Schritt um Schritt alle Hemmungen fallen. Es beginnt harmlos und endet hemmungslos. Denn nur saufen, das macht ja auch keinen Spaß. Da war doch nur irgendwas. Na richtig, das ist ja klar, Weiber müssen sein. Also das bringt die 1000 Männer erst so richtig in Schwung. Kein feines Essen ohne flotte Betressen. Was ein richtiger King ist, der begnügt sich natürlich nicht mit einer Frau, der vergnügt sich gleich mit mehreren. König Belsazar, wird hier extra erwähnt, hat Frauen und Nebenfrauen. Und die müssen dann eben antanzen und vortanzen und anmachen und vorsingen. Wein, Weib und Gesang. Und so nimmt die Fete ihren babylonischen Gang. Die Orgie geht los. Und wir können uns ja ungefähr denken, wie die losgegangen ist. Also schließlich ist ja Gruppen 6 keine Erfindung der Neuzeit. Aber diese Art von Sexspielchen, die macht auf die Dauer auch keinen Spaß mehr. Also da war doch noch was. Richtig. Als der Belsazar so besoffen ist, dass er von seinem Thron runterfällt, da fällt ihm ein ganz besonderer Gag ein. Jetzt bietet er seinen Gästen eine Nummer, die sie aus ihrer rülpsenden Langeweile aufrütteln wird. Vers 2. Und als er betrunken war, ließ er die goldenen und silbernen Gefäße herbringen, die sein Vater Nebukadnezar aus dem Tempel zu Jerusalem weggenommen hatte. Damit der König mit seinen Mächtigen, mit seinen Frauen und mit seinen Nebenfrauen daraus trinken könnte. Da wurden die goldenen und silbernen Gefäße herbeigebracht, die aus dem Tempel, aus dem Hause Gottes von Jerusalem weggenommen worden waren. Und der König und seine Mächtigen, seine Frauen und Nebenfrauen, die tranken daraus. Und als sie so tranken und lobten sie die goldenen, silbernen, ehernen, eisernen, hölzernen und steinernen Götter. Sind also sozusagen ziemlich materialistische Götter. Also eine materialistische Religion. Und dieses Lob der goldenen und silbernen und eisernen und hölzernen und steinernen Götter, das macht ja klar, es geht hier um mehr als um eine pikante Überraschung für diese abgeschlaffte Sauftruppe. Es geht um mehr als um einen Nervenkitzel für diese verwöhnten oberen 1000. Hier geht es um eine Verhöhnung Gottes. Wie das auch Heinrich Heine meisterhaft in seinem Gedicht zum Ausdruck gebracht hat. Da heißt es, der König, der ergriff mit frevler Hand einen heiligen Becher gefüllt bis zum Rand. Und er leert ihn hastig bis auf den Grund und ruft laut mit schäumendem Mund, Jehova, dir künd ich auf ewig hohn. Ich bin der König von Babylon. Und das ist die Zentralaussage. Ich bin der König. Ich bin der King. Ich mache, was ich will. Ich bestimme, wie es zu laufen hat. Ich pfeife auf Gott. Mir sind alle religiös gesinnten Menschen egal. Mir genügt, wenn ich mein Leben dazu benutzen kann, dass ich meinen Spaß habe. Und auch diese Gefäße, die ich hier zum Trinken euch angeboten habe, die sind eben dazu da, dass wir unseren Spaß haben. Es wird wohl heutzutage kaum vorkommen, also außer bei Satans Messen, dass einer aus dem kostbaren Gefäß, aus dem wir das heilige Abendmahl nehmen, dann trinkt und das zu einem Besäufnis missbraucht. Aber es wird heutzutage ein ganz anderes Gefäß, dass Gott heilig ist, von manchen missbraucht, um ihren Spaß damit zu haben. Und mit diesem Gefäß, da meine ich den menschlichen Körper, unseren Leib, den Gott geschaffen hat und uns gegeben hat. Wisst ihr denn nicht, so steht in der Bibel, wisst ihr denn nicht, dass euer Leib ein Tempel des Heiligen Geistes ist,

0: Ein Tempel, nicht Tümpel. Wenn es dir beim Geschlechtsverkehr nur darum geht, dass dein Spaß zu haben, na, da missbrauchst du deinen Körper und deinen Partner. Also ganz abgesehen davon, dass die Bibel den außerehelichen und den gleichgeschlechtlichen Verkehr sowieso ablehnt. Wenn die Menschen sich nach dem Gebot Gottes richten würden, hätte AIDS keine Chance. AIDS wird übertragen, vor allem durch Geschlechtsverkehr. Speziell unter Homosexuellen. Und die beste Chance, kein AIDS zu bekommen, die hast du dann, wenn du nicht homosexuell lebst. Und nicht den Geschlechtspartner dauernd wechselst. Es gibt von der UNO, habe ich so von der Weltgesundheitsbehörde, so ein Prospekt jetzt mal gesehen. Und da steht drin, zum Thema AIDS, der sicherste Weg, eine HIV-Infektion zu vermeiden, besteht darin, keinen Geschlechtsverkehr zu haben oder dass zwei nicht infizierte Partner einander treu sind. Ist denn das zu fassen? Das gute alte Wort, altmodische Wort, Treue. Das wird hier zum Schlüssel von der Weltgesundheitsbehörde erklärt, um die AIDS-Problematik zu klären. Wer treu ist, kann keinen AIDS kriegen. Fertig. Es wird Zeit, dass du nicht dauernd in der Bravo was rumliest. Du musst die Bibel lesen. Da ist auch die Frage von AIDS geklärt. Denn die Bibel, die verbietet außerehelichen Verkehr und auch den Verkehr unter den gleichen Geschlechtern. Und sie gebietet Treue. Aber wer heute sagt, schlaf nur mit einem einzigen Menschen, deinem Ehepartner, der gilt ja als hoffnungslos verstaubt. Wer sagt, halte dein Leben lang die Treue, der gilt ja als spießig. Wer sagt, lebe nach den Geboten Gottes, der gilt ja als Spaßverderber. Der Belsatzer hatte überhaupt kein Recht, mit den Tempelgefäßen zu machen, was er wollte. Und du hast absolut kein Recht, mit deinem Körper zu machen, was du willst. Und nur das zu machen, was dir Spaß macht. Und wenn du es doch machst, dann ist es eine Verhöhnung Gottes. Und übrigens auch das Kind, was in deinem Bauch aufwächst, über das hast du auch kein Bestimmungsrecht, dass du weiterleben kannst, wie es dir Spaß macht, auf Kosten des Kindes, das du beseitigen lässt um Abtreibung. Das ist ja kein Zufall, dass auf Belsazars Fete diese Verhöhnung Gottes mit dem Loblied der goldenen, silbernen, ehernen, eisernen, hölzernen und steinernen Götter endet. Ich sage ja nicht, dass du dir Götter aus Holz machst, also außer wenn du auf Holz klopfst, wie manche Leute. Aber ich sage dir, wenn du dir deine eigenen Lebensregeln machst und auf Gottes Gebote pfeifst, dann ist das genau dasselbe, dann bist du auf dem Holzweg. Und wenn du denkst, du bist mit deinen selbst erfundenen Regeln schlauer als Gott mit seinen Geboten, dann irrst du dich tödlich. Na klar darfst du ohne Gott leben. Du darfst die Gebote übertreten, du darfst lügen, du darfst Ehe brechen, du darfst abtreiben. Du darfst aber nicht vergessen, dass die Bibel sagt, irrt euch nicht. Gott lässt sich nicht spotten. Und dieser Satz, der ist sozusagen die Überschrift über dieses Kapitel 5 aus dem Propheten Daniel. Irrt euch nicht, Gott lässt sich nicht verspotten. Gott straft nicht jede Sünde sofort auf der Stelle. Und er reagiert nicht immer auf irgendeinen Straßenköter, ihn ankläfft. Aber manchmal, da reagiert er sofort. Und so ist es hier. Als aus den heiligen Gefäßen, die im Tempel geklaut worden sind, gesoffen wird. Und dazu noch diese eiernen und eisernen Götter und so weiter gelobt werden. Da greift Gott ein. Jetzt greift Gott zur Sprühpistole. Also jetzt lässt Gott eine Nummer steigen, die nicht im Programm vorgesehen war. Der Saal ist in Stimmung. Die Herren haben ihre Jackets ausgezogen, die Damen schon die obersten Knöpfe ihrer Blusen geöffnet, die Weiber kreischen, die Männer grapschen, die grölen und huren und saufen. Und plötzlich war verstummt eine Stimme nach der anderen in dem riesigen Raum. Und plötzlich fahren die zerzausten Köpfe in die Höhe. Plötzlich reißen sie ihre verquollenen Ohren auf. Plötzlich halten sie alle Luft an. Denn im gleichen Augenblick gingen hervor Finger wie von einer Menschenhand. Und die schrieben gegenüber dem Leuchter auf die getünchte Wand an dem königlichen Saal. Und der König erblickte die Hand, die da schrieb, und da entfärbte sich der König. Und seine Gedanken erschreckten ihn, so dass er wie gelähmt war und ihm die Beine zitterten. Gebannt verfolgen die alle, wie auf einmal an der weiß getünchten Wand eine Schrift erscheint. Wie Buchstabe und Buchstabe gemalt wird. Und die Sprühpistole, die Sprühparole, die lautet: Mene, Mene, Tegel, Ufersinn. Kein Mensch versteht den Sinn. Keiner weiß, was das bedeuten soll. Der König, der ruft laut, der schreit jetzt nach dem Daniel oder nach den Deutern, die das jetzt ihm zeigen könnten, was es heißt. Das Erstaunliche an der ganzen Geschichte ist nicht, dass der Gott mit seinem Finger da in die Schrift schreibt. Das Erstaunliche ist, dass gar nichts anderes passiert. Dass nicht noch was ganz anderes gemacht wird von Gott. Das Erstaunliche ist, dass Gott mit dem Finger ein paar Buchstaben malt, statt mit der Faust reinzuschlagen und den ganzen Laden mal zusammenzuschnieten. Bei seinem eigenen Volk, bei den Juden, da hat er den Frevel mit heiligen Gefäßen mit sofortigem Tode bestraft. Und jetzt? Gott rammt dem Belsazar nicht den Becher in den Rachen. Der stößt ihn nicht vom Schemel. Der lässt ihn nicht im Sufer stecken. Der öffnet nicht die Erde, um diesen ganzen Saustall in der Spalte verschwinden zu lassen. Nein, er malt an die Wand ein paar Hieroglyphen, die keiner versteht. Die keiner entziffern kann. Mene, Mene, Tegel, Ufersinn. Wir wünschen uns ja manchmal, dass Gott anders handeln würde, als wie er nun handelt. Also manchmal denken wir doch, haut doch endlich mal dazwischen. Wenn sie so krölen und so tun, als ob es Gott nicht gäbe. Wenn sie auf dich pfeifen, zeig doch mal, dass du mächtig bist und Kraft hast und dass du doch alles ändern kannst. Bestraf doch mal. Aber Gott sei Dank ist Gott nicht so, wie wir ihn uns wünschen. Gott sei Dank bestraft Gott die Menschen nicht auf der Stelle. Wenn jeder, der gesündigt hat, sofort vom Schlag getroffen würde, ich fürchte, da wäre im nächsten Moment das hier wie eine große Leichenhalle. Wir alle leben doch von der Gnade Gottes, dass er uns eben nicht sofort bestraft, sondern fort und fort zu uns redet, mit uns redet, durch sein Wort. Und diese Gnade, die wird jetzt auch dem Belsazar angeboten, durch die Schrift an der Wand. Es werden die Hofgelehrten gerufen, die Weissager, aber die können die Schrift auch nicht deuten. Und darüber steht hier, erschrak der König noch mehr. Und seinen Mächtigen wurde Angst und Bange. Na, guck mal an. Die sind nicht nur voll Alkohol, sondern die haben sogar noch die Hosen voll. Aber obwohl sie alle Schiss haben, da haben sie nur einen kurzen Schreck. Ich habe schon manchen gesehen, der hat irgendeinen Schicksalsschlag erlebt. Der hat eins mal von Gott vor ein Buch gekriegt. Irgendein Signal, eine Krankheit oder ein Todesfall oder sowas. Und da wird dann vor Schreck fromm gemacht. Zwei, dreimal wird in die Kirche gegangen. Aber zu einer richtigen Bekehrung kommt es eben nicht. Das ist mir auch aufgefallen nach dem 11. September damals. Wir alle, wir haben ja zusammen mit Millionen von Menschen rund um den Globus vor unserem Bildschirm gesessen und haben die Flammenzeichen gesehen, wie die beiden Türme brannten. Und die Menschen waren ja alle, einschließlich von uns, entsetzt. Und in ihrer Angst und Hilflosigkeit und Trostbedürftigkeit, da sind die Menschen damals zu Tausenden in die Kirchen gerannt, weil sie sich gesagt haben, nur dort können wir, wenn überhaupt, in Trost finden. Das war ein großer Moment der Betroffenheit in der ganzen Welt. Der Besinnung, der Einkehr. Aber zu einer Umkehr der Menschen hat es nicht gereicht. Dazu ist es nicht gekommen. Im Gegenteil, es ging alles weiter wie bisher. Vielleicht nur noch ein bisschen verrückter. Die Spaßgesellschaft treibt ihre grotesken Blüten immer mehr. Der Tanz ums goldene Kalb wird immer wilder. Aber von einer Umkehr zu Gott, da ist nichts zu merken. Dabei ist die Umkehr zu Gott, also die Bekehrung, dass die Menschen endlich anfangen, nach Gottes Geboten zu leben und die falschen Götter zu verlassen. Das ist doch das Allerwichtigste, was seit dem 11. September in der Menschheit hätte passieren müssen. Aber offensichtlich läuft es in unserer Spaßgesellschaft wieder mal genauso wie bei der großen Fete von Belsazar. Bei dem reicht es bloß zum oberflächlichen Schreck, erst einmal. Aber es geht bei ihm nicht bis in die Tiefe. Gott setzt dem Belsazar ja die Sprühpistole nicht auf die Brust, um den ein bisschen zu erschrecken, sondern um ihn zu bekehren, um ihn zur Umkehr zu bewegen. Aber bei Belsazar, da reicht es bloß zum kurzen Schreck. Der will sich nicht ändern. Der will seine Weiber behalten. Der will seine Sauferei nicht aufgeben. Der Mann begreift gar nicht, dass Gott ihm hier seine letzte Chance bietet. Dass er eigentlich auf die Knie müsste und rückhaltlos seine Schuld bekennen müsste. Sondern der spielt immer noch großmäulig den King. Und so verpasst er den Moment der Gnade. Und so gibt es immer einen Moment, wobei Gott mal die Türe zuknallt. Aber bevor sie endgültig zugeht, da geht sie nochmal auf. Wie ein Lauffeuer verbreitet sich überall im Palast die Nachricht, im Wodka-Schuppen, da brennt es, da stinkt es. Da haben sie Parolen an der Wand geschmiert und die Täter sind unbekannt. Und das dringt bis zur Mutter des Königs, diese Reden. Und da geht die Tür auf. Und da kommt die Mutter vom König Belsazar mal rein. Die glaubt zwar nicht an Gott, aber von den Sauereien ihres Sohnes wollte sie auch nicht wissen. Die war also bei der Fete gar nicht mit dabei. Die ist also nicht besoffen wie der Rest der Firma, sondern bei klarem Verstande. Und da sagt sie zu dem Belsazar, das steht im Vers 11, lass dich von deinen Gedanken doch nicht so erschrecken und entfärbe dich nicht. Es ist ein Mann in deinem Königreich, der den Geist der heiligen Götter hat. Denn zu seines Vaters Zeiten, da fand sich bei ihm Erleuchtung, Klugheit und Weisheit wie der Götterweisheit. Und dein Vater, der König Nebukadnezar, der setzte ihn über die Zeichendeuter, Weisen, Gelehrten und Wahrsager, weil er ein überragender Geist bei ihm gefunden wurde, dazu Verstand und Klugheit, Träume zu deuten, dunkle Sprüche zu erraten und Geheimnisse zu offenbaren. Das ist doch Daniel, dem der König einen anderen Namen gegeben hatte. So ruf doch nur den Daniel, der wird dir sagen, was das bedeuten soll. Und so kommt der Daniel wieder ins Spiel. Der Daniel erscheint und jetzt wird es richtig klasse. Der Daniel ist wie ein Licht, was in der Finsternis dieses Königshofes leuchtet. Also solche Menschen, die müsste es mehr geben. Aber damals wie heute gibt es vielleicht oder tausenden mal so einen Menschen wie den Daniel. Also gleich das Erste, was der sagt, das ist die wahre Wonne. Der König begrüßt den nämlich und bietet ihm an, Purpurkleid und was er ihm alles geben will, wenn er ihm deuten kann, der drittmächtigste Mann im ganzen Volk soll er werden und so weiter. Also ich meine, schöne Kleidung und Gold und einen guten Posten, was will man eigentlich mehr? Aber der Daniel, der will nicht, weil er schon mehr hat. Der hat Gott. Und deshalb ist er unbestechlich. Und sein erster Satz, den er sagt, der lautet, behalte deine Gaben und gib die irgendeinem anderen. Und das Zweite, was er sagt, das ist mindestens genauso klasse. Er sagt dem König ungeschminkt die Wahrheit ins Gesicht. Das hätte er ja gar nicht machen können, wenn er sich hätte vorher bestechen lassen mit großartigen Gaben. Wer sich verkauft, muss den Mund halten. Oder den anderen nach dem Munde reden. Aber weil er sich nicht bestechen ließ, da muss er sich jetzt kein Blatt vor den Mund nehmen. Und er erinnert den Belsazar jetzt erstmal daran, an seinen Vater Nebukadnezar. Dass der stolz und hochmütig war und dann wahnsinnig wurde, vom Thron gestürzt wurde und dann sich bekehrte und Gott die Ehre gab. Aber du, Belsazar, sein Sohn, du hast dein Herz nicht gedemütigt, sondern obwohl du das alles wusstest, sondern du hast dich gegen den Herrn des Himmels erhoben und die Gefäße seines Hauses hat man vor dich bringen müssen und du, deine Mächtigen, deine Frauen und deine Nebenfrauen, ihr habt daraus getrunken. Und dazu hast du die silbernen, goldenen, ehernen, eisernen, hölzernen, steinernen Götter gelobt, die weder sehen noch hören noch fühlen können. Den Gott aber, der dir dein Leben und alle deine Wege in seiner Hand hat, den hast du nicht verehrt. Und darum wurde von ihm diese Hand gesandt und diese Schrift geschrieben. So aber lautet die Schrift, die dort steht, Mene, Mene, Tekel, Upharsin. Und sie bedeutet, Mene, das ist, Gott hat dein Königreich gezählt und beendet. Tekel, das ist, man hat dich auf der Waage gewogen und zu leicht befunden. Peres, das ist, dein Reich ist zerteilt und den Medern und Persern gegeben. Gott zeigt hier also, der pfeift mal die rote Karte. Das Spiel wird abgeblasen. Es ist aus. Und hoffentlich geht dir das nicht so am Tag des jüngsten Gerichts. Wenn Gott dich fragt, warum du dich nicht bekehrt hast und warum du aus der biblischen Geschichte nichts gelernt hast, obwohl du doch das alles wusstest. Du hast es ja heute auch wieder gehört. Der Belsazar war einfach nicht bereit, aus der Geschichte zu lernen. Und ihm wird vorgeworfen, du hast dein Herz nicht gedemütigt, obwohl du das alles wusstest. Er hatte ja das Vorbild seines Vaters. Er zerbrach an seinen Orgien, in seiner Schamlosigkeit und seiner Gottlosigkeit. Und genau das zusammen mit der Bestechlichkeit, das sind die Zeichen des bevorstehenden Untergangs einer Kultur. Wenn die Bestechung und die Sauferei und die Schamlosigkeit und die Gottlosigkeit das Normale sind, von da an geht es bergab. Wenn die Beate Use zur Nationalheiligen erklärt wird, dann wird es finster in Deutschland. Und so zerbrach Belsazars Reich und so zerbrach das Römische Reich und das Hitlerreich und was dann alles noch dahinterher noch kam. Der Daniel, der kündigt das Ende von Belsazars Reich an, indem er einfach die Zeichen des Verfalls nennt. Und diese göttlichen Drohungen, die treffen den König mit der Wucht von Hammerschlägen. Und mit der Präzension von Glockenschlägen, da treffen die auf der Stelle ein. Erstens, so heißt es hier, aber in derselben Nacht wurde Belsazar, der König der Chaldäer, getötet. Und zweitens, nächster Vers, und Darius aus Medien übernahm das Reich. Überschrift, irrt euch nicht, Gott lässt sich nicht spotten. Das ist eine harte Botschaft. Was machen wir nun damit? Also schließlich treiben wir es ja nicht alle so wie der Belsazar. Aber auch wenn wir nicht solche Sachen drehen wie der und nicht solche Gotteslästerer sind, also Sünder sind wir alle. Schuldig vor Gott sind wir alle. Und vor Gott bestehen kann keiner. Und damit wir trotz unserer Sünde und Schuld vor Gott kommen können, da hat sich Gott was ganz Besonderes ausgedacht. Da hat er eben seinen Sohn Jesus geschickt. Und bevor Jesus geboren wurde, hat er extra nochmal festgestellt, dieser Mann, der kommt in das Volk Israel, um sein Volk von seiner Sünde zu erlösen. Ja, und dann ist Jesus gekommen. Er hat die Menschen gerufen, auch zur Umkehr. Und manche sind ihm gefolgt und manche eben nicht. Und er ist dann am Kreuz gestorben für die Menschen, hat das Opfer gebracht. Und ganz am Ende der Bibel, in der Offenbarung des Johannes, da steht ein Wort von Jesus, was ich euch mal vorlesen möchte. Da sagt er, wen ich liebe, den erziehe ich mit Strenge. Macht also ernst und bekehrt euch. Hört gut zu. Ich stehe vor der Tür und klopfe an. Wenn jemand meine Stimme hört und öffnet, werde ich bei ihm einkehren. Ich werde mit ihm essen und er mit mir. Jesus steht vor der Tür deines Lebens und klopft an. Und du hast den ja heute klopfen gehört, in deinem Gewissen und in deinem Herzen. Und ich möchte dich mal darauf aufmerksam machen, dass Jesus eine sehr vornehme Art an sich hat. Also, der drückt nicht einfach die Klinke runter und rammelt durch die Haustüre einfach in dein Leben rein. Jesus kommt dir so nahe wie irgendwie möglich. Aber er bleibt vor deinem Leben stehen. Und die Klinke zu deinem Leben, die hast nur du. Und du entscheidest, wer reinkommt. Du allein. Und das respektiert Jesus. Du bist der Herr über dein Leben. Das kannst du alles selber bestimmen. Der überfährt dich nicht. Der klopft nur an. Immer mal wieder. Und da steht er nun da und wartet, dass du ihn einlässt. Und der steht ja auch nicht vor dir so mit dem Grinsen eines Zahnpasta-Verkäufers, als ob wenn du seine Produkte nimmst und die ganze Welt in Ordnung wäre. Nein. Der steht vor der Tür deines Lebens mit dem schwarz verzerrten Gesicht des Gekreuzigten und sagt, hier, das sind meine Hände. Die haben mich durchbohren lassen für dich. Willst du nicht mir die Hand geben? Und ich möchte mal sagen, du kannst Jesus ja nicht auf die Dauer so wie ein dummer Jungen vor der Tür stehen lassen. Du musst dich ja irgendwie mal äußern. Ja oder nein, komm rein oder hör ab. Aber sag mal was, mach was. Jesus sagt, wer die Tür öffnet und mich einlädt, bei dem bleibe ich. Er hat ein Bild, mit dem esse ich zusammen.
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0: 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Hallo und herzlich willkommen. Rüdiger Klaue gibt Ihnen nun im Bibelpanorama einen Überblick über den Brief an Titus vom Apostel Paulus.
1: Der Titusbrief. Der Titusbrief hat manches über gute Werke zu sagen. Das ist bei vielen Christen ein ziemlich kritisches Thema. Erstens einmal besteht nicht Einigkeit darüber, was gute Werke sind. Da ist zum Beispiel die Terroristengruppe, die es sich zum Ziel gesetzt hat, alle einflussreichen Männer in Regierung und Wirtschaft umzubringen. Das ist in ihren Augen kein Verbrechen, sondern gute Werke, mit denen sie die armen Unterdrückten befreien und die Sünden der Ausbeuter bestrafen wollen. Rauschgifthändler, die ihre Freiheit und ihr Leben einsetzen, um etliche Kilo Heroin in die wichtigsten Verbraucherländer zu schmuggeln, denken nicht, dass sie etwas Böses tun. Sie helfen doch bloß den reichen, lebensüberdrüssigen Menschen zu einem schönen Erlebnis. Auch das sind gute Werke. Als Saulus noch die Christen verfolgte, sie töten und in Gefängnisse werfen ließ, diente er seiner Meinung nach Gott und tat etwas Gutes, etwas für sein Volk und seinen Glauben. Sicher geht es vielen Atheisten und Islamisten, die Christen verfolgen heute ähnlich. Im Namen ihrer Religion, der Wissenschaft, des Fortschritts und einer besseren Zukunft verfolgen und töten sie Christen. Sogar der Irakkrieg war ein gutes Werk. Im Namen des Rechts und der Gerechtigkeit wurde hier gekämpft und Menschen erschossen. Das ist ja bei jedem Krieg so. Ich würde dieses Vorgehen aber nicht als gute Werke bezeichnen. Und da sehen wir schon die Schwierigkeit. Wer bestimmt, was gute Werke sind? Oder wer unterscheidet die Motive? Einem armen Menschen Geld zu geben, ist doch eine gute Sache, nicht wahr? Das kann man doch wirklich als gutes Werk bezeichnen. Aber wenn der Arme damit zum Schweigen gebracht werden soll oder für eine politische Partei gekauft werden soll, ist es dann auch noch ein gutes Werk? Kranke zu heilen ist sicher ein gutes Werk, aber wer prüft die Motive, weshalb ein Arzt diese Laufbahn eingeschlagen hat? War es wirklich sein Interesse am Wohl des Nächsten? Ist es ihre Freude am Forschen und Untersuchen? Ist es die Aussicht auf guten Verdienst und eine gesicherte Existenz? Oder ist es einfach die Tradition der Familie? Warum hat jene Firma so hohe Geldbeträge für Brot für die Welt gegeben? Ist es das Interesse an den notleidenden Menschen? Ist es eine steuerliche Frage? Ist es Imagepflege, weil die Inhaber sich einen guten Namen machen müssen? Fühlen sie sich verpflichtet, ihre Schuld und Ungerechtigkeit auf diese Weise wieder gut zu machen? Wir können es nicht sagen. Wir können nicht ins Herz sehen. Und doch scheint uns manchmal, dass die Motive nicht sehr sauber waren. Von guten Werken zu reden, ist einfach ein heikles Thema, finde ich. Manche Leute bezahlen, ob bewusst oder unbewusst, mit den guten Werken ihre Sünden und wollen sich den Himmel damit verdienen. Das geht nicht und das ist ein sinnloses Unternehmen, weil Gott das niemals anerkennt. Trotz all dieser und mancher anderer Schwierigkeiten müssen wir aber doch auch von den guten Werken reden. Ganz besonders die Christen sollten sich für dieses Thema interessieren. Sie sind nämlich von Gott zu guten Werken berufen. Sie sind nicht erlöst, um sich zu freuen und auszuruhen und schadenfroh oder mitleidig auf die anderen zu schauen, die versuchen, mit guten Werken einen zornigen Gott gnädig zu stimmen. Christen sind erlöst nicht aufgrund ihrer Werke, sondern aufgrund des Werkes Jesu am Kreuz. Aber sie sind erlöst zu guten Werken, also damit sie Gutes tun können und wollen. Und davon spricht auch der Titusbrief. Titus war ein jüngerer Mitarbeiter des Apostels Paulus. Er war ein Heide, der aber durch Paulus zum lebendigen Glauben an Christus gekommen war. Nun stand er Paulus zur Seite, nicht als ein ständiger Begleiter, aber für besondere Dienste. So sandte Paulus den Titus einmal nach Korinth, als es dort Schwierigkeiten und Ablehnung gegen Paulus gab, als Spannungen, Unmoral und andere Sünden drohten, die Gemeinde zugrunde zu richten. Paulus musste schnell etwas unternehmen und so sandte er Titus los. Offenbar hat Titus seine Mission bestens erfüllt und einen beruhigenden Einfluss auf die Gemeinde ausüben können. Es scheint also Titus etwas älter gewesen als Timotheus und auch stärker und fester. Jedenfalls brauchte Paulus nicht um seine Gesundheit und seinen Glauben besorgt zu sein. Als der Brief entstand, und das muss etwa um dieselbe Zeit gewesen sein, als Paulus den ersten Timotheusbrief schrieb, war Titus gerade Pastor in Kreta. Die Bewohner der Insel hatten einen weithin bekannten schlechten Ruf. Sie waren unbeständig, reizbar, unehrlich, bequem und faul. Es musste sich manches in ihrem Leben verändern, bis sie der Norm des Willens Gottes entsprachen. Diese Veränderung geschah nur langsam und war sogar ins Stocken geraten. Deshalb hatte Paulus seinen Mitarbeiter Titus nach Kreta entsandt. Titus sollte dafür sorgen, dass die Gläubigen ihren Lebensstil verändern und gute Werke tun. Sie sollten ihre Gemeinde ordentlich organisieren und Älteste einsetzen. Das alles sollte Titus in die Wege leiten und überwachen. Auf keinen Fall durften die Kreter so weiterleben wie bisher. Und dafür gibt es einige Gründe. Erstens waren sie ja Christen geworden, die sich unter den Willen Gottes gestellt hatten. Der Wille Gottes ist unsere Heiligung. Weil Gott heilig und gerecht ist, sollen wir Christen auch heilig sein. Weil Gott gut ist, sollen wir auch gut sein. Zweitens sollten sie jetzt ein neues Leben führen, weil sie doch einmal über ihr bisheriges Leben, über ihre Sünden und Fehler Buße getan hatten. Jeder Christ muss ja einmal Buße getan haben. Da ist es ja ein Hohn und ein Widerspruch, wenn man einmal eingesehen hat, dass das Leben bisher verkehrt war und Gott dafür um Vergebung bittet, aber dann doch wieder genauso weitermacht wie vorher. Drittens sollten die Christen in Kreta auch fruchtbar sein. Sie sollten durch ihr gutes Benehmen und durch ihr Zeugnis im täglichen Leben andere Menschen für Christus gewinnen. Wir können keine Frucht für Gott und für die Ewigkeit bringen durch Ungehorsam, Bosheit, Zank und Hass. Solch ein Verhalten kann Gott nicht gefallen. Und er wird es auch nicht ungestraft lassen. Der gute neue Wandel eines Christen wird auf zwei Ebenen realisiert. Da geht es einmal um das Loslassen, Abwenden oder nicht mehr tun und zum anderen um die guten Werke oder das, was man jetzt als Christ eben anders tun muss. Diese beiden Dinge gehören zusammen. Es gibt keine guten Werke, solange wir noch nicht den Hass und den Egoismus, die Lüge und Begehrlichkeit überwunden haben. Aber auf der anderen Seite hat es auch keinen Zweck, alles Mögliche aufzugeben und dann leer und untätig dazusitzen. Überall da, wo ein neugeborener Christ eine Sünde oder schlechte Gewohnheit lässt, da muss eine gottwohlgefällige andere Aktivität eintreten, die sogenannten guten Werke. Das sehen wir auch deutlich im Titusbrief. Da heißt es im 2. Kapitel, dass wir dem Ungehorsam gegen Gott den Abschied geben, den Begierden, die uns umstricken, und dass wir besonnen, gerecht und fromm in dieser Welt leben als Menschen, die auf die beseligende Erfüllung ihrer Hoffnung warten. Und dann im 3. Kapitel, ermahne sie, über niemand schlecht zu reden und nicht zu streiten, sondern friedfertig zu sein und allen Menschen freundlich zu begegnen. Wir wollen nicht vergessen, dass wir selbst früher unverständig und ungehorsam waren. Wir waren vom rechten Weg abgeirrt und wurden von allen möglichen Wünschen und Leidenschaften beherrscht. Wir lebten in Bosheit und Neid, waren hassenswert und hassten uns gegenseitig. So beschreibt Paulus das Leben vor der Bekehrung. Dann sagt er aber weiter, aber dann erschien die Freundlichkeit und Menschenliebe Gottes, unseres Retters. Wir selbst hatten keine guten Taten vorzuweisen, mit denen wir vor ihm hätten bestehen können. Nein, aus reinem Erbarmen hat er uns gerettet durch das Bad der Taufe, das Bad, in dem wir zu einem neuen Leben geboren wurden, erneuert durch den Heiligen Geist. So sind auch die Kreter zu einem neuen Leben gekommen. All ihre Sünden und Bosheiten und Untugenden sind ihnen von Gott vergeben worden. Um nun auch im Alltag ein neues Leben zu führen, mussten sie verschiedene schlechte Gewohnheiten und Laster ablegen. Das war das Erste. Dann mussten sie aber auch verschiedene Tugenden ganz neu lernen, wie zum Beispiel den Gehorsam, Disziplin, die Freundlichkeit, Sanftmut und Hilfsbereitschaft. Das waren Dinge, die sie früher nicht taten, die manchen noch recht ungewohnt waren und nicht so ganz gelingen wollten. Die wahren guten Werke, die vor Gott etwas gelten, haben folgende Kennzeichen. Erstens, sie kommen aus dem Wort Gottes. Was gut und was böse ist, wird nicht gemessen daran, ob es einem Volk nützt oder mir selber nützt, sondern allein daran, was Gottes Wort uns lehrt. Die Richtschnur sind da einmal die 10 Gebote, dann aber auch die Worte Jesu im Neuen Testament und die Lehren der Apostel. Als Zusammenfassung der ganzen Gebote hat uns Jesus dieses Wort gegeben. Du sollst deinen Nächsten lieben wie dich selbst. Zweitens kommen die wahren guten Werke aus dem Heiligen Geist, der in uns wohnt. Leider ist es wahr, dass ein jeder die Bibel interpretieren kann, wie er will. Sogar böse Menschen und Verbrecher werden irgendeinen Bibelvers finden, mit dem sie ihr falsches, böses Tun rechtfertigen wollen. Die Werke, die jemand tut, sind aber nur dann gut, wenn sie aus dem richtigen Geist kommen. Und der richtige Geist ist der Heilige Geist Gottes, der nur im Gläubigen wohnt und ihn leitet und lenkt. Und drittens können gute Werke nur aus einem reinen Herzen kommen. Auch böse Menschen können freundlich schauen. Sie können sich für Gerechtigkeit und Nächstenliebe einsetzen. Sie können für den Frieden und soziale Gerechtigkeit kämpfen. Solange ihr Herz aber noch böse und verfinstert ist, solange es nicht durch das Bad der Wiedergeburt erneuert ist, können ihre Werke nicht wirklich gut sein. Bist du ein Christ? Dann achte darauf, dass deine Werke, dein Verhalten und deine Handlungsweise nicht von der öffentlichen Meinung oder von dem Urteil unreiner Menschen geprägt wird, sondern vom Willen Gottes, der allein heilig und gut ist. Wir beten. Vater, wir danken dir, dass du uns in Jesus ein neues Leben geschenkt hast. Hilf uns bitte, dass wir nicht vergessen, in diesem neuen Leben zu wandeln, das Böse zu lassen und das Gute zu tun. Amen.

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1: Ich bin Marvin Standke und das war der Tag. In Deutschland sind während der Hitze im August erneut deutlich mehr Menschen gestorben. Das Robert-Koch-Institut schätzt bisher rund 15.800 hitzebedingte Todesfälle. Allein während der Rekordhitze Ende Juni starben etwa 9.600 Menschen. Besonders gefährdet sind Menschen mit bestehenden Erkrankungen. Die Hitze führt meist nicht direkt zum Tod, sondern verschärft bestehende Krankheiten. Experten gehen deshalb von einer möglichen höheren Dunkelziffer aus. Eine Sicherheitslücke in deutschen Mobilfunknetzen kann sensible Handydaten preisgeben. Das haben Recherchen der ARD gezeigt. Bei Testanrufen konnten Journalisten die Gerätekennung von Handys auslesen. Das ging sogar, wenn die Angerufenen nicht ans Telefon gingen. Damit könnten Bewegungen von Menschen verfolgt werden. Telekom, Vodafone und Telefonica wollen ihre Technik deshalb ändern. Und Fledermäuse könnten jetzt helfen, die Geheimnisse gesunden Alterns zu entschlüsseln. Ein EU-Forschungsprojekt hat bereits einen wichtigen Mechanismus identifiziert. Die DNA der Fledermäuse hat einen besonders guten Selbstheilungsmechanismus. Nun soll geklärt werden, ob daraus neue Ansätze für Medizin für uns Menschen entstehen. Die Lebenserwartung in Deutschland ist langfristig deutlich gestiegen. Im Durchschnitt werden Menschen in Deutschland etwa 81 Jahre alt.
0: Deutschlandwetter.
1: Die Tiefstwerte jetzt 19 bis 14 Grad. Im Süden sind jetzt immer wieder Regen und kräftige Gewitter möglich. Ansonsten gibt es größere Auflockerungen und überwiegend trockene Abschnitte. Die Aussichten meist trocken, bei Höchstwerten zwischen 16 und 27 Grad.
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1: Donnerstag, 27. August. Wiederum gleicht das Himmelreich einem Kaufmann, der gute Perlen suchte, und da er eine kostbare Perle fand, ging er hin und verkaufte alles, was er hatte, und kaufte sie. Matthäus 13, Verse 45 und 46. Wein 4. 16.100 Euro für 0,375 Liter. Die international bekannteste Weinlage Deutschlands ist unzweifelhaft der Scharzhofberg in Wiltingen an der Saar. Ein Scharzhofberger Riesling ist eine echte Perle. Ein Liebhaber war unlängst bereit, für eine 0,375 Liter Flasche Trockenbärauslese dieser Lage vom Winzer Egon Müller 16.100 Euro zu bezahlen, wodurch jener zum teuersten Riesling der Welt aufstieg. Die wenigen Milliliter konzentrierten Genusses hat der Käufer sich ordentlich etwas kosten lassen, ähnlich wie der Kaufmann, von dem im Tagesvers die Rede ist. Der war sogar bereit, seinen gesamten Besitz für eine winzige Perle zu verkaufen. Damit ist er eine Metapher für Jesus, der infolge seiner Menschwerdung alles aufgab, was er im Himmel an Vorrechten genossen hatte. Auf der Erde war er dann bereit, mitten in den besten Jahren freiwillig eines blutigen Todes zu sterben, der gesamten Menschheit zugute. Er erkaufte für den teuersten Preis, den es geben kann, restlose Sündenvergebung für jeden, der sie annehmen möchte. Dieser Preis war sein Blut. Es war das Blut eines Reinen, eines Vollkommenen. Es allein hat die Macht, Sünden wegzuwaschen. Jesus war bereit, das Wertvollste zu geben, um das Teuerste zu bekommen. Weit mehr noch als der Riesling-Liebhaber oder der Kaufmann aus dem Tagesvers. Und was ist das Teuerste? Sie und ich. Uns wollte er mit seinem Blut reinwaschen, um uns mit in den Himmel nehmen zu können. Doch anders als Riesling oder Perle können wir uns dem hohen Preis auch verweigern. Es ist an uns, auf Jesu Angebot aktiv zu reagieren. Er kauft uns nicht gegen unseren Willen. Haben wir einmal verstanden, dass er einen horrenden Preis für uns bezahlt hat, so ist es zwingend nötig, dass wir persönlich Ja dazu sagen. Die Frage zum Nachdenken: Wofür würden Sie alles geben? Der Tipp fürs Leben: Ein solch hoher Preis, den Jesus gezahlt hat, sollte nicht unerwidert bleiben. Die tägliche Bibellese. Markus 4, Verse 1 bis 20. Und wieder fing er an, am See zu lehren. Und es versammelt sich eine sehr große Volksmenge zu ihm, so dass er in ein Boot stieg und auf dem See saß. Und die ganze Volksmenge war am See auf dem Land. Und er lehrte sie vieles in Gleichnissen, und er sprach zu ihnen in seiner Lehre: Hört, siehe, der Sämann ging hinaus, um zu säen. Und es geschah, indem er säte, fiel das eine an den Weg, und die Vögel kamen und fraßen es auf. Und anderes fiel auf das Steinige, wo es nicht viel Erde hatte, und es ging sogleich auf, weil es nicht tiefe Erde hatte, und als die Sonne aufging, wurde es verbrannt, und weil es keine Wurzel hatte, verdorrte es. Und anderes fiel unter die Dornen, und die Dornen sprosten auf und erstickten es, und es gab keine Frucht. Und anderes fiel in die gute Erde und gab Frucht, indem es aufsproste und wuchs, und es trug eines 30, eines 60 und eines 100-fach. Und er sprach: Wer Ohren hat zu hören, der höre. Und als er allein war, fragten ihn die, die um ihn waren, samt den Zwölfen nach den Gleichnissen. Und er sprach zu ihnen: Euch ist das Geheimnis des Reiches Gottes gegeben, Jenen aber, die draußen sind, wird alles in Gleichnissen zuteil, damit sie sehend sehen und nicht wahrnehmen und hörend hören und nicht verstehen, damit sie sich nicht etwa bekehren und ihnen vergeben wird. Und er spricht zu ihnen: Begreift ihr dieses Gleichnis nicht? Und wie wollt ihr all die Gleichnisse verstehen? Der Sämann sät das Wort. Die an dem Weg aber sind die, bei denen das Wort gesät wird, und, wenn sie es hören, sogleich der Satan kommt und das Wort wegnimmt, das in sie hineingesät worden ist. Und ebenso sind die, die auf das Steinige gesät werden, die, wenn sie das Wort hören, es sogleich mit Freuden aufnehmen, und sie haben keine Wurzel in sich, sondern sind Menschen des Augenblicks. Wenn nachher Bedrängnis oder Verfolgung um des Wortes willen entstehen, nehmen sie sogleich Anstoß. Und andere sind die unter die Dornen gesäten. Es sind die, die das Wort gehört haben, und die Sorgen der Zeit und der Betrug des Reichtums und die Begierden nach den übrigen Dingen kommen hinein und ersticken das Wort, und es bringt keine Frucht. Und die auf die gute Erde gesäten sind jene, die das Wort hören und aufnehmen und Frucht bringen, eines 30 und eines 60 und eines 100-fach.

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Ich stehe hier, ich hab's erlebt und weiß, dass es stimmt. 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
1: Ich bin Marvin Standke und das wird der Tag. In Deutschland stehen heute neue Zahlen zur Lage am Arbeitsmarkt an. Die Bundesagentur für Arbeit veröffentlicht ihre Arbeitsmarktdaten für August. Dabei geht es unter anderem um die Zahl der Arbeitslosen und die Entwicklung der Beschäftigung. Außerdem werden neue Daten zu den deutschen Import- und Exportpreisen erwartet. Die Gamescom in Köln läuft heute weiter und ist auch für ganz Deutschland wichtig. Sie ist die weltweit größte Videospielemesse und erwartet mindestens 350.000 Besucher. Mehr als 1.700 Aussteller zeigen ihre Neuheiten. Auch für die deutsche Games-Branche ist die Messe besonders wichtig. Die Branche gewinnt wirtschaftlich und gesellschaftlich immer mehr an Bedeutung. Die Gamescom läuft noch bis Sonntag. Und über Deutschland ist in diesen Stunden eine partielle Mondfinsternis zu beobachten. Dabei gerät der Mond weitgehend in den Schatten der Erde und kann sich rötlich verfärben. Die Finsternis erreicht kurz nach 6 Uhr heute früh ihren Höhepunkt. Mondfinsternisse sind in Deutschland im Schnitt etwa 1 bis 2 Mal pro Jahr zu beobachten.
0: Deutschlandwetter.
1: Die Tiefstwerte jetzt 19 bis 14 Grad. Im Süden sind jetzt immer wieder Regen und kräftige Gewitter möglich. Ansonsten gibt es größere Auflockerungen und überwiegend trockene Abschnitte. Die Aussichten meist trocken bei Höchstwerten zwischen 16 und 27 Grad.
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1: Hallo und herzlich willkommen hier bei Glaube und Tun. Zunächst ein wenig Musik und dann ein Vortragsmitschnitt von Professor Dr. John Lennox über die Stiftshütte.

0: Hallo und herzlich willkommen bei Glaube und Tun. Es folgt ein Vortragsmitschnitt von Professor Dr. John Lennox über die Stiftshütte, die Wohnung Gottes im Alten Testament unter dem Volk Israel. Geht es nun im Speziellen um Gottes Gegenwart, den Thron Gottes und die Bundeslade im Allerheiligsten.
1: Es ist leider der Fall, dass in einer kurzen Vortragsreihe von 10 Vorträgen wir müssen Dinge ziemlich schnell behandeln. Und das müssen wir tun, leider. So, es gibt einige Dinge, worüber ich fast nichts sagen kann. Aber immerhin, wir werden versuchen, einen Überblick zu geben und zumindest das Wesentliche zu betrachten. Eine Frage, die schon vorgekommen ist, ist die sehr interessante Frage mit diesem Räucheraltar. Wo eigentlich war der Räucheraltar? Die Schwierigkeit kommt dadurch, dass im Hebräerbrief von Kapitel 9 wir eine Beschreibung des Heiligtums haben. Und in dieser Beschreibung heißt es, dass der Allerheiligste hat einen Räucheraltar. Und so, wenn man nur den Text von Hebräer 9 hatte, würde man vielleicht meinen, dass der Räucheraltar zu dem Allerheiligsten gehört, im Sinne, dass der Räucheraltar im Allerheiligsten war. Und wir sehen in diesem Modell, dass der Räucheraltar im Heiligen ist. Und zwischen Heilige und Allerheiligste steht der Vorhang. Und die Frage ist, wie kann man die Aussage in Hebräer 9 erklären? Also zunächst einmal merkt man, dass der Räucheraltar war nicht im Allerheiligsten. Das können wir verschiedenartig sehen, aber vielleicht der wichtigste Punkt ist, dass der Hohenpriester kam zum Räucheraltar wenigstens jeden Morgen und Abend. Wenn der Räucheraltar im Allerheiligste gewesen wäre, der Hohepriester dürfte nur ins Allerheiligste einmal im Jahr gehen. Und so dürfte er nicht zum Räucheraltar jeden Tag kommen. Und vielleicht die Antwort zu diesem Problem, das in Hebräer 9 vorkommt, ist ganz einfach. Wenn ich zum Beispiel eine Fabrik oder ein modernes Geschäftsgebäude beschreiben würde und ich sage, dort ist das Büro des Chefs, und das Büro des Chefs hat einen Warteraum. Wie würde man das verstehen, dass der Warteraum war im Büro des Chefs? Oder dass in der Funktion der Warteraum gehört zum Büro des Chefs, war außerhalb natürlich, aber gehört in der Funktion zum Büro des Chefs. Und ich nehme an, das ist genau, was hier gemeint ist, weil fast immer wird der Räucheraltar erwähnt im Zusammenhang mit der Bundeslade. Weil wenn wir auf dem Overhead schauen, der Räucheraltar stand vor der Bundeslade. Und diese Situation wird mehrmals geschrieben. Dazwischen war ein Vorhang. Aber in der Funktion Räucheraltar und Bundeslade gehörte sehr eng zusammen. Warum? Weil der Hohepriester hat zu Gott gebetet. Und Gott sagte, dort werde ich mit euch treffen. Das heißt, dort im Allerheiligsten. Und er war so nah, als es möglich war zu kommen damals. Und daher, wenn in Hebräer 9 es heißt, dass die Bundeslade hat oder das Allerheiligste hat einen Räucheraltar. Es bedeutet nicht, dass der Räucheraltar im Allerheiligsten war, sondern von der Funktion her gehörten die beiden zusammen. So, das bringt uns direkt zu der Frage des Vorhangs. Weil in diesem Heiligtum haben wir zwei Räume. Und der Vorhang wird für uns beschrieben in Kapitel 9 von Hebräerbrief. So gehen wir zum Kapitel 9 jetzt. Es hatte nun zwar auch der erste Bund Satzungen des Dienstes. Wir erinnern uns, dass der erste Bund war ein Verhältnis zwischen Gott und Israel auf der Basis des Gesetzes. Die Gesetztafeln waren in der Bundeslade hier. So. Und nicht bloß Satzungen des Dienstes, sondern das irdische Heiligtum. Denn es wurde ein vorderes Zelt aufgerichtet. Hier ist das vordere Zelt. Das vordere Zelt ist dieser heilige Ort. Und die Tatsache, dass es ein vorderes Zelt gibt, kommt dadurch, dass es einen Vorhang gibt. Der Vorhang teilt das Heiligtum in zwei. Indem sowohl der Leuchter als der Tisch und die Schaubrote waren, dass das Heilige genannt wird. Hinter dem zweiten Vorhang, wieso zweiten Vorhang? Weil manchmal diese Tür hier wird als Vorhang beschrieben. Und hier ist der Eingang, Tür, erster Vorhang, dann ist das zweiter Vorhang. Und hinter dem zweiten Vorhang war das Allerheiligste, darin ein Bundeslade, und es besaß einen Räucheraltar, der zwar, wie wir gesehen haben, im Heiligen war. Vers 6. Da aber dies so eingerichtet ist, gehen zwar in das vordere Zelt die Priester allezeit hinein und verrichten den Dienst. In das zweite, das heißt hinter dem Vorhang, hinter dem zweiten Vorhang, in das zweite, aber einmal im Jahr allein der Hohepriester, nicht ohne Blut, das er darbringt für sich selbst und für die Verirrungen des Volkes. Damit zeigt der Heilige Geist an, dass der Weg zum Heiligtum noch nicht geoffenbart ist, solange das vordere Zelt noch Bestand hat. Dieses ist ein Gleichnis für die gegenwärtige Zeit. Also hier haben wir einen Haufen von Dingen, die gesagt werden, die äußerst wichtig sind. Erstens, der Heilige Geist hat etwas uns zu sagen, direkt aus dieser Einrichtung, dass es zwei Zelten gibt oder zwei Abteile des einen Heiligtums. Die Tatsache, dass ein vorderes Zelt Bestand hat, Bestand im Sinne, dass das vordere Zelt existiert, weil der Vorhang existiert, ist ein Beweis dafür, dass der Weg zum Heiligtum, in welchem Sinn Heiligtum? Das Ganze ist Heiligtum. Aber der Allerheiligste ist die unmittelbare Gegenwart Gottes. Und der Verfasser des Hebräerbriefs will sagen hier, dass der Weg in die Gegenwart Gottes ist noch nicht geoffenbart. Man darf noch nicht hinein. Und das wird uns bestätigt durch die Tatsache, dass dieser Vorhang steht und dass es zwei Abteile gibt. Noch nicht geoffenbart. Und dieses noch nicht bedeutet, dass eine Änderung kommt. Weil Hebräer 9 und 10 ist ein langes, detailliertes Argument. Und ich möchte, dass wir von vornherein begreifen, was die praktische Auswirkung dieses Argumentes ist. Kapitel 9 startet mit einer Beschreibung von der Stiftshütte und sagt, der Weg ist noch nicht. Das heißt, wir sind gekommen auf einen Weg zu Gott, aber wir kommen hier zu einem Stopp mit diesem Vorhang. Auf dem Vorhang waren diese Cherubine, diese Cherubin-Figuren, die sagten, Stopp, nicht weiter. Hier ist die unmittelbare Gegenwart Gottes, ihr dürft nicht hinein. Warum nicht? Das ist die nächste Frage. Warum durfte man nicht weitergehen? Und die Antwort ist in Kapitel 9, Vers 9. Dieses ist ein Gleichnis für die gegenwärtige Zeit, nachdem sowohl Gaben als auch Schlachtopfer dargebracht werden, die im Gewissen den nicht vollkommen machen können, der Gottesdienst übt. Es sind nur Speisen und Getränke und verschiedene Waschungen und Satzungen des Fleisches, die bis auf die Zeit einer rechten Ordnung auferlegt sind. Also, was hier gesagt wird, ist, dass damals diese Opfer waren nicht genug, das Gewissen vollkommen zu machen. Und so kommt die nächste Frage. Was bedeutet es, ein Gewissen vollkommen zu haben? Es bedeutet, dass ein Opfer existiert, das eine volle Antwort zu dem Gewissen hat. Es bedeutet nicht, dass das Gewissen vollkommen ist im Sinne, dass ich nicht mehr sündige. Das wäre einfach falsch. Es ist, dass das Gewissen vollkommen gemacht ist, im Sinne, dass als Christus starb, sein Opfer ein für allemal ist die Antwort auf alle meine Sünden. Und daher darf mein Gewissen Ruhe haben, weil er für alle meine Sünden gestorben ist. Und es lohnt sich wirklich zu studieren, was der Hebräerbrief über Gewissen sagt. Das ist der Anfang des Arguments. So weit, nicht weiter. Man muss hier zum Stopp kommen, weil Tieropfer waren nicht hinreichend, um es einem Menschen zu erlauben, ständig hineinzukommen. Aber das Ende des Arguments ist Vers 19 von Kapitel 10. Merken wir 19 von 10. Da wir nun, Brüder, durch das Blut Jesu Freimütigkeit haben zum Eintritt in das Heiligtum, den er uns bereitet hat als einen neuen und lebendigen Weg durch den Vorhang. Hier ist es. Brüder, wir haben Freimütigkeit, durch den Vorhang zu kommen. Die Leute damals hatten keine Freimütigkeit. Nur einmal im Jahr in einer großen Wolke von Räucherwerk durfte der Hohenpriester hineinkommen. Aber jetzt ist es total geändert worden, da wir nun, Brüder, durch das Blut Jesu Freimütigkeit haben zum Eintritt in das Heiligtum, den er uns bereitet hat, als einen neuen und lebendigen Weg durch den Vorhang. Das ist durch sein Fleisch. Und einen großen Priester über das Haus Gottes. So lasst uns hinzutreten mit wahrhaftigen Herzen, in voller Gewissheit des Glaubens, die Herzen besprengt und damit gereinigt von bösem Gewissen und den Leib gewaschen mit reinem Wasser. Schauen wir mal, wie viele unserer Begriffe jetzt zusammenkommen in diesem Vers. Lasst uns hinzutreten durch den Vorhang. Wieso denn? Warum ist es möglich? In voller Gewissheit des Glaubens, der hohe Priester und seine Vertretung, gereinigt von bösem Gewissen, Altar, Brandopferaltar des Blut Jesu. Und dann den Leib gewaschen mit reinem Wasser, das ist Waschbecken. Alles zusammen. Als Vorbereitung wofür? Dass wir hineinkommen in die unmittelbare Gegenwart Gottes. Das heißt, wir können viel näher kommen als die Leute damals. Nicht viel weniger Zugang, sondern viel näher. Wir dürfen, wenn wir das begreifen, das ist einfach gewaltig, wir dürfen tagtäglich tun, was der Hohepriester nur einmal im Jahr tun durfte. Und das nur für einige Augenblickchen. Weil das Opfer Christi uns im Gewissen vollkommen gemacht hat. Wir sind gerechtfertigt. Wir stehen vor Gottes Gesetz als diejenigen, die von der Strafe der Sünde befreit worden sind. Und so dürfen wir hinein. Und wo ist dieses Heiligtum? Im Himmel. Ich werde nie vergessen, vor vielen Jahren in einem öffentlichen Vortrag, wo die Frage zu David Gooding gestellt wurde, was denkst du von dem Himmel? Und seine Antwort werde ich nie vergessen. Seine Antwort war, ich gehe dorthin jeden Tag. Ich gehe dorthin jeden Tag. Gehst du dorthin jeden Tag? Das ist, was es hier heißt. Das ist gewaltig, nicht wahr? Oh, das ist nur ein Modell. Aber was es uns zu sagen hat, wir haben Freimütigkeit, hinzutreten. Wohin? Dort werde ich mit euch treffen, sagt er. Wo ist dort? Das ist Himmel jetzt, nicht wahr? Ich gehe dorthin jeden Tag. Manche von uns brauchen unsere Augen offen zu machen für diese Begriffe, die sind wunderbar. Das ist unser Recht, unser Vorrecht, weil das Opfer Christi groß genug ist. Aber wir gehen zu schnell wie üblich. Hier ist dieser Vorhang. So kommen wir zum Vorhang zurück. Der Vorhang teilte das Heiligtum in zwei. Und eine Funktion des Vorhanges war negativ und eine Funktion war positiv. In einem ganz einfachen Sinne. Das heißt, der Vorhang sagte nicht weiter, die Cherubine, Symbole von Gottes Gericht, nicht weiter. Ihr seid nicht rein genug, um weiterzukommen. Auch die Priester nicht. Nicht weiter. Aber wenn der Vorhang nicht existiert hätte, wie weit hätten die Priester kommen können? Nur so weit. Das heißt, sie hätten die Lektionen des Heiligen nicht lernen können, die durften nicht weiterkommen. So, auf der positiven Seite war der Vorhang ein Gnade Gottes, um die Leute näher zu kommen, so nah wie es damals möglich war. Es wäre unmöglich, ohne den Vorhang das Heiligtum zu betreten. Als Jesus starb, zerriss der Vorhang im Tempel. Wenn du dort anwesend wärest, während der Zeit, wo der Vorhang zerriss, was wäre deine automatische Reaktion gewesen? Hinein in das Allerheiligste zu gehen? Nein, nein, aus der Tür so schnell wie möglich zu gehen. Es wäre eine schreckliche Erfahrung gewesen für einen Jude, dort zu sitzen und plötzlich zerriss musste, weil er kein Recht hatte, hineinzugehen. Und mit diesem Zerreißen des Vorhangs zeigte Gott, dass das alte System total weg war. Und jetzt das neue System ist nicht auf Erden, sondern ist im Himmel, und im Himmel gibt's keinen Vorhang mehr. Nur ein Heiligtum. Im Himmel ist die unmittelbare Gegenwart Gottes. Gibt keinen Vorhang mehr. Und so die Frage, wo der Räucheraltar ist, ist nicht mehr so wichtig. Der Räucheraltar ist im Himmel direkt vor, in der Symbolik das bedeutet, direkt vor dem Thron Gottes. Aber dann heißt es in Kapitel 10, und wir haben es gelesen, der Vorhang, das heißt sein Fleisch. Er hat bereitet für uns einen neuen und lebendigen Weg durch den Vorhang, das ist durch sein Fleisch. Sein Fleisch. In welchem Sinne? Seine Menschlichkeit, sein Menschsein. Und hier auf dieser Vorhang, wir merken dieselben Farben und dieselbe Leinwand wie auf dieser Tür und auf dieser Tür am Anfang des Weges zu Gott. Und wir haben schon gesehen, eine mögliche zumindest Gedächtnishilfe von der Benutzung dieser Leinwand und Farben. Alle zusammen erzählen uns von Christus selbst. Ich stelle es mir ganz einfach vor. Es gab einen gewissen Sinn, worin das Fleisch des Herrn, das heißt sein Menschsein, ein Vorhang war. Und auf einer ganz einfachen Weise. Hier kam Jesus zu einem Dorf außerhalb von Jerusalem. Und dort war eine kleine Familie, Martha, Maria und Lazarus. Und er kam und er saß zu Tisch. Und dort saß er so hautnah zu diesen Menschen. Er war Gott. Die Menschen wären früher nie so nah zu Gott gewesen. Wie war es möglich, so nah zu Gott zu sein? Weil Jesus sagte, wer mich gesehen hat, hat den Vater gesehen. Dort war Maria, dort war Martha, dort saß er, der Sohn Gottes, Gott Fleisch geworden. Wie war das möglich? Weil sein Fleisch ein Vorhang war. Und ich stelle mir es folgendermaßen vor. Hier hinten war die Herrlichkeit Gottes. Herrliche Licht Gottes. War so herrlich, als Mose die Stiftshütte errichtet hat, dass die Herrlichkeit war einfach zu stark, und auch bei Salomo, als er der Tempel errichtet hat. Hier war ein helles Licht, und wenn man hier gewesen wäre, in diesem Teil, konnte man durch den Vorhang des Lichtstrahl, durch die Farben. Und das ist für mich ein wunderbarer Gedächtnishilfe. Wenn ich an Jesus in dieser Welt denke, wir haben seine Herrlichkeit gesehen. In ihm sozusagen hat Gott, heißt es, gewohnt, im Sinne in einem Zelt. Das Wort wurde Fleisch und wohnte unter uns. Und dort in ihm war die Herrlichkeit Gottes. Und durch diese Farben, die helfen mir daran zu denken, woran seine Gottheit erkannt würde. Blau des Himmels und wie wir es schon gesehen haben. Purpur des Königs, seine Autorität. Und Scharlach sein Tod, Leinwand sein perfektes Charakter. Alle diese Dinge, Symbole von der Vollkommenheit seines Lebens. Aber Cherubim auf drauf. Das erinnert mich daran, dass Christus als Mensch, der uns die Herrlichkeit Gottes sehen lässt. Aber wir werden nicht gerettet, indem wir versuchen, ihn nachzuahmen. Wir werden dadurch gerettet, dass er für uns gestorben ist. Es gibt so viele Leute, die denken, dass Christus unser Beispiel war. Er war unser Beispiel. Er war ein lebendiges Denkmodell, uns zu zeigen, was das Leben eigentlich für uns bedeuten soll und wie unser Leben gestaltet werden soll. Aber wir werden nicht gerettet durch unseren Versuch, ihm nachzuahmen. Wir werden gerettet durch seinen Tod auf dem Kreuz. Und das gibt uns dann die Kraft, umgestaltet zu werden durch den Heiligen Geist. Und das bringt uns dazu, dass der Vorhang ein Mittler war zwischen Gott und Menschen. Nicht wahr? Ich meine, buchstäblich war das. Hier war der hohe Priester und er steht hier am Räucheraltar. Und dort hinter dem Vorhang war Gott. Und so dieser Vorhang war ein Mittler zwischen Gott und Menschen. Und es ist faszinierend, dann ein bisschen genauer zu sehen, wie dieser Vorhang konstruiert wurde. Unten waren diese Füße. Es gab vier Säulen, worauf der Vorhang aufrecht erhalten wurde. Und unten dort sehen wir die Füße. Diese Füße sind aus Silber gewesen. Aus welcher Silber? Es war ein Kopfsteuer, ein Erlösungsgeld. Wenn Petrus im Neuen Testament sagt, wir wurden nicht erlöst durch Silber oder Gold, er erinnert uns daran, dass damals die wurden erlöst durch Silber. In einem Sinn. Jeder müsste Silber einreichen als Erlösungsgeld. So, der Begriff der Erlösung, das heißt, dieser Vorhang stand auf der Basis eines Erlösungsgeldes. Und mit dies alle in unserem Denken lesen wir 1. Timotheusbrief. 1. Timotheus. Kapitel 2 und Vers 5. Und während ich lese, beobachten wir hier auf die Leinwand. Hier heißt es, denn einer ist Gott. Und einer ist Mittler zwischen Gott und Menschen. Der Mensch, der Vorhang sein Fleisch, Jesus Christus, der selbst als Lösegeld für uns gegeben hat, als das Zeugnis zur rechten Zeit. Hier ist eine faszinierende Zusammenstellung von diesen Begriffen. Einer ist Gott. Und einer ist Mittler zwischen Gott und Menschen, der Mensch, Jesus Christus, der sich selbst als Lösegeld gab. Das Geheimnis seiner Funktion als Mittler zwischen Gott und Menschen ist die Tatsache, dass er selbst als Lösegeld gab. Und genau deswegen brauchen wir in diesem tieferen Sinne keinen Vorhang mehr, weil durch ihn dürfen wir direkt zum Gott in die unmittelbare Gegenwart Gottes kommen. Er bringt uns dort. Wir dürfen in ihm dorthin gehen. Also dieses Modell, dieser Vorhang kann eine Hilfe sein, um an seine Funktion als Mittler zwischen Gott und Menschen. Aber er ist so ein Mittler, dass er uns direkt in die Gegenwart Gottes gehen lassen kann. Und wie gesagt, kein Vorhang bedeutet nur ein Abteil, nur ein Raum, ein Heiligtum. Und das ganze Heiligtum ist die unmittelbare Gegenwart Gottes. Und damit sind wir hinter dem Vorhang gelandet, zur Bundeslade. Und nach einer kurzen Pause machen wir damit ein bisschen weiter. Mit den 10 Worten, Bundestafeln. Und ich wiederhole, dass der Bund war technisch ein Verhältnis zwischen zwei Parteien. Hier Gott und seinem Volk. Und oft in der alten Welt lesen wir von solchen Bündnissen, die zwischen einem König und seinem Volk gemacht worden sind. Und oft, normalerweise eigentlich, in diesen Bundschreiben gab es ein Statement, wer der König ist, wie wunderbar er war, was für Siege er errungen hatte und so weiter. Und dann als zweites, was er von diesem Volk erwartet hat. Und es ist sehr interessant, diesen Bund und die Wortlaut des Bundes hier zu vergleichen mit anderen Bündnissen aus der alten Welt. Aber hier haben wir ein Statement, was Gott ist und was er von den Menschen verlangt. Und dieses Statement war die Basis des Verhältnisses zwischen Gott und den Menschen. In 2. Buch Mose 24 Kapitel 24 haben wir eine Zeremonie, wo Mose gekommen ist und erzählte dem Volk, Vers 3, alle Worte des Herrn und alle Rechtssatzungen. Und das ganze Volk antwortete mit einer Stimme und sagte, alle Worte, die der Herr geredet hat, wollen wir tun. Da schrieb Mose alle Worte des Herrn auf. Und natürlich, es geht um viel mehr Worte, als auf diesen zwei steinernen Tafeln geschrieben worden sind. Das ist nur sozusagen der Kern oder die Zusammenfassung. Da schrieb Mose alle Worte des Herrn auf. Am nächsten Morgen aber machte er sich früh auf und errichtete einen Altar unten am Berg und 12 Denksteine nach den 12 Stammen Israels. Dann sandte er junge Männer aus den Söhnen Israel hin. Die brachten Brandopfer dar und schlachteten Jungstiere als Heilsopfer für den Herrn. Und Mose nahm die Hälfte des Blutes und tat es in Schalen. Die andere Hälfte des Blutes aber sprengte er an den Altar. Und er nahm das Buch des Bundes und las es vor den Ohren des Volkes. Und sie sagten, alles, was der Herr geredet hat, wollen wir tun und gehorchen. Darauf nahm Mose das Blut, besprengte damit das Volk und sagt, siehe das Blut des Bundes, denn der Herr auf alle diese Worte mit euch geschlossen hat. Und hier war eine sehr seriöse, eine sehr ernstzunehmende Zeremonie, wo Mose Blut auf das Volk besprengt hat. Und die Bedeutung davon war, dass das Volk verpflichtete sich, alle diese Bedingungen, alle diese Worte einzuhalten, wenn nicht das Blut war auf sie. Das heißt, es würde bedeuten für sie letzten Endes Tod, wenn sie diese Regel nicht eingehalten haben. Und wir denken, waren sie irgendwie dumm? Wenn man diese Worte sogar liest, wenn man die Gesetze, die Gebote liest, man sieht so schnell ein, dass es unmöglich war, dass ein Mensch alles einhalten könnte. Trotzdem sagte das Volk, alle diese Worte werden wir einhalten. Aber wir sollten vielleicht das nicht so schnell sagen, weil es sehr viele Leute gibt, auch in angeblichen Christentum, die meinen, dass es möglich ist, auf der Basis des Gesetzes und der Erfüllung des Gesetzes ein Verhältnis mit Gott zu haben. Und das müssen wir ein bisschen analysieren, weil es so wichtig ist. Wie gesagt, der Bund war ein Verhältnis zwischen Gott und den Menschen auf der Basis hier des Gesetzes. Und diese Betonung auf alles ist sehr wichtig. In Galater Kapitel 3, Vers 10, wo Paulus die Funktion des Gesetzes analysiert für uns, in Galater Kapitel 3 sehen wir, was eigentlich diese Bedingung war. Er macht eine Kontraste zwischen Glauben und Gesetzeswerken. Vers 10, denn alle, die aus Gesetzeswerken sind, das heißt diejenigen, die versuchen, ein Verhältnis mit Gott zu haben durch ihre Leistung dem Gesetz gegenüber, die sind unter dem Fluch. Wieso denn? Denn es steht geschrieben, verflucht ist jeder, der nicht bleibt in allem, was im Buch des Gesetzes geschrieben ist, um es zu tun. Es war alles 100%. Und wir stellen die Frage, wie kann das so sein? Jakobus in Kapitel 2 seines Briefes sagt es wieder mal. Jakobus Kapitel 2 und diesmal Vers 10. Denn wer das ganze Gesetz hält, aber in einem strauchelt, ist aller Gebote schuldig geworden. Denn der da sprach, du sollst nicht Ehe brechen, sprach auch, du sollst nicht töten. Wenn du nun nicht Ehe brichst, aber tötest, so bist du ein Gesetzesübertreter geworden. Wer das ganze Gesetz hält, aber in einem strauchelt, ist aller Gebote schuldig geworden. Das Problem für uns oft liegt in der Tatsache, dass wir das Gesetz Gottes uns vorstellen wie eine Universitätsprüfung. Und ich habe leider viel zu viel Erfahrung mit Universitätsprüfungen. Die Korrektur von unendlich vielen Manuskripten ist nicht so mein höchster Genuss, aber ich habe es sehr oft gemacht. Und hier ist jemand, der kommt zur Universitätsprüfung und wird korrigiert, hat hier und da einen Fehler gemacht, aber hat 70% oder 75% erreicht. Wunderbar, erste Klasse bei uns, 75% ungefähr. Und es macht gar nichts aus, dass er diese obere 25% nicht erreicht hat. Wenn jemand eine erste Klasse bekommen hat Und ein Freund kommt zu ihm und sagt, aha, nur 75%. Und was ist mit dem oberen 25% passiert? Er hat gesagt, aber ich habe eine erste Klasse. Und so, wenn wir an Gottes Gesetz denken, die Leute meinen, dass wenn sie vielleicht 75% erreicht haben, das ist wunderbar, erste Klasse. Und diese oberen 25% sind gar nicht wichtig. Tatsächlich hoffen sie vielleicht, dass Gott etwas gnädiger sein wird und vielleicht 50% reichen. Oder vielleicht sogar 40 oder 30 oder 10 oder 5. Aber Gottes Gesetz ist nicht wie eine Universitätsprüfung. Gott ist heilig. Gott kann keine Sünde tolerieren. Das war eine Lektion, die Israel und auch wir lernen müssen. Und es ist eine sehr schwierige Lektion zu lernen, weil wir so weit von vollkommen sind. Und wir haben wirklich sehr wenig Begriff von der Heiligkeit Gottes. Denk mal darüber nach. Gottes Gesetz war nicht wie eine Universitätsprüfung, sondern mehr wie eine Kette. Das heißt, wenn wir an ein Anker denken und ein Schiff, hier ist das Schiff auf dem Ozean und der Anker. Und denken wir mal, dass das Verhältnis zwischen Schiff und Anker besteht aus einer Kette mit, sagen wir mal, 1000 Glieder. Wie viele Glieder müssen brechen, um das Verhältnis zu brechen? Nur ein. Du sagst, das ist nicht fair. Aber es ist keine Frage des Fairness, es ist eine Frage der Natur des Verhältnisses. Nicht wahr? Das Verhältnis zwischen mir und Gott, wenn es von meiner Leistung des Gesetzes gegenüber abhängt, dann ist es wie die Kette. Wer in einem strauchelt, sagt Jakobus, dann ist das Verhältnis gebrochen. Und das ist eine Sache, die sehr ernst zu nehmen ist. Gott ist vollkommen heilig. Und daher sehen wir, dass damals der Eingang versperrt wurde. Man durfte nicht in seine unmittelbare Gegenwart kommen, weil die Menschen Sünder waren. Dann kommt die nächste Frage. Wenn es so ist, wenn Gott per Definition keine Sünde tolerieren kann, wenn sein Gesetz verlangt Perfektion, Vollkommenheit, warum hat er überhaupt das Gesetz gegeben? Was ist der Zweck davon? Also, wir brauchen dann zu merken, in Galaterbrief, einige Aspekte dieser Sache. Man könnte mit Gewinn den ganzen Galaterbrief jetzt studieren. Wie gesagt, die Stiftshütte nimmt uns durch fast die ganze Bibel. In diesem Galaterbrief geht es um das Gesetz. Und in Kapitel 2 und Vers 16 heißt es, wir wissen, dass der Mensch nicht aus Gesetzwerken gerechtfertigt wird. Gerechtfertigt bedeutet, als gerecht gesprochen oder beschrieben zu werden, dem Gesetz gegenüber, sondern nur durch den Glauben an Christus Jesus. Haben wir auch an Christus Jesus geglaubt, damit wir aus Glauben an Christus gerechtfertigt werden und nicht aus Gesetzeswerken, weil aus Gesetzeswerken kein Fleisch gerechtfertigt wird. Vers 11 von Kapitel 3. Dass aber durch Gesetz niemand vor Gott gerechtfertigt wird,

Werke man gerechtfertigt werden soll, sondern was kommt durch das Gesetz? Lesen wir jetzt Römerbrief. Diese sind alle Stellen, die man nachher aufschlagen sollte und das mit mehr Zeit und in mehr Detail betrachten sollte. Römer Kapitel 3, Vers 18. Wir wissen aber, dass alles, was das Gesetz sagt, es denen sagt, die unter dem Gesetz sind, damit jeder Mund verstopft werde. Nicht damit jeder lebt oder bekommt ewiges Leben oder wird gerechtfertigt, sondern der Zweck des Gesetzes ist, damit werden, denn durch Gesetz kommt Erkenntnis der Sünde. Das ist es. Durch Gesetz kommt Erkenntnis der Sünde. Auf eine sehr einfache Art und Weise, die wir alle kennen. Du denkst, dass du keine Sünde hast? Versuch mal, die Bergpredigt eine Woche lang einzuhalten. Der Arzt kommt zu mir oder ich gehe zum Arzt. Normalerweise, er kommt nicht zu mir. Ich gehe zu ihm und ich sage, es geht mir nicht so gut. Ich spüre ab und zu mal ein bisschen Schmerz hier. Und er sagt, gut, wir werden dich auf die Tretmühle haben. Und so, er hat alle Art Instrumente und ich gehe auf die Tretmühle und ich fange an. Und dann nach ein paar Minuten... Stopp, sagt er, jetzt weiß ich, dass was los ist. Das heißt, ich versuche mich anzustrengen, etwas einzuhalten und ich sehe, dass ich nur zu einem sehr niedrigen Grad komme. Und dann kann ich nicht weiter. Das heißt, wenn er mich unter diesen Druck, unter diesen Regelungen stellt, dann kommt heraus Erkenntnis der Krankheit. Vielleicht kann ich es andersrum formulieren. Ein Thermometer. Durch ein Thermometer kommt was? Heilung? Nein. Sondern Erkenntnis der Krankheit. Meine Frau sieht mich an und sagt, fühlst du dich nicht wohl? Und nimm das Thermometer und steck das Thermometer in meinen Mund. Ho, 160,2. Das ist schwer. Geht dir nicht so gut. Die Iren übertreiben immer. Ich habe zu viel Kishon gelesen, das ist das Problem. Das ist schwierig. Und was tut sie als nächstes? Sie nimmt das Thermometer, sie macht aus dem Thermometer ein Pulver und tut das Pulver in Wasser und ich schlucke diesen Pulver, um geheilt zu werden. Du sagst, Mensch, das ist verrückt. Das Thermometer ist kein Heilungsmittel. Das Thermometer zeigt, dass ich einen Arzt nötig habe. Und das Gesetz Gottes ist wie ein geistliches Thermometer und zeigt, dass es bei mir nicht in Ordnung ist. Aber durch Gesetzeswerke werde ich nicht geheilt werden. Eigentlich heißt es, in Galater Kapitel 3, Galater Kapitel 3 und Vers 24, also ist das Gesetz unser Zuchtmeister auf Christus hin geworden, damit wir aus Glauben gerechtfertigt würden. Das heißt, die Funktion des Gesetzes auch für uns heute ist, uns zum Arzt zu bringen, zum großen Arzt, zum Herrn Jesus Christus, dass wir durch Glauben an ihn gerechtfertigt werden. Also dann, das Gesetz würde nie gegeben, auch damals nicht, um lebendig zu machen.
Aber das können wir auch damals wahrnehmen.

0: nehmen an der Tatsache, dass das Gesetz stand nicht allein. Im Sinne, dass wir kommen hier zu diesem Bundeslade. Das Gesetz war in dieser Bundeslade und oben war ein Deckel. Und wir wollen jetzt denken an eine Zeremonie, an die Hauptzeremonie der Juden in Israel am Yom Kippur, Versöhnungstag. Es gibt sehr viele Einzelheiten und faszinierende Einzelheiten, die man im dritten Buch Mose lesen kann. Aber ich möchte nur einige erwähnen. Und das ist Folgendes. Einmal im Jahr, am Versöhnungstag, kam der Hohepriester. Und nachdem er einige Zeremonien gemacht hat für seine eigenen Sünden, darüber sage ich nichts, er kam, dieser Hohepriester, in dieser Kleidung hier, und er hat im Vorhof, er ist im Vorhof gestanden und hat eine Ziege getötet für Sünde. Das heißt, er kam zunächst zum Brandopfer. Dort, er kommt zum Brandopfer, draußen im Vorhof. Und dann ging er durch die Tür und durch den Vorhang zur Bundeslade. Und er hat in seiner Hand Räucherwerk und auch in seiner Hand hat er etwas Blut. Und er ging in die unmittelbare Gegenwart Gottes. Und dort auf der Bundeslade, dort auf diesen Deckel hat er Blut besprengt, dort und auf den Boden vor der Bundeslade. Und für einen Augenblick stand er in der unmittelbaren Gegenwart Gottes mit diesem Blut und das Blut war genau dort, dort zwischen diesen Cherubimen. Und wenn wir die Cherubimen anschauen, ihre Gesichter schauten so in dieser Richtung, auf das Blut. Und ich stelle mir es ganz einfach vor. Hier unten ist das Gesetz. Oben die Symbole des Gerichtes Gottes. Gott sagte, dort werde ich mit euch treffen. Also, wenn man dort mit Gott trifft, das bedeutet, man kommt zwischen Gottes Gesetz und Gottes Gericht. Ein Gesetz, das alles verlangt. Ich bin heilig, sagt Gott. Und so das war das Problem damals. Man könnte nur sozusagen mit Gott treffen, wenn man alles eingehalten hatte. Weil Gottes Gericht schaut hinunter und sieht den Menschen sozusagen gegen den Hintergrund des Gesetzes. Es ist ein sehr kräftiges Bild. Aber am Versöhnungstag kam der Hohepriester mit Blut. Was sah Gottes Gericht? Das Blut. Was bedeutete das Blut? Das Blut bedeutete, dass die Forderungen des Gesetzes, der Sünde sollt, ist tot, sind eingehalten worden am Brandopferaltar. Ein Tod ist passiert für die Übertretungen. Und so Gottes Gericht sieht das Blut und ist zufrieden. Das Gesetz, die Forderungen des Gesetzes sind eingehalten. Es war ein sehr, sehr klarer Ausdruck der Tatsache, dass Israel und das ganze Volk wartete draußen, dass Israel sagte zu dem Volk, wir haben gesündigt, wir haben den Tod verdient, aber ein Stellvertreter ist für uns gestorben, Und das Blut des Stellvertreters ist auf dieser Deckel, dieses Gnadenstuhl, wie der Deckel heißt, besprengt und auf den Boden besprengt, zu zeigen, dass die Forderungen des Gesetzes eingehalten worden sind. Und nach dieser kurzen Zeremonie kam der Hohepriester heraus. Und das ganze Volk durfte wieder mal ausatmen. Die warteten gespannt draußen, zu sehen, ob der Hohepriester wieder mal erscheinen würde, ob Gott das Volk akzeptiert hat. Das war die Zeremonie von Yom Kippur. Und dann, nachdem der Priester herausgekommen ist, müsste er eine andere Ziege nehmen und die Sünden Israels über den Kopf dieser Ziege bekennen. Und dann würde diese Ziege lebendig weggeschickt in die Wüste. Ein Symbol der Entfernung der Sünden. Also, zusammenfassend haben wir drei Erscheinungen des Hohen Priesters, nicht wahr? Drei Erscheinungen. Zunächst einmal kam er und erschien vor dem Volk. Und dann ging er hinein und er erschien für das Volk vor Gott. Das Volk konnte ihn nicht mehr sehen. Und dann kam er raus das zweite Mal und erschien vor dem Volk wieder mal. Alle diese drei Erscheinungen werden im Hebräerbrief erwähnt, aber auf einem viel höheren Niveau. Lesen wir das jetzt in unserem Hebräerbrief. Hebräer Kapitel 9, Vers 26b. Jetzt aber ist er einmal in der Vollendung der Zeitalter offenbar geworden, um durch sein Opfer die Sünde aufzuheben. Das heißt, er ist erschienen und er hat sich geopfert hier öffentlich im Vorhof dieser Welt auf dem Kreuz in Jerusalem. Das ist seine erste Erscheinung oder seine erste Offenbarwerden. Dann, einige Verse vorher, Vers 24, denn der Christus ist nicht hineingegangen in ein mit Händen gemachtes Heiligtum, ein Gegenbild des wahren Heiligtums, sondern in den Himmel selbst, um jetzt vor dem Angesicht Gottes für uns zu erscheinen. Und so unser Hohenpriester ist von der Sicht dieser Welt verschwunden. Und er erscheint vor dem Vater, nicht für zwei Minuten am Versöhnungstag, sondern er erscheint jetzt ständig in der Kraft seines Todes, seines Blutes, erscheint er vor Gott. Und dann? Das ganze Volk wartet draußen. Ich hoffe, wir warten. Wir sind draußen immer noch, nicht wahr? Und wir warten. Hier ist es, die dritte Erscheinung. Vers 28 von Hebräer 9. So wird auch der Christus, nachdem er einmal geopfert worden ist, um viele Sünden zu tragen, zum zweiten Male ohne Beziehung zur Sünde, denen zum Heil erscheinen, die ihn erwarten. Oh, hier ist die ganze Sache auf ein viel höheren Niveau. Jetzt erscheint der Herr oben vor dem Thron Gottes für uns. Und wir warten alle draußen. Wir erwarten ihn, er wird erscheinen das zweite Mal, ohne jegliche Beziehung zur Sünde. Er braucht nicht mehr, wie der Hohepriester damals, eine Ziege zu nehmen und Sünden darüber zu bekennen. Nein, nein, ohne jegliche Beziehung zur Sünde erwartet er, wird er erscheinen, denen zum Heil. Welches Heil ist das? Das ist die letzte Stufe unseres Heils. Die Erlösung des Leibes. Wunderbare Zeit, wo der Herr wiederkommen wird. Und so, im Hebräerbrief haben wir dieses alte Stiftshütte wird benutzt auf einer höheren Ebene, um zu zeigen, dass unser Hohenpriester wird Ähnliches tun als der Hohepriester damals, auf einem viel, viel höheren Ebene. Er erscheint in der Welt, er stirbt, er verschwindet in die andere Welt, wo er vor Gott für uns erscheint, und dann wird er wieder mal erscheinen, um uns zu sich zu nehmen. Also das war die Situation damals. Das heißt, auch damals war es klar, dass durch Gesetzeswerke niemand gerechtfertigt werden könnte. Auch damals. Das Volk auch damals musste Vertrauen haben auf das Opfer. Es war auch eine Glaubenssache damals. Aber niemand kann, wie das Neue Testament immer wieder betont, durch Gesetzeswerken gerechtfertigt sein. Es ist einfach unmöglich. Aber das alte System gibt uns ein Zeugnis, wie es doch möglich ist, ein Verhältnis mit Gott zu haben. Die Formulierung in Römerbrief ist sehr wichtig. Kapitel 3 von Römerbrief. Wir haben gerade Vers 20 gelesen, darum aus Gesetzeswerken wird kein Fleisch vor ihm gerechtfertigt werden, denn durch Gesetz kommt Erkenntnis der Sünde. Jetzt aber ist ohne Gesetz Gottes Gerechtigkeit geoffenbart worden, bezeugt durch das Gesetz und die Propheten, Gottes Gerechtigkeit aber durch Glauben an Jesus Christus für alle, die glauben, nicht für alle Menschen automatisch, für alle, die glauben und erlangen nicht die Herrlichkeit Gottes und werden umsonst gerechtfertigt durch seine Gnade, durch die Erlösung, die in Christus Jesus ist. Ihn hat Gott dargestellt zu einem Sühneort, heißt das hier. Oder Gnadenstuhl, das ist genau das Wort Hilasterion für diese Möbelstück in der Stiftshütte. Christus ist der Gnadenstuhl. Gott hat ihn gemacht zum Gnadenstuhl, zum Erweis seiner Gerechtigkeit, wegen des Hingehenlassens der vorher geschehenen Sünden unter der Nachsicht Gottes. Zum Erweis seiner Gerechtigkeit in der jetzigen Zeit, dass er gerecht sei und den rechtfertige, der des Glaubens an Jesus ist. Das heißt, hier von der alten Welt sehen wir ein Zeugnis, wie unsere Lösung durch Jesus funktioniert.
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1: Ich bin Marvin Standke und das wird der Tag. In Deutschland stehen heute neue Zahlen zur Lage am Arbeitsmarkt an. Die Bundesagentur für Arbeit veröffentlicht ihre Arbeitsmarktdaten für August. Dabei geht es unter anderem um die Zahl der Arbeitslosen und die Entwicklung der Beschäftigung. Außerdem werden neue Daten zu den deutschen Import- und Exportpreisen erwartet. Die Gamescom in Köln läuft heute weiter und ist auch für ganz Deutschland wichtig. Sie ist die weltweit größte Videospielemesse und erwartet mindestens 350.000 Besucher. Mehr als 1.700 Aussteller zeigen ihre Neuheiten. Auch für die deutsche Games-Branche ist die Messe besonders wichtig. Die Branche gewinnt wirtschaftlich und gesellschaftlich immer mehr an Bedeutung. Die Gamescom läuft noch bis Sonntag. Und über Deutschland ist in diesen Stunden eine partielle Mondfinsternis zu beobachten. Dabei gerät der Mond weitgehend in den Schatten der Erde und kann sich rötlich verfärben. Die Finsternis erreicht kurz nach 6 Uhr heute früh ihren Höhepunkt. Mondfinsternisse sind in Deutschland im Schnitt etwa 1 bis 2 Mal pro Jahr zu beobachten.
0: Deutschlandwetter.
1: Die Tiefstwerte jetzt 19 bis 14 Grad. Im Süden sind jetzt immer wieder Regen und kräftige Gewitter möglich. Ansonsten gibt es größere Auflockerungen und überwiegend trockene Abschnitte. Die Aussichten? Meist trocken, bei Höchstwerten zwischen 16 und 27 Grad.
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